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1: Im Studio ist Martin Krachtler, es ist 3 Uhr. Was kommt raus beim Besuch von Russlands Machthaber Wladimir Putin ab heute in China? Er soll dort ja, wie US-Präsident Trump vergangene Woche, auf Chinas Präsident Xi Jinping treffen. Auf der Tagesordnung stehen der Ukraine-Krieg und russische Energielieferungen, sagt der Analyst und Russland-Experte Gerhard Mangott in der ZIP2.
2: Es ist so, dass China vor allem Dual-Use-Technologien an Russland liefert, wovon die russische Rüstungsindustrie vollkommen abhängig ist. Präzisionsmaschinen, die geliefert werden, Elektronik. Umgekehrt möchte Russland auch seine Rolle als Energielieferant für China verstärken. Russland will unbedingt eine zweite Gasleitung bauen und es ist auch im Gespräch, eine zweite Ölleitung nach China zu bauen. All das vor dem Hintergrund, dass China durch den Krieg am Persischen Golf deutlich geworden ist, wie verwundbar China in dieser Hinsicht ist. Und ansonsten wird man sicherlich sich darüber austauschen, was Trump in Beijing letzte Woche gesagt hat. Und man wird darüber sprechen, wie man sich im Irankrieg und im Ukraine-Krieg in Zukunft aufstellen soll.
1: Folgenschwerer Wohnungsbrand in Wien-Ottakring. 2 Kinder mussten nach einem Herz-Kreislauf-Stillstand reanimiert werden. Einsatzkräfte haben sie aus einer stark verrauchten Wohnung befreit. Die Kinder befinden sich in kritischem Zustand. Warum es gebrannt hat, wird jetzt ermittelt. Eine große Kündigungswelle steht offenbar bei Meta an. Der Mutterkonzern von WhatsApp und Instagram streicht weltweit ein Zehntel der Stellen. Das berichtet die Nachrichtenagentur Reuters. Außerdem soll es demnach auch große Umstrukturierungen geben. 7.000 Beschäftigte sollen in neue KI-Projekte wechseln. Beim berühmten Radrennen Giro d'Italia quer durch Italien liegt der Osttiroler Felix Gall derzeit auf Podestkurs. Christoph Otz.
3: Nach 9 von 21 Etappen ist der Osttiroler in der Gesamtwertung Dritter und ist damit auf Kurs Richtung erstes Grand Tour Podium.
4: Ich würde sagen, bisher läuft alles nach Plan, auch oder eher über den Erwartungen. Hätte man nicht erwartet oder gedacht, dass ich so gut in den Giro reinstarten kann.
3: Überbewerten will Gall, der 35 Sekunden hinter dem derzeit Gesamtzweiten Jonas Vingegaard liegt und bereits zweimal hinter dem dänischen Favoriten Zweiter wurde, den aktuellen Zwischenstand aber nicht.
4: Ich glaube, das ist auch irgendwo ein bisschen eine Momentaufnahme. Wir stehen noch ganz am Anfang. Ja, ich bin vielleicht am nächsten dran, aber er hat mich doch dann zweimal sehr deutlich geschlagen.
3: Heute steht auf der 10. Etappe das Zeitfahren auf dem Programm. Dabei will der 28-Jährige seinen dritten Zwischenrang verteidigen und dann auf den kommenden Bergetappen wieder voll angreifen.
1: Und wir kommen jetzt zum Wetter und zu Michi Mattern.
5: Der Dienstag bringt im Großteil Österreichs eine wechselhafte Mischung aus Sonne, dichten Wolken und teils gewitterigen Regenschauern. Die meisten bilden sich heute Nachmittag in Kärnten, Salzburg, in der Steiermark und im Waldviertel. Weitgehend trocken und länger sonnig ist es vom Weinviertel bis ins Südburgenland. Die Temperaturen entsprechen in etwa der Jahreszeit. Sie erreichen 15 bis 23 in 2000 Meter um 5 Grad. Morgen Mittwoch ähnliche Höchstwerte. Dazu wechselnd bis stark bewölkt mit einigen Schauern, vor allem im Osten und Süden, aber auch ein paar Sonnenstunden.
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0: Im Studio ist Martin Krachle, es ist 4 Uhr. Im Fall um vergiftete HIP-Babynahrung entscheidet sich heute, ob der 39-jährige Verdächtige weiter in U-Haft bleibt. Petra Pichler berichtet.
1: Seit 2 Wochen sitzt der 39-jährige gebürtige Slowake in der Justizanstalt Eisenstadt in Untersuchungshaft. Er bestreitet weiterhin etwas mit den vergifteten Babynahrungsgläsern und der versuchten Erpressung seines früheren Arbeitgebers, der Firma HIP, zu tun zu haben. Sein Anwalt Manfred Abacher-Stöger hofft auch diesmal auf eine Enthaftung seines Mandanten.
2: Weil zwar einzelne Indizien da sind, aber kein einziger Schuldbeweis.
1: Laut Verteidiger gibt es keine neuen Ermittlungsergebnisse. Bei der Staatsanwaltschaft Eisenstadt heißt es hingegen, es werde auf Hochtouren ermittelt. Derzeit warte man etwa noch auf ein Vergleichsgutachten, das prüfen soll, ob das Rattengift aus der Wohnung des Beschuldigten ident ist mit dem Rattengift, das im HIP-Gläschen in Eisenstadt gefunden wurde, sagt Sprecherin Petra Bauer.
0: Insgesamt 5 Menschen sind tot nach der Attacke auf ein islamisches Zentrum bei San Diego im Süden Kaliforniens. Das bestätigen jetzt die dortigen Behörden. Darunter auch 2 mutmaßliche Täter, ein 17- und ein 19-Jähriger. Die Polizei geht von einem Hassverbrechen aus. Wegen eines Waldbrandes müssen tausende Menschen nahe Los Angeles jetzt ihre Häuser verlassen. Mindestens 200 Hektar brennen und aufkommender Wind facht die Flammen zurzeit weiter an. In der Region hat es etwa letztes Jahr verheerende Waldbrände gegeben. Die Fußball-WM startet erst. Die Eishockey-WM läuft seit Freitag in Zürich und Österreich hat dort zuletzt gewonnen gegen Großbritannien und Ungarn. Jetzt soll gegen Lettland der nächste Sieg folgen. Christoph Otze.
3: Mit den Letten wartet auf das Team von Trainer Roger Bader kein unbekannter Gegner, den die Österreicher bei der WM vor einem Jahr sogar mit 6:1 besiegen konnten.
4: Wir kennen einander sehr gut. Wir nähern uns dieser Mannschaft an. Wir sind eine Top-10-Nation und wir wissen genau, was uns erwartet und wir sind vorbereitet und wir werden gut sein.
3: Der erfolgreiche WM-Start mit 2 Siegen gibt dem Team rund um Verteidiger Paul Stapelfeld Selbstvertrauen und soll nun auch für das 3. Match in Zürich beflügeln.
5: Ich glaube, dass man jetzt schon mit einer gewissen Lockerheit in die nächsten Spiele gehen kann. Wir wollen natürlich wieder angreifen. Wir wollen diesen 3. Sieg. Das ist unser großes Ziel bei dieser WM. Und wenn wir unsere Leistung wieder aufs Eis bringen, auch in diesem Spiel gute Chancen haben, was mitzunehmen.
3: Spielstart ist heute um 16.20 Uhr, auch live zu sehen in ORF1.
0: Und jetzt noch zum Wetter und zu Michi Mattern.
6: Heute wechseln im Großteil Österreichs dichte Wolken und etwas Sonne mit ein paar Regenschauern. Die meisten und teils gewitterige gibt es am Nachmittag in Kärnten, Salzburg, in der Steiermark und im Waldviertel. Vom Weinviertel bis ins Südburgenland bleibt es dagegen weitgehend trocken und hier überwiegt bei rund 10 Sonnenstunden der freundliche Eindruck. Die Temperaturen ändern sich wenig, Höchstwerte 15 bis 23 in 2000 Meter um 5 Grad. Morgen Mittwoch ähnlich warm und erneut eine wechselhafte Mischung aus dichten Wolken, Sonne und Regenschauern. Die größten Sonnenfenster dabei im Osten und Süden.
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2: Am Mikrofon ist Lorenz Wildner. Italiens Ministerpräsidentin Giorgia Meloni hat die EU-Kommission zu mehr Flexibilität bei den europäischen Haushaltsregeln aufgefordert. Angesichts der Energiekrise infolge der internationalen Spannungen fordert Meloni in einem Schreiben an EU-Kommissionspräsidentin von der Leyen, die Ausnahmeregeln des Stabilitätspakts auszuweiten. Markus Langer berichtet.
3: Wie die Mailänder Tageszeitung Corriere della Sera berichtet, appellierte Meloni an die EU-Kommission, ein Signal der Kohärenz, des gesunden Menschenverstands und der Nähe zu den Bürgern zu senden. Konkret fordert Rom, die Sonderregelungen, die bereits für das europäische Verteidigungsprogramm gelten, auch auf Maßnahmen gegen steigende Energiekosten anzuwenden. Ein Sprecher der EU-Kommission reagierte zurückhaltend, schloss weitere Gespräche aber nicht aus. Hintergrund sind die stark gestiegenen Energiepreise infolge der Krise rund um die Straße von Hormus. Die italienische Regierung befürchtet erhebliche Belastungen für Haushalte und Unternehmen. Kommenden Freitag läuft eine befristete italienische Maßnahme zur Dämpfung der Treibstoffpreise aus.
2: Die USA hatten offenbar für heute einen Angriff auf den Iran geplant, diesen jetzt aber laut US-Präsident Donald Trump aufgrund von Bitten durch Katar, Saudi-Arabien und den Vereinigten Arabischen Emiraten wieder abgeblasen. Bisher war nicht öffentlich bekannt, dass die USA heute angreifen wollten. Das US-Militär bleibe aber in voller Kampfbereitschaft für den Fall, dass kein akzeptables Abkommen mit dem Iran erzielt wird, so Trump. In den USA hat es wegen eines Angriffs auf eine religiöse Einrichtung erneut Tote gegeben. Zwei Täter, ein 17-Jähriger und ein 19-Jähriger, haben in der kalifornischen Stadt San Diego ein islamistisches Zentrum angegriffen. Drei Menschen wurden dabei getötet. Die beiden Angreifer wurden später tot in ihrem Auto gefunden. Das Motiv sowie Details zum Tathergang bleiben unklar. Und der Geburtenrückgang in Österreich hat eine politische Debatte ausgelöst über mögliche Maßnahmen zur Gegensteuerung. So wünscht sich etwa ÖVP-Familiensprecherin Bogner Strauß bei der Väterkarenz gesellschaftliche und unternehmerische Akzeptanz. NEOS-Frauensprecherin Brandstötter will die Karenzrolle neu organisieren und so Väter stärker einbinden. Und wir kommen zum Wetter.
4: Die kommenden Tage bringen eine Mischung aus Sonne, Wolken und einigen Schauern, besonders an den Nachmittagen. In der zweiten Wochenhälfte werden die Schauer weniger, der Sonnenschein mehr und die Temperaturen gehen nach oben. Am Pfingstwochenende ist also das sommerliche Wetter zurück. Jetzt in der Früh ist es aber noch frisch, mit Temperaturen zwischen meist 2 und 10 Grad. In und um Salzburg fallen stellenweise auch noch ein paar Regentropfen. Tagsüber ziehen viele Wolken durch in den meisten Regionen und die bringen am Nachmittag ein paar Regenschauer und Gewitter, besonders in den Alpen, im Waldviertel und im Mühlviertel. Dazwischen gehen sich zumindest ein paar Sonnenstunden aus, am längsten sonnig wird es ganz im Osten. Die Höchstwerte sind breit gestreut und reichen von 14 Grad in manchen Tälern bis 23 Grad im Machfeld. Auch der Mittwoch wird wechselhaft mit einigen Regenschauern und Gewittern. Es wird ähnlich warm wie heute mit 14 bis 23 Grad am Nachmittag. Am Donnerstag zeigt sich die Sonne wieder öfter und länger, die Temperaturen legen eine Spur zu und erreichen 24 Grad. So viel zum Wetter von Daniel Stanker.
5: 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Sie kommen auch überall gut voran. Es sind uns aktuell keine Störungen gemeldet worden. Gute und vor allem sichere Fahrt.

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1: Ja, da sind wir zwei wieder.
2: Guten Morgen.
1: Morgen. Du schaust so frisch und erholt und ausgeschlafen und ausgeruht und schön wie der junge Morgen.
2: Ach,
1: quasi.
2: Danke schön. Ja? Ich bin ungeschminkt, im Pullover und dann so ein Kompliment zu bekommen.
1: Je älter ich werde, ja,
2: desto besser gefällt
1: desto
2: dir ungeschminkt.
1: Desto wirklich besser gefällt mir ungeschminkt. Ja, tatsächlich.
2: Dabei kommt immer vor, man hat so kleine Augen und irgendwie so Augenringe, ja, also so dunkle Schatten unter den Augen.
1: Ich hätte mir das nie gedacht, dass ich das einmal sage, aber es ist in der Tat so. Es ist immer besser. Und zwar wurscht bei welchem Alter.
2: Schön.
1: Ja, ich, auch das Getue mit den Haaren.
2: Das spart mir einige Zeit in der Früh.
1: Ja, weil du hast es ja bis jetzt auch immer nur wegen mir gemacht, ne?
2: Ja, genau.
1: Klar, also künftig hin.
2: Kann ich es weglassen.
1: Das Wetter, Holz anbinden und der Fisch ist geputzt, oder?
2: Genau. Ja, geh später aufstehen, halbe Stunde später.
1: Dann passt du nämlich zum Moderator. Umso besser. Schönen guten Morgen.

0: 5:10 ist es geworden, das Wetter heute.
1: Unbeständig und wechselhaft heute, zeitweise kommt die Sonne durch. Über den ganzen Tag verteilt sind aber auch Regenschauer möglich. Am ehesten in Oberkärnten, Höchstwerte heute 15 bis 21 Grad. Aktuell in Klagenfurt und St. André im Lavantal 9 Grad. In Villach, Völkermarkt, Milstadt und Lienz messen wir 8 Grad. 7 Grad in Feistritzow-Bleiburg, in Ferlach 6 Grad, in Weitensfeld und auf der Gerlitzen sind es 5 Grad, 4 Grad am Weißensee und 1 Grad am Dobratsch.
0: 0463
1: 511 00 und die 5.
0: Also lautet unsere Telefonnummer, wenn es recht ist, dann
1: rufen Sie bei uns an, ja. Plaudern Sie mit uns 0463 511 00 und die 5.
0: Wir freuen uns auf Sie. Das ist der A Cappella Chor Villach. Was kümmern wir die Sternlein? Was

Da Camilla Korfinach war das. Wen kümmern mir die Sternland? Zwei vor Viertel sechs. 0463, wenn Sie Lust haben, mit uns zu telefonieren. Wir täten uns freuen. 0463 511 005.

0: 5.16, 14 vor halb 6. Wenn Sie Lust haben, bei uns anzurufen, tun Sie es doch, bitte schön.
1: 0463 511 00 und die 5.
0: Anruf genügt und dann sind Sie schon dran.
2: Ja,

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1: Alles ruhig soweit, Sie kommen überall noch gut voran. Wir wünschen eine gute und vor allem angenehme Fahrt.
0: Schönen guten Morgen, Valentin.
2: Ja, guten Morgen.
0: Morgen, Valentin. Ihr seid auf großer Fahrt, gell?
2: Wir sind auf großer Fahrt. Wir sind jetzt am Bodensee in Ludwigshafen und sind von Lienz am Samstag weggefahren und fahren bis Paris.
0: Boah! Okay.
2: Das heißt, wir haben jetzt die dritte Etappe hinter uns und heute geht es nach Frankreich, nach Colmar.
0: No bravo. Also jetzt, Moment einmal. Ihr fahrt mit ganz normale, was fahrt ihr, Citybikes oder?
2: Hm? Mit Rennradeln.
0: Mit den Rennradeln seid ihr unterwegs?
2: Wir sind vier Pensionisten.
0: Okay, aber rüstige Pensionisten offensichtlich.
2: Ja, wir sind schon richtige Pensionisten. Einige Jahre in Pension.
0: Ja.
2: Aber Begleitfahrzeug.
0: Okay.
2: Und deswegen geht es, dass man jeden Tag so zwischen 180 und 150 Kilometer fahren.
0: Boah, das ist cool. Du, und wer sitzt bei euch im Begleitfahrzeug?
2: Wir haben auch einen Pensionist, recht einen netten Herrn. Und der hat das ganze Material alles mit und wir treffen uns immer wieder. Und so geht es. Wir machen das schon jahrelang. Wir sind Lienz, Barcelona gefahren, von Lienz nach Sizilien gefahren, alle Jahre.
0: Ihr seid seine wilden Wow, ich finde das cool. Ich finde das echt cool.
2: Das ist ein richtiges schönes Abenteuer.
0: Das kann ich mir aber ehrlich vorstellen. Ich finde das lässig, dass ihr das macht. Du, und wie viele Etappen braucht es noch bis Paris?
2: Wir sind insgesamt am Freitag müssten wir in Paris sein, wenn es normal hergeht.
0: Okay. Du, und fahrt ihr dann auch wieder zurück oder fahrt ihr damit?
2: Nein, da haben wir als Begleitfahrzeug.
0: Ja, das muss aber dann ein großes sein, oder? Dass da die Radeln und alles hineinpassen?
2: Zwei Personen, die fliegen zurück. Die bleiben nur ein paar Tage in Paris.
0: Mhm.
2: Und die fliegen zurück und das ist so groß, dass alles Platz hat.
0: Okay. Und jedes Jahr ist eine solche große Tour angesagt?
2: Und jedes Jahr haben wir eigentlich solche Touren geplant.
0: Okay.
2: Wie gesagt, Lienz, Paris, Lienz, Barcelona.
0: Also ich bin von Lienz nur bis Klagenfurt gekommen, also da habt ihr mal was voraus, gell?
2: Wir sind Ursprung der Brau, das weißt du auch noch, weil du mich sowas von Lienz.
0: Ja, und Asmeier habe ich mir schon gedacht, das ist ein Osttiroler Name, gell?
2: Ja, ist auch ein Osttiroler Name.
0: Hatte auch einmal eine Schulkollegin, die mit mir in die Klasse gegangen ist, die hat Asmeier geheißen.
2: Asmeier gibt es ein paar.
0: Im Trautal dann, gell? Ja.
2: Na, wie gesagt, in Istrien und haben wir umrundet von Lienz weg, dann Ursprung der Brau bis Zusammenfluss Donau.
0: Wow.
2: Das sind also alles, alle ja.
0: Cool. Valentin, darf ich fragen, wie alt ihr seid?
2: Wir sind zwischen, der Erste ist alt, der wird feiern schon 70 und ich bin jetzt zum Beispiel bei 68. Wir sind alle in dem Bereich.
0: Ich finde das super lässig, was ihr macht. Ich würde vorschlagen, Valentin, wenn ihr in Paris seid, vielleicht hast du Zeit und Lust und meldest dich noch einmal.
2: Melde mich noch einmal.
0: Ja, da würde ich mich riesig freuen darüber, gell?
2: Ja.
0: Ich finde das echt lässig, was ihr macht. Toi, toi, toi, weiterhin gute Fahrt.
2: Ja, danke vielmals.
0: Danke für den Anruf, okay. Valentin.
2: Danke, tschüss,
0: servus. Ciao, baba, servus. Das ist nicht lässig, hä?
1: Wahnsinn.
0: Ich finde das beeindruckend, wenn jemand in Pension ist und sagt, ja, Taubenfurt dann im Park sicherlich nicht. Ja, ich mache dieses
1: allem
0: oder
1: so
0: jenes.
1: Fitties.
0: Ja, super.
1: Ich mein, 100 oder was hat er gesagt? Über 100 Kilometer.
0: 180 Kilometer am Tag. Ich meine, es ist
1: Wahnsinn. Letztens einmal beim Wörthersee und war fertig.
0: Das ist auch nicht nix.
1: Ja, aber das sind nur 50 im Vergleich.
0: Dennoch. Also, aber ich finde es wirklich beeindruckend. Ich meine, natürlich, die Gesundheit muss es zulassen und manche haben die A-Karte gezogen, da geht's nicht. Aber es gibt auch solche, die nicht die A-Karte gezogen haben und trotzdem nichts tun. Und darum finde ich so etwas umso beeindruckender. 5:30, das ist die Claudia mit der Facebook-Balkon.

0: halb sechs. Michel Steuer im Studio. Schönen guten Morgen, Michel.
1: Guten Morgen, servus.
0: Zeit für die Neuigkeiten.
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3: Ein einjähriger Bub aus dem Bezirksspital an der Drau hat sich selbst mit siedendem Wasser verbrüht. Sein 10 Jahre alter Bruder hatte zuvor Wasser mit einem Wasserkocher erhitzt, in ein Plastikgefäß geschüttet und auf einer Anrichte stehen lassen. Der Einjährige kletterte nebenbei auf einen Hocker und zog vermutlich das Plastikbehältnis zu sich. Dabei übergoss er sich selbst mit dem heißen Wasser. Die 41 Jahre alte Mutter leistete erste Hilfe und verständigte die Rettungskräfte. Der verletzte Bub wurde mit dem Rettungshubschrauber ins Klinikum Klagenfurt geflogen. Die Thujenhecke eines 27 Jahre alten Mannes aus dem Bezirksspital an der Drau ist am Abend aus unbekannter Ursache in Brand geraten. Das Feuer konnte durch das rasche Eingreifen der Freiwilligen Feuerwehren Bad Kleinkirchheim, St. Peter und Radenthein rasch gelöscht werden. Verletzt wurde niemand, die Schadenshöhe steht noch nicht fest. Eine 77 Jahre alte Frau aus dem Bezirk Klagenfurt-Land ist Opfer eines Trickdiebes geworden. Nach einem Lebensmitteleinkauf wollte sie ihre Fahrt fortsetzen. Dabei riss ein unbekannter Mann die Fahrertüre auf und hielt ihr eine Straßenkarte vors Gesicht. Er gab an, den Weg nach Wien erfragen zu wollen. Während des Ablenkungsmanövers entnahm er die Brieftasche der Frau aus dem Türfach und flüchtete. Der Frau entstand ein Schaden im niedrigen dreistelligen Bereich. Und ein unbekannter Anrufer und vermeintlicher Polizist gab gegenüber einer 85 Jahre alten Frau am Telefon an, ihre Tochter sei in einen tödlichen Verkehrsunfall verwickelt gewesen. Er forderte von der Klagenfurterin 65.000 Euro und übte massiven Druck aus. Die Pensionistin bemerkte den Betrugsversuch und kam den Forderungen des Unbekannten nicht nach. Sie konnte ihre Tochter telefonisch erreichen. Es entstand kein Schaden. Anna Magnet weiß, wie das Wetter heute wird.
4: Ein Mix aus Sonne und Wolken über den Tag verteilt, sind auch immer wieder Regenschauer möglich, am ehesten in Oberkärnten. Höchstwerte 15 bis 21 Grad. Sicher unterwegs mit Radio Kärnten, nach wie vor alles ruhig, es sind uns keine Störungen gemeldet worden. Und nun weiter zum Sport und zu Hannes Orasche.
5: Fußball, da steigt heute Abend in Ried das erste Europa-Playoff-Spiel für den RZ Pellets WRC. Mit einem Sieg bei den Oberösterreichern wäre der WRC in der finalen Playoff-Serie mit Hin- und Rückspiel gegen Rapid. Das Match in Ried beginnt heute um 18.30 Uhr, Radio Kärnten berichtet mit Live-Einstiegen. Der FC Salzburg trennt sich nach nur etwas mehr als 3 Monaten von Cheftrainer Daniel Beichler. ÖFB-Teamtrainer Ralf Rangnick hat den WM-Kader bekannt gegeben. Mit dabei ist Alessandro Schöpf vom WRC. Auf Abruf stehen Mainz-Legionär Niki Veratschnik und WRC-Torhüter Nico Polster. Eishockey-Ergebnisse von der AWM in der Schweiz. Finnland gegen USA 6:2, Deutschland-Schweiz 1:6, Kanada-Dänemark 5:2 und Schweden gegen Tschechien 3:4. Österreich heute im dritten Spiel gegen Lettland, das Match ab 16.20 Uhr live zu sehen in ORF 1. Und beim Giro d'Italia geht es nach einer Pause heute weiter. Das 10. Teilstück ist ein Einzelzeitfahren über 42 Kilometer. Felix Gall, der Osttiroler, ja im Moment auf Gesamtrang 3.
0: Dankeschön, Hannes. Morgen Gedanken als nächstes und wenn es recht ist, dann rufen Sie uns an unter der Telefonnummer
4: 0463 511 00 und die 5.
0: Und Sie müssen nicht am Radl sitzen und gerade nach Paris fahren, um bei uns anrufen zu können. Also ist jetzt nicht unbedingt Voraussetzung. 0463
4: 511 00 und die 5.

0: 8 Minuten nach 5:30.
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0: Die Morgengedanken kommen in dieser Woche vom Pflegeheimleiter und Theologen Jörg Fuhrmann.
2: Neben all unseren bekannten Störquellen wie laute Umgebung, falscher Zeitpunkt und Ort, so laute Sprache, falsche Wortwahl, Mimik, Handy und vieles mehr, gibt es noch wesentliche Dinge, die unsere Kommunikation sehr stark beeinflussen. Ein sehr wichtiger Anteil ist das innere Kind und die Stimmen, die dieses Kind in uns aufklingen lässt. Diese können laut, aber auch leise sein. Vielleicht sehr harmoniebedürftig, aber auch sehr rebellisch. Diese Stimmen beeinflussen das, was wir sagen und vielleicht sogar unser Handeln. Seit diesem Vortrag versuche ich im Alltag und in meiner Kommunikation mehr auf mein inneres Kind zu hören, es zu beachten und stelle mir oft schon bei Gesprächsvorbereitungen die Frage, was würde dieses innere Kind jetzt sagen? Kindheitserinnerungen, Situationen aus der Erziehung, welche streng, aber auch harmonisch für mich waren, vielleicht sogar oft die Stimme der Mutter oder des Vaters. In Gesprächen mit meiner 4-jährigen Tochter werden diese Stimmen sogar oft direkt angesprochen. Eine wunderbare Erfahrung, sich selber zu begegnen und dem inneren Kind, also mir selber, Raum zu geben. Ich wünsche Ihnen heute ein gutes Ohr für Ihr inneres Kind.
0: Dankeschön für die Morgengedanken, Jörg Fuhrmann. 5:45, 0465 111 005, unsere Telefonnummer. Rufen Sie mich doch bitte an, ich freue mich darüber. Schönen guten Morgen beisammen.

0: Sagst du noch einmal die Telefonnummer, bist du so lieb?
1: Sehr gerne. 0463 511 00 und die 5.
0: Hm, wer kann da schon widerstehen? Einmal noch, das war so schön.
1: 0463 511 00 und die 5er Platzhalt hätten wir noch.
0: 13 vor 6.

0: 10 Minuten noch, dann ist es 6 Uhr. Es hat sich auch von deiner Stimme niemand mehr erweichen lassen. Das beruhigt mich jetzt ein bisschen. Schauen wir uns das Wetter an.
1: Danke, Mike. Nach Frühnebel wechseln sich Sonne und dichte Wolken ab. Bis Mittag ist es noch weitgehend trocken. Später sind stellenweise kurze Ringschauer möglich, oberhalb von 2200 Meter Schneeschauer. Die meisten davon in Oberkärnten. Vereinzelt können auch Blitz und Donner mit dabei sein. Höchstwerte 15 bis 21 Grad. In 2000 Meter Höhe hat es um die 5 Grad. Aktuell in Klagenfurt und St. Veit an der Glan 9 Grad. In Friesach-Feldkirchen, Millstatt und Lienz messen wir 8 Grad. Villach meldet stark bewölkt 7 Grad. Diex bedeckt bei 6 Grad. 5 Grad in Malnitz am Weißensee und auf der Gerlitzen. Und Batergassen meldet wolkig bei 4 Grad.
0: 9 Minuten, dann ist es 6 Uhr. Wir haben heute viel vor. Fußball natürlich ein Thema. Teamchef Ralf Rangnick hat ja gestern die Aufstellung ist er plötzlich in den Kader bekannt gegeben, nach Nominierungen selbstverständlich. Gegebenenfalls auch
1: noch möglich,
0: klarerweise. Das haben wir heute geplant. Ah ja, und es ist eine spannende Geschichte.
1: Ja, wir schauen uns an, was ist eigentlich mit den ESC-Nichtsieger geworden?
0: Gibt es nämlich ein paar Lieder, die sind in Wahrheit fast bekannter geworden als die Siegerlieder. Denk jetzt einmal zum Beispiel die Swiss Lady von der Pepe Lindhardt Band, fällt mir da so auf die Schnelle ein. Die haben damals auch nicht gewonnen, aber es ist eine Nummer, die vor allem so im Regionalradioprogramm, auch bei uns in Radio Kärnten, sehr häufig nach wie vor.
1: Und auch wenn ich an letztes Jahr denke, da kann ich mich an andere Lieder oft besser erinnern.
0: Macchiato,
1: Espresso,
0: oder
1: Macchiato.
0: War das letztes? Ja, genau. Ja, letztes Jahr. Das ist eine Nummer, die ist auch radiotauglich. Fällt mir nämlich auch auf, heuer waren schon brutal viele Nummern dabei, die aus meiner Sicht nicht wirklich radiotauglich sind. Auch das Banga Banga, wie heißt das? Ich merke es mir nicht.
1: Bangara.
0: Ja, das habe ich gemeint. Ja. Das finde ich jetzt auch nur...

0: Hinten wollen radiotauglich, oder?
1: Stimmt, aber Espresso Macchiato ist ein Ohrwurm.
0: Absolut.
1: Und
0: geniale Nummer.
1: Hat nicht
0: und
1: gewonnen.
0: Dem wird das aber ziemlich wurscht sein. Ich glaube, das, was ihn das der Nicht-Sieg gekostet hat, das hat er in der Zwischenzeit schon 15 Mal wieder eingenommen. Auch darüber werden wir uns also heute ein bisschen unterhalten. 8 Minuten vor 6. Schönen guten Morgen.

0: 24. Sektor, Dienstag, 19. Mai 2026. Boah, die Monate verfliegen. Das soll man ja schon bald tun. Na bitte, jetzt wollen wir mal den Sommer genießen. 6 Uhr ist es gleich. Schönen guten Morgen beisammen.
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2: Am Mikrofon ist Lorenz Wildner. Guten Morgen. In den USA hat es bei einem Angriff auf eine religiöse Einrichtung erneut Tote gegeben. Ein 17-Jähriger und ein 19-Jähriger haben in der kalifornischen Stadt San Diego ein islamistisches Zentrum angegriffen. 3 Menschen wurden dabei getötet. Die beiden Angreifer wurden später tot in ihrem Auto gefunden. Mehr von unserem Korrespondenten Christoph Kohl.
3: Es ist kurz nach Mittag, als bewaffnete Männer in Tarnkleidung das Feuer eröffnen, wie Augenzeugen berichten.
4: We were having lunch and I heard at least a dozen shots.
3: Auf dem Gelände des größten islamischen Zentrums San Diegos befindet sich neben einer Moschee auch eine Schule. Kinder wurden bei dem Angriff aber keine getötet. Bei den 3 Todesopfern handelt es sich um Erwachsene, darunter ein Sicherheitsbeamter.
5: 3 deceased,
3: sagt Polizeichef Todd Wall. Die beiden Schützen sollen mit einem Auto geflüchtet sein. Die Polizei hat die Jugend im Alter von 17 und 19 Jahren nur noch tot aufgefunden.
5: Suspects at this point appear to have died from self-inflicted gunshot wounds.
3: Das Tatmotiv ist noch nicht bekannt. Einer der beiden Jugendlichen soll einen Abschiedsbrief hinterlassen haben. Die Behörden ermitteln wegen eines möglichen Hassverbrechens.
2: In der Elektro- und Elektronikindustrie ist auch die 4. Runde der Kollektivvertragsverhandlungen ergebnislos geblieben. Die Arbeitgeberseite kritisiert Wunschvorstellungen der Arbeitnehmer. Die Gewerkschaften betonen hingegen, dass das Angebot von 1% Lohnerhöhung angesichts der Teuerung deutlich zu niedrig sei. Im Handelsdeal zwischen der EU und den USA wird am Abend in Straßburg eine wichtige Entscheidung erwartet. Vertreter der EU-Kommission, der Mitgliedsländer und des EU-Parlaments wollen sich darauf einigen, wie der Handelsdeal in Europa umgesetzt werden soll. Aus Straßburg, Johannes Perterer.
6: US-Präsident Trump hat mit Zöllen von 25 statt 15% auf Autos aus der EU gedroht, wenn die Europäische Union nicht bis 4. Juli ihren Teil des Handelsdeals mit den USA umsetzt, sprich die meisten Zölle auf Industriegüter aus den USA abschafft. Heute Abend könnte es hier in Straßburg dazu eine Einigung geben. Dazu EU-Kommissionssprecherin Paula Pinho.
7: A deal is a deal.
6: Ein Deal ist ein Deal. Wir sind bereit, unseren Teil des Deals umzusetzen. Und sind jetzt in der Schlussphase davon. Umstritten ist vor allem, dass Vertreter des Parlaments dem Deal noch mehr Zähne gegenüber Donald Trump geben wollen, wie etwa den Deal zeitlich auf 2 Jahre zu begrenzen, um ihn dann neu verhandeln zu können.
2: Gegen einen 29-jährigen Autoraser dürfte noch diese Woche eine Mordanklage erhoben werden. Der Deutsche hat sich am 9. Februar zwischen Wels und Altlengbach eine 160 Kilometer lange Verfolgungsjagd mit der Polizei geliefert. In einem Baustellenbereich soll er dann direkt auf einen Bauarbeiter zugefahren sein und diesen nur knapp verfehlt haben. Das waren die Nachrichten mit Lorenz Wildner. Das Wetter.
8: Ganz im Westen und ganz im Osten wird es heute überwiegend sonnig. Auch sonst macht zeitweise die Sonne mit. Allerdings gibt es jetzt zum Teil auch ausgedehnte Wolken- und Nebelfelder und in Tirol und Salzburg stellenweise etwas Regen. Im Tagesverlauf können auch größere Quellwolken entstehen und streckenweise Schau und Gewitter. Ein paar kräftige Gewitterzellen können am Nachmittag etwa im Waldviertel in der Steiermark und in Kärnten dabei sein. Im Donauraum manchmal lebhafter Wind aus West bis Nord. Die Höchstwerte 16 bis 23 Grad in 2000 Meter um 5 Grad. Zurzeit in Wien 6 bis 11 Grad, 6 Grad in der Westeinfahrt. Eisenstadt 9, St. Pölten und Linz 10 Grad. Salzburg 12, Innsbruck 8, Bregenz 6 und Graz und Klagenfurt 9 Grad. Und im Freiwald an der Grenze Mühlviertel-Waldviertel hat es minus 2 Grad. So viel zum Wetter mit Gunda Schuller.
0: Danke, Gunda. Neues aus der Radio Kärnten Nachrichtenredaktion Michel Steuer.
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7: Ein einjähriger Bub aus dem Bezirksspital an der Drau hat sich selbst mit siedendem Wasser verbrüht. Sein 10 Jahre alter Bruder hatte zuvor Wasser mit einem Wasserkocher erhitzt, in ein Plastikgefäß geschüttet und auf einer Anrichte stehen lassen. Der Einjährige kletterte nebenbei auf einen Hocker und zog vermutlich das Plastikbehältnis zu sich. Dabei übergoss er sich selbst mit dem heißen Wasser. Die 41 Jahre alte Mutter leistete erste Hilfe und verständigte die Rettungskräfte. Der verletzte Bub wurde mit dem Rettungshubschrauber ins Klinikum Klagenfurt geflogen. Die Thujenhecke eines 27 Jahre alten Mannes aus dem Bezirksspital an der Drau ist am Abend aus unbekannter Ursache in Brand geraten. Das Feuer konnte durch das rasche Eingreifen der freiwilligen Feuerwehren Bad Kleinkirchheim, St. Peter und Radenthein rasch gelöscht werden. Verletzt wurde niemand, die Schadenshöhe steht noch nicht fest. Eine 77 Jahre alte Frau aus dem Bezirk Klagenfurt-Land ist Opfer eines Trickdiebes geworden. Nach einem Lebensmitteleinkauf wollte sie ihre Fahrt fortsetzen. Dabei riss ein unbekannter Mann die Fahrertüre auf und hielt ihr eine Straßenkarte vors Gesicht. Er gab an, den Weg nach Wien erfragen zu wollen. Während des Ablenkungsmanövers entnahm er die Brieftasche der Frau aus dem Türfach und flüchtete. Der Frau entstand ein Schaden im niedrigen dreistelligen Bereich. Anna Magnet hat den Verkehr für Sie im Blick.
9: Sicher unterwegs mit Radio Kärnten, 5 Minuten nach 6 Uhr. Und das ist nach wie vor alles ruhig. Es sind uns keine aktuellen Störungen gemeldet worden. Wenn Sie aber eine Verkehrsinfo für uns haben, dann rufen Sie bitte bei uns an, kostenlos unter 0800 600 601. Gute Fahrt.

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1: Morgen, Anna.
2: Morgen, Mike.
1: Wie geht's dir?
2: Ganz gut.
1: Ja?
2: Dir?
1: Woll. Ein bisschen müde bin ich heute, aber Maria, das ist eine Berufskrankheit gewissermaßen. Ja. Jetzt werden wir uns da ein bisschen Schokolade, die du freundlicherweise mitgebracht
2: Zucker.
1: Hast zum Frühstück. Zucker ist gut, oder?
2: Ja, es macht uns aber nur kurzfristig wach, glaube ich, und gibt Energie, dann lässt das wieder.
1: Das passt gut, weil um 6:45 gibt es traditionsgemäß den zweiten Kaffee.
2: Mhm.
1: Und bis dahin.
2: Macht dann den dritten guten Kaffee.
1: Den dritten richtigen. Nicht nochmal so irgendwie.
2: Also diese Tradition, wie lange gibt es die schon, Mike?
1: Die Kaffeetradition.
2: Ja, also wirklich zu diesen genauen Uhrzeiten. Das war die erste Einschulung, die ich hier bekommen habe.
1: Richtig, genau. Also ich habe mir auch gedacht.
2: Um 4.50 Uhr Latte Macchiato mit zweimal Zucker.
1: Jawohl.
2: Um 6:45 Uhr. Genau, noch einmal.
1: Noch einmal. Und dann um 8 Uhr den richtigen Kaffee aus der Kantine.
2: Und dafür sind übrigens immer wir zuständig.
1: Ja, stimmt. Weil dem ist nichts hinzuzufügen. Schönen guten
2: Morgen.

0: Schaut, dass die sich dann später mal nicht mehr ganz grün waren, weil die waren großartig als Duettpartner. Michael Jackson und Paul McCartney, The Girl Is Mine. Das Wetter heute.
1: Unbeständig und wechselhaft heute. Zeitweise kommt die Sonne durch. Über den ganzen Tag verteilt sind aber auch Regenschauer möglich, am ehesten in Oberkärnten. Höchstwerte heute 15 bis 21 Grad. In 2000 Meter Höhe hat es um die 5 Grad. Aktuell 9 Grad in Klagenfurt und St. Veit an der Glan. In Villach, Feldkirchen, Gmünd und Millstatt messen wir 8 Grad, 7 Grad in Kötschach Mountain, Völkermarkt und Spital an der Drau, in Feistritzow, Bleiburg, Areach und Weitensfeld sind es 6 Grad, in Malnitz 5 Grad, am Weißen See und auf der Gerlitzen 4 Grad, am Katschberg 3 Grad und Durach meldet bewölkt bei 1 Grad.
2: 6.14.
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0: Paris Hilton, neues Outfit, hätte ich fast nicht erkannt.
1: Und zwar hat sie nicht mehr blonde Haare, sondern brünett oder eigentlich fast dunkelbraun
0: hätte ich auch
1: Haare,
0: gesagt, ja. Ja, so schaut das aus. Sie war da am Laufsteg mit ein paar anderen Promis. Ich meine, der gefällt mir persönlich besser. Das ist der Tom Brady, ehemaliger Footballstar oder noch immer Footballstar in Leder. Cool.
1: Aber ich finde, Paris Hilton stehen die dunklen Haare auch sehr gut. Da wirkt sie nicht mehr so, weiß ich nicht, so Barbie-Girl-mäßig.
0: Da hast du recht. Da
1: sondern
0: hast du recht.
1: Etwas erwachsener. Reifer, erwachsener.
0: Ja, ja, hast du
1: und
0: recht.
1: Das war ja dieser Open-Air-Runway am Times Square.
0: Ah,
1: von Gucci.
0: Okay, okay.
1: Das war wirklich mitten am Times Square ein
0: cool.
1: Runway.
0: Cool.
1: Mega cool.
0: Ja, kann ich mir vorstellen. Ja,
1: jetzt
0: mir
1: ist man gespannt, ob sie nach 3 Jahren Modelpause wieder in dieses Business zurückkehrt. Das war ihr erste Laufsteg-Erfahrung nach 3 Jahren. Und ob sie halt braun bleibt statt blond.
0: Schauen wir mal, schauen wir mal. Aber du hast recht, dieses Braun. Ja, gefällt mir gut. Das finde ich eine coole Geschichte. König Charles III. Hat das legendäre Gartenzwergverbot der Royal Horticultural Society gekippt. Das ist so typisch britisch.
1: Ja.
0: Ich mag diesen britischen Humor. In der 113-jährigen Geschichte der Veranstaltung gab es nämlich ein Gartenzwergverbot.
1: Das ist die traditionsreichste Blumenschau und die hatte eben jahrelang dieses Verbot. Jetzt wurde es gekippt. Und
0: einige Promis durften eigene Gartenzwerge gestalten. Ich finde das total lustig.
1: Ich finde das auch total lustig. Ja. Und man sieht schon die Fotos mitten, also die sind ja wirklich künstlerische
0: absolut.
1: Garten mit Autos verpackt. Ja.
0: Brian
1: und
0: May, Gitarrist von Queen, hat einen Gartenzwerg gestaltet, der logischerweise eine Miniaturgitarre in der Hand hält. Also ich finde, das ist so schön britisch und ich mag diese britischen Traditionen.
1: Wie stehst du sonst zu Gartenzwerge? Hast du einen zu Hause im Garten?
0: Der einzige Zwerg, wenn bei uns im Garten einer ist, bin ich beim Rasenmähen. Also da ist sonst keiner. Aber die stören mich jetzt auch nicht. Ich meine, ich mag nur nicht die ganze Kolonien, ja, aber ja. Wenn nur einer stünde, wäre mir wurscht. 14 vor halb 7, guten Morgen, Kärnten.

0: sicher unterwegs mit Radio Kärnten auf den Straßen.
1: Nach wie vor kommen Sie da überall gut voran. Es sind uns aktuell keine Störungen gemeldet worden. Gute und vor allem sichere Fahrt.
0: Wünsche ich Ihnen auch. Wir wollen noch einmal uns über den Eurovision Song Contest unterhalten. Es geht um jene Titel, die nicht wirklich Song Contest-Siegertitel waren, aber nichtsdestotrotz groß abgeräumt haben.
1: Erfolgreich im Nachhinein in den Radiocharts oder internationalen Charts.
0: Denn man muss nicht immer gewinnen, um in den internationalen Charts zu landen. Armin Doppelbauer, da gibt es ein paar Beispiele aus der Eurovision Song Contest Geschichte, wo das ganz, ganz eindeutig ist, dass das sehr wohl auch anders geht.
2: Und da brauchen wir gar nicht so lange zurückschauen. Letztes Jahr erst hat ein gewisser Tommy Cash, der Erste mit den Gummibeinen, mit Espresso Macchiato für sehr viel Spaß beim ESC gesorgt. Und auch wenn es nur Platz 3 geworden ist, seine Ode an den italienischen Kaffee ist später zum Sommerhit geworden und zum Ärgernis der Italiener. Ihnen haben die im Lied vorkommenden Italien-Klischees nicht so gut geschmeckt. Die Common Linnets sind 2014 in Kopenhagen als klare Favoriten an den Start gegangen. Dann kam eine gewisse Conchita Wurst und hat den Traum platzen lassen. Immerhin Platz 2 für Calm After the Storm, war dann später in einigen europäischen Ländern auf Platz 1 und ist bis heute ein gern gehörter Song im Radio. 1968 war ein Lied fix für den Sieg. Cliff Richard war damals schon ein großer Star und wollte natürlich gewinnen, war aber so nervös, dass er sich während der Punktevergabe im Klo eingesperrt hat und dann das. Die Spanierin Maciel schnappt ihm den so sicher geglaubten Sieg noch weg mit nur einem Punkt Vorsprung. Das hat richtig wehgetan.
0: Es gibt auch ein paar österreichische Lieder, die nicht gewonnen haben und trotzdem in den Charts gelandet sind, oder?
2: Ja, nicht nur aus anderen Ländern kamen später erfolgreiche Charts-Hits. 1989 schafft es auch ein Österreicher, dank deutscher Schützenhilfe von Dieter Bohlen. Ich singe nur ein Lied, heute Nacht. Nur ein Lied von Thomas Forstner düst plötzlich auf Platz 5 beim ESC. Also kein Sieg, aber Thomas Forstner war mit seinem Lied 12 Wochen lang auf Platz 1 der heimischen Hitparade. Und was war das für eine Gaudi? 2007 in Helsinki, als der Comedian Verka Serdutschka aus der Ukraine zum Tanzen aufruft. 7, 1, 2, 3, Dancing Lascha Tumbay schrammt damals nur knapp am Sieg vorbei. Verka Serdutschka ist aber bis heute eine Ikone des ESC und landet europaweit in den Charts. Und viele wissen nicht einmal, dass dieser Song auch einmal beim Song Contest war. Was für ein Evergreen von Domenico Modugno, 1958 Platz 3. Aber ein Riesenhit auf der Welt und vor kurzem bei der Olympiaeröffnung in Mailand von Mariah Carey gehaucht worden. Also, man muss den Charts nicht gewinnen, um trotzdem erfolgreich in den Charts zu sein.
0: Dankeschön, Clemens Doppelbauer. Ja, wenn man hernimmt, ein Welthit wie Volare. Ja, ich meine, eine Wahnsinnsnummer wird heute noch gesungen nach all den Jahrzehnten und hat es auch nicht geschafft. Genauso wenig wie dieser Song her. Der war 1977 am Start für die Schweiz. Interpret ein gewisser Pepe Linhart und seine Band. Der Titel, die Swiss Lady. Damals Platz 6, wird auch nach wie vor im Radio gespielt.

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2: Eine Minute nach 6:30 die Neuigkeiten aus der Radio Kärnten Nachrichtenredaktion. Michel Steuer.
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3: Der städtische Eigenbetrieb Klagenfurt Wohnen beschäftigt nach wie vor die Ermittler. Im Zusammenhang mit dem mutmaßlichen Betrugsfall beim städtischen Wohnungsanbieter hat es ja vor einer Woche Hausdurchsuchungen gegeben. Wir haben darüber berichtet. Es kam dabei auch zu mehreren Kontoöffnungen. Mehr zum Thema hören Sie in 15 Minuten im Frühjournal von Radio Kärnten. Ein einjähriger Bub aus dem Bezirksspital an der Drau hat sich selbst mit siedendem Wasser verbrüht. Sein 10 Jahre alter Bruder hatte zuvor Wasser mit einem Wasserkocher erhitzt, in ein Plastikgefäß geschüttet und auf einer Anrichte stehen lassen. Der Einjährige kletterte nebenbei auf einen Hocker und zog vermutlich das Plastikbehältnis zu sich. Dabei übergoss er sich selbst mit dem heißen Wasser. Der 41 Jahre alte Mutter leistete erste Hilfe und verständigte die Rettungskräfte. Der verletzte Bub wurde mit dem Rettungshubschrauber ins Klinikum Klagenfurt geflogen. Und eine 77 Jahre alte Frau aus dem Bezirk Klagenfurt-Land ist Opfer eines Trickdiebes geworden. Nach einem Lebensmitteleinkauf wollte sie ihre Fahrt fortsetzen. Dabei riss ein unbekannter Mann die Fahrertüre auf und hielt ihr eine Straßenkarte vors Gesicht. Er gab an, den Weg nach Wien erfragen zu wollen. Während des Ablenkungsmanövers entnahm er die Brieftasche der Frau aus dem Türfach und flüchtete. Der Frau entstand ein Schaden im niedrigen dreistelligen Bereich. Nun zum Wetter mit Anna.
4: Da gibt es heute einen Mix aus Sonne und Wolken. Über den Tag verteilt sind aber auch immer wieder Regenschauer möglich, am ehesten in Oberkärnten. Höchstwerte 15 bis 21 Grad, aktuell zwischen 4 Grad in Heiligenblut und 9 Grad in Klagenfurt. Sicher unterwegs mit Radio Kärnten, aktuell noch alles ruhig, es sind uns keine Störungen gemeldet worden. Gute Fahrt und nun weiter zum Sport und Hannes Orasche.
5: Eishockey, da trifft Österreich mit 4 Kärntnern heute bei der AWM in Zürich auf das Team von Lettland. Die Österreicher bisher mit 6 Punkten aus den ersten 2 Spielen. Ergebnisse von gestern, Kanada gegen Dänemark 5:2, Schweden-Tschechien 3:4, Finnland-USA 6:2 und Deutschland verliert gegen die Schweiz mit 1:6. David Meyer wechselt offiziell nun vom KAC zu Graz. Die 99ers bieten dem Klagenfurter einen 3-Jahres-Vertrag. Beim Kickbox-Weltcup in der Türkei sichert sich Erik Zimmermann 2-mal Gold und 1-mal Silber. Tennis. An der Anlage der Union Klagenfurt läuft derzeit das kombinierte W35 und M15 Turnier. Stella Horacek scheidet in der 2. Quali-Runde aus. Martin Müller heute im Doppel und im Einzel im Einsatz. Und im Europa-Playoff der Bundesliga heute Abend der WAC im K.O.-Spiel bei der SV Ried. Das Match beginnt um 18.30 Uhr. Radio Kärnten berichtet mit Live-Einstiegen.
2: Dankeschön, Hannes Orasche. 4 Minuten nach 6:30 Uhr.

0: 7. Fußballweltmeisterschaft. Gestern hat Teamchef Ralf Rangnick den Kader bestätigt. 2 fehlen. Es waren Euro-Fixstarter Wöber und Trauner. Die sind diesmal nicht dabei. Ohne sie wird Österreich am 4. Juni zur Fußball-WM in die Vereinigten Staaten von Amerika reisen. Affengruber und Svoboda haben es in den 26-Mann-Kader dafür geschafft. Bis zum ersten WM-Spiel sind noch 29 Tage. Adi Niederkorn, wie sieht denn der Fahrplan bis dahin aus?
1: Ja, für die meisten ist jetzt einmal Kurzurlaub angesagt. Mittwoch nächste Woche startet die Vorbereitung im ÖFB-Campus. Aspern diesmal statt Innenstadt Flair im Luxushotel.
2: Grillo hat gesagt, es erinnert ihn ein bisschen an ein Sportinternat. Aber du kannst morgens auf den Platz laufen, du kannst direkt in den Fitnessraum laufen.
1: Nach der Absage des Guatemala-Spiels durch den Gegner ist das Match am 1. Juni gegen Tunesien in Wien der einzige Test vor der WM. Rangnick nimmt es eher locker.
0: Ist eigentlich die Tormannfrage schon geklärt, Adi?
1: Nein, das möchte der Teamchef offen halten. Sogar Tormannriese Florian Wiegele von Viktoria Pilsen hat noch Chancen.
2: Da soll ruhig auch ein bisschen die Konkurrenz des Geschäfts beleben.
1: Favoriten bleiben aber Penz und Schlager. Der Salzburg-Goalie ist übrigens neben Kalajdzic und Schöpf nur einer von 3 aus der heimischen Liga.
0: Boah, das wird spannend werden, diese Fußballweltmeisterschaft. Ich freue mich riesig drauf. 4:45.
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0: Eine Minute noch, dann ist es 6:45. Schauen wir uns noch das Wetter an, bevor der Michel dran ist mit dem Frühjournal.
1: Heute gibt es über den Tag verteilt einen Mix aus Sonnenschein, Wolken und einzelnen Regenschauern. Der Vormittag präsentiert sich dabei meist noch trocken. Am Nachmittag sind Regenschauer möglich. Punktuell gehen sich auch Gewitter aus. Sie orientieren sich aber mehr auf das Bergland. Im Klagenfurter Becken könnte es noch trocken bleiben. Die Temperaturen erreichen Werte von 16 bis 21 Grad.
0: Kurz vor 6:45, Michel Steuer und Neuigkeiten.
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3: Schönen guten Morgen, heute ist Dienstag, der 19. Mai. Willkommen zum Frühjournal von Radio Kärnten. Ein einjähriger Bub aus dem Bezirksspital an der Drau hat sich selbst mit siedendem Wasser verbrüht. Er ist auf einen Hocker neben einer Anrichte gestiegen und dürfte dabei ein Plastikgefäß mit heißem Wasser zu sich gezogen haben. Der Bub übergoss sich selbst mit dem heißen Wasser. Die 41 Jahre alte Mutter leistete erste Hilfe und verständigte die Rettungskräfte. Der verletzte Bub wurde mit dem Rettungshubschrauber ins Klinikum Klagenfurt geflogen. Der städtische Eigenbetrieb Klagenfurt Wohnen beschäftigt nach wie vor die Ermittler. Im Zusammenhang mit dem mutmaßlichen Betrugsfall beim städtischen Wohnungsanbieter hat es ja vor einer Woche an mehreren Orten Hausdurchsuchungen gegeben. Wir haben darüber berichtet. Nun sind einige Details dieser Durchsuchungen bekannt geworden. Bernd Radler berichtet.
4: Seit Anfang 2025 wurden mehrere Sachverhaltsdarstellungen wegen dubioser Vorgänge unter der Vorgängergeschäftsführung bei Klagenfurt Wohnen an die Staatsanwaltschaft übermittelt, sagt Michael Sommer, der jetzige Anwalt von Klagenfurt Wohnen.
5: Dort werden mittlerweile mehr als 20 Beschuldigte, sei es Unternehmen oder ehemalige Mitarbeiter, geführt und es gibt mehrere Komplexe. Einer dieser Komplexe ist der, wo es Rechnungen gegeben hat, die freigezeichnet wurden, die überwiesen wurden, aber wo es nachweislich keine Leistung gegeben hat.
4: In diesem Zusammenhang ist es vergangene Woche zu Hausdurchsuchungen und sogar zu Kontoöffnungen gekommen. Michael Sommer.
5: Da die Staatsanwaltschaft aufgrund der bisherigen Ermittlungsergebnisse auch Rückschlüsse auf allfällige Kickback-Systeme hat, wurde eben sowohl eine Hausdurchsuchung an mehreren Orten wie auch Kontoöffnungen von zahlreichen Personen bewilligt und auch durchgeführt.
4: Betroffen waren laut Sommer 5 Personen bzw. Unternehmen aus dem Bereich der Professionisten sowie 2 ehemalige Mitarbeiter von Klagenfurt Wohnen. Markus Kitz, der Sprecher der Staatsanwaltschaft, sagt gegenüber dem ORF, dass die Datenauswertung des sichergestellten Materials noch eine längere Zeit in Anspruch nehmen werde. Bei einem weiteren Komplex in der Causa Klagenfurt Wohnen geht es um Erneuerungen bzw. Sanierungen. Michael Sommer.
5: Da wurden zahlreiche Bäder saniert, alle Bäder gleich groß, gleiches Ausmaß, gleicher Inhalt und da sind hohe Rechnungen erfolgt, gell, obwohl der Aufwand offenbar deutlich geringer war. Ein anderer Komplex ist, dass Sanierungen erfolgt sind, die vollkommen

0: In Villach gelten kommende Woche am Landesgericht Klagenfurt höchste Sicherheitsvorkehrungen. Im Verhandlungssaal sind sämtliche Bild- und Tonaufnahmen verboten. Es dürfen auch keine elektronischen Geräte wie Handys oder Laptops in den Saal mitgenommen werden. Wegen der Einschränkungen kommen Proteste von Medienvertretern. Mehr von Christoph Glantschnick.
1: Der angeklagte 23 Jahre alte Syrer wird im Schwurgerichtssaal des Landesgerichts hinter einer Glaswand Platz nehmen. Zur Sicherheit aller Beteiligten und auch zum eigenen Schutz, heißt es. Der Tatverdächtige gilt als äußerst gefährlich. Laut Anklage werden ihm Mord, mehrfacher Mordversuch und terroristische Straftaten vorgeworfen. Mit seinem Verteidiger solle er sich trotz Glaswand dennoch jederzeit austauschen können, heißt es. Das Landesgericht hat darüber hinaus im gesamten Gebäude ein striktes Verbot von Bild-, Film- und Tonaufnahmen erlassen. Elektronische Geräte wie Handys müssen vor den Verhandlungssälen abgegeben werden. Dadurch solle verhindert werden, dass insbesondere Aufnahmen von Geschworenen an die Öffentlichkeit gelangen, so die Begründung. Dass auch den dutzenden akkreditierten Medienvertretern die Mitnahme von Laptops in den Verhandlungssaal untersagt wird, hat den Verein der Chefredakteurinnen und Chefredakteure zu einer Protestnote veranlasst. Auch die ORF-Nachrichten und andere Medien haben sich angeschlossen. Das generelle Verbot sämtlicher elektronischer Geräte erschwere zeitnahe und professionelle Berichterstattung massiv. Die Chefredakteure orten auch einen grundrechtswidrigen Eingriff. Sie ersuchen das Landesgericht um eine praktikable Lösung, die sowohl Sicherheitsinteressen als auch berechtigte Anforderungen der Berichterstattung berücksichtige. Der Geschworenenprozess ist kommende Woche, Mittwoch und Donnerstag, jeweils ganztägig anberaumt.
0: Christoph Glantschnick hat berichtet und das war das Frühjournal von Radio Kärnten mit Michael Steuer. Weiter geht's mit Mike.
2: Danke vielmals, Michael. 10 Minuten noch, dann ist es 7 Uhr. Guten Morgen, Kärnten.

0: 4 Minuten noch, dann ist es 7 Uhr.
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0: Hatte mit, was der internationale Tag für
3: ja, internationale Frauen in der Seeschifffahrt.
0: Genau. Wir haben uns gedacht, gut, wir suchen jene Kärntnerin, die mit größter Wahrscheinlichkeit das höchste Segelpatent überhaupt hat.
3: Ja? Ja, wir haben die gesucht, die bei uns anruft, die das höchste hat.
0: Stimmt.
3: Es hat sich jemand gemeldet mit FB2, FB3. Es gibt noch eines höher, aber sie war die, die angerufen hat mit dem höchsten.
0: Sandra Fellner.
4: Ja, ich habe den FB2 und den FB3. Das ist Fahrzeugreich 2 und Fahrzeugreich 3.
0: So, da müssen Sie mir jetzt helfen.
4: Das ist das kroatische Schiffsfahrtpatent.
0: Okay, gut. Wenn ich jetzt mit dem Segelsport beginne, was mache ich als erstes?
4: Ja, als erstes wäre einmal ganz gescheiter Kurs. Wir haben es zu Hause gemacht und natürlich haben wir dann in Kroatien unten die praktische Prüfung gemacht oder das Praktische dann, was wir noch dazu brauchen.
0: Was heißt jetzt FB2 und FB3?
4: Ja, der FB2, das ist eigentlich, ist das die Größe vom Boot, ist der Unterschied und auch wie weit man hinaus segeln darf.
0: Verstehe. Also FB2 zum Beispiel.
4: FB3 wie groß? Darf man 200 Seemeilen hinaus segeln und die Länge vom Boot ist ungefähr 24 Meter. Also 200 Seemeilen sind ungefähr 370 Kilometer.
0: Du bist aber schon weit weg.
4: Ja, da darf man schon weit aussehen, aber
0: da siehst du
4: nicht alleine.
0: Da siehst du das Festland aber schon lange nicht mehr, gell?
4: Ah, ja, muss man nicht, aber man sieht es immer wieder. Also wir sind nur in Kroatien unterwegs und das ist wunderschön.
0: Aber das kann man wahrscheinlich alleine nicht bewerkstelligen, oder?
4: Nein, also man kann schon, wenn man ganz gut trainiert ist, aber wir segeln immer mit der Familie und bei uns haben auch mein Mann und mein Sohn den Segelschein, der Kleinere macht ihn jetzt dann noch.
0: Hat uns gestern Sandra Fellner erzählt, FB2, FB3, nein, das ist keine Corona-Schutzmaske, sondern ein Segelpatent. Zwei

0: Die Gypsy Kings machen den Abschluss von Stunde 2 in der Morgenshow am 19. Mai 2026. An Luft im Kurs haben wir in der nächsten Stunde.
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2: Am Mikrofon ist Lorenz Wildner. Einen schönen guten Morgen. In Österreich kommen seit Jahren immer weniger Kinder zur Welt. Die Folge? Die Bevölkerung wird immer älter. Die demografische Entwicklung wirkt sich auch auf den Arbeitsmarkt aus. Der Geburtenrückgang hat ebenso eine politische Debatte über mögliche Maßnahmen zur Gegensteuerung ausgelöst. Astrid Petermann hat sich dazu bei den Frauensprecherinnen der Parlamentsparteien umgehört.
3: Gesellschaftliche und unternehmerische Akzeptanz wünscht sich ÖVP-Frauensprecherin Juliane Bogner-Strauß bei der Väterkarenz.
4: Da werden immer Szenarien vorgespielt, dass gleich das Unternehmen untergeht, wenn die Männer in Karenz gehen. Dabei kann man das bei Vätern genauso planen.
3: Für Henrike Brandstötter von den NEOS geht es darum, Karenzmodelle neu zu organisieren, etwa um Väter stärker einzubinden. Auch SPÖ-Frauensprecherin Sabine Schatz sieht Aufholbedarf bei der Väterkarenz. Als Vorbild zieht Mary Disoski von den Grünen hier skandinavische Länder.
5: Um zu gewährleisten, dass tatsächlich halbe-halbe auch gelebt wird.
3: Es brauche dringend auch eine positive Besetzung des Familienbildes, so FPÖ-Frauensprecherin Rosa Ecker.
2: Bei einem Schusswaffenangriff auf einem Moscheegelände in der kalifornischen Stadt San Diego sind 3 Männer getötet worden. Die beiden mutmaßlichen Angreifer wurden später tot aufgefunden. Die Polizei geht von Suizid aus. Die Polizei ermittelt nach eigenen Angaben wegen eines möglichen Hassverbrechens. Die Kollektivvertragsverhandlungen für wichtige Industriezweige bleiben ohne Einigung. Vertreter von Arbeitgeber und Arbeitnehmer der Elektro- und Elektronikbranche haben sich am Abend vertagt. Die Lücke zwischen Angebot und Forderung ist weiter unverändert groß. Details von Volker Obermeier.
6: Zwischen Angebot und Forderung liegen weiterhin 2,5 Prozentpunkte. Die Arbeitgeber bieten 1% plus. Sollte sich die wirtschaftliche Lage verbessern, wolle man im Herbst nachlegen. Die Gewerkschaft beharrt auf 3,5%, etwas mehr als die durchschnittliche Teuerung der vergangenen 12 Monate. Nun würden Streiks vorbereitet. Mit Blick auf die Konjunktur empfiehlt der WIFO-Tarifexperte Benjamin Bitschi allen zu mehr Flexibilität.
7: Den vollen Inflationsbetrag, der jetzt anläuft, wird es schwierig sein, unmittelbar in den Lohnverhandlungen abzubilden.
6: Wie in der Elektro- und Elektronikbranche stocken auch die Verhandlungen in den Sparten Chemie, Papier und Glas. Ebenso noch ohne KV-Abschluss sind Hotellerie und Gastro.
2: In der Früh ist die Mission der Europäischen Weltraumagentur ESA, genannt SMILE, ins All gestartet. Der Satellit an Bord der Rakete soll in den kommenden 3 Jahren erstmals genau zeigen, wie uns das magnetische Schutzfeld der Erde vor Gefahren der Sonne bewahrt. Und auch, wann er zusammenbricht, was etwa zum Ausfall von Satelliten, GPS oder gar ganzen Stromnetzen führen kann. Auch Österreich ist an dem europäisch-chinesischen Projekt beteiligt. Das waren die Nachrichten mit Lorenz Wildner. Das Wetter.
8: Ganz im Westen und ganz im Osten heute überwiegend sonnige Aussichten. Auch sonst scheint zeitweise die Sonne, allerdings gibt es jetzt zum Teil auch ausgedehnte Wolken- und Nebelfelder und in Tirol und Salzburg regnet es auch stellenweise. Im Tagesverlauf werden generell auch größere Quellwolken entstehen und gebietsweise Schau und Gewitter. Und ein paar kräftige Gewitterzellen dürften am Nachmittag etwa im Waldviertel in der Steiermark und auch in Kärnten dabei sein. Im Donauraum mitunter lebhafter Wind aus West bis Nord, die Höchstwerte 16 bis 23 Grad in 2000 Meter um 5 Grad. Momentan in Wien 9 bis 13 Grad. Eisenstadt 10, St. Pölten, Linz und Salzburg 11 Grad. Innsbruck 8, Bregenz 6, Graz 10 und Klagenfurt 9 Grad. Morgen bringt ein Frontausläufer in der Westhälfte Österreichs verbreitet Regen. Ein paar Schau- und Gewitter werden später auch in die Osthälfte ziehen. Soweit das Wetter mit Gunda Schuller.
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9: Nach wie vor kommen Sie da überall gut voran. Es sind uns aktuell keine Störungen gemeldet worden. Wenn Sie aber Verkehrsinfos für uns haben, dann rufen Sie bitte bei uns an, kostenlos unter 0800 600 601. Gute Fahrt.
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1: Morgen, Anna.
2: Morgen, Mike.
1: Ich werde immer cleverer mit diesen Phishing-Geschichten, gell? Das
2: ja.
1: ist echt ein Wahnsinn.
2: Also man erkennt eine falsche Webseite von einer richtigen eigentlich gar nicht mehr.
1: Na, auf die Schnelle jedenfalls nicht mehr. Ich meine, früher war das so eindeutig, die waren sowas von grottenschlecht.
2: Aber jetzt müsstest du nach Impressum suchen, dann musst du oben im Link genau schauen, ob irgendwelche komischen Sonderzeichen vorhanden sind. Also es ist wahnsinnig schwierig.
1: E-Mail-Adressen zum Beispiel genau checken, aber es ist mittlerweile so viel, dass die Gefahr wirklich brutal groß ist und ich habe größtes Verständnis, dass da immer wieder jemand reinfällt. Man kann nicht vorsichtig genug sein.
2: Ja, auch wie bei den ganzen Videos. Ich weiß selbst oft nicht, ob das echt ist oder falsch.
1: Nein, natürlich nicht. Ja, ob das jetzt KI generiert ist oder nicht, ob die Person da echt ist oder nicht, was weiß man schon. Große Gefahr. Mehr dazu in dieser Stunde in der Morgenshow von Radio Kärnten. Wir beide wünschen einen wunderschönen guten Morgen.

0: Giovanotti in der Morgenshow um 7 Uhr und 12 Minuten, 3 vor Viertel 8, das Wetter.
1: Unbeständig und wechselhaft heute, zeitweise kommt die Sonne durch. Über den ganzen Tag verteilt sind aber auch Regenschauer möglich, am ersten in Oberkärnten. Höchstwerte heute 15 bis 21 Grad. In Klagenfurt messen wir 10 Grad. In Völkermarkt, Villach, Feistritz, Bleiburg und Friesach sind es 9 Grad. In Feldkirchen, Ariach und Oberfellach 8 Grad. In Kornat, Döllach und Weidensfeld haben wir 7 Grad. Und bei unseren Nachbarn 8 Grad in Lienz und Laibach und 13 Grad in Udine.
0: Der Luftekuss gleich hier.
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0: Es gibt wieder mal einen Hype um eine Uhr, eine Schweizer Uhr, die schon vor Jahrzehnten einen totalen Hype ausgelöst hat. Da kannst du dich jetzt nicht dran erinnern, bist du zu jung.
1: Aber das war, ich kenne sie.
0: Genau, die Uhr kennst du natürlich, ja. Uhrenmarke gibt es noch immer, die Rede ist von diesen bunten Swatch-Uhren, waren in den, glaube 90er Jahren, da war das einmal ein riesiges Thema und du musstest immer schauen, dass du eine ganze Kollektion hast, das war ein Riesenstress. Ja. Dann ist die Marke
1: Hype.
0: Irgendwie, genau, dann ist die Marke irgendwie, hat es immer gegeben natürlich, aber der Hype ist verschwunden. Jetzt ist er wieder da.
1: Er ist wieder zurück. Menschenmassen sind angestanden, um die ersten Uhren zu ergattern. Die gibt es nur in ausgewählten Filialen, unter anderem auch in Graz. Da habe ich wirklich Videos gesehen, die sind gecampt über Nacht, damit sie teilweise um 3-4 Uhr in der Früh waren dort Menschenmassen, damit sie die erste Uhr gattern. Und das gibt es ja immer wieder bei Produkten, die nur in einer gewissen Anzahl am Anfang heraus sind und die neu sind und die man halt einfach haben möchte.
0: Muss. Ja, und deswegen stellt man sich an, jetzt haben wir uns gedacht, okay, was ist das Längste, wofür Sie jemals angestanden sind? Ja.
1: Also wie lange haben Sie gewartet, um ein Produkt zu ergattern? Wir suchen die längste Zeit, die ein Kärntner oder Kärntnerin gewartet hat.
0: Aber wirklich physisches
1: Vor
0: Anstehen.
1: Ort.
0: Ja, genau.
1: Also nicht auf eine Bestellung warten.
0: Nein. Nicht also irgendwo hingeklickt und jetzt ist 2 Tage sind vergangen, ist noch immer nicht da. Nein. Also physisch angestanden, weil Sie irgendein besonderes Produkt haben wollten. Erzählen Sie uns Ihre Warteschlangengeschichte.
1: 0463 511 00 und die 5.
0: Lautet unsere Telefonnummer. Ja, ich habe 4 Stunden auf eine Uhr, ein Telefon, was auch immer, gewartet oder noch länger oder gar gecampt. Ich meine, das würde mir auch einmal einfallen.
1: Das wäre nichts für dich.
0: In der Sport. Nein, das wäre mir zu blöd. Tätest du das?
1: Ich glaube, also ich habe noch nicht so ein Produkt, aber für Konzerte oder um einen bestimmten Menschen, glaube ich, zu treffen, würde ich schon machen.
0: Na.
1: Aber für ein Produkt bin ich mir unsicher.
0: Na, ganz sicher. Weder Produkt noch Mensch. 0463
1: 511 00 und die 5.
0: Die längste Zeit, die Sie wartend verbracht haben in einer Schlange oder vor einem Geschäft, um ein Produkt
1: zu ergattern.
0: Unbedingt. 0463
1: 511 00 und die 5.
0: Seien

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1: Alles ruhig soweit, es sind uns keine aktuellen Störungen gemeldet worden. Gute Fahrt.
0: Fake SMS, E-Mails und Anrufe. Moderne Betrugsmaschen führen zu gewaltigen Schäden. Kriminelle ziehen Daten ab, kommen so zu dem Geld der Opfer. Das sogenannte Phishing ist ein Problem, das viele betrifft, wie der aktuelle Phishing-Bericht des Arbeits- und Sozialministeriums zeigt. Paul Siehausch aus unserer Wirtschaftsredaktion. Wen betreffen diese Attacken in erster Linie?
2: Vor allem Ältere, aber nicht nur. Auch Junge können in die Falle tappen, wenn man einen schwachen Moment hat. Man liest vielleicht auch schnell drüber. Laut dem Bericht liegt das Durchschnittsalter zwischen 46 und 50 Jahren. Der Schaden geht pro Fall in die Tausende Euro.
0: Und wie kommen die Kriminellen zu den Daten?
2: Betrüger gaukeln bekannte Absender vor. Rückzahlung oder fehlende persönliche Informationen werden da angefordert. Die eigene Bank, die Krankenkasse, das Finanzamt. Für all die gibt's Fake-Nachrichten. Über einen Link kommt man dann auf eine Webseite, die ist auch nicht echt. Und dort werden Zugangsdaten oder Bankdaten abgefragt. Das böse Erwachen kommt dann mit der Abbuchung. Wer betroffen ist, kann bei seiner Bank anfragen, ob er oder sie das Geld zurückerhält. Es gibt auch im Sozialministerium eine Anlaufstelle. Wichtig ist, darüber sprechen, Hilfe holen und nicht den Kopf in den Sand stecken.
0: Ja, und vor allem genau schauen bei diesen Dingen. Es ist genauso, wie du auch gesagt hast, du schaust, es kommt geschwind daher, du bist vielleicht gerade im Stress, denkst, ah ja genau, das ist eh das, worauf ich gewartet habe.
1: Oft passt es ja auch zusammen, wenn man etwas bestellt hat, dass auf einmal der Postlink kommt, der eigentlich nicht der Postlink ist.
0: Und dann schaust du eben nicht auf die E-Mail-Adresse, ob das wirklich passt und ob da, was weiß ich, Post.at oder was auch immer ist.
1: Und lieber auch einmal zu viel nachfragen, sich nicht zu schämen, wenn man sich nicht sicher ist. Also ich schicke dann schon auch an Freundin, also so Screenshots und sage,
0: kennst du das? Es ist überhaupt, weil jedes Problem, das du hast, hat möglicherweise schon einmal ein anderer gehabt.
1: Nicht? Das hat nichts mehr mit dem Alter zu tun.
0: Absolut nicht. Da fliegen auch sehr viele junge Leute hinein, die weitaus jünger sind als ich. Also das hat damit gar nichts zu tun. 19:55 und im Übrigen, ich bin auch schon einmal reingefallen, also ganz so ist es nicht. 19:55, schönen guten Morgen, Kärnten.
3: Wollt nochmal wissen, was bei dir gerade so passiert. Deine ganzen Bilder, ich bin fasziniert.

0: So, wie schaut's aus mit unserem Luftikus? Lange angestellt für Tickets oder für irgendein Produkt, das man unbedingt haben wollte. Welche Zeit gilt es einzustellen oder zu schlagen?
1: Wir liegen derzeit bei 7 Stunden wirklich vor dem Geschäft angestanden.
0: Okay, gut. Wenn Sie das toppen können, weil Sie länger angestanden sind, Konzerttickets.
1: Aber physisch angestanden,
0: Produkt,
1: nicht
0: aber richtig,
1: online.
0: Genau, physisch angestanden vor dem Geschäft, damit Sie irgendwas bekommen. Dann seien Sie mein Luftikus und rufen uns an.
1: 0463 511 00 und die 5.
0: Er ist schon da, Michel Steuer mit den News.
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3: Der städtische Eigenbetrieb Klagenfurt Wohnen beschäftigt nach wie vor die Ermittler. Im Zusammenhang mit dem mutmaßlichen Betrugsfall beim Wohnungsanbieter hat es vor einer Woche an mehreren Orten Hausdurchsuchungen und einige Kontoöffnungen bei ehemaligen Mitarbeitern und Professionisten gegeben. Laut Michael Sommer, dem jetzigen Rechtsanwalt von Klagenfurt Wohnen, habe die Staatsanwaltschaft aufgrund der bisherigen Ermittlungsergebnisse Rückschlüsse auf allfällige Kickback-Systeme gezogen. Seit Anfang 2025 wurden mehrere Sachverhaltsdarstellungen wegen dubioser Vorgänge unter der Vorgängergeschäftsführung bei Klagenfurt Wohnen an die Staatsanwaltschaft übermittelt. Es gäbe mittlerweile mehr als 20 Beschuldigte. Dazu würden Unternehmen und ehemalige Mitarbeiter zählen, so Michael Sommer. Für die Beschuldigten gilt die Unschuldsvermutung. Ein einjähriger Bub aus dem Bezirksspital an der Drau hat sich selbst mit siedendem Wasser verbrüht. Sein 10 Jahre alter Bruder hatte zuvor Wasser mit einem Wasserkocher erhitzt, in ein Plastikgefäß geschüttet und auf einer Anrichte stehen lassen. Der Einjährige kletterte nebenbei auf einen Hocker und zog vermutlich das Plastikbehältnis zu sich. Dabei übergoss er sich selbst mit dem heißen Wasser. Die 41 Jahre alte Mutter leistete erste Hilfe und verständigte die Rettungskräfte. Der verletzte Bub wurde mit dem Rettungshubschrauber ins Klinikum Klagenfurt geflogen. Und die Thujenhecke eines 27 Jahre alten Mannes aus dem Bezirksspital an der Drau ist am Abend aus unbekannter Ursache in Brand geraten. Das Feuer konnte durch das rasche Eingreifen der Freiwilligen Feuerwehren Bad Kleinkirchheim, St. Peter und Radenthein rasch gelöscht werden. Verletzt wurde niemand, die Schadenshöhe steht noch nicht fest. Nun zu den Wetteraussichten mit Anna Magnet.
1: Unbeständig und wechselhaft heute. Zeitweise kommt die Sonne durch, über den ganzen Tag verteilt, sind aber auch Regenschauer möglich, am ehesten in Oberkärnten. Höchstwerte 15 bis 21 Grad. Sicher unterwegs mit Radio Kärnten, sehr Frühverkehr auf der A2 Südautobahn Richtung Klagenfurt zwischen Grafenstein und Klagenfurt Ost. Ansonsten alles ruhig, gute Fahrt und nun zum Sport und Hannes Orasche.
4: Fußball, da steigt heute Abend in Ried das erste Europa-Playoff-Spiel für den RZ Pellets WRC. Mit einem Sieg bei den Oberösterreichern wäre der WRC in der finalen Playoff-Serie mit Hin- und Rückspiel gegen Rapid. Das Match in Ried beginnt heute um 18.30 Uhr, Radio Kärnten berichtet mit Live-Einstiegen. Der FC Salzburg trennt sich nach nur etwas mehr als 3 Monaten von Cheftrainer Daniel Beichler. ÖFB-Teamtrainer Ralf Rangnick hat den WM-Kader bekannt gegeben. Mit dabei ist Alessandro Schöpf vom WRC. Auf Abruf stehen Mainz-Legionär Niki Veratschnik und WRC-Torhüter Nico Polster. Eishockey-Ergebnisse von der AWM in der Schweiz. Finnland gegen USA 6:2, Deutschland-Schweiz 1:6. Kanada-Dänemark 5:2 und Schweden gegen Tschechien 3:4. Österreich heute im dritten Spiel gegen Lettland, das Match ab 16.20 Uhr live zu sehen in ORF 1. Und beim Giro d'Italia geht es nach einer Pause heute weiter. Das 10. Teilstück ist ein Einzelzeitfahren über 42 Kilometer. Felix Gall, der Osttiroler, ja im Moment auf Gesamtrang 3.
0: Danke dir, Hannes. Orasche, 5 Minuten nach 7:30 Auflösung unseres Luftikus. Gleich hier.

0: Wir lösen unseren Ich habe lange gewartet. Luftekuss auf gleich hier.
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0: Hat mit langen Wartezeiten auf irgendein Produkt oder auf ein Ticket zu tun. Wir sind auf das gekommen, weil es da wieder eine neue, bunte, poppige Uhr, eine Swatch aus der Schweiz gibt. Da prügeln sich, haben auch schon gehört, teilweise die Leute dazu.
4: Die campen dafür, damit sie in der Früh die Ersten im Geschäft sind. Wahnsinn.
0: Die Firma warnt auf der Homepage, man solle doch bitte nicht in zu großen Massen die Geschäfte stürmen, um die Sicherheit nicht zu gefährden. Außerdem gäbe es in vielen Ländern die Bestimmung, wenn irgendwo 50 Leute zusammen sind, dann ist das ein...
4: Eine Versammlung ist verboten und somit müsste der Verkauf dann ausgesetzt werden.
0: Sind das echt irre. Ja, und das haben wir zum Anlass genommen, uns zu fragen, okay, wofür haben Sie denn schon wie lange gewartet? Es hat sich Rita bei uns gemeldet. Schönen guten Morgen, Rita.
5: Ja, guten Morgen. Grüß Gott, Herr Biewald.
0: Worauf haben Sie wie lange gewartet?
5: Ja, also ich bin ein ganz großer Opernfan und... In meiner Jugend habe ich mich also noch länger anstellen können und da habe ich für eine Götterdämmerung mich 12 Stunden lang angestellt.
0: Gut, aber wenigstens hat das Warten nicht, also das Warten hat dann doch länger gedauert als der Wagner selber, ne?
5: Ja. Das war ja dann noch dran. Also ich war um 6 Uhr in der Früh, war ich bei der Oper. Und um 6 Uhr am Abend also hat angefangen und dann ist auch die ganze Götterdämmerung durch. Das war, es war wunderschön.
0: Okay, war das dann anstellen, war das in Wien vor der Staatsoper?
5: Das war in Wien vor der Staatsoper, ja.
0: Okay, für einen Stehplatz oder wenigstens für einen Sitzplatz?
5: Nein, das war für einen Stehplatz.
0: Also es sind 12 Stunden gestanden?
5: Und nachher noch die Götterdämmerung.
0: Die auch 4 oder 5 Stunden dauert, oder? Ich habe es jetzt nicht im Kopf.
5: Über 5 Stunden.
0: Wow, also da muss man wirklich ein großer Fan sein, ja?
5: Ja, also ich liebe so die Oper und Wagner und ich bin so über 1000 Mal in der Staatsoper gewesen und das meiste davon am Stehplatz.
0: Wow, 1000 Mal Staatsoper, ja, das haben manche Dirigenten nicht geschafft, ja?
5: Also es war traumhaft, schön, Thielemann hat dirigiert. Mhm. Es war einfach, es ist so, das Anstellen ist natürlich mühsam, das
0: ja,
5: ist klar.
0: Ja.
5: Aber man hat ja ein Stockerle mit, das muss
0: okay,
5: ja
0: so
5: und da. Dann ist man, wenn man da länger auf diesem Stockerl sitzt, dann ist man ja froh, wenn man wieder steht.
0: Wieder mal stehen kann, weil der Stockerl ist fast unbequemer, als wenn man stehen kann.
5: Genau.
0: Das glaube ich. Wofür?
5: Aber dann, wenn man drinnen ist, ja? Und das ist, dann ist es so schön, dann merkt man nicht mehr, dass man steht.
0: Okay.
5: Das ist man einfach fasziniert von dem allen und das ist wirklich traumhaft schön. Und also ich habe mich heute ausgerechnet, da freue ich mich riesig, dass es gerade heute gelungen ist, dass ich durchgekommen bin. Ich habe heute meinen 75. Geburtstag.
0: Dann gratuliere ich ganz herzlich. Ich freue mich, dass wir plaudern können. Rita, alles, alles Gute zum Geburtstag. Wofür würden Sie heute noch wie lange anstehen?
5: Ich kann es leider nicht mehr.
0: Okay.
5: Also bis 70 habe ich es geschafft.
0: Ja.
5: Ich kann es leider nicht mehr. Ich habe mir einen Wirbel durch die Osteoporose gebrochen gehabt und ich kann nicht mehr so lange stehen.
0: Aber gut, also, der Vorteil ist, heute geht das mit dem Internet ein bisschen einfacher. Ne?
5: Das habe ich nicht.
0: Ah, okay.
5: Da bin ich ein bisschen rückständig, das habe ich nicht. Also, aber jetzt schaue ich halt, dass ich mir günstige Karten kaufe und günstige Sitzplatzkarten, weil ich ja doch immer gerne, wenn ich in Wien bin, so viel wie möglich, aber natürlich nicht mehr so viel wie früher.
0: Ist klar. Ja. Aber bei 1000 Mal Staatsoper gibt es eigentlich nichts, was Sie nicht mindestens 5-mal gesehen haben, ne?
5: Ja, so ziemlich.
0: Das glaube ich, ja, das kann ich mir so vorstellen. Rita, alles, alles Liebe und noch einmal herzlichen Glückwunsch zum heutigen Geburtstag und wir schicken doppelt gerne was zu.
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0: 9 Minuten noch, dann ist es 8 Uhr. Strahlend blau, wenn ich da rausschaue. Ja, passt gut.
1: Ja, jetzt noch.
0: Okay, was hast du anzubieten?
1: Es ist heute ein Mix aus Sonne und Wolken und über den Tag verteilt sind auch immer wieder Regenschauer möglich. Am ersten in Oberkärnten, Höchstwerte heute 15 bis 21 Grad. Morgen, der Mittwoch, zeigt sich sehr ähnlich zu heute. Es gibt erneut eine Mischung aus dichten Wolken und Sonnigphasen. Dazu gehen am Nachmittag übers Land verteilt kurze Regenschauer und einzelne Gewitter nieder. Höchstwerte 17 bis 23 Grad. Am Donnerstag wird es dann freundlicher und wärmer. Es ist viel Sonne zu erwarten. Ab Mittag sind Quellwolken mit dabei. In der Regel bleiben die aber harmlos. Höchstwerte am Donnerstag 19 bis 25 Grad.
0: Wir haben wieder einen Mentaltipp von Manuel Hore. Diesmal geht's ums Selbstvertrauen.
2: Tanken wir heute Selbstvertrauen mit meinem Tipp Nummer 1 mit der 10-Sekunden-Regel. Viele von uns verlieren Selbstvertrauen nicht, weil wir was nicht können, sondern weil wir viel zu lange darüber nachdenken. Studien zeigen, dass unser Gehirn Risiken oft größer bewertet, als sie wirklich sind. Melden Sie sich also heute schneller zu Wort, sagen Sie früher ja oder stellen Sie die Frage einfach innerhalb der ersten 10 Sekunden. Wer zu lange wartet, gibt der Unsicherheit zu viel Zeit. Tipp Nummer 2 ist die innere Sprache. Forschungen zeigen, dass negative Selbstgespräche Stress verstärken und Selbstvertrauen schwächen können. Ersetzen Sie heute Sätze wie "Das schaffe ich niemals" durch "Ich probier's jetzt einfach". Diese kleinen sprachlichen Veränderungen wirken stärker, als viele glauben. Und Tipp Nummer 3 ist die Mastery Experience. Selbstvertrauen entsteht nicht nur durchs Nachdenken, sondern vor allem durchs Machen. Die Forschung nennt genau das Mastery Experience, also die Erfahrung, etwas selbst geschafft zu haben. Genau solche kleinen Erfolgserlebnisse machen uns innerlich stärker. Trauen Sie sich also heute bewusst etwas zu, auch wenn es nur eine Kleinigkeit ist. Genau daraus entsteht echte Selbstsicherheit.
0: Meint Manuel Horeth, unser Mentalcoach um 7 vor 8.

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7: Am Mikrofon ist Lorenz Wildner. Guten Morgen. Heute wird entschieden, ob jener Mann, der hinter der Erpressung des Babynahrungsherstellers Hip stehen soll, weiter in U-Haft bleibt. Der 39-Jährige, ein Ex-Mitarbeiter von Hip, soll mit Rattengift versetzte Babynahrungsgläser in Supermärkten verteilt haben. Mehr von Petra Pichler.
8: Seit 2 Wochen sitzt der 39-jährige gebürtige Slowake in der Justizanstalt Eisenstadt in Untersuchungshaft. Er bestreitet weiterhin etwas mit den vergifteten Babynahrungsgläsern und der versuchten Erpressung seines früheren Arbeitgebers, der Firma Hip, zu tun zu haben. Sein Anwalt Manfred Abacher-Stöger hofft auch diesmal auf eine Enthaftung seines Mandanten.
9: Weil zwar einzelne Indizien da sind, aber kein einziger Schuldbeweis.
8: Laut Verteidiger gibt es keine neuen Ermittlungsergebnisse. Bei der Staatsanwaltschaft Eisenstadt heißt es hingegen, es werde auf Hochtouren ermittelt. Derzeit warte man etwa noch auf ein Vergleichsgutachten, das prüfen soll, ob das Rattengift aus der Wohnung des Beschuldigten ident ist mit dem Rattengift, das im Hip-Gläschen in Eisenstadt gefunden wurde, sagt Sprecherin Petra Bauer.
7: Russlands Präsident Wladimir Putin reist heute zu einem Staatsbesuch nach China. Ein Treffen mit Chinas Präsident Xi Jinping ist für morgen geplant. Bei den Gesprächen soll es etwa um einen Ausbau der privilegierten strategischen Partnerschaft der beiden Länder gehen. Erst vergangene Woche war US-Präsident Donald Trump zu einem mehrtägigen Staatsbesuch in China. Die ÖBB geben heute ein Update zu den laufenden Bauarbeiten am Semmering-Basistunnel. Der Tunnel soll ja ab Dezember 2029 die Steiermark und Niederösterreich miteinander verbinden. Rund 4,2 Milliarden Euro wird das wohl wichtigste Bahnprojekt in der österreichischen Geschichte kosten. Und ohne die beiden Eurofix-Starter Wöber und Trauner wird Österreich am 4. Juni zur Fußball-WM in die USA reisen. Affengruber und Swoboda haben es in den 26-Mann-Kader geschafft. Bis zum ersten WM-Spiel sind es noch 29 Tage. Adi Niederkorn, wie sieht der Fahrplan bis dahin aus?
10: Ja, für die meisten ist jetzt einmal Kurzurlaub angesagt. Mittwoch nächste Woche startet die Vorbereitung im ÖFB-Campus. Aspern diesmal statt Innenstadt-Flair im Luxushotel.
11: Grillo hat gesagt, es erinnert ihn ein bisschen an ein Sportinternat. Aber du kannst morgens auf den Platz laufen, du kannst direkt in den Fitnessraum laufen.
10: Nach der Absage des Guatemala-Spiels durch den Gegner ist das Match am 1. Juni gegen Tunesien in Wien der einzige Test vor der WM. Rangnick nimmt's eher locker.
7: Ist eigentlich die Tormann-Frage schon geklärt?
10: Nein, das möchte der Teamchef offen halten. Sogar Tormann-Riese Florian Wiegele von Viktoria Pilsen hat noch Chancen.
11: Das soll ruhig auch ein bisschen die Konkurrenz des Geschäfts beleben.
10: Favoriten bleiben aber Penz und Schlager. Der Salzburg-Goalie ist übrigens neben Kalajdzic und Schöpf nur einer von 3 aus der heimischen Liga.
7: Das waren die Nachrichten mit Lorenz Wildner. Wir kommen zum Wetter.
1: Je weiter im Westen und je weiter im Osten, umso mehr Sonne gibt es heute. Auch sonst scheint zeitweise die Sonne, allerdings gibt es jetzt zum Teil noch ausgedehnte Wolken- und Nebelfelder. Und in Tirol und Salzburg regnet es stellenweise. Im Tagesverlauf werden dann generell auch größere Quellwolken entstehen und gebietsweise Schau und Gewitter. Und ein paar kräftige Gewitterzellen dürften am Nachmittag im Waldviertel in der Steiermark und in Kärnten dabei sein. Im Donauraum kann Wind aus West bis Nord manchmal lebhaft auffrischen. Die Temperaturen erreichen 16 bis 23 Grad, in 2000 Meter um 5 Grad. Morgen Mittwoch bringt ein Frontausläufer in der Westhälfte Österreichs verbreitet Regen. Ein paar Schauer und Gewitter werden später auch in die Osthälfte ziehen. Die Temperaturen steigen auf 15 bis 24 Grad. Am wärmsten wird es morgen im Osten und Südosten und hier gibt es auch am meisten Sonne. Und die Wettermodelle bleiben dabei. Zu Pfingsten kommt der Sommer. So viel zum Wetter mit Gunda Schuller.
12: Danke, Gunda. Sicher unterwegs mit Radio Kärnten auf den Straßen.
13: Sehr Frühverkehr auf der A2 Südautobahn Richtung Klagenfurt zwischen Grafenstein und Klagenfurt Ost. Ansonsten kommen Sie überall noch gut voran. Gute und vor allem sichere Fahrt.

0: Zivilschutzverband und Innenministerium haben heute gestern eine Handy-App präsentiert, über die wir Ihnen heute erzählen möchten. Ab Herbst können sich Österreicherinnen und Österreicher via Handy über Notfallpläne und aktuelle Gefahren, etwa Unwetter oder Stromausfälle, informieren. Ab sofort beginnt die finale Testphase. Christine Baumgartner hat sich das Ding schon einmal angeschaut.
1: 120 Organisationen haben gemeinsam die sogenannte Ziva-App entwickelt. Hier werden künftig wichtige Informationen in Echtzeit zusammenlaufen. Etwa im Fall eines Blackouts oder einer Evakuierung gibt es dann, je nach Wohn- und Aufenthaltsort, personalisierte Notfallanleitungen, so Josef Farder, Geschäftsführer des österreichischen Zivilschutzverbands.
2: Ich kann jede Gefahr anklicken, ich bekomme eine Erklärung, was denn das im Detail bedeutet.
1: Für Innenminister Karner ist das Projekt
3: ganz etwas Konkretes, wo man die Bevölkerung und die Ehrenamtlichen und Freiwilligen auch mitnimmt. Und das ist das Entscheidende.
1: Mit der Ziva-App sollen vor allem jene erreicht werden, die sich mit diesem Thema bisher nicht auseinandergesetzt haben. Endgültig starten soll die App im September.
0: Eine neue App soll es da geben, eine Notfall-App sozusagen, die über Notfallpläne und aktuelle Gefahren informiert. Christine Baumgartner berichtet.
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0: 9 vor halb 9, sicher unterwegs mit René Kärnten auf den Straßen.
1: Sehr Frühverkehr auf der A2 Südautobahn Richtung Klagenfurt zwischen Grafenstein und Klagenfurt Ost. Ansonsten kommen Sie überall gut voran. Gute und vor allem sichere Fahrt.
0: Oft einmal ist es nicht der Sieger, der
1: den meisten
0: gewinnt.
1: Erfolg hat.
0: Ja, stimmt. Eurovision Song Contest.
1: Es gibt sie, diese Nicht-Sieger, die dann im Nachhinein aber riesengroßen Erfolg haben.
0: Armin Doppelbauer hat da einmal ein bisschen die Geschichte der erfolgreichen Nicht-Sieger des Eurovision Song Contest zusammengetragen.
2: Und da brauchen wir gar nicht so lange zurückschauen. Letztes Jahr erst hat ein gewisser Tommy Cash, der Erste mit den Gummibeinen mit Espresso Macchiato, für sehr viel Spaß beim ESC gesorgt. Und auch wenn es nur Platz 3 geworden ist, seine Ode an den italienischen Kaffee ist später zum Sommerhit geworden und zum Ärgernis der Italiener. Ihnen haben die im Lied vorkommenden Italien-Klischees nicht so gut geschmeckt. Die Common Linnets sind 2014 in Kopenhagen als klare Favoriten an den Start gegangen. Dann kam eine gewisse Conchita Wurst und hat den Traum platzen lassen. Immerhin Platz 2 für Calm After the Storm, war dann später in einigen europäischen Ländern auf Platz 1 und ist bis heute ein gern gehörter Song im Radio. 1968 war ein Lied fix für den Sieg. Cliff Richard war damals schon ein großer Star und wollte natürlich gewinnen, war aber so nervös, dass er sich während der Punktevergabe im Klo eingesperrt hat und dann das. Die Spanierin Maciel schnappt ihm den so sicher geglaubten Sieg noch weg mit nur einem Punkt Vorsprung. Das hat richtig wehgetan.
0: Naja, das kann ich mir durchaus vorstellen, Armin, keine Frage. Und es gibt auch die österreichischen erfolgreichen Beispiele der Nichtsieger.
2: Ja, nicht nur aus anderen Ländern kamen später erfolgreiche Chart-Hits. 1989 schafft es auch ein Österreicher, dank deutscher Schützenhilfe von Dieter Bohlen. Ich singe nur ein Lied, heut Nacht. Nur ein Lied von Thomas Forstner düst plötzlich auf Platz 5 beim ESC. Also kein Sieg, aber Thomas Forstner war mit seinem Lied 12 Wochen lang auf Platz 1 der heimischen Hitparade. Und was war das für eine Gaudi? 2007 in Helsinki, als der Comedian Verka Serdutschka aus der Ukraine zum Tanzen aufruft. 7, 1, 2, 3, Dancing Lascha Tumbay schrammt damals nur knapp am Sieg vorbei. Verka Serdutschka ist aber bis heute eine Ikone des ESC und landet europaweit in den Charts. Und viele wissen nicht einmal, dass dieser Song auch einmal beim Song Contest war. Was für ein Evergreen von Domenico Modugno, 1958 Platz 3. Aber ein Riesenhit auf der Welt und vor kurzem bei der Olympiaeröffnung in Mailand von Mariah Carey gehaucht worden. Also, man muss den Charts nicht gewinnen, um trotzdem erfolgreich in den Charts zu sein.
0: Dankeschön, Armin Doppelbauer. 5 vor halb 9. Ja, weil wir vom Thomas Forstner gesprochen haben, habe ich mir gedacht, hören wir uns gemeinsam an. Damit Platz 5 damals, 1989, sein erstes Antreten. Beim zweiten waren es ja dann 0 Punkte. Leider mit Venedig im Regen, da hat man ihn im Regen stehen lassen. Beides schöne Lieder. Nur ein Lied, damals Platz 5.

0: David Dundas und Jeans On um knapp nach 8:30. Michel Steuer mit den Neuigkeiten.
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2: Für den Prozess nach dem Terroranschlag in Villach gelten kommende Woche am Landesgericht Klagenfurt höchste Sicherheitsvorkehrungen. Im Verhandlungssaal sind sämtliche Bild- und Tonaufnahmen verboten. Es dürfen auch keine elektronischen Geräte wie Handys oder Laptops in den Saal mitgenommen werden. Wegen der Einschränkungen kommen Proteste von Medienvertretern. Mehr von Christoph Glanschnick.
3: Der angeklagte Syrer wird im Schwurgerichtssaal hinter einer Glaswand Platz nehmen. Zur Sicherheit aller Beteiligten und auch zum eigenen Schutz, heißt es vom Landesgericht. Im gesamten Gebäude gilt ein striktes Film- und Fotoverbot. Elektronische Geräte wie Handys müssen vor den Verhandlungssälen abgegeben werden. Dadurch solle verhindert werden, dass insbesondere Aufnahmen von Geschworenen an die Öffentlichkeit gelangen. Protest kommt vom Verein der Chefredakteurinnen und Chefredakteure, weil auch akkreditierte Medienvertreter keine Laptops in den Saal mitnehmen dürfen. Das erschwere zeitnahe und professionelle Berichterstattung massiv, heißt es. Der Prozess ist kommende Woche Mittwoch und Donnerstag jeweils ganztägig anberaumt.
2: Der städtische Eigenbetrieb Klagenfurt Wohnen beschäftigt nach wie vor die Ermittler. Im Zusammenhang mit dem mutmaßlichen Betrugsfall beim Wohnungsanbieter hat es vor einer Woche an mehreren Orten Hausdurchsuchungen und einige Kontoöffnungen bei ehemaligen Mitarbeitern und Professionisten gegeben. Laut Michael Sommer, dem jetzigen Rechtsanwalt von Klagenfurt Wohnen, habe die Staatsanwaltschaft aufgrund der bisherigen Ermittlungsergebnisse Rückschlüsse auf allfällige Kickback-Systeme gezogen. Seit Anfang 2025 wurden mehrere Sachverhaltsdarstellungen wegen dubioser Vorgänge unter der Vorgängergeschäftsführung bei Klagenfurt Wohnen an die Staatsanwaltschaft übermittelt. Es gäbe mittlerweile mehr als 20 Beschuldigte. Dazu würden Unternehmen und ehemalige Mitarbeiter zählen, so Michael Sommer. Für die Beschuldigten gilt die Unschuldsvermutung. Anna Weiß, wie das Wetter heute wird.
4: Es gibt heute einen Mix aus Sonne und Wolken. Über den Tag verteilt sind auch immer wieder Regenschauer möglich, am ehesten in Oberkärnten. Höchstwerte heute 15 bis 21 Grad. Sicher unterwegs mit Radio Kärnten, alles ruhig soweit. Sie kommen störungsfrei voran, gute und vor allem sichere Fahrt. Und nun weiter zum Sport und zu Hannes Orasche.
5: Eishockey, da trifft Österreich mit 4 Kärntnern heute bei der AWM in Zürich auf das Team von Lettland. Die Österreicher bisher mit 6 Punkten aus den ersten 2 Spielen. Ergebnisse von gestern, Kanada gegen Dänemark 5:2, Schweden, Tschechien 3:4, Finnland, USA 6:2 und Deutschland verliert gegen die Schweiz mit 1:6. David Meyer wechselt offiziell nun vom KAC zu Graz. Die 99ers bieten dem Klagenfurter einen 3-Jahres-Vertrag. Beim Kickbox-Weltcup in der Türkei sichert sich Erik Zimmermann 2-mal Gold und 1-mal Silber. Tennis. An der Anlage der Union Klagenfurt läuft derzeit das kombinierte W35 und M15 Turnier. Stella Horacek scheidet in der zweiten Quali-Runde aus. Martin Müller heute im Doppel und im Einzel im Einsatz. Und im Europa-Playoff der Bundesliga heute Abend der WRC im K.O.-Spiel bei der SV Ried. Das Match beginnt um 18.30 Uhr. Radio Kärnten berichtet mit Live-Einstiegen.
0: Dankeschön, Hannes Horasche. 4 Minuten nach 8:30 ist es mittlerweile geworden. Etwas Neues hätte ich anzubieten.
4: Ja.
0: Gleich hier von
4: Dorfizera.
0: Okay, was es ist, gleich immer dazu.

0: Elephant, The Backbeats, Backbeats wollte ich sagen. She's the most. Paul Pizzerra hat etwas Neues herausgebracht, oder besser gesagt, um es ganz genau zu formulieren, er wird etwas Neues herausbringen, nämlich einen Song extra zur Fußball-WM. Also es steht fest, wir wissen jetzt einmal schon, wer der 26-Mann-Kader sein wird, aber wir haben eben noch ein bisschen was gebraucht, nicht nur die Fußballer, sondern auch die Musik. Und wir wissen welche. Dalli Kulowitz.
1: Stars and Stripes heißt der Song, symbolisiert die Flagge der Vereinigten Staaten, aber vorkommen tun unsere Teamkicker. Stammt aus der Feder von Austropopstar Paul Pizzerra und der hat sich Folgendes zusammengereimt. 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

0: Englischer Text mit der einen oder anderen Spitze. Alles abgesprochen mit ÖFB-Teamchef Ralf Rangnick. Man kennt sich bereits.
1: Ja, Sie wissen ja sicher, dass wir vor der Euro auch schon die Idee hatten. Damals ist dann der Song Hoch gewinnen wir's nimmer entstanden. Wir haben jetzt natürlich gesagt, wir brauchen eigentlich jetzt auch wieder einen neuen WM-Song.
0: Und das Lied ist noch gar nicht fertig, denn der Steirer Pizzerra kannte natürlich nicht den kompletten 26-Mann-Kader bis dato.
1: Sie haben jetzt ja gerade gehört, 5 Spieler, die namentlich schon drin vorgekommen sind, von denen er davon ausgegangen ist, dass sie auf jeden Fall dabei sind. Die anderen 21 werden jetzt noch in den nächsten Tagen dazukommen, sodass jeder einzelne der 26 Spieler in dem Song vorkommt und namentlich erwähnt wird.
0: Die Spieler sollen im Rampenlicht stehen und das gefällt dem Teamchef.
1: Die Spieler haben Wert darauf gelegt, dass sie selber nicht singen müssen. Bin ich gespannt, welche Reime ihm dann noch einfallen, wenn die anderen 21 Spieler noch dazukommen.
0: Präsentation des fertigen und vollständigen WM-Songs dann am 31. Mai, am Tag vor dem allerletzten Testspiel. Am 1. Juni geht es ja in Wien gegen Tunesien. 27.500 Karten sind bisher verkauft. Schätze, es wird dann nochmal eine richtig schöne Farewell-Party für unser ÖFB-Team, bevor es dann in den Flieger Richtung Vereinigte Staaten geht.
2: Ich finde das Lied aber witzig, oder?
3: Findest du es lustig?
2: Ja, ich finde das extrem lustig.
3: Ich hätte eher mehr so im deutschsprachigen Dialektraum irgendwie.
2: Ja, aber diese Reime aus den einzelnen Teamspielern Dingen, die in Amerika eine Rolle spielen, das finde ich sehr, sehr lustig und sehr gelungen.
3: Also kreativ.
2: Sehr kreativ. Ja. Spielen wir Pizzerra und die aus. Die Nummer können wir noch nicht spielen, gibt es erst Ende Mai, aber dann gibt es einen Slam.

0: Alan Sorrenti in der Morgenshow um 8:45.
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0: Paris Hilton mit neuem Style.
2: Und mit neuer Frisur. Braune Haare, dunkelbraune Haare statt blonde Haare. Und ich finde, es steht, ja, es macht sie reifer, erwachsener.
0: Bin bei dir nicht mehr so ganz dieses Barbie-Puppen. Ja. Image.
2: Zu sehen das erste Mal beim Catwalk direkt über dem Times Square in New York, da war die Fashion Show von Gucci.
0: Aber schau mal, wer dann da auch über den Laufsteg gegangen ist. Mit 60 Jahren Cindy Crawford, noch immer ein ja. Looker, bist du deppert. Unglaublich, ja?
2: Das ist eine Schönheit. Ja. Da sieht man das Alter, nur wenn du genau schaust, wenn du genau schaust, an den Händen ganz unten. Also so überhaupt nicht, aber die Hände, da sieht man es immer.
0: Ja, aber meine sind trotzdem schierer. Bei mir sind sogar die Hände schierer als von der Röse. Das ist ja unglaublich. Na, die ist ein Wahnsinn, die Frau, oder?
2: Du bist ja auch ein Jahr älter.
0: Ja, genau. Na, schauen wir uns die Frau Crawford in einem Jahr an. Aber auch Tom Brady, Footballstar. Ja, also im Lederlook, schon sehr
2: lässig,
0: cool.
2: Ja.
0: Sehr cool. Meine Lieblingsgeschichte heute, König Charles bringt die verbotenen Zwerge zurück. Was hat es damit auf sich?
2: Bei der traditionsreichen Blumenschau, die es schon seit Jahren gibt, war das immer verboten. Und jetzt sagt er, nein, wir können das wieder machen und es können auch Stars ihre eigenen Zwerge designen.
0: Diese Blumenschau, die gibt es seit 113 Jahren und da gab es tatsächlich ein Verbot von Gartenzwergen.
2: Wie kommt man auf die Idee, das zu verbieten?
0: Das ist so herrlich britisch, ich finde das großartig. Und jetzt haben sie gesagt, da kann der König sich breitschlagen lassen, gut, es gibt hier wieder die Zwergeln. Und Promis sind hergegangen und haben ihre eigenen Zwergeln designt, zum Beispiel.
2: Brian May hat zum Beispiel eine kleine Miniaturgitarre dazu designt, zu seinem Zwerg. Also quasi haben sie sich ja selber ein bisschen designt, oder?
0: Absolut, absolut. Also Queen-Gitarrist und der, also Queen jetzt nicht von der Popgruppe, Queen natürlich. Also die haben alle ihre eigenen Zwerge gemacht und ich finde das eine total charmante Idee. Ich mag diesen britischen Humor ja sowieso, finde die sehr witzig, oder?
2: Ich würde gerne nochmal auf einen Kaffee gehen. Oder auf eine Tasse Tee.
0: Mit dem König Charles.
2: Cup of Tea. Ja, doch.
0: Check ich.
2: Machst du das? Super, ja, danke.
0: 9 von 1.

0: Joe Kohlhofer heil aus dem Lesachtal zurückgekehrt.
1: Ja.
0: Ja, und es ist ja auch geglückt.
2: Ja, also ja, ein paar Tage habe ich jetzt gebraucht, um wieder runterzukommen, aber du kennst das, wenn man im Lesachtal ist, das dauert ein paar Tage. Nein, nicht ausnüchtern, so generell. Man muss da einfach so runterkommen wieder.
0: So ist es. Ja, man muss sich auch an das Tempo hier bei uns erst wieder gewöhnen. Ja. Und aber was im Lesachtal passiert?
2: Bleibt im Lesachtal, das wollte ich auch gerade sagen.
3: Nächstes Mal nehmt es mir bitte mit.
0: Oh.
3: Ich war noch nie.
2: Das hat sie letztes Jahr auch schon gesagt.
3: Ja, eben, und ihr habt es mir nie mitgenommen.
0: Okay, gut.
2: Nächstes Jahr.
0: Auf die Warte
2: komplett. Passt.
0: Deal. Kurz vor euch, viel Spaß mit dem Show. Papa, bis morgen.
4: Daheim in der Welt, die Radio Kärnten Nachrichten. Es ist 9 Uhr. Am Mikrofon ist Lorenz Wildner. Russlands Präsident Putin reist heute nach China. Ein Treffen mit Chinas Präsident Xi ist für morgen geplant. Beide Länder wollen ihre Zusammenarbeit noch weiter verstärken, vor allem im Energiebereich. Alexandra Siebenhofer in China, wie sieht denn das Programm für die kommenden beiden Tage aus?
5: Also ein ziemlich dicht gedrängtes Programm, vor allem morgen. Putin reist ja nicht alleine an. Er hat laut russischen Angaben 8 Ministerinnen und Minister mit dabei, mehrere Bankchefs und Bankchefinnen, steinreiche Oligarchen und Unternehmer. Es soll zumindest ein Vier-Augen-Gespräch mit Xi Jinping geben und man will weiterkommen, was eine zweite Gaspipeline von Russland nach China betrifft, die Power of Siberia 2.
4: Hat der Zeitpunkt des Besuchs aus russischer Sicht eine spezielle Bedeutung? Erst vergangene Woche war ja US-Präsident Trump zu einem mehrtägigen Staatsbesuch in China.
5: Wenn es nach Moskau geht, dann ja. Zumindest sagt man das offiziell, aber natürlich ist die Symbolik eindeutig. China will damit auch ein Zeichen setzen, dass eine Annäherung zwischen den USA und China eben nicht bedeutet, dass Russland und China auseinanderrücken.
4: Die Umweltschutzorganisation Greenpeace stellt Europa ein schlechtes Zeugnis im öffentlichen Verkehr aus. Laut einem Report fühlen sich mehr als die Hälfte der Menschen in Europa von Bus und Bahn abgeschnitten. Das liege vor allem an fehlenden Angeboten, zu teuren Preisen und fehlender Barrierefreiheit. In Österreich habe man zudem vor allem im ländlichen Bereich großen Aufholbedarf. Ein 51-jähriger afghanischer Vater muss sich heute am Landesgericht Wien wegen des Vorwurfs des Ehrenmordversuchs an seiner Tochter verantworten. Auslöser der interfamiliären Gewalt war demnach eine Beziehung zwischen der 15-Jährigen und einem gleichaltrigen Burschen. Bei einem Schuldspruch drohen dem Mann 10 bis 20 Jahre oder lebenslange Haft. In der Früh ist die Mission der Europäischen Weltraumagentur ESA, genannt SMILE, ins All gestartet. Der Satellit an Bord der Rakete soll erstmals zeigen, wie uns das magnetische Schutzfeld der Erde vor Gefahren der Sonne bewahrt. Mit dabei ist auch Technologie aus Österreich, Raphael Grabscher.
6: Das Ziel der insgesamt dreijährigen SMILE-Mission ist, erstmals im großen Ganzen zu beobachten, wie der ständige Teilchenstrom von der Sonne, also der sogenannte Sonnenwind, auf das Magnetfeld der Erde trifft. Der Physiker Colin Forsyth vom University College London erklärt:
7: Das Magnetfeld der Erde lenkt die geladenen Teilchen der Sonne ab. Es fängt einige davon ein und schützt uns so vor gefährlichen Partikeln. Und wir wollen nun verstehen, wie funktioniert dieser Schutzschild, wie schützt er uns und wann bricht er zusammen?
6: Denn wenn dieser Schutz versagt, kann das gefährlich werden. Satelliten fallen aus, GPS-Systeme versagen, im schlimmsten Fall brechen sogar ganze Stromnetze zusammen. SMILE soll nun dabei helfen, solche Weltraumwetterereignisse besser zu verstehen und künftig auch vorhersagen zu können.
4: Das waren die Nachrichten mit Lorenz Wildner.
2: Damit der Blick zum Wetter an diesem Dienstagvormittag. Heute gibt es über den Tag verteilt einen Mix aus Sonnenschein, Wolken und auch einzelnen Regenschauern. Der Vormittag präsentiert sich dabei meist noch trocken. Am Nachmittag gehen dann speziell im Bergland ein paar Regenschauer, punktuell auch Gewitter nieder. Im Klagenfurter Becken könnte es heute an diesem 19. Mai trocken bleiben. Die Höchstwerte bei 16 bis 21 Grad. 15 Grad sind es jetzt bei Ihnen in St. André im Lavantal, 14 Grad hier bei uns in Klagenfurt, 13 Grad werden uns aus Völkermarkt und aus der Traustadt gemeldet, 11 Grad sind es bei Ihnen in Spital an der Trau und in Lienz, 10 Grad in Hermagor, 9 am Weißensee, auf der Gerlitzen und in Malnitz und 6 Grad im Moment am Katschberg. Der Mittwoch, da zeigt sich dann sehr ähnlich. Es gibt da erneut eine Mischung aus dichten Wolken und sonnigen Phasen. Dazu gehen am Nachmittag übers Land verteilt auch wieder kurze Regenschauer und vereinzelt auch Gewitter nieder. Die Höchstwerte morgen bei 17 bis 23 Grad. Vier Minuten nach neun, Sie sind sicher unterwegs mit Radio Kärnten und da kommen Sie störungsfrei durch diesen Dienstagvormittag. Sollten Sie etwas entdecken, ein kurzer Anruf genügt. Wir erzählen es sehr gerne weiter unter 0800 600 601 oder Stern 300. Dankeschön und gute Fahrt.
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2: Ja, gute Stimmung, gutes Stichwort. Musik aus den 90ern gleich zu Beginn. London Beat, freue mich, dass Sie hier sind. Schönen Vormittag.

0: 12 Minuten nach 9 am Dienstag. Da gibt's bei Ihnen zu Hause vielleicht einen Kaffee, vielleicht einen Kuchen dazu oder noch eine Semmel. Ja, und was es zum Mittag gibt, das hören Sie jetzt.
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0: Das ist vielleicht auch ein Tipp für Sie für heute. So eine kleine Idee für diesen Dienstag. Wir kochen mit Ihnen in Radio Kärnten. Wir servieren Ihnen eine Idee für ein Gericht, das Sie zwar kennen, aber so vielleicht noch nie zubereitet haben. Gloria Oberordner ist auf Social Media eine sehr bekannte Köchin. Als Glownjoy verwöhnt sie ihre tausenden Follower mit Rezepten, die einfach klingen, aber doch das ganz spezielle und gewisse Etwas haben. Es sind Gerichte, deren Zutaten sie ganz bestimmt im Kühlschrank und auch im Küchenkastel haben.
2: Gloria kocht.
3: Es kommt bei uns eigentlich nie vor, dass wir keine Nudeln daheim haben. Tomatensugo haben wir eigentlich auch immer daheim. Jetzt ist die Frage, Spaghetti mit Tomatensugo ist ja oft ein bisschen verrufen, aber eigentlich ist es besser als ihr Ruf, weil man das unglaublich gut variieren kann.
2: Man kann dieses vermeintlich einfache Gericht durchaus ausbauen.
3: Ich muss einmal dazu sagen, ich habe jetzt vor ein paar Tagen ein Video gesehen von der Sascha Walicek auf Instagram, glaube ich, wo sie gesagt hat, Spaghetti mit Tomatensauce ist keine Mahlzeit, weil da fehlt komplettes Protein. Und dann habe ich mir erst einmal gedacht, ist irgendwie hart gesagt, aber ja, stimmt. Und dann ist mir eingefallen, dass ich ja selber schon lang Variationen mache von Spaghetti mit Tomatensauce. Also diesen Proteinfaktor dazu zu bringen, ist wirklich einfacher, als man denkt. Und es ist eher so, es fühlt sich eher so an, als würde man die Tomatensauce verfeinern, als dass man sagt, okay, die muss jetzt proteinreicher machen.
2: Aber warum sind denn Proteine im Essen so wichtig?
3: Es ist einfach der Baustein vom Körper. Also Proteine sind wichtig für unsere Muskeln, für alle Körpervorgänge eigentlich. Und ich finde es so gut, dass sich das jetzt auch wissenschaftlich geändert hat. Früher hat man immer gedacht, ja, Proteine brauchen nur Bodybuilder oder Proteine braucht man nur, wenn man jetzt abnehmen will. Aber Proteine braucht man einfach, um einen gesunden Körper zu erhalten. Und vor allem für uns Frauen ist es total wichtig, täglich genügend Eiweiß zu sich zu nehmen.
2: Aber zurück zu Nudeln mit Tomatensauce à la Gloria.
3: Ich gebe gern zum einfachen Tomatensugo an Hummus dazu, weil das da natürlich ganz einen besonderen Geschmack gibt und auch so eine richtige Cremigkeit. Kichererbsen haben ja auch ganz viel Eiweiß. Dann mag ich sehr gern einen Block Schafskäse mitkochen mit der Tomatensauce, ein bisschen Knoblauch dazu, Oregano, Salz und das dann so lange kochen lassen, bis sich eben der Schafskäse komplett auflöst, also bis es dann so richtig, richtig cremig wird. Und was ich auch sehr gern mag, da hat man dann auch noch die extra Portion Ballaststoffe neben den Proteinen, ist, dass ich weiße Bohnen in die Tomatensauce reingebe und das dann cremig mixt. Und das wird dann so ultra unglaublich cremig. Es ist echt ein Wahnsinn. Und ist dann auch, hat dann auch den positiven Nebeneffekt, dass es gleichzeitig ein bisschen sättigender ist. Also man isst dann vielleicht eine Spur weniger Nudeln, weil eben die Soße an sich schon sehr sättigend ist und man hat noch die extra Portion Eiweiß dabei.
2: Bohnen aus der Dose? Das geht?
3: Da habe ich auch mal mit einer Ernährungsberaterin geredet, gerade kürzlich bei einem Event, weil ich sie gefragt habe, wie ist das eigentlich mit Bohnen aus der Dose? Da wird ja irgendwie immer so geschimpft. Und dann hat sie gesagt, das ist eigentlich besser als ihr Ruf, weil Bohnen muss man ohnehin lang kochen. Und dann ist es auch kein großer Unterschied mehr, wenn man sie jetzt aus der Dose nimmt.
2: Glorias Nudel mit Tomatensauce neu gedacht. Mit einfachen Mitteln, die jeder zu Hause hat.
3: Manchmal gebe ich zum Verfeinern noch einen Hauch Zitronenschale dazu. Mhm. Das macht das Ganze irgendwie einfach runder. Also das ist so eine Komponente, die den Geschmack ganz besonders macht.
2: Klingt gut, werde ich ausprobieren. Sonja Kleindienst für Radio Kärnten.
3: Das kocht.
0: Ich hoffe, Sie haben gut aufgepasst. Fangen jetzt dann auch an zu kochen. Ja, vielleicht, wenn das Essen fertig ist, kurz durchklingeln. Ich würde dann zum Essen gern vorbeikommen. Schönen Vormittag Ihnen.

0: 29 am Dienstag. Uiuiui. 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Ding dong, ding dong, wer ist denn dran?
1: Hallo, grüß Gott, da ist der Manfred. Schönen Vormittag. Ich hätte gerne für die Kaffeepause Reinhard May, wir sind alles lauter arme kleine Würstchen.
0: Oh.
1: Ich danke, schönen Tag. Wiederhören.
0: Song, der voll motiviert am Dienstagvormittag, 9.20 Uhr hier bei uns in der Kaffeepause von Radio Kärnten. Reinhard May, aber Sie können das morgen ändern, vielleicht morgen einen positiven Song auswählen. Gerne anrufen bei uns und aufs Bundle sprechen unter 0463 504 3x8, also 0463 504 888.
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4: Neulich bin ich wieder mal nach langen Jahren bei Mehring und Poker.

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0: ein Schlager-Dino am Dienstagvormittag. Musik aus dem Jahr 1984, Howard Carpendale und Samstagnacht. 9.30 Uhr, halb 10, Zeit für die Neuigkeiten. Im Studio ist Michael Steuer.
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2: Für den Prozess nach dem Terroranschlag in Villach gelten kommende Woche am Landesgericht Klagenfurt höchste Sicherheitsvorkehrungen. Im Verhandlungssaal sind sämtliche Bild- und Tonaufnahmen verboten. Es dürfen auch keine elektronischen Geräte wie Handys oder Laptops in den Saal mitgenommen werden. Wegen der Einschränkungen kommen Proteste von Medienvertretern. Ein einjähriger Bub aus dem Bezirksspital an der Drau hat sich selbst mit siedendem Wasser verbrüht. Sein 10 Jahre alter Bruder hatte zuvor Wasser mit einem Wasserkocher erhitzt, in ein Plastikgefäß geschüttet und auf einer Anrichte stehen lassen. Der Einjährige kletterte nebenbei auf einen Hocker und zog vermutlich das Plastikbehältnis zu sich. Dabei übergoss er sich selbst mit dem heißen Wasser. Die 41 Jahre alte Mutter leistete erste Hilfe und verständigte die Rettungskräfte. Der verletzte Bub wurde mit dem Rettungshubschrauber ins Klinikum Klagenfurt geflogen. Eine 77 Jahre alte Frau aus dem Bezirk Klagenfurt-Land ist Opfer eines Trickdiebes geworden. Nach einem Lebensmitteleinkauf wollte sie ihre Fahrt fortsetzen. Dabei riss ein unbekannter Mann die Fahrertüre auf und hielt ihr eine Straßenkarte vors Gesicht. Er gab an, den Weg nach Wien erfragen zu wollen. Während des Ablenkungsmanövers entnahm er die Brieftasche der Frau aus dem Türfach und flüchtete. Der Frau entstand ein Schaden im niedrigen dreistelligen Bereich. Ein unbekannter Anrufer und vermeintlicher Polizist gab gegenüber einer 85 Jahre alten Frau am Telefon an, ihre Tochter sei in einen tödlichen Verkehrsunfall verwickelt worden. Er forderte von der Klagenfurterin 65.000 Euro und übte massiven Druck aus. Die Pensionistin bemerkte den Betrugsversuch und kam den Forderungen des Unbekannten nicht nach. Sie konnte ihre Tochter telefonisch erreichen. Es entstand kein Schaden. Joe, du hast den Wetterbericht für uns.
0: Ja, beim Wetter gibt's heute das komplette Menü. Sonne, Wolken und vereinzelt auch etwas Niederschlag, vereinzelt auch Regenschauer, vor allem in Oberkärnten und im Bergland. Die Höchstwerte heute bei 16 bis 21 Grad, 17 Grad sind es jetzt in St. André im Lavantal. 3 Minuten nach 9:30, Sie sind sicher unterwegs mit Radio Kärnten und da kommen Sie störungsfrei und gut durch diesen Dienstagvormittag. Möge es so bleiben, eine gute und sichere Fahrt.
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0: irgendwann, sondern jetzt um 9.41 Uhr, wenn wir mal Damen und Herren gratulieren bei uns im Land und in den Kalender blicken. Es ist der 139. Tag des Jahres in der Kalenderwoche 21. Und wenn Sie Kuno heißen oder Ivo, ja dann bitte hoch die Tassen und dürfen Sie sich freuen, dann haben Sie heute Namenstag von uns. Alles Liebe und Gute dazu. Dann heute auch einige prominente Geburtstagskinder. Barbara Schöne, deutsche Schauspielerin, hat zum Beispiel auch mitgespielt im Film Schuld sind nur die Frauen oder ist auch Sängerin, wird heute 79 Jahre jung. Dann Daniel Glattauer, österreichischer Schriftsteller und Journalist, wird heute 66 und auch ein großartiger Musiker aus Großbritannien. Tolle Stimme, Sam Smith, wird heute 34.
1: Hallo Geburtstag.
0: Da bleiben wir gleich thematisch dabei. Bei uns im Land, da sitzen einige Geburtstagskinder. Alexandra Swoboda wünscht ihrer Zwillingsschwester Regine Heilinger-Sositz in Klagenfurt alles, alles Gute und Gesundheit zum 60. Purzeltag. Den Glückwünschen schließen sich dann auch noch die Neffen an, David, Manfred und Marcello. Glückwünsche sind auch für Frau Martina Meier aus Scherzboden in Afritz am See eingelangt zum 50er. Alles, alles Gute zum 50. Geburtstagsfeste und weiterhin nur das Beste. Glück, Gesundheit und Gottes Segen und ein zufriedenes, langes Leben. Das wünschen dir von ganzem Herzen Sandra, Jasmin, Gernot, dann die Geschwister mit Familien sowie die restliche Verwandtschaft von nah und fern. Alle kommen zur Feier gern. Bleibst du, wie du bist, froh und heiter und mach im Leben nur so weiter. Für Irmgard Fritzenwanker und Gerhard Fritzenwanker aus Friesach alles Gute zum 14. Hochzeitstag. Jetzt gratulieren von Herzen die Kinder Melanie und Nathalie, die Enkelkinder Annalena, dann der Schwiegersohn Uwe, Natascha und Hans, David und Karin, Dominik, Familie Hartenberger und Margareta schließen sich an. Und einmal dürfen wir noch gratulieren.
1: Hallo Geburtstag.
0: Monika Birker in Friedlach bei Glaneck fährt heute. Liebe Monika, zum Geburtstag wünschen wir dir hier von ganzem Herzen alles Liebe und Gute, vor allem viel Glück und Gesundheit. Bleib weiterhin so eine liebe Freundin wie bisher, steht da geschrieben. Das wünschen dir von ganzem Herzen Erika, Martin, Lissi, Stefanie, die Kinder und Enkel und ganz besonders auch dein Mann, der Hermann. Auch wir schließen uns an, wenn Sie heute Geburtstag haben. Na dann, viel Gesundheit und einen schönen Purzeltag.

0: Klingt zwischendurch ein bisschen weihnachtlich, oder? Sally Oldfield, Mirrors. 218 Tage sind es noch bis Weihnachten. Ja, hätten wir auch das wieder gehört.
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0: Dann geht's der ganze Weihnachtswahnsinn wieder von vorne los, Geschenke besorgen und. Na, schauen wir lieber mal, was da heute los ist an diesem 19. Mai. Ein Projekt des Kärntner Zivilschutzverbandes findet aktuell wieder statt. Und zwar eine tolle Sache, eine spannende Sache, die Kindersicherheitsolympiade 2026. Die sicherste Volksschule Kärntens wird in 10 Bezirksbewerben und dann im Landesfinale ermittelt. Heute, da findet das Ganze statt, und zwar direkt in Wernberg am Sportplatz Föderlach. Wenn ich da jetzt auf den Ablaufplan schaue, 10 Uhr, da kommt dann gleich die große Pause. Da gibt es eine Rettungshundevorführung, dann gibt es einen Löschbewerb, dann ein tolles Spiel, AUVA, Gefahrstoff, Würfelpuzzle und dann noch ein Schülerquiz und vieles mehr. Um 11.45 Uhr das Ganze vorbei und morgen die Kindersicherheitsolympiade dann am Sportplatz in Baldramsdorf. Girl, Woman, Other, Kuratorinnenführung mit großer Leidenschaft und einem persönlichen Blick auf die Ausstellung lädt die Kuratorin Julia Schuster zu einer ganz besonderen Führung durch das Kunsthaus in Gmünd ein. Im Mittelpunkt stehen nicht nur die Künstler und Künstlerinnen und Werke selbst, sondern auch die Geschichten und Gedanken dahinter. Wenn Sie da gerne vorbeischauen möchten, dann heute um 11 Uhr Kunsthaus in Gmünd. Weitere Termine dann am 13. Juni oder am 15. Juli. Blutspenden und dabei Leben retten ist ganz wichtig. Blutspenden können Sie heute zum Beispiel im Parkhotel in Villach oder im Veranstaltungszentrum in Reichenfels, jeweils von 15.30 Uhr bis 20 Uhr. Bildung, die hilft, hinkommen und informieren, und zwar bei den Caritas Schulen für Sozialberufe in Wolfsberg. Ja, ist richtig und wichtig, wer seine Zukunft im Sozial- und Gesundheitsbereich starten und dabei Theorie, Praxis und Vielfalt unter einem Dach erleben möchte, ist da heute herzlich eingeladen. Zwar heute um 17 Uhr, da stellen die Lehrkräfte bei einem Infoabend das breit gefächerte Ausbildungsangebot für Berufe mit Sinn und Zukunft vor. Wenn Sie sagen, klingt interessant, Bildungswelt Wolfsberg, Hans-Scheiber-Straße 1, um 17 Uhr geht es los. Vernissage von Karl-Heinz Grafenauer können Sie heute erleben im Rathaus in Althofen. Die Stadtgemeinde Althofen lädt heute um 18.30 Uhr zur Vernissage in den zweiten Stock des Rathauses ein. Dort präsentiert der aus Ebenthal stammende Künstler Karl-Heinz Grafenauer seine Bilder. Tolle Bilder, habe ich gehört. Im Rahmen dieser Vernissage werden unter allen Besucher, Besucherinnen 3 Preise verlost und es gibt auch Musik, Tonband spielen für Sie auf. Die Toleranzgespräche punkten heuer mit der Kärnten-Premiere des international ausgezeichneten Films Die Kinder der Schweigenden. Und zwar heute, da kommt auch Fred Turnheim nach Spital, direkt ins Schloss Borzia, in die Borzia Lounge. Er hat einen Film über Familienmitglieder gedreht, die im Holocaust verstorben sind. Wie er ziehen, hat er in seinem Film zusammengefasst, steht da. Aha, da gibt es auf jeden Fall einiges zu hören und einiges zu besprechen. Mit seinen 81 Jahren kommt er eben heute auch vorbei, der Fritz Turnheim, 18 Uhr, Schloss Borzia. Dann bleiben wir beim Film, da gibt es heute auch eine Kärnten-Premiere vom Film Hungrig, eine Science-Fiction-Dokumentation, heute um 19.30 Uhr im Volkskino. Die Filmemacherin Susanne Brandstätter kommt auch persönlich vorbei. Würde sich freuen, wenn Sie vorbeischauen möchten. Danach gibt es auch eine Podiumsdiskussion. Und dann Dennis Staats, Eva Brieslinger und Gerald Eschenau würden sich heute über ihren Besuch freuen. Im Kloster Wernberg sind die drei anzutreffen und zeigen heute das Stück Seelenverwandte. Und dann haben wir noch was anzubieten. Heute gibt es das Gastspiel am Stadttheater Klagenfurt, und zwar Rose. Beginn ist um 20 Uhr.
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0: Sonst habe ich mittlerweile den Text korrigiert. Welche leeren Überlebende ziehen, hätte es heißen sollen, hat er in einem Film zusammengefasst. Und zwar Fritz Thurnheim, der heute nach Spital kommt, ins Schloss Borzia, um 18 Uhr der einlädt zur Kärntner Premiere vom Film Die Kinder der Schweigenden. So, die Veranstaltungen packen wir weg, den Treuebonus aus und den holen Sie sich bei uns in der nächsten Stunde.
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2: Am Mikrofon ist Lorenz Wildner. Tech-Milliardär Elon Musk ist vor Gericht abgeblitzt. Eigentlich wollte der Amerikaner gegen den ChatGPT-Konzern OpenAI vorgehen. Die Geschworenen haben ihm aber einen Strich durch die Rechnung gemacht. Paul Sihosch berichtet.
3: Nach nicht einmal 2 Stunden Beratung war klar, Elon Musks Klage wird nicht zugelassen. Er hat sie zu spät eingereicht, so die Geschworenen, nach einem 11-tägigen Prozess. Der Tech-Milliardär wirft OpenAI vor, das Unternehmen hätte ihm vorgegaukelt, gemeinnützig zu sein. Musk habe daraufhin $38 Millionen investiert. Unter anderem Sam Altman, Chef des ChatGPT-Konzerns, hätte dann hinter Musks Rücken das Unternehmen zu einer gewinnorientierten Firma umgebaut. OpenAI hat das bestritten und erklärt, Musk selbst hätte Gewinne angestrebt mit OpenAI. Erst als er nicht an die Spitze des Unternehmens aufstieg, habe der Milliardär geklagt. Heute steht Musks Unternehmen xAI in Konkurrenz zum ChatGPT-Riesen. Musks Anwalt behielt sich nach dem Urteil vor, in Berufung zu gehen. Die Chancen, das durchzubringen, sind eher gering.
2: Bei einem Schusswaffenvorfall in Spanien sind 2 Menschen getötet und 4 weitere teils schwer verletzt worden. Besonders kritisch ist der Zustand eines 7 Monate alten Babys, das laut Polizei der Sohn des mutmaßlichen Täters ist. Der etwa 25-jährige Verdächtige hat sich demnach nach mehreren Stunden gestellt. Den Ermittlern zufolge hat der Mann unter anderem auf seine Eltern geschossen, die noch am Tatort starben. Der Geburtenrückgang in Österreich hat eine politische Debatte ausgelöst über mögliche Maßnahmen zur Gegensteuerung. So wünscht sich etwa ÖVP-Familiensprecherin Bogner Strauß bei der Väterkarenz gesellschaftliche und unternehmerische Akzeptanz. NEOS-Frauensprecherin Brandstötter will hingegen die Karenzmodelle neu organisieren und so Väter stärker einbinden. Und für Radprofi Felix Gall hat das erste Drittel beim Giro d'Italia nicht viel besser laufen können. Der Osttiroler liegt derzeit bei der Italien-Rundfahrt auf Podestkurs. Christoph Ott.
4: Nach 9 von 21 Etappen ist der Osttiroler in der Gesamtwertung Dritter und ist damit auf Kurs Richtung erstes Grand Tour-Podium.
5: Ich würde sagen, bisher läuft alles nach Plan, auch oder eher über den Erwartungen. Hätte man nicht erwartet oder gedacht, dass sie so gut in den Giro reinstarten kann.
4: Überbewerten will Gall, der 35 Sekunden hinter dem derzeit Gesamtzweiten Jonas Vingegaard liegt und bereits 2-mal hinter dem dänischen Favoriten Zweiter wurde, den aktuellen Zwischenstand aber nicht.
5: Ich glaube, das ist auch irgendwo ein bisschen eine Momentaufnahme. Wir stehen noch ganz am Anfang. Ja, ich bin vielleicht am nächsten dran, aber er hat mich doch dann 2-mal sehr deutlich geschlagen.
4: Heute steht auf der 10. Etappe das Zeitfahren auf dem Programm. Dabei will der 28-Jährige seinen dritten Zwischenrang verteidigen und dann auf den kommenden Bergetappen wieder voll angreifen.
2: Das waren die Nachrichten mit Lorenz Wildner.
0: Und wir kommen damit zum Wetter für Kärnten. Das ist heute so ein bisschen wie beim Running-Sushi-Essen. Da gibt es auch alles. Da gibt es heute einen Mix aus Sonnenschein, Wolken und einzelnen Regenschauern. Der Vormittag präsentiert sich dabei noch meist trocken. Am Nachmittag gehen dann aber speziell im Bergland ein paar Regenschauer, punktuell auch Gewitter nieder. Und die Höchstwerte heute Dienstag bei 16 bis 21 Grad. 15 Grad sind es jetzt in Fresach und in Villach. 16 Grad hier bei uns in Klagenfurt. Und 18 sind es schon in St. André im Lavandal. Der Mittwoch, also morgen, dieser Tag, der zeigt sich sehr ähnlich wie heute. Es gibt erneut eine Mischung aus dichten Wolken und sonnigen Phasen. Dazu gehen am Nachmittag übers Land verteilt auch kurze Regenschauer und einzelne Gewitter nieder. Die Höchstwerte morgen bei 17 bis 23 Grad. 4 Minuten nach 10, Sie sind sicher unterwegs mit Radio Kärnten und da kommen Sie störungsfrei voran, aber nicht zu schnell, sonst wird's hell. Es wird kontrolliert auf der Südautobahn in Richtung Graz, kurz nach dem Übelskogeltunnel zwischen Bad St. Leonhard und dem Backsattel. Sonst nichts los, gute Fahrt.
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0: Gute Besserung allen, die momentan ein bisschen kränklich sind. Ja. Josh, den hat es auch erwischt. Hat jetzt viele Konzerte abgesagt in Deutschland. Gibt auch schon Ersatztermine dann irgendwann im Herbst. Bei uns, da gibt es ihn aber trotzdem. Jetzt hier bei uns mit seiner neuen Single. Der singt dann Lieder für dich. Und gleich, da gibt es für sie den Treue-Bonus. Schönen Vormittag.

0: Radio hören und dabei Geld verdienen, das geht, ja, hier bei uns, 11 nach 10.
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0: Funktioniert ganz einfach, wir suchen uns da wieder einen Ort in unserem wunderschönen Land aus. Und wenn Sie da zu Hause sind und uns hören jetzt um 10 Uhr und 12 Minuten, dann alles stehen und liegen lassen, anrufen bei uns und dann holen Sie sich
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0: Würde zumindest noch hier bei uns im Studio liegen. Und heute, da suchen wir jemanden aus dem Bezirk Wolfsberg, Gemeinde St. André, Ortschaft sagt mir gar nichts. Da war ich noch nie, aber ich muss da gar nicht gewesen sein, sondern Sie können anrufen und ein bisschen Werbung machen für Ihren Ort. Goding heißt das, glaube ich. Goding oder Goding? Ich glaube Goding. Postleitzahl 9421. Also wenn Sie sich jetzt angesprochen fühlen, dann rufen Sie bitte an bei uns unter 0463 511 005. 0463 511 005. So viele Zahlen da. Da sehe ich nämlich Einwohner 148. Haushalte gibt es da auch. 61 Stück hat unsere Redaktion nachgezählt. 85 Gebäude und 3 Firmen. Also, wer wohnt da? Postleitzahl 9421, Ortschaft Goding. Gemeinde St. André, Bezirk Wolfsberg, bitte jetzt bei uns anrufen unter 0463 511 005. Oder wenn Sie sagen, ich kenne jemanden, der dort wohnt, na bitte, dann rufen Sie diese Person an. Dann möge sich diese Person schnell melden. 2 Plattenlängen Zeit.
3: So

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1: Wartet auf Sie an diesem Dienstagvormittag. Olga Ranner am Telefon. Einen schönen Vormittag. Grüß Gott. Hallo.
2: Ich wünsche Ihnen auch einen schönen Vormittag.
1: Grüße Gott. Ich habe gehört, Sie sind jetzt extra zurückgefahren, hat mein Kollege Arnulf Brasch geflüstert. Sie sind mit dem Auto unterwegs, gell?
2: Jawohl. Ich fahre von der Goring Nummer 147 vom Alpengasthaus Sonnhof herunter nach Maria Soll, weil wir heute Ruhetag haben.
1: Ruhetag am Dienstag?
2: Ja, wir haben überhaupt 3 Ruhetage, Montag, ja. Dienstag, Mittwoch, und haben nur von Donnerstag bis Sonntag geöffnet.
1: Was habt ihr, oder wo ist euer Alpengasthof genau? Also muss man irgendwo rauf auf den Berg, nehme ich an, oder? Also ich habe gehört, irgendwas mit 12 Kilometern muss man rauffahren.
2: Ja, richtig. Und zwar, wenn Sie von St. André Richtung Eidweg fahren, ist auf der linken Seite, also der Ort Eidweg und St. Ulrich, die gehen nahtlos ineinander über. St. Ulrich auf der rechten Seite ist die Kirche und links fährt man auf die Goding zum Alpengasthaus Sonnhof.
1: Was kann man denn in Goding alles erleben? Also ich habe jetzt in der Zwischenzeit ein bisschen nachgegoogelt, es gibt anscheinend einen Wasserfall und einen Panoramaweg.
2: Genau.
1: Stimmt das? Ist das wirklich so? Ja, dann kennen wir es aus.
2: Das ist der Fluder Wasserfall, der ist sehr schön und es wäre wert, dass ihr euch den einmal anschaut. Bei diesem Panoramaweg, der ist ungefähr 3,8 Kilometer lang, mit wunderbarem Blick ins Lavantal von St. André bis nach Wolfsberg. Und dann kommt man im Skigebiet Choralpe heraus.
1: Ist jetzt vielleicht ein Geheimtipp, oder? Für den Sommer, dass man da vielleicht ein bisschen wandern geht bei euch.
2: Ja, genau. Genau.
1: Warum Fluder Wasserfall?
2: Boah. Da fragen Sie jetzt die Maria Solerin. ich war wohl schon drinnen und es gibt wunderbare Bilder. Es ist ein sehr schöner Wasserfall. Auch der Weg dorthin ist sehr nett, ungefähr 45 Minuten. Und also es ist einfach sehr, sehr urig mit uralten Bäumen.
1: Ja, also ich habe da ein paar Fotos gerade vor mir. Ich muss echt sagen, ich glaube, da komme ich im Sommer mal gerne vorbei. Und ich nehme an, viele Damen und Herren, die Sie jetzt da im Radio gehört haben, die werden auch kommen. Die schließen sich an und danach treffen wir uns alle bei Ihnen im Alpengasthof, hätte ich gesagt, oder?
2: Ja, super.
1: Das machen wir so.
2: Freuen wir uns aber. Ja.
1: Wir sagen Dankeschön, wir dürfen Ihnen da auch gratulieren.
2: Dankeschön.
1: Und zwar?
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1: Gehört somit Ihnen.
2: Ja, vielen Dank.
1: Wir sagen Dankeschön fürs Radio Kärnten hören. Jetzt noch eine gute Fahrt und alles Gute bei euch da oben.
2: Danke.
1: Dann für den Alpengasthof, gell?
2: Ja.
1: Danke.
2: Gut, danke.
1: Alles Liebe, Baba.
2: Baba.
4: 4:30 Uhr. Es war nicht geplant.

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0: Schön, dass Sie den Dienstagvormittag mit uns verbringen. In Kürze 10.30 Uhr, halb elf.
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0: 10.30 Uhr, halb elf vom Dienstagvormittag. Zeit für Neues. Im Studio ist Michael Steuer.
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2: Der städtische Eigenbetrieb Klagenfurt Wohnen beschäftigt nach wie vor die Ermittler. Im Zusammenhang mit dem mutmaßlichen Betrugsfall beim städtischen Wohnungsanbieter hat es ja vor einer Woche an mehreren Orten Hausdurchsuchungen gegeben. Wir haben darüber berichtet. Nun sind einige Details dieser Durchsuchungen bekannt geworden. Bernd Radler berichtet.
3: Seit Anfang 2025 wurden mehrere Sachverhaltsdarstellungen wegen dubioser Vorgänge unter der Vorgängergeschäftsführung bei Klagenfurt Wohnen an die Staatsanwaltschaft übermittelt, sagt Michael Sommer, der jetzige Anwalt von Klagenfurt Wohnen.
4: Dort werden mittlerweile mehr als 20 Beschuldigte, sei es Unternehmen oder ehemalige Mitarbeiter, geführt und es gibt mehrere Komplexe. Einer dieser Komplexe ist der, wo es Rechnungen gegeben hat, die freigezeichnet wurden, die überwiesen wurden, aber wo es nachweislich keine Leistung gegeben hat.
3: In diesem Zusammenhang ist es vergangene Woche zu Hausdurchsuchungen und sogar zu Kontoöffnungen gekommen. Michael Sommer.
4: Da die Staatsanwaltschaft aufgrund der bisherigen Ermittlungsergebnisse auch Rückschlüsse auf allfällige Kickback-Systeme hat, wurde eben sowohl eine Hausdurchsuchung an mehreren Orten wie auch Kontoöffnungen von zahlreichen Personen bewilligt und auch durchgeführt.
3: Sagt der Rechtsanwalt von Klagenfurt Wohnen, Michael Sommer. Für alle Beschuldigten gilt die Unschuldsvermutung.
2: Ein unbekannter Täter hat auf einer Gemeindestraße in St. Jakob im Rosental eine Katze samt drei rund eine Woche alten Jungtieren ausgesetzt. Die Katzen wurden in einen Plastiksack gesteckt, der danach zugeknotet wurde. Passanten wurden durch lautes Miauen auf die Tiere aufmerksam und öffneten den Sack. Daraufhin ist das Muttertier weggelaufen. Die drei jungen Kätzchen wurden ins Tierheim gebracht, wo sie nun versorgt werden. Und ein unbekannter Anrufer und vermeintlicher Polizist gab gegenüber einer 85 Jahre alten Frau am Telefon an, ihre Tochter sei in einen tödlichen Verkehrsunfall verwickelt worden. Er forderte von der Klagenfurterin 65.000 Euro und übte massiven Druck aus. Die Pensionistin bemerkte den Betrugsversuch und kam den Forderungen des Unbekannten nicht nach. Sie konnte ihre Tochter telefonisch erreichen. Es entstand kein Schaden. Joe, du hast den Wetterbericht für uns.
0: Heute erwartet uns ein Mix aus Sonnenschein, Wolken und einzelnen Regenschauern. Der Vormittag präsentiert sich dabei noch meist trocken. Am Nachmittag gehen dann speziell im Bergland ein paar Regenschauer, punktuell auch Gewitter nieder. Die Höchstwerte heute Dienstag bei 16 bis 21 Grad. Am wärmsten ist es aktuell in Klagenfurt bei 18. 10 Uhr und 33 Minuten. Sie sind sicher unterwegs mit Radio Kärnten. In der Kürze liegt die Würze. Es ist nichts los. Gute und sichere Fahrt.
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0: 10 und 41 Minuten am Dienstag. Kleine Wasserpause hier bei uns in Radio Kärnten. Nehmen Sie sich auch gern das Glas. Trinken wir gemeinsam 2, 3 Schluck. Ganz wichtig trinken. Trinken ist wichtig. Hören wir auch heute wieder.
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2: Wasser ist lebensnotwendig. Doch wie viel brauchen wir wirklich? Gleich eins vorweg, eine pauschale Antwort gibt es nicht. Als Orientierung gelten etwa 1,5 bis 2 Liter pro Tag, aber mehr bei Hitze oder körperlicher Aktivität. Vergessen Sie nicht, auch Lebensmittel liefern Flüssigkeit. Ein gutes Zeichen ist die eigene Wahrnehmung. Wer Durst hat, sollte trinken. Nehmen wir zu wenig Flüssigkeit zu uns, kann dies Folgen für den Organismus haben. Dunkler Urin und Kopfschmerzen sind Warnzeichen dafür, auf die jeder achten kann. Zu viel ist allerdings auch nicht sinnvoll. Wie immer kommt es auf die Balance an. Ganz wichtig ist es, regelmäßiges Trinken über den Tag zu verteilen. Falls Sie Wasser auf nüchternen Magen trinken, kann es in weniger als 5 Minuten nach dem Trinken aufgenommen werden. Wenn Sie hingegen vor dem Trinken viel gegessen haben, kann die Wasseraufnahme mehrere Stunden dauern. Wenn der Vorgang im Magen abgeschlossen ist, gelangt Wasser durch den Magen in den Dünndarm, der Wasser in die Zellmembranen und den Blutkreislauf aufnimmt. Das Wasser wandert dann in den Dickdarm weiter, wo es wieder aufgenommen wird. Das restliche Wasser und andere Nährstoffe werden absorbiert und dann zur Stuhlbildung verwendet. Wenn Sie viel Wasser trinken, reicht es aus, um den Stuhl zu befeuchten, aufzuweichen und den Stuhlgang zu erleichtern. Mhm. Falls Sie dehydriert sind, ist Ihr Stuhl trocken und so viel schwerer auszuscheiden. Bei älteren Menschen ist es besonders wichtig, bewusst auf ausreichendes Trinken zu achten. Bleiben Sie gesund. Alles Liebe, Ihre Christine Reiler.
0: Ah, so, genug getrunken. Ja, das Blöde ist nur, wenn man viel trinkt, dann muss man halt dann auch relativ oft aufs WC. Ich verabschiede mich kurz mal.
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10.52 Uhr am Dienstag, 8 Minuten noch bis 11. Einmal dürfen wir noch gratulieren. Alles Gute, viel Gesundheit. Schicken wir jetzt in die Sirnitz, ins Gurktal. Frau Flitzer Fini Ferder hatte ihren Purzeltag. Alles Gute, viel Gesundheit, dies wünschen vom ganzen Herzen. Der harte Kern der 57er steht da geschrieben mit Familien. Wir freuen uns auch schon auf die nächsten gemeinsamen Stunden mit dir. Dankeschön für alles. Ja, wir sagen auch danke für alles und wünschen Ihnen, wenn Sie auch Geburtstag haben, dann natürlich nur das Allerbeste. Viel Gesundheit und wir dürfen an dieser Stelle wieder gratulieren mit einem schönen Kärntnerlied. Klangquadrat singt er für Sie, muss zu meinem Dirndl gehen. Unter der Leitung von Michaela Huderlist, Sopran Barbara Glanschnick, Tenor Tino Taupe und am Bass wird das Ganze begleitet von Gerhard Huber.

0: kurz vor 11 am Dienstag. Damit sind Sie bereit für die Mittagszeit mit Uta Bichler gleich hier bei uns. Und wenn Sie möchten, dann hören wir uns wieder um 13 Uhr bei den 1000 Fragen.
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3: Am Mikrofon ist Lorenz Wildner. Russlands Präsident Putin wird am Abend in China erwartet. Ein Treffen zwischen Chinas Präsident Xi ist für morgen geplant. Beide Länder wollen ihre Zusammenarbeit noch weiter verstärken, gerade im Energiebereich. Teresa Kulowitsch berichtet.
4: Es wird ein Treffen unter alten Freunden, wie sich Putin und Xi gegenseitig nennen. Die Erwartungen an den Besuch sind hoch. Russlands Machthaber Putin reist mit einer hochrangigen Delegation. Unter ihnen die Chefs russischer Energieunternehmen wie von Rosneft oder Gazprom. Russische Energielieferungen an China werden großes Thema sein bei dem zweitägigen Staatsbesuch. In den letzten Jahren wurden die ja konstant gesteigert. Thema wird dadurch auch wieder eine Gaspipeline zwischen China und Russland. Der russische Kremlsprecher Peskow wollte dazu im Vorhinein nicht explizit etwas sagen.
5: Alle Themen, die auf der wirtschaftlichen Agenda unserer Beziehungen stehen, werden naturgemäß behandelt.
4: Die Pipeline war aber auch schon in den letzten Jahren Thema. Etwa auch beim Treffen der Shanghaier Organisation für Zusammenarbeit im September in China. Am Rande dieses Gipfels haben Putin und Xi damals insgesamt 20 Abkommen für eine engere Zusammenarbeit unterzeichnet.
3: Evakuierungsaufrufe gibt es aufgrund von Waldbränden im Süden Kaliforniens. Nordwestlich von Los Angeles hat sich ein Waldbrand auf eine Fläche von rund 5,5 Quadratkilometern ausgebreitet. 29.000 Menschen sind von den Evakuierungen betroffen. Am Landesgericht Wiener Neustadt ist heute der Prozess rund um den verhinderten Terroranschlag auf ein Taylor Swift-Konzert in Wien fortgesetzt worden. Erstmals wurden dabei auch Zeugen einvernommen. Laut einem Bekannten des Erstangeklagten Beran A. war dieser in den Wochen vor dem geplanten Konzert stark radikalisiert und ersuchte den Zeugen mehrfach, ihm Waffen zu besorgen. Heute ist Welttag der chronisch entzündlichen Darmerkrankungen. Diese sind immer noch ein Tabuthema, weil viele Menschen ungern über Darmbeschwerden sprechen. Dabei gibt es in Österreich rund 80.000 Menschen, die damit leben. Einzelheiten von Leonie Ruiz.
6: Morbus Crohn ist eine chronische Entzündung des Verdauungstrakts. Typische Beschwerden sind Bauchschmerzen, Durchfall und Müdigkeit. Evelyn Groß lebt seit 36 Jahren mit der Erkrankung.
7: Mein einschränkendstes Symptom ist diese sogenannte Urgency, diese Dringlichkeit, dass ich wirklich plötzlich einen Stuhldrang habe. Dass es oft mal sogar eine Toilette, die einen Meter entfernt ist, eine zu weite Strecke bis zum Klo ist.
6: Derzeit ist Morbus Crohn noch nicht heilbar. Umso wichtiger ist es, die Symptome ernst zu nehmen, so die Gastroenterologin Dr. Reingard Platzer.
8: Stuhl und Darm sind Tabuthemen. Man spricht nicht gerne darüber, es ist auch schambehaftet. Und hier besteht dann eine Hemmschwelle. Aber mein Appell, Beschwerden ernst nehmen, früh abklären.
6: Denn Medikamente und eine angepasste Ernährung können die Beschwerden deutlich lindern.
3: Das waren die Nachrichten mit Lorenz Wildner. Das Wetter.
9: Heute erwartet uns ein Mix aus Sonnenschein, Wolken und einzelne Regenschauer sind auch dabei. Der Vormittag, der hat sich meist trocken präsentiert. Im Laufe des Nachmittags werden dann aber speziell im Bergland ein paar Regenschauer kommen. Punktuell sind auch Gewitter dabei. Höchstwerte heute 16 bis 21 Grad. 16 haben wir in Villach und in Völkermarkt. 17 in Feistritz, Bleiburg und in Verlach. Klagenfurt und Feldkirchen melden uns 18 Grad. 19 hat es in St. André im Lavantal. Morgen Mittwoch ist es ähnlich wie heute. Es gibt erneut eine Mischung aus dichten Wolken und sonnigen Phasen. Dazu gehen am Nachmittag über das Land verteilt kurze Regenschauer und einzelne Gewitter nieder. Das alles bei Höchstwerten, die 17 bis 23 Grad erreichen. Und wir schauen auf die Kärntner Straßen. Sie sind sicher unterwegs mit Radio Kärnten. Soweit alles ruhig. Wir wünschen Ihnen eine gute und eine sichere Fahrt. Sie erreichen uns unter 0800 600 601.
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9: Und wir beschäftigen uns in dieser Stunde mit dem Laden bzw. mit den Ladekabeln für Laptops. Da gibt es ja fürs Handy schon eine Verordnung, was da verpflichtend ist, dass die mit USB-C aufladbar sein müssen. Wie ist es jetzt bei Laptops? Wir fragen nach und Sie erfahren es in dieser Stunde. Willkommen.

0: Radio Kärnten Mittagszeit an diesem 19. Mai 2026. Was seit Dezember 2024 für Handys gilt, ist nun auch für neue Laptops verpflichtend. Und zwar müssen sie die Möglichkeit bieten, dass man sie per USB-C aufladen kann. Die EU verfolgt damit vor allem das Ziel, Elektroschrott zu reduzieren. Klingt gut, aber wird sicher noch einige Zeit in Anspruch nehmen, bis alles auch so funktioniert, wie man sich das vorstellt und wünscht.
1: Ich habe das schon kommen sehen, dass das so wird. Zwei Gründe. Erstens einmal wird der Leistungsverbrauch von den Laptops immer geringer. Der Formfaktor ist kleiner als wie die herkömmlichen Stecker. Das heißt, auch die Abmessungen von den Steckern werden kleiner.
2: Peter Söser, Professor für Mikroelektronik an der TU Graz und stellvertretender Leiter des dortigen Instituts für Elektronik. Ein Grund für die EU-weite Verpflichtung, dass ab sofort nur noch Laptops mit USB-C-Ladeschnittstelle verkauft werden dürfen, ist die Erfolgsgeschichte des Datenübertragungssystems USB. Dieses habe sich bereits vor Jahrzehnten auf dem Markt durchgesetzt, so Peter Söser.
1: Das Besondere ist eben genau die Kombination aus Leistungsbereitstellung und Datenübertragung. Das war so ziemlich die erste Schnittstelle, die sowas wirklich gut kombiniert hat. Mit einer ausreichenden Leistung. Die ursprünglichen USB-Schnittstellen-Definitionen waren 5 Volt und 2 Ampere. Also man konnte 10 Watt Leistung direkt über die Datenschnittstelle auch beziehen, was es möglich gemacht hat, dass man viele Geräte einfach auch autonom betreibt, ohne eine eigene Batterie oder irgendeinen eigenen Energiespeicher, der drinnen ist. Und das war sicherlich ein Erfolgsfaktor für USB, dass das alles möglich war. Und dann gab es halt immer die Steigerung von einer Generation zur nächsten mit höheren Datenraten. Und das ermöglicht jetzt auch vernünftig das Laden von Notebooks und Laptops anzudenken.
2: Eine weitere Neuerung: seit 28. April dürfen Laptops nicht mehr automatisch zusammen mit einem Netzteil verkauft werden. Die EU verfolgt damit vor allem ein Ziel: Reduktion von Elektroschrott. Diese wird infolge dieser Maßnahme jedenfalls enorm sein, ist Elektronikprofessor Peter Söser überzeugt.
1: Eindeutig, weil ich dann halt ein Netzteil habe, im Idealfall ein starkes, gutes Netzgerät, mit dem ich mehrere Ausgänge anschließen kann. Das Netzteil kann ich dann für viele Geräte verwenden. Das Netzteil ist dann so, dass das Kabel nicht fix herauskommt, sondern dass es genauso USB-Anschlüsse zur Verfügung stellt, an die ich über ein Kabel, das brauche ich natürlich immer noch, dann verschiedenste Geräte anschließen kann. Und mit dem genormten Stecker, zum Beispiel USB-C, ist es dann leicht, unterschiedliche Geräte anzuschließen an das gleiche Netzgerät. Wenn ich zwei Kabel habe, kann ich halt Notebook und Smartphone zugleich zum Beispiel laden, wenn das Netzgerät genug Leistung liefert. Das ist natürlich ein Thema und auch eine Preisfrage, aber im Endeffekt wird es wahrscheinlich darauf hinauslaufen, dass man sich ein vernünftiges, gutes Netzgerät mit etwas höherer Leistung zulegt, wie immer eigentlich. Wer billig kauft, kauft teuer. Das Sprichwort gibt es nicht umsonst. Und auch hier ist es so, das heißt, lieber eine Leistungsstufe höher ansetzen, als was man vielleicht gerade aktuell brauchen würde, einfach auch um zukunftssicher zu sein und damit auch zum Beispiel Elektroschrott zu vermeiden, weil man in 5 Jahren oder so wieder ein neues Gerät kaufen müsste.
0: Nicht nur Handys, sondern auch Laptops müssen also nun verpflichtend per USB-C aufladbar sein. Wie lange diese Kabel halten werden, wo man die überall dann auch finden wird, darüber sprechen wir in ein paar Minuten.

0: Nicht nur Handys, sondern auch Laptops müssen nun verpflichtend per USB-C-Kabel aufladbar sein. Unser Thema jetzt in der Radio Kärnten Mittagszeit. Mit einem Netzteil mit starker Leistung und mehreren Ausgängen soll es künftig üblich sein, dass man mehrere Geräte gleichzeitig aufladen kann. Und man kann auch erwarten, dass es bald auf Reisen möglich sein wird, nur mit einem USB-C-Kabel über die vorhandenen USB-C-Anschlüsse, zum Beispiel im Zug, im Autobus, im Hotel, auch seinen Laptop aufzuladen. Ja, und diese Kabel, die werden dann auch länger halten, meinte unser Experte. Hör mal rein.
1: Anders als ein durchschnittlicher Laptop, der wegen laufender Updates der Betriebssysteme etwa alle 5 Jahre veraltet sein wird, halte ein qualitativ hochwertiges Netzteil praktisch ewig, sagt Peter Söser. Die Vereinheitlichung von Handy- und Laptop-Ladefunktion auf USB-C werde auch Erleichterungen für den Alltag bringen. Was jetzt schon allerorts auf Reisen für Smartphones angeboten wird, USB-Anschlüsse in Flugzeugen, Zügen, Autobussen und Hotels, werde sicherlich bald im Hintergrund so umgebaut werden, dass die Buchsen auch zum Laden von Laptops verwendet werden können, so der Elektronikprofessor.
2: Das glaube ich schon, dass dann auch die Anbieter im Bus oder im Zug zum Beispiel auf die höheren Leistungen umsteigen werden müssen und auch das als Service anbieten. Also glaube ich durchaus. Und im Endeffekt geht es um das Bereitstellen der Spannung im USB-Anschluss. Das heißt, das ist nicht der Datentransfer, der dort zählt, sondern es ist zum Laden gedacht. Und da reicht es dann, wenn ich ein zentrales, starkes Netzgerät habe und dann meine 10, 20 USB-Anschlüsse in den Sitzreihen zum Beispiel damit verbinde. Jetzt sind wir bei dem Limit mit 5 Volt und 2 Ampere, also 10 Watt. Und praktikabel sind aktuell die Netzgeräte, die man mitgeliefert kriegt, die USB-C können, bei etwa 65 bis 100 Watt bei neueren Notebooks. Die Busanbieter werden das sicherlich einbauen, all along, also die Bushersteller, bin ich mir sicher, weil es das Bedürfnis gibt, danach seine Geräte auch im Bus zu betreiben und zu laden.
1: Zum Laden unterwegs wird man dann selbstverständlich kein eigenes Netzteil mehr benötigen. Ein USB-C-Kabel, wie man es jetzt schon vom Handykabel kennt, wird ausreichen, so Peter Söser von der TU Graz.
2: Das heißt, wenn der Anschluss im Bus, im Zug die höhere Leistungsfähigkeit bietet, bereitstellt, dann brauche ich nur mehr das Kabel, um mein Gerät, auch wenn es ein Laptop ist, der eine höhere Ladeleistung hat, aufzuladen. Man muss nur aufpassen, die Kabel sind nicht alle so leistungsfähig konzipiert. Manche haben sehr dünne interne Leiter, dann können sie die 3, 5 Ampere nicht drüber bringen. Aber wenn Sie ein gutes Kabel haben, und auch dort lohnt sich natürlich entsprechend auf eine gute Qualität zu achten, dann geht es natürlich. Die gute Qualität beim Kabel sehen Sie an der Datenrate, die möglich ist, und an der Strombelastbarkeit. Das heißt, das sind die zwei Kriterien. Und auch dort, wenn Sie ein Kabel haben, das viel Strom aushält und eine hohe Datenrate hat, dann sind Sie auf der sicheren Seite.
0: USB-C-Kabel ab sofort auch verpflichtend, nicht nur für Handys, sondern auch Laptops müssen verpflichtend per USB-C aufladbar sein. Unser Thema heute in der Radio Kärnten Mittagszeit.

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1: Reinhard Meyer um eine Minute nach 11:30 die Nachrichten bei uns in Radio Kärnten für Sie mit Isolde Nodnagel.
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3: Die Kärntner Landesregierung hat heute in ihrer Sitzung eine gemeinsame Resolution verabschiedet, die sie nach Wien schicken wird. Gefordert werden Änderungen in drei Gesetzen, die kurz vor Beschluss stehen. So soll etwa nach dem Willen Kärntens die nationale Flugabgabe gestrichen werden. Wir berichten im Mittagsjournal in einer Stunde. Nach einem großen Umbau ist heute das Elisabethinenspital in Klagenfurt wieder eröffnet worden. Dabei war auch die Erreichbarkeit des Eingangsbereichs im Fokus, direkt im Vorfeld des Krankenhauses. Sorgt eine Ampelregelung für Verkehrsberuhigung. Die Kosten allein für die Verkehrsmaßnahmen belaufen sich auf 126.000 Euro. Unter dem Motto Berufsbildung neu gedacht leitet die FH Kärnten in Villach ein europäisches Leuchtturmprojekt. 6 Länder und insgesamt 25 Partnerorganisationen aus 9 Ländern sind involviert. Die Auftaktveranstaltung gab es heute in Villach und wir waren für das Mittagsjournal dabei. Und damit wieder zu dir, Ute.
1: Danke dir und wir schon auf die Kärntner Straße. Sicher unterwegs mit Radio Kärnten, soweit alles ruhig, gute und sichere Fahrt. Was uns beim Wetter heute und in den kommenden 2 Tagen erwartet, das erfahren Sie in ein paar Minuten.
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0: Wechselhaft momentan, schön Wetter in Sicht. Die Details gibt's gleich bei uns in der Radio Kärnten Mittagszeit.
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0: Sonne und zum Teil größere Quellwolken wechseln sich heute am Nachmittag ab. Jetzt ein bisschen später können sich dann auch zum Teil gewittrige Regenschauer bilden, meist über den Bergen. Wind ist wenig, die Temperaturen erreichen 15 bis 22 Grad. Am Abend und auch in der kommenden Nacht gibt es den einen oder anderen zum Teil gewittrigen Schauer. Teils ist es klar, teils bewölkt. In der Nacht die Tiefstwerte 4 bis 9 Grad. Morgen Mittwoch wird es noch einmal wechselhaft. Der Tag beginnt teilweise bewölkt, vielerorts auch nebelig. Insgesamt gehen sich dann aber doch ein paar sonnige Stunden aus. Wir sind aber wieder vorbereitet auf Regenschauer. Die werden vor allem ab Mittag mehr. Die Temperaturen, die legen morgen ein bisschen zu, 17 bis 23 Grad. In 2000 Meter Höhe hat es zu Mittag um 7 Grad. Der Donnerstag wird es dann deutlich freundlicher und wärmer. Einzelne Nebelfelder lichten sich rasch. Es wird verbreitet sonnig werden. Es gibt zwar ein paar Quellwolken zur Sonne, aber es sollte am Donnerstag meist trocken bleiben. Lebhafter Nordwestwind frischt auf von den Tauern über die Nockberge bis hin zur Pack. Eine Spur wärmer wird es am Donnerstag auch. Die Temperaturen steigen auf 19 bis 25 Grad. In 2000 Meter hat es bis zu 9 Grad. Und wie geht es dann weiter? Auch am Freitag einiges an Sonne, nur vorübergehend Quellwolken. Höchstwerte 19 bis 26 Grad. Und das Pfingstwochenende, Samstag und Sonntag warm mit bis zu 27, 28, am Sonntag vielleicht bis zu 29 Grad. Und auch der Pfingstmontag aus heutiger Sicht sonnig, zum Teil ein bisschen windig, aber nicht mehr sommerlich warm, sondern schon sommerlich heiß mit Temperaturen, wo wir vielleicht schon an der 30-Grad-Marke kratzen.

0: Lucy.
1: 9 Minuten noch bis 12. Bei uns wird jetzt in Mundart geredet.
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1: Machen wir heute mit dem Franz Obernosterer aus Micheldorf bei Hermagor. Was hat der für ein Wort für uns?
9: Felicipe ist eigentlich irgendwo was Eigenartiges. Und so was Eigenartiges hat die Ecker Feuerwehr in der vorigen Jahrhundertwende gehabt. Ein Fahrrad aus Holz, ohne Drehtvorrichtung, ging bergab ganz schnell und auf der Ebene taucht man sich sitzend so laufschrittmäßig voran. Dies erzählte mir der Gendorfer Opa und das 1904 in Hermagor ein Großbrand wütete, bei dem fast der ganze Ort und die Pfarrkirche zum Opfer fielen. Da setzte sich der Feuerwehrhauptmann aus Eck auf der Felicipe und raste zum Brandherd. In Hermagor war man ganz erstaunt, dass die Feuerwehr so schnell da ist. Wobei die anderen mit dem Pferdewagen, mit der Spritze, die 4 Kilometer nach Hermagor erst zurücklegen mussten. Dann gab's den großen Zeitungsartikel Großbrand in der Marktgemeinde Hermagor. Und da war unter anderem zu lesen, Ecker Feuerwehr als erster vor Ort. Das ist nur den bekannten Feuerwehrhauptmann mit seinen Felicipe zu verdanken.
1: Die Felicipe, heute haben wir wirklich was gelernt und eine schöne Geschichte auch noch dazu gehört.
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1: Und kärntnerisch gesungen geht jetzt bei uns vom Singkreis Seltenheim Klagenfurt. Wenn's gar so viel zuwider bist, dann tausche ich dir ein. Sie hören ein Solo von Astrid Krasnick.

0: Der steirische Ort Halbenrain an der slowenischen Grenze wird am 26. April 1244 erstmals urkundlich erwähnt. Friedrich der Streitbare verlieh damals seinem Landschreiber Witigo und dessen Brüder Rüdiger Castrum Halbenrain als Lehen. Daraus ging schließlich das heutige Schloss Halbenrain hervor, das von 1724 bis 1980 im Besitz der Grafen von Stürk war. Die dem Schloss benachbarte Pfarrkirche von Halbenrain wurde am Beginn des 18. Jahrhunderts errichtet und ist dem heiligen Nikolaus geweiht.
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2: Mittagsjournal, heute mit diesen Themen. Der Semmering-Basistunnel wird erstmals durchgehend befahren, wenn auch vorerst nur mit Kleinbussen. Eine Regierungseinigung auf die Wehrdienstreform ist weiter nicht in Sicht und wieder gefährliche Pestizide in Lebensmitteln entdeckt. Im Journalstudio begrüßt sie Tom Brandenberger. 35 Jahre, so lange ist es her, dass die Planungen für den Semmering-Basistunnel zwischen Glocknitz in Niederösterreich und Mürzzuschlag in der Steiermark begonnen haben. Heute konnte nun dieser mit 27 Kilometern zweitlängste Eisenbahntunnel Österreichs erstmals durchgehend befahren werden, allerdings noch nicht mit dem Zug, sondern mit Kleinbussen. Mit dabei war für uns Christoph Danninger. Christoph, wie sieht es aus?
3: Ich bin gerade aus dem Tunnel herausgekommen und stehe jetzt vor dem Portal in Glocknitz. Der Rohbau ist fertig, beide Tunnelröhren zwischen Glocknitz und Mürzzuschlag sind durchgehend befahrbar. Rund um die Uhr wird jetzt am Endausbau gearbeitet und alle versichern, am zweiten Sonntag im Dezember 2029, also in gut 3,5 Jahren, fahren die Züge mit bis zu 230 Kilometer pro Stunde durch den Tunnel. Für die Strecke Wien-Graz brauchen Bahnreisende dann nur mehr etwa 1 Stunde und 50 Minuten. Das ist um eine halbe Stunde weniger als derzeit.
2: Bis zur endgültigen Inbetriebnahme des Tunnels dauert es also noch 3,5 Jahre. Seit 4 Monaten liegen die Vorschläge für eine Reform der Wehrpflicht auf dem Tisch. Der wohl heikelste Punkt dabei ist die Verlängerung des Grundwehrdienstes und des Zivildienstes. Seitdem verhandelt die Regierung. Eine Einigung zeichnet sich aber weiter nicht ab. Mehr von Viktoria Waldecker.
4: Eine Einigung zur Wehrdienstreform bis zum Sommer. Das hat Bundeskanzler Christian Stocker angekündigt. Dieser Zeitplan wackelt aber. Die ÖVP hält daran fest, wie Klubobmann Ernst Gödel heute betont.
5: Das Zeitziel, das steht nach wie vor so im Plan.
4: Wirklich näher gekommen sind sich die drei Regierungsparteien bisher aber offenbar nicht. Die Klubobleute von SPÖ und NEOS, Philipp Kucher und Yannick Schetti, verweisen heute einmal mehr darauf, dass eine Verlängerung nicht die Lösung des Problems sei und es generell einen attraktiveren Grundwehrdienst brauche.
6: Da darf bei uns nicht bei irgendwelchen Überschriften bleiben, sondern man muss das ganz konkret auch mit Leben erfüllen.
7: Ich verwehre mich und vollste Überzeugung dagegen, so zu tun, als ob 2 Monate mehr Milizübungen unser Bundesheer retten.
4: Die Kritik von außen wird immer lauter. Der Vorsitzende der Wehrdienstkommission, Erwin Hameseder, will seinen Unmut deutlich machen, sollte die Regierung bis Anfang Juni keine Entscheidung treffen. Das lässt er die Regierung bereits wissen.
2: US-Präsident Trump hat nach eigenen Angaben einen ursprünglich für heute geplanten Angriff auf den Iran verschoben. Es gebe eine sehr positive Entwicklung bei den Verhandlungen mit Teheran, sagte Trump im Weißen Haus. Verbündete im Nahen Osten hätten ihm gesagt, sie seien sehr nah dran, eine Einigung zu erzielen, durch die der Iran keine Atomwaffen besitzen werde. Details dazu gibt es aber nicht. Es ist leider eine Nachricht, die es immer wieder gibt. Die Organisation Foodwatch hat verbotene Pestizidrückstände in Lebensmitteln festgestellt. Es sind Pestizide, die in der EU seit Jahren verboten sind. Besonders betroffen sind Paprikapulver und grüner Tee, berichtet Eva Liebentritt.
8: Für Österreich fällt das Ergebnis der Untersuchung besonders alarmierend aus, heißt es von Foodwatch. In 10 der getesteten Lebensmittel wurden insgesamt 30 Nachweise verbotener Pestizidrückstände gefunden. 4 Produkte überschreiten dabei sogar die gesetzlich festgelegten Grenzwerte. Nach Angaben der Organisation stehen die in der EU verbotenen Substanzen teilweise im Verdacht, schwere gesundheitliche Schäden verursachen zu können. Besonders auffällig ist Paprikapulver verschiedener Marken sowie sämtlich untersuchte Grünteeprodukte. Foodwatch spricht von gravierenden Lücken im bestehenden Kontrollsystem und fordert, die 4 Produkte mit Grenzwertüberschreitungen umgehend aus dem Handel zu nehmen.
2: Das war ein Mittagsjournal mit Tom Brandenberger. Und jetzt zum Wetter.
9: Bis Donnerstag bleibt es eher wechselhaft und windig bei recht durchschnittlichen Maitemperaturen. Zu Pfingsten wird es aber größtenteils sonnig und sommerlich warm. Derzeit in Wien und Eisenstadt heiter und 20 Grad, St. Pölten wolkig 18, Linz wolkig 16, Salzburg stark bewölkt 14, Innsbruck wolkig 14, Bregenz heiter 13 und Graz und Klagenfurt wolkig 20 Grad. Im Großteil Österreichs scheint heute Nachmittag zeitweise die Sonne. Auch die dichten Wolken in und rund um Salzburg lockern zumindest etwas auf. Allerdings entstehen nach und nach überall mehr oder weniger viele Quellwolken. Ein paar teils gewitterige Regenschauer sind dabei vor allem in Salzburg, Kärnten und der Steiermark möglich, ebenso im Mühl- und Waldviertel. Auch im Osten lässt der zum Teil noch kräftige Wind langsam nach. Die Temperaturen erreichen 14 bis 23 Grad. Morgen dann überwiegend bewölkt mit ein paar teils gewitterigen Regenschauern, vor allem an der Alpennordseite. Länger sonnig und auch weitgehend trocken im Osten. Windig und 15 bis 24 Grad. So viel zum Wetter mit Jörg Stiebohr.
10: Dankeschön, und wir schauen auf die Kärntner Straßen. Sicher unterwegs mit Radio Kärnten. Soweit alles ruhig. Gute und sichere Fahrt wünschen wir Ihnen.
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10: Und mit Ihnen, das freut mich. Willkommen.

0: Fein, dass Sie die Radio Kärnten Mittagszeit mit uns verbringen. Unser Thema jetzt Fußball, und da hat uns der WAC ja in der vergangenen Woche viel Freude bereitet, und jetzt haben die Wölfe sogar noch die Chance auf Europa. Das Playoff dafür, das startet für die Lauenthaler heute Abend auswärts in Ried. Hannes Orange, was dürfen wir erwarten?
1: Ja, genau, die Wölfe wollen sich belohnen für die Siegesserie der vergangenen Wochen. Ein einziges Gegentor in 4 Matches, Torverhältnis 8:1. Das sagt schon einiges aus über das Team von Thomas Silberberger, der sich also nach der Berg- und Talbahn mit seinen Vorgängern für den WRC als echter Glücksgriff entpuppt. Jetzt also nochmals nach Ried, wo die Lauenthaler ja am vorletzten Ligaspieltag vor 10 Tagen mit dem 1:0-Sieg den Klassenerhalt geschafft haben. Trainer Thomas Silberberger.
2: Ja, jetzt haben wir einmal in Ried ein richtig cooles Match. Ich glaube, 7000 Zuschauer werden uns erwarten. Es wird eine richtige Schlacht. In Ried ist es unheimlich schwer, aber ich glaube, wir haben es bewiesen, dass man in Ried gewinnen kann, ohne dass der Gegner eine großartige Torchance hat. Und ja, das ist auch unser Ansatz für Dienstag. Und am Ende des Tages ist es eine coole Geschichte für den WRC, weil am Ende des Tages glaube ich auch, dass sie die kein Mensch erwartet hat, wie ich da am ersten Arbeitstag rein bin, dass wir noch in Ried ein Bonusspiel haben.
1: Ried, zuletzt mit 2 Niederlagen in Folge, hat auch am Samstag in Altach ja mit 0:2 verloren. Dazu die Innviertler schon seit mehr als 190 Minuten ohne Treffer. Ganz anders die WRC-Partytruppe, die ja aus Mallorca unbeschadet zurückgekehrt ist. Das hat das 2:0 gegen die WSG Tirol am Wochenende eindrucksvoll bewiesen. Ried mit dem ehemaligen WRC-Antreiber Michi Solbauer, aber heute dann sicher ein anderes Kaliber. Wölfe-Kapitän Dominik Baumgartner.
3: Ja, wird ein ganz anderes Spiel, glaube ich, werden. Wir wissen, was auf uns zukommt. Ried, brutal physisch, mit extrem viel Energie. Wird natürlich ein cooles Spiel. Das Stadion wird ziemlich voll sein, nehme ich an. Ja, und dann geht es darum, dort wieder zu bestehen, wieder alles reinzulegen. Ja, und dann wollen wir da natürlich weiterkommen, dass wir da dann noch zwei Finalspiele haben.
1: Fakt ist, sollte der WRC die Hürde Ried tatsächlich schaffen, wartet das Playoff Teil 2 mit Hin- und Rückspiel gegen Rapid. Soweit will aber dann doch noch keiner denken. Heute gilt es auf jeden Fall, den vollen Fokus auf die schwere Aufgabe in Ried zu legen. Anpfiff in der Arena ist um 18:30 Uhr.
0: Danke dir, Hannes, und wir sind mit Radio Kärnten natürlich live dabei.

0: 12:30 Uhr ist es genau. Informationen aus Kärnten für Sie.
1: Herzlich willkommen zum Mittagsjournal. Ein Kleinkind muss nach einer Verbrühung mit heißem Wasser intensivmedizinisch betreut werden. Eine gemeinsame Resolution schickt die Landesregierung nach Wien, um Kärntner Interessen in der Bundesregierung voranzutreiben. Experten aus mehreren Ländern beraten in der Fachhochschule Villach, wie die Berufsausbildung der Zukunft aussehen könnte. Und das Wetter bringt heute und morgen noch einmal Wolken zur Sonne, bevor es dann richtig frühsommerlich wird.
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1: Es ist sicher der Albtraum aller Eltern. Das eigene Kind verbrüht sich mit heißem Wasser oder einer heißen Flüssigkeit, so geschehen am Abend in Radenthein. Ein einjähriges Kind verbrüht sich beim Hantieren mit einem Gefäß und muss jetzt im Krankenhaus intensivmedizinisch behandelt werden. Michael Steuer berichtet.
3: Es ist knapp vor 17 Uhr, als sich ein 10 Jahre alter Bub auf dem elterlichen Bauernhof in Radenthein heißes Wasser mit einem Wasserkocher zubereitet. Er gießt das Wasser danach in einen Plastikbehälter, den er auf einer Anrichte abstellt. Währenddessen klettert sein ein Jahre alter Bruder auf einen Hocker neben der Anrichte und zieht das Plastikbehältnis zu sich. Dabei übergießt sich der Bub mit dem siedenden Wasser. Seine 41 Jahre alte Mutter reagiert sofort, leistet erste Hilfe und alarmiert danach die Rettungskräfte. Nach dem Eintreffen der Rettung wird das Kind erst versorgt und danach mit dem Rettungshubschrauber RK1 ins Klinikum Klagenfurt geflogen. Dort wird der Einjährige im Eltern-Kind-Zentrum Elki intensivmedizinisch betreut. Sein Zustand ist laut Kabeck-Sprecherin Nathalie Trost stabil.
1: Nach dem Tod einer 67 Jahre alten Frau durch eine Kuhattacke am vergangenen Sonntag in Osttirol wird gerade jetzt zu Beginn der Wandersaison wieder über die Sicherheit und über das Verhalten von Wanderern auf den Almen diskutiert. Gerade Wanderer mit Hunden lösen oft aggressives Verhalten bei Rindern aus. Für Lucia Fradler, Rechtsexpertin in der Kärntner Landwirtschaftskammer, wäre eine Aufnahme von Richtlinien in den Hundeführschein wichtig.
4: Es wäre sehr zweckmäßig, dass im Rahmen dieser Ausbildung beim Hundeführerschein auf diese Verhaltensregeln für den Umgang mit Weidevieh eigentlich ja explizit darauf, dass das aufgenommen wird.
5: Gibt es bis jetzt noch nicht?
4: Nein, gibt es nicht. Ist eine Forderung der Landwirtschaftskammer, dass das entsprechend bundesweit mit aufgenommen wird.
1: Rechtsexpertin Lucia Fradler im Gespräch mit Konrad Weichselbraun. Die Kärntner Landesregierung hat heute in ihrer Sitzung eine gemeinsame Resolution verabschiedet, die sie nach Wien schickt. Gefordert werden Änderungen in 3 Gesetzen, die kurz vor Beschluss stehen. Forderungen, die an die Bundesregierung gerichtet werden, in der die meisten Ministerien von SPÖ und ÖVP besetzt sind. Eben die beiden Parteien, die auch die Kärntner Landesregierung stellen. Ein Schulterschluss, der den Druck erhöhen soll, heißt es. Bernd Radler berichtet.
6: Es sind 4 Seiten, die digital signiert am Weg nach Wien sind, auf denen die Kärntner Landesregierung gemeinschaftlich mehr Gehör fordert. Eine Forderung ist die Streichung der österreichischen Flugabgabe in der Höhe von 12 Euro pro Passagier. Damit sei der Klagenfurter Flughafen massiv benachteiligt im Wettbewerb mit Laibach oder Triest, wo es diese Steuer nicht gibt, sagt Landeshauptmann Daniel Fellner von der SPÖ.
7: Wir waren heute auch der Meinung, dass ein Gast, der nicht nach Kärnten kommt, wahrscheinlich mehr an Mehrwertsteuer nicht bezahlt, als diese Flugabgabe ausmacht, weil ich glaube 12 Euro Abgabe ist etwas, das mit einer Essensrechnung schon an Mehrwertsteuer fällig wird.
6: Eine zweite Forderung in der Resolution ist die Abänderung des Erneuerbaren Ausbaubeschleunigungsgesetzes. Im Gesetzesentwurf werde die Landesregierung bei der Genehmigung von Photovoltaikanlagen völlig ausgehebelt, sagt Landeshauptmann Stellvertreter Martin Gruber von der ÖVP.
8: Hier wird von der Bundesregierung nun eine Verbauung mit PV-Freiflächenanlagen ohne Genehmigung und ohne Widmung in erheblich größerem Ausmaß Tür und Tor geöffnet. Und das ist ein Punkt, den wir so nicht hinnehmen können.
6: Sebastian Schuschnigg von der ÖVP befürchtet, dass der Breitbandausbau wegen des Sparprogramms der Bundesregierung unter die Räder kommen könnte. Von 44 positiv bewerteten Kärntner Gemeinden haben im Herbst nur 16 eine Förderzusage bekommen. Und auch die würden wackeln, sagt er.
9: Über 20 Millionen Euro an Fördermitteln, mit denen wir fix gerechnet hatten, waren auf einen Schlag weg. Wenn man sich nicht darauf verlassen kann, dass fix getätigte Zusagen auch entsprechend halten, dann haben wir wahrscheinlich grundsätzlich über die Zusammenarbeit zwischen Bund und Ländern zu sprechen.
6: Die Kärntner Landesregierung wendet sich mit ihrem gemeinsamen Brief gewissermaßen auch an ihre Bundesparteien. Das soll den Druck erhöhen, aber keinesfalls ein Zeichen sein, dass Gesprächskanäle in die Bundesregierung nicht funktionieren würden, wird betont.
1: Das Team Kärnten unterstützt die Resolution der Landesregierung, sieht die Forderungen aber auch als Test, wie gut das Standing der Kärntner SPÖ und ÖVP-Parteichefs in Wien sei. Einen Fernsehbeitrag über die Regierungssitzung und darüber, wie es hierzulande mit der Weideverordnung aussieht nach dem tödlichen Unfall in Osttirol, gibt es auch in Kärnten heute ab 19 Uhr in ORF 2. Dann noch in der Sendung. Der Abfallwirtschaftsverband Villach lässt in Müllnern Österreichs erste geschlossene PV-Anlage auf einer Hausmülldeponie errichten. Sie wird 1450 Haushalte mit Strom versorgen und jährlich 630 Tonnen CO2 einsparen. Eine von 100 Personen in Europa leidet an der chronischen Autoimmunerkrankung Zöliakie. Bei Betroffenen führt das Klebeeiweiß Gluten in Nahrungsmitteln zu Entzündungen und Schädigungen im Dünndarm. Aus diesem Grund laden die Abteilungen für Kinder- und Jugendheilkunde am Klinikum Klagenfurt und am LKH Villach zum ersten Zöliakie-Informationstag. Der bekannte Villacher Hotelier und Gastronom Johann Werber hat ab den 1950er Jahren das Seestüberl am Leonhardsee aufgebaut. Heute führt die Enkelin Hotel, Gastro- und Wellnessbereich. Der Opa, wie er genannt wird, ist trotz seiner 90 Jahre für den liebevoll hergerichteten Garten am Seeufer zuständig. In unserer Serie Neues von gestern blenden wir in das Jahr 1991 zurück, wo weitere Folgen der bekannten Serie Ein Schloss am Wörthersee gedreht worden sind. Kärnten heute ab 19 Uhr ORF 2. Und die Meldungen hat heute Michael Steuer für Sie zusammengefasst.
3: Ein unbekannter Täter hat auf einer Gemeindestraße in St. Jakob im Rosental eine Katze samt drei rund eine Woche alten Jungtieren ausgesetzt. Die Katzen wurden in einen Plastiksack gesteckt, der danach zugeknotet wurde. Passanten wurden durch lautes Miauen auf die Tiere aufmerksam und öffneten den Sack. Daraufhin ist das Muttertier weggelaufen. Die drei jungen Kätzchen wurden ins Tierheim gebracht, wo sie nun versorgt werden. Eine 77 Jahre alte Frau aus dem Bezirk Klagenfurt-Land ist Opfer eines Trickdiebes geworden. Nach einem Lebensmitteleinkauf wollte sie ihre Fahrt fortsetzen. Dabei riss ein unbekannter Mann die Fahrertüre auf und hielt ihr eine Straßenkarte vors Gesicht. Er gab an, den Weg nach Wien erfragen zu wollen. Während des Ablenkungsmanövers entnahm er die Brieftasche der Frau aus dem Türfach und flüchtete. Der Frau entstand ein Schaden im niedrigen, dreistelligen Bereich. Ein unbekannter Anrufer und vermeintlicher Polizist gab gegenüber einer 85 Jahre alten Frau am Telefon an, ihre Tochter sei in einen tödlichen Verkehrsunfall verwickelt worden. Er forderte von der Klagenfurterin 65.000 Euro und übte massiven Druck aus. Die Pensionistin bemerkte den Betrugsversuch und kam den Forderungen des Unbekannten nicht nach. Sie konnte ihre Tochter telefonisch erreichen. Es entstand kein Schaden.
1: Unter dem Motto Berufsbildung neu gedacht leitet die FH Kärnten in Villach ein europäisches Leuchtturmprojekt. 6 Länder und insgesamt 25 Partnerorganisationen aus 9 Ländern sind involviert. Themen sind 3D-Druck und Nutzung künstlicher Intelligenz. Die Auftaktveranstaltung gab es heute in Villach. Hannes Orasche war dabei.
10: Es geht einfach gesagt um die Zukunft der Berufsbildung in ganz Europa. Neben Österreich sind Slowenien, die Slowakei, Serbien, Kroatien und Rumänien in dieses Projekt involviert. Bildungseinrichtungen erarbeiten gemeinsam neue Methoden zur Bewältigung der Anforderungen für junge Fachkräfte, aber auch für Menschen im mittleren Alter, die sich noch neu orientieren wollen. Projektleiterin ist Ingrid Krumpals.
11: Es geht hier um den Zusammenschluss von 25 Partnern, um ein Center of Vocational Excellence zu machen. Das heißt wirklich ein großes Zentrum europaweit, um die Berufsbildung voranzubringen.
10: Auch örtliche Gegebenheiten sollen berücksichtigt werden, so Krumphals.
12: Das heißt, dort, wo es Probleme gibt, wo wir Abwanderung haben, damit wir gute Arbeitskräfte auch in den ruralen Gebieten haben. Also wir haben vor, direkt in den Zentren Präsenzlehre zu haben. Wir haben Hybrid, wir werden auch Online-Lehre haben. Wir bauen das auch auf und wir nutzen auch wirklich von allen Partnern die Expertisen. Das sind auch Industriepartner, Berufsbildungsanbieter dabei und natürlich auch die akademischen Partner. Das ist ein großes Netzwerk und uns auch gegenseitig unterstützen. Ein Beispiel ist der 3D-Druck, wo es ganz grundsätzlich geht um Fähigkeiten hinsichtlich des 3D-Drucks. 3D-Druck auch wirklich extern zu machen.
10: Für den Standort Villach ist das Leuchtturmprojekt auch eine Prestigesache, bestätigt der Leiter des FH-Forschungszentrums MyLab, Thomas Klinger.
13: Wir sind sehr stolz auf das Projekt, weil wir haben eine Wahrscheinlichkeit von unter 5% gehabt. Also insofern sind wir wirklich sehr stolz. Wir leiten das Projekt mit einer Reihe angesehener Universitäten. Ist wirklich eine tolle Sache für die gesamte FH.
10: Das Projekt verfügt über die ersten 4 Jahre über ein Budget von insgesamt 5 Millionen Euro. 4 davon kommen aus EU-Fördermitteln.
1: Und damit sind wir beim Wetter. Sonne und größere Quellwolken wechseln. Am Nachmittag bilden sich ein paar teils gewitterige Regenschauer. Die meisten über den Bergen. Bei nur wenig Wind erreichen die Temperaturen 15 bis 22 Grad. In Klagenfurt hat es gerade 19 Grad. Morgen ist es dann noch einmal wechselhaft. Der Tag beginnt teilweise bewölkt oder nebelig. Insgesamt gehen sich aber doch ein paar sonnige Stunden aus. Die Temperaturen legen ein bisschen zu auf 17 bis 23 Grad. Das war das Mittagsjournal mit Isolde Notnagel. Im Namen des Teams sage ich danke für Ihr Interesse.
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0: 10 Minuten sind es noch, bis 1, gleich bei uns die Noten und Anekdoten.
1: 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Der WAC im Europacup-Playoff.
2: Ganz wichtig.
1: Erkämpfen sich die Wölfe ihren internationalen Startplatz

0: Vom Schulabbrecher zur großen Karriere in Hollywood. Das klingt fast ein bisschen wie das Märchen vom Tellerwäscher zum Millionär. Aber der Musikproduzent und Komponist Harold Faltermeier, unser Gast in den Noten und Anekdoten im Mai, der hat das wirklich geschafft. Titelmelodien für Kinoblockbuster wie Top Gun und viele mehr hat er produziert. Außerdem mit zahlreichen großartigen Bands und berühmten Sängerinnen und Sängern zusammengearbeitet. Und eben um eine ganz besondere Künstlerin geht es heute.
1: 1983 wurde ich gefragt von Jack White, dem großen deutschen Schlagerproduzenten, ob ich mit ihm nach Amerika gehe und mit ihm die Laura Branigan produzieren möchte. Ich habe gesagt, ja, es interessiert mich, großartige Stimme und wir natürlich auch wieder mal die besten Musiker der Welt vereint in einem tollen Studio und es war alles großartig. Jeff Porcaro von Toto, Steve Lukather, Jerry Hay waren alle im Studio. Und dann kennt man Jack White natürlich als erstmal Schlagerproduzent, ja, mit Schöne Maid und von Tina York rauf und runter und was weiß ich, David Hasselhoff, das sind seine großen Hits. In diesem Metier kannte er sich ja sehr gut aus und er hat ja auch wirklich große Hits begleitet, geschrieben und produziert. Nur die internationale Musik war eigentlich nicht so sein Ding. Ja. Das hat er zwar immer geglaubt, das zu verstehen, aber er hat es nicht wirklich verstanden. Ja. Insofern umso skurriler die Ansage bei einer Laura Branigan-Produktion vor vereinten Musikern. Bitte passt auf, dass ihr das Beste gebt. Ja, es war so peinlich, hat es immer wieder betont und die Musiker haben mich angeschaut und gesagt, what the hell is he talking about? Und er hat es immer betont, make sure it's tight, make sure it's good and give me your best. Oberpeinlich, aber gut, so war er und so kannten ihn viele und nevertheless, Laura Branigan, self-control.

0: Er ist nicht schlaflos, er freut sich schon auf die 1000 Fragen mit Ihnen. Joe Kohlhofer schon im Studio. Ich mache jetzt eine kurze Mittagspause und wir sehen uns um zwei wieder.
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2: Im Nachrichtenstudio begrüßt Sie Tom Brandenberger. Trotz der Einigung auf einen Handelsdeal im Vorjahr, der Zollkonflikt zwischen US-Präsident Trump und der EU schwelt weiter. Zuletzt hat Trump wieder mit Zöllen von 25% auf Autos gedroht, deutlich mehr als vereinbart. Das EU-Parlament pocht jetzt in der letzten Verhandlungsrunde zur Umsetzung des Deals auf Nachbesserungen, berichtet aus Brüssel Verena Sophie Meyer.
3: Der Handelsdeal der EU mit den USA soll auf den letzten Metern noch so Trump-sicher wie möglich gemacht werden. Denn, wie Thomas Weitz von den Grünen sagt,
4: es ist kein Verlass im Moment. Wer auch immer klein beigibt, bekommt noch eine hinterher.
3: Weitz ist komplett gegen den Handelsdeal, wie er vorliegt. Anders Reinhold Lopatka von der ÖVP. Er meint, die EU dürfe Washington nicht mit Zusatzklauseln provozieren.
5: Wir können uns den Partner nicht aussuchen. Das ist in den nächsten Jahren noch der amtierende Präsident. Es ist nicht alles, was wünschenswert ist, möglich.
3: Auf Nachbesserungen hofft hingegen Andreas Schieder von der SPÖ.
6: Wenn es gelingt, heute Nacht quasi diesen grottenschlechten Deal zu verbessern, dann hat man aus was Schlechtem vielleicht etwas Akzeptables gemacht.
3: Das Ergebnis wird erst spät nachts klar sein. Die Verhandlungsrunde beginnt um 21 Uhr.
2: Nur wenige Tage nach US-Präsident Trump wird auch der russische Präsident Putin zu einem zweitägigen Besuch in China erwartet. Nach Angaben aus Moskau geht es um einen Ausbau der privilegierten strategischen Partnerschaft. China ist seit Beginn des Ukraine-Krieges der weltweit größte Abnehmer russischer fossiler Brennstoffe und Russlands größter Handelspartner. Unter strengen Sicherheitsvorkehrungen startet nächste Woche der Prozess gegen den islamistischen Attentäter von Villach. Die Maßnahmen sind so streng, dass Medienvertretern die Mitnahme von Laptops und Handys untersagt ist. Und das sorgt für Kritik, berichtet Petra Bichler.
7: Der angeklagte Syrer, der im Februar des Vorjahres in Villach auf offener Straße einen 14-Jährigen getötet und 5 weitere Opfer schwer verletzt hat, gilt als extrem gefährlich. Daher hat das Landesgericht Klagenfurt zum Schutz der Geschworenen die Sicherheitsvorkehrungen massiv hochgefahren. So wird etwa der Attentäter bei der Verhandlung hinter Panzerglas sitzen. Doch auch Journalisten werden stark eingeschränkt. Sie dürfen keine Handys und Laptops in den Gerichtssaal mitnehmen, weil befürchtet wird, dass sie sich nicht an das Foto- und Filmverbot halten könnten. Dagegen hat der Verein der Chefredakteurinnen und Chefredakteure Protest eingelegt. Präsidentin Maria Scholl sagt, man habe volles Verständnis, dass die Geschworenen geschützt werden müssen, aber
8: dieses Generalmisstrauen gegen den gesamten professionellen Journalismus, dagegen setzen wir uns zur Wehr.
7: Am Landesgericht war dazu am Vormittag niemand erreichbar.
2: Mehr als 35 Jahre nach Planungsbeginn ist der Semmering-Basistunnel zwischen Glocknitz in Niederösterreich und Mürzzuschlag in der Steiermark heute erstmals durchgehend befahren worden. Allerdings noch nicht mit dem Zug, sondern in Kleinbussen. Es war zugleich der Startschuss für die letzte Bauphase. Für 2029 ist die Eröffnung des 27 Kilometer langen Tunnels geplant. Von Graz nach Wien fährt man dann in 1 Stunde und 50 Minuten. Das waren die Nachrichten mit Tom Brandenberger. Und jetzt zum Wetter.
9: Sonne und größere Quellwolken wechseln weiterhin ab. Am Nachmittag, da bilden sich auch ein paar teils gewitterige Regenschauer, die meisten über den Bergen. Und bei einer wenig Wind erreichen die Temperaturen heute 15 bis 22 Grad. Aktuell liegen die Temperaturen zwischen 12 Grad in Malnitz und 21 bei Ihnen in St. André im Lavantal. Morgen Mittwoch nochmal wechselhaft. Der Tag beginnt teilweise bewölkt oder nebelig. Insgesamt gehen sich aber doch ein paar sonnige Stunden aus. Die Luft ist aber labil anfällig. Auch für Regenschauer, sie werden vor allem ab Mittag dann mehr. In den Tauern frischt der Nordwestwind auf. Sonst bleibt der Wind eher schwach und die Temperaturen, die legen ein bisschen zu. Morgen bei 17 bis 23 in 2000 Meter Höhe. Morgen mittags dann so um die plus 7 Grad. 13 Uhr und 4 Minuten, Sie sind sicher unterwegs mit Radio Kärnten und da kommen Sie störungsfrei voran. Möge es so bleiben und sollten Sie etwas entdecken, ein kurzer Anruf genügt. Wir geben es gerne weiter unter der Nummer 0800 600 601. Ihnen unterwegs gute und sichere Fahrt.
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11: Ja, hallo, Herr Kohlhofer.
9: Hallo, grüß Gott und willkommen. Freue mich auf eine spannende Stunde mit Ihnen.

0: Der Mann hat schon viele große Hits rausgebracht. Nicht nur Summer of 69, auch Inside Out war dabei. Bryan Adams bei uns in Radio Kärnten bei den 1000 Fragen um 9 Minuten nach 1. Blick Richtung Kalender, heute der 19. Mai. Nächste Woche Sonntag, dann der 31. Mai. Da steigt bei uns das große Finale bei den 1000 Fragen. Die 4 Punktebesten kommen zu uns und da geht es dann um die Wurst, beziehungsweise da wartet es dann.
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0: Oliver Heindl aus Steyr, der Führende, nach wie vor mit 6 Punkten. Dahinter mit 5 Gerd Unterlugauer aus Klagenfurt. Und dann haben wir noch ganz viele Kandidaten, Kandidatinnen mit 4 Zählern. Kilian Bierbaum aus Biermann aus Klagenfurt, Thomas Schwetz aus Lieserbrücke, dann von Magdalensberg Harald Zechner aus Eberstein, die Frau Monika Brieger und aus Moosburg die Esther Bödendorfer. Das wäre unser heutiger Preis.
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0: Am Telefon heute unser Traumschiff-Kapitän, der Simon Auernick. Ja, war der Milchstädter See unterwegs am Wochenende? Der Nikter ist heute am Telefon. Also wenn Sie mit dem Simon plaudern möchten und dann mitspielen möchten, dann sehr gerne. Rufen Sie an 0463 511 00 und die 5. Anrufen und mitspielen bei den 1000 Fragen am Dienstag 0463 511 00 und die 5.
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0: von den Gypsy Kings gleich nach Velden. Patrick Nowak bei uns am Telefon. Einen schönen Nachmittag. Grüß Gott.
1: Begrüße,
0: wie geht's?
1: Ja, sehr gut.
0: Was tut sich in Velden? Auto-Tuning-Fans noch da oder schon weg?
1: Jetzt bin ich momentan in Schiefling.
0: Was tust du denn in Schiefling?
1: In Albersdorf beim Kirchenwirt.
0: Da sitzt jetzt gerade zusammen, oder?
1: Ja, da sitzt mal gerade zusammen, ja.
0: Das heißt, die Raterunde ist relativ groß.
1: Na, schauen wir mal.
0: Wer ist denn da alles? Kennt man
1: die Leute?
0: Nur zu dritt, ja, was passt da?
1: Ein Zaunbauer haben wir da, der was heute Urlaub macht.
0: Ja. Ein Zaunbauer, der heute Urlaub macht.
1: Ja, der mag nicht arbeiten heute irgendwie.
0: Okay.
1: Und einen Pensionisten haben wir da.
0: Ich sage ja, wenn jetzt jeder ein paar Fragen richtig beantworten kann, dann seid ihr nächste Woche alle dabei beim Finale. Ist halt die Frage, wer dann...
1: Da kommen wir noch ein Schön.
0: Ja, die anderen zwei müssen halt hinten warten, genau. Also einer darf ins Studio, die anderen dürfen mitkommen und Kaffee trinken oder so, das können wir machen.
1: Jawohl.
0: Okay. Ja, dann drücke ich euch ganz fest die Daumen. Ich glaube, bei der ersten Frage, da muss niemand helfen. Oder könnt ihr auch gemeinsam lösen. Wie lange wächst ein gesundes Kopfhaar, bevor es ausfällt? Hätte drei Antwortmöglichkeiten. Soll ich die vorlesen?
1: Ja.
0: Schon gar. Circa ein Jahr, 4 Jahre oder 8 Jahre?
1: Nehmen wir die mittlere.
0: Tagesführung übernommen um 13 und 15 Minuten, gell?
1: Ja,
0: bei die Stunde ist noch lang, schauen wir mal. Frage Nummer 2. Deutschland und Frankreich leisten die höchste Beitragssumme zum EU-Haushalt. Welches EU-Land leistet am wenigsten Beitrag?
1: Am wenigsten.
0: Am wenigsten, ja. Südlich.
1: Slowenien.
0: Na, Malta.
1: Okay.
0: Aber ich tue mal leicht, ich kann es da runterlesen. Hätte ich auch nicht gewusst. Aber da lernt man halt dazu bei uns bei den 1000 Fragen, gell?
1: Alles klar, super.
0: Bildungsauftrag erfüllt.
1: Danke.
0: Liebe Grüße nach Schiefling.
1: Moin. Dankeschön.
0: Vierti.
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0: Ja, und wir spielen gleich die nächste Runde. Gerne mit Ihnen 0463 511 00 und die 5 nach Maite Kelly, Runde 2.

0: Eine sehr, sehr sympathische Frau kommt im September nach Kärnten auf die Burgarena Finkenstein, Maite Kelly, an diesem Dienstag. Damit wieder zu den 1000 Fragen. Runde 2, da beginnen wir in Pörtschach. Josef Greiner, einen schönen Nachmittag. Grüß Gott.
1: Ja, schönen guten Nachmittag.
0: Grüß Gott, wie geht's, wie steht's?
1: Danke, sehr gut. Ich bin gerade in Arbeit mit meinen Kollegen und jetzt haben wir auf den Hof nochmal an.
0: Wo seid ihr denn aktiv, wo arbeitet ihr?
1: Porsche Klagenfurt, glaube ich mal.
0: Bitte, wo in Klagenfurt?
1: Porsche Klagenfurt.
0: Ah, die günstigen Autos.
1: Ja, genau.
0: Wobei, ihr macht sie mehr, oder? Das gehört ja zur VW-Flotte, glaube ich, dazu, gell?
1: Genau, VW, Audi, Skoda.
0: Ist das Reifenwechsel momentan ein großes Thema?
1: Oder sind die schon dabei, aber fast fertig.
0: Fast fertig?
1: Ja.
0: Das heißt, alle haben schon, oder die meisten haben schon Sommerbatscherlern auf den Autos?
1: Ja, genau.
0: Wo sind jetzt so die Probleme momentan? Gibt es da viele Unfälle oder so? Hoffentlich nicht.
1: Nein, Gott sei Dank nicht viel.
0: Hoffentlich, perfekt. Ja, in diesem Sinne, ich drücke euch ganz fest die Daumen. Wie groß ist denn die Raterunde?
1: Ich bin mit 3 Kollegen da.
0: Mit 3 Kollegen. Und jeder weiß jetzt hoffentlich auch ein bisschen was, hä?
1: Jeder Frage, dann haben wir schon 4 benannt.
0: Perfekt. Habt ihr die Serie Friends geschaut? Ich nehme an, ja, oder? Von der Stimme würde ich sagen, vom Alter her dürfte es sich ausgehen.
1: Und vom Alter her ja, aber ich habe es eigentlich nie geschaut.
0: Nie geschaut?
1: Nein.
0: Ah, teilweise habe ich schon die Folgen gesehen, sehr, sehr lustig. Aber vielleicht weiß das jemand von euch. Welche Schauspielerin spielte die Rolle als Monica bei Friends? Wie heißt die Schauspielerin? Dunkle Haare hat sie.
1: Keine Ahnung.
0: Irgendwas roten, irgendwas, schnell. Oh.
1: Jennifer Aniston.
0: Na, die Jennifer Aniston hat ja helle Haare, oder? Die hatte, glaube ich, so eher brünett blond, oder? Ah, fesche Maus. Darf man das noch sagen heute? Gut. Jetzt habe ich es schon gesagt, jetzt ist Sport. Nein, Courtney Cox hätte man da gerne gehört, aber ja, ich hätte auch WU gegeben. Simon Aunig, hätte das gewusst? Er nickt ja sicher. Heute.
1: Ja.
0: Ja, Kollege, bin ich gespannt. In diesem Sinne, liebe Grüße nach Klagenfurt, Josef Greiner. Ich hoffe, das nächste Mal gibt es dann eine bessere Frage, gell? Leichtere.
1: Ja, genau.
0: Danke, liebe Grüße an alle. Pfirti.
1: Danke, Pfirti.
0: Nach Albersdorf bei Schiefling, Herbert Petritz, der nächste Kandidat. Grüß Gott.
2: Einen wunderschönen guten Tag.
0: Sitzt ihr da gerade zusammen mit dem Patrick Nowak, der vorhin
2: ja, freilich. Hat, oder? Ich bin der Rentner und der Zahnbauer ist auch da.
0: Der Rentner, der alles weiß, so gehört, oder?
2: Nein, der hat nicht viel weiß. Ja.
0: Na, schauen wir mal, oder?
2: Ja, mein Hund, der Resi, wird mir helfen, hat sie gesagt.
0: Der Hund, die Resi, was ist denn das für Rasse? Was ist das für Rasse? Habt ihr einen Pudel oder einen Schäfer? Was habt ihr denn für einen Hund?
2: Ein Mischmasch.
0: Ein Mischmasch, wo man nicht genau weiß. Okay.
2: Aber lieb,
0: ja, genau. Das ist das Allerwichtigste, gell? So, dann würde ich sagen, Herbert, wir gehen es an, gell?
2: Bitte, bitte.
0: Wenn die Raterunde in Schiefling bereit ist, dann kommt hier jetzt Frage Nummer 1. Beim Placebo-Effekt verspürt der Patient Besserung, obwohl nur ein Scheinmedikament verabreicht wurde. Wie nennt man es, wenn bei einem Scheinmedikament Nebenwirkungen aufkommen? Also es ist dann quasi das Gegenteil vom Placebo-Effekt.
2: Phantomschmerzen.
0: Nocebo-Effekt steht da bei mir geschrieben.
2: Das ist das, ja?
0: Aus unserer Medizinredaktion anscheinend diese Frage. Jo, haben wir wieder dazugelernt, Herbert, gell?
2: Ja.
0: Alles Liebe, ja. Schönen Nachmittag nochmal noch Schiefling. Vierti, ciao.
2: Wieder.
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0: Schön, dass ihr den Dienstagnachmittag mit uns verbringen. Radio Kärnten bei Ihnen gleich mit Christoph Glanschnick und gleich mit den Nachrichten aus unserem Bundesland.
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4: Die Stadt Klagenfurt schafft die pauschale Kaution für Gastgärten nach Protesten von Wirten wieder ab. Stattdessen soll es individuelle Vereinbarungen für fix verbaute Sitzgärten geben. Das gibt FPÖ-Stadträtin Sandra Wassermann nach der heutigen Stadtsenatssitzung bekannt. Schon eingehobene Kautionen oder Bankgarantien sollen rückabgewickelt werden. Klagenfurt hatte mehrere tausend Euro pro Gastgarten eingehoben, für den Fall, dass die Stadt nach einer Lokalpleite den Gastgarten entsorgen muss. Insgesamt 6 Millionen Euro fließen in Schutzmaßnahmen für den Lengholzer Bach in der Gemeinde Kleblach-Lind und das Maitrattenbachl in der Gemeinde Gnesau. Bei beiden war es in den vergangenen Jahren wiederholt zu Hochwasser und Vermurrungen gekommen. Das Land beteiligt sich an den beiden Schutzprojekten mit 1,5 Millionen Euro. Und in Metnitz hat die Feuerwehr ein Kalb aus einem Bach gerettet. Das Tier war über einen Steilhang 50 Meter abgestürzt. Die Feuerwehrleute haben das 400 Kilogramm schwere Kalb mit Hilfe eines Spezialschlittens, zweier Seilwinden und viel Muskelkraft aus seiner misslichen Lage befreit. Damit wieder zu Joe Kohlhofer und du hast die Wetteraussichten.
0: Sonne und größere Quellwolken wechseln weiterhin ab. Am Nachmittag bilden sich auch ein paar teils gewittrige Regenschauer, die meisten über den Bergen. Und bei nur wenig Wind erreichen die Höchstwerte heute bis zu 22 Grad. Knapp dabei ist man momentan in St. André im Lavantal bei 21. 13.32 Uhr, Sie sind sicher unterwegs mit Radio Kärnten und da kommen Sie weiterhin störungsfrei voran. Sollten Sie etwas entdecken, ein Anruf genügt. Wir erzählen es gerne weiter unter Stern 300 oder 0800 600 601.

0: Verwechslungsgefahr. Chiquita, das sind die Bananen und Chiquitita, das singen aber hier bei uns in Radio Kärnten am Dienstag. Sie hören die 1000 Fragen am 19. Mai 2026. Da geht es bei uns um diesen Tagespreis.
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0: Patrick Nowak aus Felden hat schon unter anderem mitgespielt, hat einen Punkt gemacht, das heißt zwei Punkte und der Tagespreis gehört Ihnen. Und wenn Sie sagen, Monatsfinale, das würde mir eher ein bisschen jucken, nächste Woche Sonntag ist es soweit, da kommen die vier Punkte besten ins Studio. Aus heutiger Sicht fix mit dabei Oliver Heindl aus Steyr mit 6 Punkten, dahinter mit 5, Gerd Unterlugauer aus Klagenfurt und dann hätten wir noch einige mit 4 Zählern. Das wäre auf jeden Fall der Monatspreis.
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0: Und falls Sie einen Kapitän brauchen, keine Sorge, Simon Auernick war am Wochenende sehr fleißig unterwegs bei uns. Da im Programm von Radio Kärnten hat sich gemeldet. Direkt vom Millstätter See ist er mit dem Schiff gefahren. Der schaukelt sich überall hin. Der macht es, der Mann. Und davor bringt er sie groß heraus bei uns am Telefon und dann landen sie hier bei mir im Studio. Freue mich. 0463 511 00 und die 5. Und falls er Silbereisen irgendwann ausfallen sollte als Traumschiffkapitän ZDF, ein Anruf genügt. Simon Auernick springt ein. 0463 511 00 und die 5.

0: Hat es jetzt nicht Radio Kärnten, sondern Radio Schiffling, habe ich das Gefühl, oder? Helga Betz, die nächste Kandidatin aus Schiffling, aber das freut uns sehr. Einen schönen Nachmittag, grüß Gott.
1: Ja, grüß Gott.
0: Sitzen Sie da auch gerade mit den zwei Herren zusammen, die auch schon ihr Glück versucht haben bei uns, oder? Oder gar nicht?
1: Nein.
0: Aber ist das Gasthaus weit weg von Ihnen, wo die zusammen sitzen?
1: Ungefähr 1,5 Kilometer.
0: Aha. Da könnten Sie dann noch vorbeischauen, oder? Davor ein paar Punkte machen und dann umgehen.
1: Ja, wenn ich Punkte mache.
0: Schauen wir mal, oder?
1: Mache ich das. Ja.
0: Frau Betz, was steht denn an am Nachmittag?
1: Ah, der Garten ruft.
0: Der Garten? Ja, aber jetzt ist man ja gerne wieder im Garten unterwegs, oder?
1: Ja.
0: Ja, was ist denn zu tun? Pflanzsalat einsetzen oder?
1: Genau, Tomaten und die Gurken zum Setzen.
0: Ja. Ich habe die Tomaten schon 2-3 Wochen draußen. Zu früh, glaube ich, gell?
1: Ich habe sie im Glashaus.
0: Aha. Wer im Glashaus sitzt, sollte nicht mit Steinen werfen, gell?
1: Ja.
0: Sagt man. So, toi, toi, toi. Ich würde sagen, Frage Nummer 1 ist machbar und schaffbar. Von welchem Organ der EU mit Sitz in Frankfurt am Main ist Christine Lagarde die Vorsitzende? Natürlich von der...
1: Von der EZB.
0: Genau. Von der Europäischen Zentralbank. Na, erster Punkt, den hätten wir. So geht's weiter, oder?
1: Ja, hoffentlich.
0: Schauen wir mal. Frage Nummer 2 wird Ihnen auch gefallen. Eine Frage mit 3 Antwortmöglichkeiten. Welche Haarfarbe galt in der Antike als Haarfarbe der Götter? War das blond, rot oder schwarz?
1: Ja, blond.
0: Blond wie eine Semmel sein, gell? Hat der Fähnrich seinerzeit gesungen. Damit darf ich gratulieren zur Tagesführung. Punkt Nummer 2. Frage Nummer 3. Für welchen Film sangen Sting, Bryan Adams und Rod Stewart den Song All for Love? Drei großartige Musiker, finde ich, aber All for Love. Ja. Für welchen Film haben Sie diesen Titel gesungen? Schnell!
2: All for Love.
0: Bitte?
1: All for Love. Also,
0: genau so heißt der Song, ja, aber wir wollten wissen, für welchen Film?
1: Mhm. Na, warte.
0: Die drei Musketiere steht da bei mir, aber ich habe den Film nicht gesehen. Haben Sie den Film gesehen vielleicht?
1: Nein.
0: Na, nehmen wir uns einmal fürs Wochenende vor, oder? Schauen wir mal. Falls im ORF nichts Gescheites läuft, dann können wir immer noch schauen, die drei Musketiere.
1: Ja, also die drei Musketiere kenne ich nur vor den ersten, was herausgekommen ist, der erste Film.
0: Ja, aber das ist, wann war das? 70er?
1: Vor 20 Jahren, ja, noch länger.
0: Also noch länger?
1: Ja, 30 Jahre.
0: 30 Jahre, dann waren wir in den 90er Jahren unterwegs.
1: Ja.
0: Ah.
1: Ungefähr.
0: Ich war irgendwann im Kopf, aber ich kann mich nicht an diesen Song erinnern, aber schauen wir mal. Vielleicht gibt es ja dann doch eine Neufassung, dann schauen wir uns die einmal an, gell?
1: Ja.
0: Frau Betz, liebe Grüße, einen schönen Nachmittag.
1: Danke.
0: Ihnen wiederhören.
1: Auch. Wiederhören.
0: Ternitz in Niederösterreich, nächste Station. Ein Mann mit Quiz-Erfahrung meldet sich, der Horst Kanowski. Grüß Gott.
3: Ja, grüß Gott.
0: Wie geht's? Wie steht's?
3: Gut, danke. Ich sitze in der Sonne.
0: Ja, herrlich.
3: Im Garten.
0: Im Garten. Aber in Niederösterreich, nicht in Kärnten.
3: Im niederösterreichischen Garten, genau, ja.
0: Ja, Temperatur, wie warm ist es bei euch?
3: Oh, ich sehe jetzt nicht so um die 18 Grad. In der Sonne geht's schon, ist schon schön warm.
0: Genau, da lässt sich's aushalten. Sonne bei uns momentan grau in grau da in Klagenfurt. Bitte für uns ein paar Sonnenstrahlen mitgenießen. Und
3: gerne.
0: In der Zwischenzeit ein bisschen miträtseln hier bei uns bei den 1000 Fragen. EAK, also EAK ist das Kürzel auf den Autokennzeichen in Kenia. Wir wollen wissen, wofür steht diese Abkürzung EAK? Also Ernst Anton Konrad.
3: In Kenia.
0: Gar nicht kompliziert denken.
3: Gar nicht kompliziert denken. Hm. Erstes afrikanisches Land.
0: Ja. East Africa, Kenia.
3: Okay.
0: Wäre machbar danke, gewesen, aber natürlich, wenn man das vor sich stehen hat, hat man sich immer leichter, gell?
3: Ja, okay,
0: ja.
3: Danke.
0: Schönen Nachmittag, Baba.
3: Ja, ebenfalls danke, Baba.
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0: Blick auf die Uhr, 13:47 Uhr. Das heißt, eine Runde wird sich noch ausgehen. 0463 511 00 und die 5.

0: Heinz Worsch aus Klagenfurt hat kurz Zeit und ist bei uns der letzte Kandidat für den 1000 Fragen am Dienstag. Grüß Gott.
1: Ja, grüß Gott. Servus, Joe.
0: Im Auto unterwegs höre ich da, oder?
1: Genau, im Auto unterwegs.
0: Wo geht's denn gerade hin?
1: Bei Freunden abholen von Falkirchen, von der Arbeit.
0: Und dann geht's nach Hause?
1: Nein, dann geht's wieder zurück in mein Lokal in Klagenfurt am Benediktinermarkt.
0: Was ist denn das für ein Lokal?
1: Es ist ein Bowls-Lokal und habe ich gerade vor kurzem geöffnet. Tasty Heaven heißt.
0: Okay, was gibt's da bei dir? Jetzt können wir Werbung machen in der Stunde.
1: Ja, genau. Es gibt Bowls, es gibt Claudi Buns, es gibt Kaiserschmarrn, Kaffee, Matcha-Tee.
0: Claudi Buns, also, hilf mir mal kurz weiter. Was ist denn das? Habe jetzt gerade in dem Begriff.
1: Ja, das sind so, das ist aus dem Asiatischen ein bisschen so abgeleitet. Das sind so gefüllte Weizentaschen. Kann man sich so vereinfacht vorstellen, so wie ein ganz kleiner Kebab, was gefüllt ist mit verschiedenen Gemüsesachen, Bullet Beef, Chicken, ja, was man eben gerade Lust hat drauf.
0: Klingt spannend, das ist wahrscheinlich dann aber ein bisschen würziger, oder, das Essen?
1: Ja, das ist, kann würzig sein, muss man aber nicht so. Also ich habe verschiedene Varianten, biete an.
0: Also wie bei einem Kebabladen sozusagen, komm ich dann zu dir und dann sagst du scharf oder nicht scharf?
1: Ja, genau. Man kann es scharf haben, man kann es aber ohne scharf anmachen. Ja.
0: Passt. Traumschiff-Kapitän Simon Auernig und ich, wir werden einmal bei dir vorbeischauen. Es klingt nämlich sehr spannend, muss ich sagen.
1: Bitte.
0: Also, oder sonst ein Bowl.
1: Bitte.
0: Die werden ja immer mehr, Bowl, oder? Genau. Das ist auch etwas, was immer.
1: Ja, ist eigentlich ein gutes Konzept. Ja, das nehmen die Leute ganz gut an. Und das ist Matcha auch. Und ich habe ganz was Neues, einen Tonic Espresso. Das kennen noch nicht so viele. Das
0: Tonic
1: ist sehr, sehr lecker.
0: Ja.
1: Nicht einmal vorbeikommen und probieren.
0: Ja, das klingt ja noch, gell? Also um 14 Uhr ist jetzt Dienstschluss bei uns beiden, oder? Simon Auernig, hast du heute noch? Servus, Retschner, ciao. Na, schauen wir mal, vielleicht kommen wir vorbei, gell?
1: Ja, das

0: Müsst ihr jetzt noch einfallen. Bitte?
1: Synapsen?
0: Jo! Das ist Punkt Nummer 1. Frage Nummer 2. Nachdem du auch in der Küche stehst, wirst du auch diese Frage, glaube ich, machen können oder ja, beantworten können. Wie nennt man das starke Einkochen von Flüssigkeiten wie zum Beispiel Bratensaft oder Soßen, um den Wassergehalt zu verringern? Denke gerne zu. Ja. Liegt auf der Hand, oder? Reduzieren.
1: Ja, wenn man ein bisschen in der Küche und ein bisschen Hausverstand und Kochen hat, dann fällt dann das ein, ja.
0: Genau. Frage Nummer 3 ist auch nicht allzu schwer. Welcher Körperteil ist von einer Unterversorgung mit Jod besonders betroffen?
1: Unterversorgung.
0: Schmetterling.
1: Mit Jod.
0: Das wird noch ein Tipp. Schnell, Jungs.
1: Ohren.
0: Na, die Schilddrüse. Also irgendwas Schmetterling war noch der Tipp. Schaut aus wie so ein Schmetterling. Schmetterlingsorgan sagen auch viele Ärzte dazu. Passt schon.
1: Leider.
0: Du, wir sind zufrieden. 2 Punkte sind es geworden. Wir haben ein bisschen Werbung gemacht. Wir haben jetzt einen Hunger, einen Durst. Wir schauen bei dir vorbei.
1: Ja, genau.
0: Schönen Nachmittag.
1: Danke,
0: ebenso.

0: Tages, dann ist er 80 geworden. Udo Lindenberg, Sonderzug nach Bankhof an diesem Dienstag, 13:59. Jetzt ist er da unser Traumschiffkapitän, Simon Auernick. Einen schönen Nachmittag.
1: Ahoi.
0: Du darfst Glücksengel spielen. Wir haben nämlich zwei Kandidaten mit jeweils
1: zwei
0: einen
1: Punkten.
0: Zähler. Also zwei Zähler, ja genau.
1: Zwei Zähler.
0: Bitteschön.
1: Ich habe aufgepasst. Ich ziehe eine meiner Zettel. Gewonnen hat Heinz Worsch aus Klagenfurt. Herzliche
2: Ein
1: Gratulation.
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0: Ist am Weg. Der Monatspreis bleibt noch da bis zum nächsten Sonntag.
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0: Und Ihre nächste Chance dann morgen.
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0: Weiter geht es bei uns mit Radio Kärnten am Nachmittag und mit Ute Pichler, die ist gestärkt zurück aus der Mittagspause, gleich hier bei uns in Radio Kärnten. Jetzt die Nachrichten, es ist 14 Uhr.
4: Im Nachrichtenstudio begrüßt sie Tom Brandenberger. Die Bundeswettbewerbsbehörde hat die Spritpreise untersucht und veröffentlicht seit heute den sogenannten Spritpreistracker. Rainer Hasi war aus unserer Wirtschaftsredaktion. Was ist das und was bringt es?
5: Also die BWB, also die Wettbewerbsbehörde, macht jetzt keinen konkreten Tankstellenvergleich, sondern schaut sich eher die Lage an. Sind die großen günstiger oder die kleinen, die in Grenznähe? Wie sieht es bei denen aus? Und natürlich generell, wie sich die Preise entwickelt haben in den Regionen, im städtischen und im ländlichen Bereich und natürlich auch international.
4: Jetzt wurde das also zum ersten Mal veröffentlicht. Was zeigt sich denn da?
5: Also sozusagen die mittleren Tankstellenketten mit mehr als 30 Tankstellen waren am günstigsten. Die Preise wurden Montag, Dienstag, Mittwoch und Freitag erhöht. Diesel ist hierzulande nach wie vor billiger als in Deutschland oder Italien, aber teurer als bei unseren östlichen Nachbarn. Und am allerauffälligsten, tanken in der Stadt ist generell wirklich günstiger als in den ländlichen Gebieten.
4: Und zu finden ist der Spritpreistracker auf der Homepage der Bundeswettbewerbsbehörde www.bwb.gv.at. Das EU-Parlament in Straßburg hat für die Aufhebung der Immunität von FPÖ-EU-Delegationsleiter Wilimski gestimmt. Die Behörden in Österreich hatten einen entsprechenden Antrag gestellt, um Ermittlungen gegen Wilimski aufnehmen zu können. Es geht dabei um eine Sicherheitstüre, die der FPÖ-Politiker nach eigenen Angaben aus Sorge um die Sicherheit der Familie 2013 zu Hause einbauen hatte lassen. Die Kosten übernahm damals die FPÖ. Tag 3 heute im Prozess in Wiener Neustadt rund um den geplanten Anschlag auf ein Taylor Swift-Konzert. Der Angeklagte Beran A. hat diese Pläne ja schon zu Beginn zugegeben. Heute sind mehrere Bekannte und Freunde befragt worden. Aus dem Landesgericht Stefan Schwarzwald-Zeiler.
6: Wie von einem Fluch besessen, so beschreibt heute ein damaliger Freund die Veränderung von Beran A. etwa ein Jahr vor seinem geplanten Anschlag auf das Konzert in Wien. Plötzlich habe er einen Bart und Stoppelglatze gehabt und sehr radikale Ansichten vertreten, etwa dass der IS die einzig wahren Muslime seien. Ein bekennender Muslim, der in der Moschee in Neunkirchen unterrichtet und sich ein Jahr vor den Konzerten um Beran angenommen hat, erzählt, dass der Angeklagte zunächst Interesse am Islam gezeigt habe, dann aber immer intoleranter geworden sei und Antworten von Gelehrten nicht akzeptiert habe. Er habe Beran geraten, sich von seinem Bekannten Hassan E. zu distanzieren, weil die IS-Videos, die dieser ihm geschickt hat, gefährlich seien und mit dem Koran nichts zu tun hätten. Doch letztlich sei der Einfluss von Hassan E. mit den radikalen Ansichten offenbar überzeugender gewesen.
4: Der britische Sender Channel 4 hat nach Missbrauchsvorwürfen die Show Married at First Sight aus seinem Programm genommen. Zuvor hatten zwei Frauen gegenüber der BBC angegeben, während der Dreharbeiten vergewaltigt worden zu sein. In der Show werden Singles von Experten zusammengebracht. Danach lernen sie sich erst am Tag ihrer Hochzeit kennen. Das waren die Nachrichten mit Tom Brandenberg.
7: Dankeschön und willkommen zum Kärntner Wetter. Sonne und größere Quellwolken wechseln sich da ab. Jetzt am Nachmittag bilden sich ein paar zum Teil gewittrige Regenschauer. Die meisten sind da über den Bergen dabei. Bei nur wenig Wind erreichen die Temperaturen 15 bis 22 Grad. Momentan liegen wir bei 20 Grad in Klagenfurt und in St. André im Laberntal. 19 hat es in Spital und in Feldkirchen, 18 in Villach Oberfellach, Hermagor und Bad Eisenkappel melden uns 17 Grad und 11 auf der Flatnitz. Auch morgen wird es noch einmal wechselhaft. Der Tag beginnt zum Teil bewölkt, manchmal auch nebelig. Insgesamt gehen sich dann aber doch ein paar sonnige Stunden aus. Die Luft ist allerdings labil und damit anfällig für Regenschauer. Sie werden vor allem ab Mittag mehr. In den Tauern frischt Nordwestwind auf, sonst bleibt der Wind schwach. Die Temperaturen legen ein bisschen zu auf 17 bis 23 Grad. In 2000 Meter Höhe hat es zu Mittag um 7 Grad. 2:04, Sie sind sicher unterwegs mit Radio Kärnten und da haben wir gute Nachrichten für Sie, wenn wir auf die heimischen Straßen schauen. Sie kommen überall gut voran. Wir wünschen Ihnen eine sichere Fahrt. Sie erreichen uns unter 0800. Jetzt bekommen wir gerade noch eine Meldung für die A10, die Tauernautobahn Richtung Villacher Rhein. Da ist der Tauerntunnel nämlich kurz gesperrt wegen dringender Arbeiten. Bitte warten Sie die Dauer der Sperre am besten auf der Autobahn ab. Jetzt aber gute und sichere Fahrt.
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7: Und wir beschäftigen uns gleich mit einer der ältesten Zierpflanzen der Welt. Was das ist, welche das ist, das verraten wir Ihnen in ein paar Minuten. Willkommen!

0: Und jetzt wird es bei uns wieder grünen und blühen. Heute geht es um eine der ältesten Zierpflanzen der Welt, über die Ilona Doppler mit Gärtnermeister Karl Winkler aus Seeboden spricht. Diese Pflanze ist das Symbol für die ganz großen Gefühle. Und ja, sie hat Dornen. Und das sorgt natürlich manchmal ein bisschen auch für Missverständnisse, was man damit für eine Botschaft überbringen möchte. Aber wer sie verschenkt, der braucht meistens eigentlich keine Worte. Und das ist ganz egal, ob man jetzt ein tiefes Rot oder ein zartes Rosa wählt. Und wieder gut aufgepasst.
1: Wir sprechen heute über die Blume.
2: Ja, früher hat man oft gesagt, die Königin im Garten, das ist die Rose. Und die Rose gibt es in einer großen Vielfalt. In verschiedenen Farben, im Duft, von der Frucht her und dann vom Boden deckend, dann klassisch die Edelrose, Strauchrosen, dann Rammlerrosen, Schlingrosen, also sehr eine große Vielfalt.
1: Ich meine, wobei man sagen muss, manchmal kommt man vor, ist die Rose ein bisschen ein Diva.
2: Ja, das kann man gut sagen, aber sie braucht dann auch ihre Begleiter, also die Stauden, die die Rosen dann in ihrer Schönheit dann noch unterstützen können.
1: Aha, also so ganz allein mag sie es nicht.
2: Sie kann alleine, aber in den heutigen Gärten ist einfach die Vielfalt, auch durch die Stauden, also Blütenstauden, kann man die Rosen begleiten. Durch ihre Kontraste kommt die Rosenblüte schöner hervor und das Blumenbeet wird dann auch durch die Blütezeit dadurch verlängert.
1: Bei der Pflege, Erde, Düngung, Gießen, auf was soll man da Acht geben?
2: Bei der Pflege ist zu beachten, als erstes eigentlich, dass man die Rose auf den richtigen Standort setzt. Also sie liebt die Sonne, hauptsächlich, tut da ein bisschen im Halbschatten, aber hauptsächlich die Sonne und hat gern humose, tiefreichende Böden und auch nährstoffreich. Und das tut man dann beim Setzen, gibt man einfach eine gute Gärtnererde dazu und Dünger und wässert natürlich dann auch beim Setzen. Und wenn man die Rose dann regelmäßig schneidet und düngt, hat man dadurch eine lange Blütezeit und eine Rose ist auch sehr langlebig und kann schon einmal bis zu 30 Jahre alt werden.
1: Sie schaut einfach wunderschön aus, die Rose, aber was kann sie noch?
2: Ja, die Rose kann eigentlich in erster Linie durch die Farbe glänzen, dann hat sie einen atemberaubenden Duft, nicht alle, aber viele. Und dann gewisse Wildsorten haben noch eine Hagebutte, also den Fruchtstand, der botanisch als Sammelnussfrucht bezeichnet wird. Und dann durch die verschiedenen Wuchsarten kann man natürlich auch bei einer Rammlerrose einen Baum beranken, der dann so 10 bis 12 Meter hoch berankt wird, der dann auch wunderschön quasi dann blüht, kann man dann auch im Frühling immer bei uns im Rosen- und Wasserpark sehen.
1: Sie haben uns was mitgebracht, keine Rose, aber?
2: Ja, eine Gewinnfrage. Und die lautet, wie heißt die Frucht der Rose botanisch?
1: Klingt schwierig, aber wir haben es erwähnt, wer gut aufgepasst hat, der weiß die Antwort. Was gibt es zu gewinnen?
2: Zu gewinnen gibt es einen 50-Euro-Gutschein bei den Kärntner Gärtnern.
0: Also noch einmal zur Sicherheit, was ist gefragt? Wie heißt die Frucht der Rose botanisch? Rufen Sie uns jetzt an. Mein Kollege Arnulf Prasch sitzt am Telefon und freut sich schon. 0463 511 005. Wir werden gleich einmal fragen, wann er das letzte Mal Rosen verschenkt hat. Arnulf, schon eine Zeitl her? Diese Frage lösen wir auch gleich auf.
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0: 8 Minuten sind es noch bis 2:30. Schönen Nachmittag mit Radio Kärnten. Wir waren heute bei einer ganz romantischen Blume unterwegs, einer der ältesten Zierpflanzen der Welt, mit der schon sicher der eine oder die andere ein Liebesgeständnis gemacht oder bekommen hat. Unsere Frage war, wie heißt die Frucht der Rose botanisch? Und ich begrüße jetzt ganz herzlich die Helinde Pirker aus Wolfsberg am Telefon. Schönen Nachmittag, hallo.
1: Hallo.
0: Begrüße. Sind Sie eine Rosenzüchterin, Botanikerin, irgendeine Expertin auf dem Gebiet?
1: Nein, überhaupt nicht. Ich hatte früher im Garten Rosen, aber jetzt nur mehr am Balkon und ja. Rosen, wenn, dann in der Vase.
0: Die sind ja schön, wenn man sie geschenkt kriegt, gell?
1: Ja, natürlich. Ja.
0: Und Sie wissen die Antwort? Was ist die richtige Antwort? Wie heißt die Frucht der Rose botanisch?
1: Ja, Sammelnussfrucht oder eben die Hagebutte.
0: Ja, Sammelnussfrucht war der Ausdruck, nachdem wir gesucht haben. Genau den hat der Karl Winkler, der Gärtnermeister, mit der Ilona Doppler eben besprochen. So ist der botanische Ausdruck dafür, weil das eine Scheinfrucht ist, sozusagen. Mhm. Ja, herzlichen Glückwunsch. Fein.
1: Ja, danke vielmals.
0: Was wächst bei Ihnen schon? Was blüht bei Ihnen schon?
1: Ja, die Kräuter und Balkonpflanzen halt, also Blumen am Balkon.
0: Es war ja gar nicht so einfach, gell, mit den doch zwischendurch kalten Nächten, wo man dann wieder nicht gewusst hat, wird es ihnen zu kalt draußen, den Pflanzen?
1: Ja, da haben wir es abgedeckt oder eben auf den Boden gestellt.
0: Ja, alles gut, sozusagen über die Eisheiligen. Schauen wir mal, ob wir da noch alles gut drüber bringen, gell?
1: Ich glaube, die sind schon vorbei.
0: Ja. Ich freue mich auf jeden Fall, dass ich Ihnen gratulieren darf, wünsche noch einen schönen Nachmittag und viele Rosen. Und jetzt muss ich jetzt den Arne Frasch noch fragen, wann er die letzten Rosen verschenkt hat. Diese Frage ist noch offen geblieben. Auch die werden wir noch beantworten. Alles Liebe, Baba.
1: Dankeschön, wiederhören.

0: Knappe Minute nach 12:30 Zeit für die Nachrichten bei uns in Radio Kärnten. Christoph Klantschnig ist für Sie im Studio.
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2: Am Elisabethinen-Krankenhaus in Klagenfurt ist heute der zweigeschossige Neubau offiziell eröffnet worden. Er umfasst den neuen Haupteingang mit Wartebereich, eine Postnarkoseeinheit und zusätzliche Umkleiden- und Sanitärbereiche für Spitalsbedienstete. Der 650 Quadratmeter große Neubau hat knapp 6 Millionen Euro gekostet und wurde vom Kärntner Gesundheitsfonds finanziert. Die Landesregierung von SPÖ und ÖVP will mit einer Resolution Druck auf die großteils mit Parteikollegen besetzte Bundesregierung ausüben. Sie fordert Änderungen beim Gesetz für den Ausbau erneuerbarer Energien. Die Landesregierung befürchtet Wildwuchs an Photovoltaikanlagen, auch auf Ackerflächen. Die FPÖ ortet beim Gesetz Bevormundung aus Wien. Das Team Kärnten eine Teilentmachtung der Länder. Kritik an der Resolution des Landes kommt von den Grünen. Statt Lösungen für die Energiewende gebe es nur Ausreden, so die Grünen. Und in St. Jakob im Rosental sucht die Polizei nach einem Tierquäler. Der Unbekannte hat drei Jungkätzchen und die Katzenmutter in einem zugeknoteten Plastiksack ausgesetzt. Eine Spaziergängerin hat den Sack mit den Tieren gestern neben einer Gemeindestraße entdeckt. Die etwa eine Woche alten Kätzchen werden jetzt im Tierheim versorgt. Und damit wieder zu Ute Pichler und zum Wetter.
0: Und da wartet uns heute noch ein Mix aus Sonnenschein, Wolken und auch einzelne Regenschauer sind dabei. Jetzt am Nachmittag geht speziell im Bergland ein paar Regenschauer nieder. Punktuell auch Gewitter. Höchstwerte 16 bis 21 Grad.
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0: ist der Dienstagnachmittag für uns in Radio Kärnten. Wenn es um internationales Sportmanagement und um die großen Marken im Fußball, aber nicht nur im Fußball, auch in der Formel 1 und in anderen Sportarten geht, dann hat unser heutiger Gast einiges erlebt. Die Rede ist von Arno Trabesinger. Der gebürtige Griffner hat über viele Jahre lang in der Welt des Sportsponsorings sehr erfolgreich große Deals getätigt und war dabei unter anderem mit internationalen Top-Clubs wie dem FC Barcelona und Real Madrid auf Du und Du, hat die Fußballgrößen von Ronaldo über Messi alle persönlich kennengelernt und mit ihnen gearbeitet. Ich habe mich mit ihm getroffen und habe ihn gefragt, was für ihn den Zauber des Sports und vor allem natürlich auch des Fußballs ausmacht, den er selber auch gern gespielt hat.
1: Ja, ich habe mich grundsätzlich natürlich immer für Sport interessiert und ein wichtiger Punkt war natürlich der Fußball. Ich habe als Kleiner schon Fußball gespielt, habe dann auch beim WAC im Leistungszentrum gespielt, sind dann unter 17 österreichischer Vizemeister geworden. Also der Fußball war immer ein wichtiger Teil meines Lebens.
0: Dass du irgendwann aber dann so auf Du und Du mit Messi, Ronaldo und Co. sein würdest, hättest du dir das als kleiner Bub erträumt?
1: Nein, ich hatte sehr viel Glück. Es hat sehr viele Zufälle gegeben. Und natürlich muss man diese Möglichkeiten, die einem geboten werden, dann auch nützen.
0: Was waren für sich so die besonderen Highlights auf deinem Weg?
1: Am Beginn meiner Managementkarriere im Sport, als ich bei der Agentur WWB, beim Harti Weirat, dann bei der Hanne Wenzel angefangen habe, war natürlich mein erstes großes Highlight, bei einem Skiweltcuprennen live dabei zu sein und dann gemeinsam mit dem Team die Banden aufzubauen. Das war damals Sölden im Ötztal. Dann natürlich das Hahnenkammrennen in Kitzbühel, wo ich die Möglichkeit hatte, das 3 Jahre lang als Projektleiter umzusetzen. Dann natürlich der Einstieg von BMW in die Formel 1, den ich mitbegleiten durfte. Wenn man dann mit knapp 30 Jahren bei 15 bis 18 Formel 1 Rennen vor Ort dabei ist, alle Fahrer und Bernie Ecclestone, das Management, persönlich kennenlernen darf, das war natürlich schon was ganz Besonderes.
0: Dann hat deine Spanienzeit begonnen und da hast du ganz eng mit zwei großen Namen in der Fußballclubszene zusammengearbeitet. Einerseits mit dem FC Barcelona und andererseits mit Real Madrid. Eigentlich zwei rivalisierende Vereine, aber ihr wart die einzigen, die für beide tätig waren.
1: Ja, genau, das war 2001, als mir der Harti Weirat die Möglichkeit gegeben hat, nach 3 Jahren im Headquarter in Liechtenstein unsere Außenstelle in Barcelona zu gründen. Ich habe natürlich damals die Gelegenheit beim Schopfe gefasst und bin dann nach Barcelona gezogen, ohne Büro, ohne großen Auftrag, ohne Mitarbeiter. Und habe dann in den 14 Jahren danach gemeinsam mit meinem Team 3 Büros aufgebaut, Barcelona, Madrid und Lissabon. Wir haben auch einige große und spannende Projekte in Portugal umgesetzt und absolviert. Ja, wir haben damals nicht nur im Fußball gearbeitet, wir haben auch in der MotoGP sehr viele Projekte umsetzen dürfen. Aber das große Highlight war natürlich unser Aufgabengebiet beim FC Barcelona und bei Real Madrid. Wir haben, wie du richtig gesagt hast, mit beiden Clubs gearbeitet und waren damals die einzige Agentur, die das machen durfte und haben dafür Real Madrid einen großen Trikotsponsor, die österreichische Wettfirma, verhandeln dürfen und aufs Trikot gebracht. Neben Fußball, neben der MotoGP haben wir auch unsere Spuren in anderen Sportarten hinterlassen dürfen, wie zum Beispiel Tennis. Wir haben im Basketball gearbeitet, im Handball. Aber die großen Highlights waren natürlich MotoGP und die große Fußballbühne. Ja.
0: Wie war so diese Begegnung mit diesen Größen, die ja in aller Welt bewundert werden?
1: Ja, das war natürlich schon was Besonderes. Ich habe auch zum Beispiel den Leo Messi persönlich des Öfteren getroffen. Der hat 3 Söhne und die Eltern 2 sind im selben Alter wie meine 2 Elternsöhne. Wir haben uns natürlich dann über die Kinder unterhalten und der ist ein unglaublicher Familienmensch. Nach wie vor ohne Starallüren, komplett zugänglich, also ein toller Typ. Man lernt natürlich sehr verschiedene Persönlichkeiten und Charaktere kennen. Ein Ronaldo war etwas anders orientiert als Messi, der jetzt nicht so zugänglich war, wie sein Leo war zum Beispiel. Der sehr konzentriert auf seine Sportart war. Und auch in der Formel 1 war es interessant, damals noch den Michael Schumacher zu treffen, seinen Bruder, den Ralf. War immer ein tolles Erlebnis.
0: Wenn du dir jetzt deine Traumelf zusammenstellen würdest, wer müsste da unbedingt dabei sein? Sag mir deine Top 3.
1: Ja, also wenn ich meine letzten 25, 30 Jahre Revue passieren lasse, wer unbedingt da drin spielen müsste, ist der Hans Krankl. Wie wir wissen, 78 hat seine Auslandskarriere in Barcelona gestartet und das war für mich damals die Initialzündung, dass ich ein Fan von FC Barcelona geworden bin. Dann natürlich der Leo Messi, eine ganz besondere Spieler- und Sportlerpersönlichkeit.
0: Ja, und Lamine Yamal, den hat der Arno Trabesinger auch noch auf seiner besten Liste. Ganz oben stehen das nächste Talent aus der Kaderschmiede des FC Barca. Apropos Kaderschmiede des FC Barca. Arno Trabesinger ist da mit seiner Familie noch für einige Jahre nach New York gegangen, wo er ein Büro für den FC Barca aufgebaut hat. Und seit damals veranstaltet er in den letzten Jahren immer wieder, eigentlich bisher nur im Raum Wien, Barca-Camps für junge Fußballbegeisterte, die diese besondere Spielart und Spielphilosophie kennenlernen wollen. Heuer gibt es das erste Mal auch so ein Camp bei uns in Kärnten und darüber erzählt er uns gleich was.

0: Der FC Barcelona, der steht ja weltweit für Technik, für Spielintelligenz und für eine ganz besondere Fußballphilosophie. Viele, viele Jahre hat der gebürtige Griffner Arno Trabesinger in Barcelona für Barca und auch für Real Madrid in Sachen Sportsponsoring gearbeitet, wie er uns ja gerade erzählt hat. Und seit einigen Jahren veranstaltet er mit Barca ganz spezielle Trainingscamps für fußballbegeisterte Jugendliche. Bisher bei uns in Österreich nur in Wien. Heuer ist der Arno Trabesinger aber damit erstmals auch in seiner Kärntner Heimat. Worauf kann man sich da vorbereiten?
1: Das Geheimnis dieser Camps ist es, dass die Coaches wirklich aus Barcelona kommen, die während dem gesamten Jahr in der Nachwuchsakademie La Masia trainieren und dann im Sommer entsandt werden an verschiedene Locations, unter anderem nach Wien, und dort mit den Jugendlichen, mit den Kindern, 7- bis 16-Jährige, Buben und Mädels, eine Woche lang trainieren, nach den Vorgaben des Clubs, mit der speziellen Spielphilosophie, die charakteristisch ist für den FC Barcelona und die den Club ausmacht. Ich habe das seit 2019 in Wien betrieben, auch dieses Jahr im Sommer wieder ein Camp in Wien, und ich bin sehr stolz darauf, dass es mir gelungen ist, dieses Jahr das Camp zum ersten Mal nach Kärnten zu bringen, in meine Heimat, nach Villach, genauer gesagt in die Sportarena Landskron. Bin auch dem Tourismusverband Villach sehr, sehr

0: sind aufgrund der Infrastruktur der drei Plätze in Landskron nicht möglich. Ein Großteil dieser Kinder wird aus der Region Kärnten kommen, aber so circa 20-30% dieser Teilnehmer ist überregional, aus Deutschland, aus Italien und aus anderen europäischen Ländern noch.
1: Jetzt erzähl uns noch etwas über diese besondere Spielweise vom FC Barcelona.
0: Ja, die Spielweise ist ja bekannt seit dem Johan Cruyff, seit der holländische Trainer in den 80er Jahren erfolgreicher Trainer des FC Barcelona war. Es geht hier in erster Linie um Kontrolle des Spiels und jetzt wird es hoffentlich nicht so technisch. Das heißt, es geht um Ballbesitz. Das heißt, der FC Barcelona oder die Spieler des FC Barcelonas von den kleinsten bis zu den größten in der Profimannschaft werden da getrimmt, Ballbesitz zu haben. Das heißt, die möchten nicht der Gegner den Ball überlassen, sondern man kann nur ein Spiel gewinnen. Und das war die Philosophie von Cruyff, wenn man den Ball besitzt. Und das in verschiedenen technischen Übungen wird das manifestiert. Und das sind Übungen, die standardisiert sind beim FC Barcelona, von den Kleinsten bis zu den Profis. Und genau diese Übungen werden auch im Rahmen unserer FC Barcelona Camps und diesmal auch in Villach trainiert und umgesetzt. Bei der Spielweise des FC Barcelona geht es natürlich auch um das Juego Bonito. Das heißt, es geht nicht nur darum, dass man Spiele gewinnt, sondern wie man sie gewinnt. In einer anspruchsvollen Art und Weise. Und das ist die Spielweise, die sehr wenige große Clubs weltweit von den Kleinsten bis zu den Größten zu den Profis wirklich durchexerzieren und umsetzen. Und das ist das Besondere im FC Barcelona.
1: Also attraktiver Fußball für einerseits die, die ihn spielen, aber andererseits auch für die Zuschauerinnen und Zuschauer.
0: Genau. Der Johan Cruyff hat ja gesagt, seinen Spielern immer vor jedem Spiel, und das steht auch am Ausgang im Camp Nou, geht raus und genießt es, das Fußballspiel, und genau darum geht es. Ne? Wir haben den Lamine Yamal schon erwähnt. Ich glaube, wenn man dem beim Spielen zusieht, dann weiß man genau, was das bedeutet. Ja.
1: Wie geht ihr mit den Sprachbarrieren um? Oder kriegt man da einen Spanischkurs auch in der Woche?
0: Ja, dieser Kurs ist natürlich inkludiert. Aber der FC Barcelona zieht das Camp ja so auf, von der Organisation her, dass es die Trainer aus Barcelona gibt, die die technischen und spielerischen Vorgaben für das Camp leisten. Und dann gibt es noch eine Reihe von Trainern aus Österreich, die gemeinsam mit den spanischen Trainern die Übungen umsetzen und kontrollieren, dass die Jugendlichen und die Kinder diese Übungen auch richtig machen. Und da haben wir für viele auch ganz was Besonderes. Eine Truppe von 15 Trainern, die unter der Leitung von Martin Hinteregger, vom ehemaligen österreichischen Nationalspieler, der in Villach eine Fußballschule leitet. Und Martin Hinteregger wird mit seinen Coaches bei meinem Camp dabei sein und gemeinsam mit den spanischen Trainern die Spielweise des FC Barcelona näher bringen. Am letzten Tag der Campwoche gibt es ein Abschlussturnier, wo die Teilnehmer zeigen können, was sie während der Woche gelernt haben. Und dann gibt es noch eine Abschlussveranstaltung, wo die Kinder nach Anleitungen der katalanischen Trainer den typischen katalanischen Volkstanz Sardana tanzen werden. Das heißt, es wird nicht nur Fußball vermittelt, sondern auch ein bisschen von der katalanischen Mentalität.
1: Fußballexperte Arno Trabesinger war bei uns in Radio Kärnten im Interview.

0: Der Dienstagnachmittag bei uns in Radio Kärnten. In der nächsten Stunde sagen wir Danke für Ihre Treue.
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3: Im Nachrichtenstudio begrüßt Sie Tom Brandenberger. Der Sommer naht und es wird wieder Zeit für Politikertouren durch die Bundesländer. Seit gestern kann man sich für Begegnungen mit ÖVP-Obmann Kanzler Stocker anmelden. Aber nicht auf der Website seiner Partei, sondern auf jener des Bundeskanzleramts. Denn, so wird dort argumentiert, die Tour sei Bürgerservice, also im Interesse des Landes. Stefan Karpacher berichtet.
4: 200 Personen pro Bundesland werden repräsentativ aus den Anmeldungen ausgewählt. Sie können dem ÖVP-Obmann und Kanzler dann ihre Fragen stellen. Die Alternative wäre, dass Lokalpolitiker das Publikum rekrutieren. So sei es besser, sagt der Politologe Peter Filzmeier. Aber
5: man muss jeden Schritt mit Argusaugen beobachten, denn dass da die Rolle von Kanzler und Parteichef vermischt werden, das dürfte nicht sein.
4: Stocker erziele allein mit der Verwertung der Bilder von der Sommertour einen Imagegewinn. Aber immerhin sei es ein Dialogformat, so Filzmeier. Der langjährige grüne Ministerpräsident von Baden-Württemberg, Winfried Kretschmann, habe so etwas erfolgreich etabliert. Mit der seinerzeitigen Startklar-Tour von Alfred Gusenbauer in Radlerhose oder der Bergauf-Tour von Sebastian Kurz sei das nicht vergleichbar.
3: Die für den Sommer versprochene regierungsinterne Einigung zur Wehrdienstreform lässt weiter auf sich warten. Bundeskanzler Stocker hält zwar am Zeitplan fest, doch die Positionen liegen weit auseinander. SPÖ und NEOS fordern im Gegenzug für eine Verlängerung von Grundwehrdienst und Zivildienst attraktivere Rahmenbedingungen. Im Zusammenhang mit einem mutmaßlichen illegalen Abfallhandel in mehreren Ländern haben italienische Ermittler 12 Personen festgenommen, darunter 3 Österreicher. Ihnen werden internationaler illegaler Abfalltransport, Betrug im Handel sowie weitere Umwelt- und Wirtschaftsdelikte vorgeworfen. Laut den Ermittlern wurden giftige Materialien zu Grillbriketts oder Dünger verarbeitet. Zu längeren teilbedingten Freiheitsstrafen sind am Wiener Landesgericht 2 junge Frauen nicht rechtskräftig verurteilt worden. Sie sollen im Herbst mehr als 18 Brände gelegt haben. Mehr von Hubert Kickinger.
6: Die beiden Haupttäterinnen, 18 und 19 Jahre alt, bezeichnen sich als Feuerteufel, 1040-Bande. Meist dringen sie im 4. Bezirk in Wohnhausanlagen ein und zünden Altpapiercontainer an. Oft benutzen sie Nagellackentferner als Brandbeschleuniger. Mehrere Wohnungen werden schwer verrußt. Einige Mieterinnen und Mieter erleiden Rauchgasvergiftungen. Insgesamt verursachen die jungen Frauen einen Schaden von mehreren 100.000 Euro. Anfang Dezember konnten sie ausgeforscht und festgenommen werden.
3: Die Weltgesundheitsorganisation WHO hat den Ebola-Ausbruch in Zentralafrika mit einem seltenen Virusstamm zu einem internationalen Gesundheitsnotstand erklärt. Die meisten Fälle traten bisher in der Demokratischen Republik Kongo auf. Laut WHO gibt es mindestens 516 Verdachtsfälle und 131 mutmaßliche Todesfälle. Das waren die Nachrichten mit Tom Brandenberger.
0: Damit kommen wir zum Kärntner Wetter, wo sich auch jetzt am Nachmittag Sonne und größere Quellwolken abwechseln. Es gibt auch bereits einige Regenschauer. Die Temperaturen, je nachdem, ob es schon geregnet hat oder nicht, 15 bis 22 Grad. Aktuell 17 Grad in Millstatt und in Bad Eisenkappel, 18 hat es in Ferlach und in St. André im Lavantal. Villach und Klagenfurt liegen bei 19 Grad und 20 in Pörtschach. Auch morgen erwartet uns noch einmal ein eher wechselhafter Tag, der teilweise bewölkt, zum Teil auch nebelig beginnt. Insgesamt werden sich aber doch ein paar sonnige Stunden ausgehen. Die Luft ist allerdings labil, anfällig für Regenschauer. Sie werden vor allem ab Mittag wieder mehr. In den Tauern frischt Nordwestwind auf, sonst bleibt der Wind schwach. Die Temperaturen legen ein bisschen zu auf 17 bis 23 Grad. In 2000 Meter Höhe hat es zu Mittag um 7 Grad. Damit genau 3:04. Sie sind sicher unterwegs mit Radio Kärnten. Alles ruhig. Wir wünschen eine gute und sichere Fahrt. Sie erreichen uns unter 0800 600 601.
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0: Und ich freue mich auf diese gemeinsame Stunde mit Ihnen. Schön, dass Sie da sind.

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0: Schönen Nachmittag mit Radio Kärnten und
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0: Da waren wir heute im Bezirksspital an der Drau unterwegs in der Gemeinde Großkirchheim und haben jemanden gesucht, der in Mitteldorf zu Hause ist. Schauen wir, ob uns das gelungen ist. Am Telefon begrüße ich jetzt ganz herzlich die Rosemarie Fleißner-Rieger. Das ist ein klassischer Heiligenbluter oder Mölltaler Name, würde ich einmal sagen, oder?
2: Grüß Gott.
0: Begrüße, hallo. Also dem Namen nach kommen Sie eindeutig aus der richtigen Region. Hallo?
2: Großkirchheim, Mitteldorf.
0: Ja, genau, Sie kommen aus Mitteldorf. Wo ist denn dieses Mitteldorf ganz genau? Erzählen Sie mir mal.
2: Das ist, wenn man von Winklern reinfährt und dann noch Richtung Großkirchheim.
0: Ja.
2: Und dann geht's rechts, geht's dann weg.
0: Mhm.
2: Da geht's, also ich bin weiter herunten und dann gibt's noch Mitteldorf weiter oben bei der Kirche. Das ist.
0: Ja.
2: Ja.
0: Und derzeit sind Sie aber nicht daheim. Der Arnold von Degen hat gesagt, Sie sind da irgendwo beim Glockner unterwegs.
2: Ja, Empfang, weil ich arbeite hier oben auf der Glocknerstraße beim Hochtor.
0: Ah, ja schön. Und da hat es ein bisschen wieder hergeschnitten in den letzten Tag. Ja. Hat es bei euch wieder ein bisschen geschneit in den letzten Tagen?
2: Ein Haufen Schnee.
0: Ein Haufen Schnee, ja, das denke ich, ich. Also die Winterreifen werden noch nicht abgezogen.
2: Nein,
0: also,
2: die Straßen ist wohl frei, aber halt außen rum ist wieder alles weiß.
0: Und schon eine Murmeln gesehen heuer? Freilich, gell?
2: Sehen. Ja, Murmeln haben wir schon.
0: Na fein, dann schicken wir ganz liebe Grüße. Wie hoch sind Sie jetzt ganz genau da am Hochtor?
2: Ich habe so einen schlechten Empfang, ich verstehe Sie.
0: Ja, ich das verstehe. Wenn man in ein paar tausend Meter Höhe ist und da mit dem Studio in Klagenfurt telefoniert.
2: Genau.
0: Aber ich freue mich, dass es geklappt hat. Schick ganz liebe Grüße hinauf aufs Hochtor und gratuliere ganz herzlich.
2: Danke.
0: Alles Liebe, Baba.

0: In ein paar Sekunden ist es 3:30 gleich die Informationen aus Kärnten bei uns.
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0: Und Christoph Klanschnig ist hier, um Sie zu informieren.
2: Die Hausmülldeponie in Müllnern bei Villach wird bis Jahresende mit 11.000 Stück Photovoltaikpanelen abgedeckt. Nach der Fertigstellung soll sie Strom für bis zu 1.400 Haushalte liefern. Das Projekt ist Österreichs erste geschlossene PV-Anlage auf einer Hausmülldeponie. Ursprünglich hätte die Deponie mit einer fast 7 Fußballfelder großen Kunststoffhülle abgeschlossen werden sollen. Die jetzige Umsetzung ist mit 4,5 Millionen Euro günstiger und soll auch Einnahmen bringen, die die Investitionen in 20 Jahren decken. Über die Malco Käsemanufaktur in Oberfellach ist ein Konkursverfahren eröffnet worden. 4 Dienstnehmer sind betroffen. Die Höhe der Überschuldung steht laut Gläubigerschutzverbänden noch nicht fest. Noch ein Blick nach Slowenien. Dort ist der konservative Oppositionsführer Janez Janša heute offiziell zum neuen Regierungschef vorgeschlagen worden. Er hat 48 der 90 Abgeordneten im Parlament hinter sich. Janša wird von der künftigen Mitte-Rechts-Regierung und der als pro-russisch eingestuften Partei Resnica unterstützt. Janša steht vor seiner 4. Amtszeit. Zuletzt war er bis 2022 Ministerpräsident in Slowenien. Und damit wieder zu Ute Pichler und zum Wetter.
0: Ja, und da kann ich Sonne und doch auch ein paar größere Quellwolken anbieten, die sich abwechseln. Es gibt auch bereits einige Regenschauer bei Temperaturen, die 15 bis 22 Grad erreichen.
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0: Einen schönen Nachmittag mit Radio Kärnten wünschen wir Ihnen. Und jetzt wollen wir uns der Gesundheit widmen.
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0: Und jetzt, wenn es auch dann wieder wärmer wird, ich meine, Trinken ist immer wichtig, in den heißen Zeiten ganz besonders.
2: Wasser ist lebensnotwendig. Doch wie viel brauchen wir wirklich? Gleich eins vorweg, eine pauschale Antwort gibt es nicht. Als Orientierung gelten etwa 1,5 bis 2 Liter pro Tag, aber mehr bei Hitze oder körperlicher Aktivität. Vergessen Sie nicht, auch Lebensmittel liefern Flüssigkeit. Ein gutes Zeichen ist die eigene Wahrnehmung. Wer Durst hat, sollte trinken. Nehmen wir zu wenig Flüssigkeit zu uns, kann dies Folgen für den Organismus haben. Dunkler Urin und Kopfschmerzen sind Warnzeichen dafür, auf die jeder achten kann. Zu viel ist allerdings auch nicht sinnvoll. Wie immer kommt es auf die Balance an. Ganz wichtig ist es, regelmäßiges Trinken über den Tag zu verteilen. Falls Sie Wasser auf nüchternen Magen trinken, kann es in weniger als 5 Minuten nach dem Trinken aufgenommen werden. Wenn Sie hingegen vor dem Trinken viel gegessen haben, kann die Wasseraufnahme mehrere Stunden dauern. Wenn der Vorgang im Magen abgeschlossen ist, gelangt Wasser durch den Magen in den Dünndarm, der Wasser in die Zellmembranen und den Blutkreislauf aufnimmt. Das Wasser wandert dann in den Dickdarm weiter, wo es wieder aufgenommen wird. Das restliche Wasser und andere Nährstoffe werden absorbiert und dann zur Stuhlbildung verwendet. Wenn Sie viel Wasser trinken, reicht es aus, um den Stuhl zu befeuchten, aufzuweichen und den Stuhlgang zu erleichtern. Falls Sie dehydriert sind, ist Ihr Stuhl trocken und so viel schwerer auszuscheiden. Bei älteren Menschen ist es besonders wichtig, bewusst auf ausreichendes Trinken zu achten. Bleiben Sie gesund. Alles Liebe, Ihre Christine Reiler.
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0: Ja, Nachmittag bei uns mit Radio Kärnten und wir schauen gleich in unsere Plattenkiste.
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0: Und beim Gerd ist ja in dieser Woche der Eurovision Song Contest nach wie vor großes Thema und er hat da viele Ideen und viele ganz besondere Funde in seiner Plattenkiste für uns.
3: Heute möchte ich an Nella Martinetti erinnern. Die Schweizer Komponistin, Texterin und Sängerin hat 1988 mit Attila Sereftuk den Siegertitel für Céline Dion beim Song Contest für die Schweiz 1988 geschrieben. Schon 2 Jahre vorher, beim ESC 1986, war sie beim 2. Platz von Daniela Simons für die Schweiz mitbeteiligt. Das klingt etwas ungewohnt, war doch Nella Martinetti eher bei den volkstümlichen Schlagern zu Hause. Sie hat 1986 sogar den ersten Grand Prix der Volksmusik mit ihrem Schlager Bella Musica gewonnen. Davon gibt es eine deutsche und eine italienische Version.

0: Schön, dass wir den Nachmittag gemeinsam verbracht haben. In Kürze geht's weiter mit Servus, Rätschner, Ciao und Daniel Matt. Udi Bichler wünscht viel Vergnügen dabei.
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4: Im Nachrichtenstudio begrüßt Sie Tom Brandenberger. Heute wurde ein internationaler Müllring aufgedeckt. Dabei sollen giftige Abfälle illegal aufbereitet und anschließend als Produkte wie Grillkohle, Dünger und Baustoffe in den Handel gebracht worden sein. Zentrum des illegalen Handels soll Südtirol gewesen sein, berichtet Georg Oberhammer.
5: Insgesamt 19 Personen sind ins Visier der Staatsanwaltschaft geraten. 3 Unternehmen sollen in den Müllskandal verwickelt sein. Im Zentrum stehen dabei auch Machenschaften in Südtirol. So sollen über Jahre Abfallstoffe und Asche aus Fernwärmeanlagen dort falsch deklariert und weiterverarbeitet worden sein. Allerdings handelt es sich dabei um Substanzen mit Giftstoffen darin, die eigentlich hätten entsorgt werden müssen. Man habe erhöhte Konzentrationen von Dioxin und polyzyklischen Kohlenwasserstoffen festgestellt, so die Ermittler. Sie sehen auch eine Verwicklung von Mitarbeitern der Südtiroler Landesumweltagentur in die vorgeworfenen Straftaten. So sollen Kontrollen verzögert oder Vorschriften großzügig ausgelegt worden sein. Insgesamt 12 Verdächtige sind vorerst in Haft, darunter auch 5 Personen aus Südtirol. Ebenso gehören 3 Österreicher zu den Verdächtigen.
4: Der Ministerrat hat heute ein Gesetzespaket auf den Weg gebracht, das unter anderem mit Antibetrugsmaßnahmen die Gegenfinanzierung der Mehrwertsteuersenkung auf Grundnahrungsmittel teilweise kompensieren soll. Enthalten ist auch eine steuerfreie Mitarbeiterprämie. Alle Maßnahmen sollen schon mit Jahresmitte in Kraft treten und deshalb stehen sie auch nicht im Budgetbegleitgesetz, das erst im Juli beschlossen wird. Österreichs Eishockey-Nationalteam hat mit den Auftaktsiegen bei der Eishockey-WM in Zürich gegen Großbritannien und Ungarn den angestrebten Klassenerhalt wohl vorzeitig fixiert. Jetzt soll gegen Lettland der nächste Sieg folgen, Christoph Ott.
6: Mit den Letten wartet auf das Team von Trainer Roger Bader kein unbekannter Gegner, den die Österreicher bei der WM vor einem Jahr sogar mit 6:1 besiegen konnten.
7: Wir kennen einander sehr gut, wir nähern uns dieser Mannschaft an, wir sind eine Top-10-Nation und wir wissen genau, was uns erwartet und wir sind vorbereitet und wir werden gut sein.
6: Der erfolgreiche WM-Start mit 2 Siegen gibt dem Team rund um Verteidiger Paul Stapelfeld Selbstvertrauen und soll nun auch für das dritte Match in Zürich beflügeln.
8: Ich glaube, dass man jetzt schon mit einer gewissen Lockerheit in die nächsten Spiele gehen kann. Wir wollen natürlich wieder angreifen, wir wollen diesen dritten Sieg, das ist unser großes Ziel bei dieser WM und wenn wir unsere Leistung wieder aufs Eis bringen, auch in diesem Spiel gute Chancen haben, was mitzunehmen.
6: Spielstart ist heute um 16.20 Uhr, auch live zu sehen in ORF1.
4: Nach den Kuhattacken am Wochenende in Osttirol, bei denen eine Frau tödlich verletzt und 3 weitere Menschen verletzt wurden, zieht der Tourismusverband Osttirol erste Konsequenzen. Der beliebte Wanderweg an der Isel wird jetzt umgeleitet und zudem sollen die Kühe vorerst auf eine eingezäunte Weide verlegt werden. Das waren die Nachrichten mit Tom Brandenberger.
9: Damit schauen wir zum Wetter nach Kärnten. Sonne und Quellwolken wechseln ab. Es gehen auch zwischendurch Schauer nieder. Derzeit haben wir 17 Grad in Feistritzrob-Bleiburg und Feldkirchen, 18 Grad in Ferlach und Millstatt, 19 Grad in Menden und St. Veit und Fresach, 20 haben wir in Villach und Hermagond, 21 in der Landeshauptstadt in Klagenfurt. Morgen nochmals wechselhaft. Der Tag beginnt bewölkt. Es sind auch ein paar Nebelfelder mit dabei. Zwischendurch zeigt sich aber die Sonne. Luft ist labil, ja. Anfällig auch für Schauer. Und stellenweise können auch Gewitter niedergehen, stellenweise auch Nordwestwind. Temperaturen morgen zwischen 17 und 23 Grad. Damit schauen wir auf die Straßen, sicher unterwegs mit Radio Kärnten um 4 nach 4. Soweit ist nichts los. Falls Sie was sehen sollten, 0800 600 601. Wir wünschen eine gute und sichere Fahrt.
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9: Ja, viel haben wir vor in den kommenden 2,5 Stunden. Wir sind ein bisschen im Jauntal unterwegs, am Forstsee oder auch in Rom. Schön, dass Sie mit dabei sind. Hallo.

0: Es steht ja in Radio Kärnten. Ein Blick zurück jetzt in die frühen 1960er Jahre. Über die Pfeiler, über die heute die Choralmbahn mit mehr als 200 km/h drüber rast, wurde damals die Jauntalbahn samt eben dieser Traubrücke gebaut. Immer noch die höchste Eisenbahnbrücke im Land, in Österreich natürlich. Südkärnten brachte die Baustelle etwas mehr Verbindung und ein Stück wirtschaftlichen Aufschwung. Peter Matter informiert.
1: Mehrere hundert Menschen haben beim Streckenbau, dem Tunnel nach St. Paul und der Brücke über die Drau bei Untermitterdorf bei Ruden Arbeit gefunden. Jakob Kranz, der immer noch dort lebt, hat einen der begehrten Jobs ergattert, als Fahrer.
2: Wir haben viel mehr erwartet. Jede Firma hat ihre Stammarbeiter mitgebracht. Jetzt, von da waren nicht so viele. Die Poliere und die haben privat gewohnt. Die Auswärtigen, die haben da geschlafen. Das war eine 10-Tages-Periode. Und dann war 4 Tage frei. Und dann wieder 10 Tage.
1: 20 Kilometer Bahn von Bleiburg nach St. Paul.
2: Da, der Bauer hat da ausgerissen, die Sachen, die Stück. Und das hat man eben gemacht und das war noch die Baustelle unten.
1: Die Pfeiler der Traubrücke ragen 1961 96 Meter aus dem Fluss.
2: Betoniert haben sie alles mit dem Lastwagen. Da war die Anlage unten, der ist unten reingefahren und dort den Beton umgeführt.
1: Aber trotzdem viel Handarbeit.
2: Ja. Da, den ersten Pfeiler haben sie mit den Schremmheimer das Fundament gemacht.
1: 20.000 Kubikmeter Beton und 12.000 Tonnen Stahl werden damals verbaut. Eines der großen Bauvorhaben im Nachkriegsösterreich. Schon 1919 von der Regierung versprochen, als Hilfe, nachdem die Grenzen nach dem Ersten Weltkrieg neu gezogen wurden. Der Südosten des Landes vom alten Bahnnetz abgeschnitten wurde. Der ORF-Reporter stellt dem damaligen Landeshauptmann Ferdinand Wedenig kritische Fragen.
3: Und wieso ist dieses Versprechen erst relativ spät eingelöst worden, nämlich um 44 Jahre zu spät, nicht?
4: Es dürfte dies wohl darauf zurückzuführen sein, dass während der Lebensdauer der Ersten Republik diese Zeit in eine Zeit der großen Wirtschaftskrise hineinfiel.
3: Wäre es nicht zweckmäßiger gewesen, anstelle dieser Jauntalbahn eine moderne Autostraße zu errichten?
4: Am Ausgangspunkt der Realisierung des Verkehrsproblems in diesem Teil gab es für uns keine anderen Überlegungen, als wie die, das Versprechen aus dem Jahre 1919 an das Land Kärnten zu realisieren.
1: Für einige hat der Bau große Auswirkungen familiärer Natur. Gertrude Kammersberger, als Köchin auf der Baustelle tätig, lernt ihre große Liebe kennen.
5: Ja, da sind viele Männer geblieben. Da haben wir Glück gehabt.
1: Bei Ihnen auch?
5: Ja, bei mir auch. Ja, ich habe einen Friseur nachher geheiratet, in den 62er Jahren. Mit denen habe ich 3 Kinder gehabt, mal gebaut und da ist gepasst.
1: Viel benutzt wird die Jauntalbahn von den Einheimischen nicht. Jakob Kranz?
2: Nein, leider. Im Zug bin ich da 3-4 Mal bin ich gefahren. Im Zug Bleiburg zurück. St. Paul nie, in die Gegend nie.
1: Über die Jauntalbahn, Zeitzeugen, die damals mitgearbeitet haben. Peter Matter für Radio Kärnten.

0: So, wir schauen auf die Straßen. Sie unterwegs mit Radio Kärnten B95. Das ist die Durauer Bundesstraße. Bei Moosburg, da beim Kreisverkehr Richtung Feldkirchen, melden Radio Kärnten Hörer Stau und rund eine Viertelstunde Zeitverlust. So, wir blicken jetzt nach Italien. Genauer gesagt Rom, Vatikan. Eine Geschichte mit ein bisschen einem Schmunzler. Und zwar, da zeigt sich der Kardinalvikar Baldessari Reina ein bisschen verbittert und verstimmt. Ja. Eingeschaltet hat sich jetzt auch der Vatikan und Italiens Kulturminister. Grund der Aufregung ist nämlich ein Engelsbild, das so ausschaut, das Gesicht wie dieses von der Ministerpräsidentin Giorgia Meloni, und das Ganze in einer Kirche. Dieses wurde sogar entfernt. Die Geschichte dazu aus Rom von Cornelia Wospanek.
1: Es ist der wohl meistbesuchte Seitenaltar Roms, zumindest aus Sensationsgründen. Nicht um Spiritualität geht es hier und auch nicht um ein besonderes Kunsterbe. Es geht darum zu ergründen, wem das neue Engelsfresko denn diesmal ähnlich sieht. Nachdem zu Beginn des Jahres in der Kirche, die nur ein paar Schritte vom Parlament und den Büros von Fratelli d'Italia entfernt liegt, ein engelsgleiches Abbild der Regierungschefin aufgetaucht ist, schaut man nun genauer hin. Nach der Originalvorlage hatte man vergeblich gesucht, sagt der Pfarrer der Kirche Daniele Micheletti gegenüber der Zeitung La Repubblica. Jetzt wird es wohl keine Probleme mehr geben, fügt er hinzu. Aber er irrt, denn Nutzer von Social Media wollen in den neuen Gesichtszügen des Engels die älteste Tochter von Silvio Berlusconi erkennen. Marina Berlusconi ist nicht nur eine beinharte Managerin, sie meldet sich auch immer wieder zur Politik zu Wort und dazu, wie es in der von ihrem Vater gegründeten Partei weitergehen soll. Die Forza Italia lebt nämlich immer noch von Berlusconi-Geldern. So offensichtlich wie die Ähnlichkeit mit Meloni gewesen ist, stellte sich diesmal allerdings nicht dar. Manch Betrachter will auch Elodie erkennen, die wäre zumindest Sängerin, nicht Politikerin. Die Schönheit des Werks liegt jedenfalls im Auge des Betrachters.

0: kurz nach 4:30, jetzt Christoph Ganschnick für Sie.
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2: Die Großglockner Bergbahnen in Heiligenblut haben seit heute einen neuen Alleineigentümer. Die HBB GmbH von Thomas Seitlinger und Johannes Böck hat sämtliche Anteile des bisherigen Mehrheitseigners, der GBT Ski Holding der Familien Schmiedl und Schröcksnadel, übernommen. Ein Kaufpreis wurde nicht bekannt gegeben. Ziel der neuen Alleineigentümer sei die Auslastung der Heiligenbluter Bergbahnen mit Ganzjahrestourismus zu erhöhen. Nach der tödlichen Kuhattacke in Oberlienz in Osttirol hat der Ehemann der getöteten Frau als einziger Zeuge weiter nicht befragt werden können. Die Kuhherde ist auf eine eingezäunte Weide verlegt worden. Den Weg, auf dem die tödliche Attacke passiert ist, nutzen Spaziergänger und Wanderer regelmäßig. Landwirtschaftskammer und Alpenverein empfehlen, zu Herden, insbesondere mit Mutterkühen, einen Respektabstand einzuhalten. Hunde sollten im Fall eines Angriffs sofort abgeleint werden. Und im LK Klagenfurt und im LKH Villach hat es heute den ersten Zöliakie-Informationstag gegeben. Eine von 100 Personen leidet an der chronischen Autoimmunerkrankung, bei der Gluten in Nahrungsmitteln zu Schädigungen im Dünndarm führt. Betroffene müssen lebenslang auf glutenhaltige Lebensmittel verzichten. Diätologin Theresa Ramm.
3: Dafür kann ein Kind wirklich oder auch ein Erwachsener beschwerdefrei gedeihen und groß werden. Also ganz, ganz wichtig ist, dass es viele natürliche glutenfreie Lebensmittel gibt. Sowohl Hülsenfrüchte als auch andere Getreidesorten, Pseudogetreide wie Quinoa, Hirse, Amaranth, Reis. Das sind alles von Natur aus glutenfreie Lebensmittel und Kartoffeln. Und mit einer abwechslungsreichen Ernährung können sämtliche Bausteine der Ernährung aufgenommen werden. Wichtig als Tipp ist einfach die Zutatenlisten lesen, auch im Restaurant oder außer Haus beim Konsum auf die Allergenkennzeichnung achten. Das große A, der Buchstabe A, kennzeichnet glutenhaltige Lebensmittel. Ich glaube, da ist oft Vorbereitung das Nonplusultra,
2: sagt Diätologin Theresa Ramm. Und damit wieder zu Daniel Matt und zum Wetter.
0: Ja, teils regnerisch und teils sonnig geht der Tag zu Ende. Morgen nochmals wechselhaft. Das heißt, in der Früh Wolken, auch Nebel ist mit dabei. Zwischendurch zeigt sich auch die Sonne. Es gehen auch immer wieder Schauern stellenweise auch Gewitter nieder. Ein bisschen wärmer wird es morgen. Zwischen 17 und 23 Grad wird das Wetter bei den Nachbarn wird in knapp 10 Minuten. Damit schauen wir auf die Straßen sicher unterwegs mit Radio Kärnten als für Südautobahn Richtung Wien. Zwischen Felden West und Börtschach Ost derzeit 3 Kilometer Stau auf einer Baustelle. Da ist nur eine Fahrspur frei und weiterhin 10 Minuten Zeitverlust, auch aufgrund einer Baustelle, und zwar auf der B95 bei Moosburg Richtung Feldkirchen. Wir wünschen weiterhin eine gute Fahrt.
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16 und 41 Minuten. Damit schauen wir zum Wetter bei den Nachbarn. Da gehen speziell im Norden von Slowenien und auch im Kanaltal jetzt noch einige Schauer nieder. Derzeit haben wir 22 Grad an der Adria in Portorož, 20 in Laibach und in Marburg, 17 Grad in Postojna und 15 in Kranjska Gora. Udine 23 Grad, 22 in Pordenone, 20 in Graz und 19 in Triest und 17 Grad in Tavis. Wie schaut es da morgen aus bei unseren Nachbarn? Der ist bewölkt bis wechselhaft. Im Laufe des Tages nehmen auch die Wolken zu und speziell in Slowenien sind am Nachmittag vereinzelte Gewitter möglich. Frühtemperaturen zwischen 10 und 12 Grad, Höchsttemperaturen in Slowenien bis 25 Grad, in Friaul bis zu 26 Grad. Am Donnerstag zu Beginn bewölkt und auch wechselhaft, im Laufe des Tages Gewitter speziell im Bereich der Berge, Höchstwerte dann in Slowenien bis 27 Grad und ein bisschen freundlicher ist es dann am Donnerstag in Friaul. Da sind am Nachmittag nur kurze Wärmegewitter möglich.

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0: Ailo in Radio Kärnten. Wir schauen kurz in die Schweiz und zwar genau gesagt nach Zürich. Da ist ja die Eishockey-WM derzeit im Gange, Österreich gegen Lettland. Drittes Gruppenspiel, da steht es nach dem ersten Drittel 0:0. Und damit weiter zu Renate Glas.
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2: Wer im Mai geboren ist, ist ein Stier, lateinisch Taurus, und gehört damit wohl zu den facettenreichsten Tierkreiszeichen, also Fazies das Gesicht. Laut Astrologie, also Astron der Stern und Logos die Lehre, ist er konstant, Konstanz beständig, kreativ, kreativus schöpferisch, naturverbunden, natura, praktisch, Praxis die Tat, realistisch von realis sachlich, sensibel von sensibilis empfindsam und solid, solidus unerschütterlich und anständig. Der typische Stier von Typicus bildlich wird aber oft mit seiner Sturheit assoziiert, assoziare verbinden. Diesem Klischee entsprach der Göttervater Jupiter keineswegs. Der Chef des römischen Götterhimmels war ja immer an außerehelichen Affären interessiert, also Interesse dabei sein. Um seine eifersüchtige Ehefrau Juno auszutricksen, also Trikari Ausflüchte suchen, verwandelte er sich gerne. So näherte er sich in Gestalt eines wunderschönen schneeweißen Stiers der Prinzessin Europa, die gerade mit ihren Freundinnen an der syrischen Küste spielte. Also Prinzessin von Prinzeps die Erste. Die Mädchen fürchteten sich zuerst. Dann fassten sie Zutrauen und Europa wagte es sogar, sich auf den Rücken des Stiers zu setzen. Auf diese Chance hatte Jupiter nur gewartet. Also Cadentia der Fall. Er trug das Mädchen über das Meer auf die Insel Kreta, lateinisch Insula, nahm seine göttliche Gestalt an und zeugte mit Europa dort 3 Söhne. So verdankt unser heutiges Europa seinen Namen, lateinisch Nomen, einer göttlichen Liebesbeziehung. Ja, aber zurück zum Stier. Das lateinische Wort Taurus findet sich, leicht verändert, als Toro im Italienischen und Spanischen wieder. Und ein Torero ist daher ein Stierkämpfer. Allen Fans von Energy Drinks ist vielleicht Taurin bekannt. Also Fanaticus begeistert und Energia wirkende Kraft. Dass es aus Stierhoden gewonnen wird, ist allerdings ein Mythos, also eine sagenhafte Geschichte.
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1: Willkommen zum Journal um 5. Das sind heute unsere Themen. Russlands Präsident Putin bei Xi in China. Neuer Spritpreistracker zeigt, wie sich die Preise entwickeln. Und erste Fahrt durch den Semmering-Basistunnel, allerdings mit dem Kleinbus. Im Journalstudio begrüßt Sie Tom Brandenberger. Guten Abend. Wenige Tage nach US-Präsident Donald Trump ist heute auch Russlands Machthaber Wladimir Putin zu Besuch in China. Beide Länder wollen ihre strategische Partnerschaft ausbauen, heißt es im Vorfeld. Dabei geht es wohl vor allem um den Energiebereich. Denn China importiert immer mehr russisches Öl, auch wegen des Kriegs im Nahen Osten. Alexander Kofler berichtet.
2: Der russische Präsident wird von einer hochkarätigen Wirtschaftsdelegation begleitet. Neben Regierungsmitgliedern und diversen Oligarchen ist auch die Führungsriege des staatlichen Gaskonzerns Gazprom sowie des Ölkonzerns Rosneft mit nach Peking gereist. Ihr Interesse gilt vor allem dem Plan für eine neue Pipeline, die russisches Gas von Sibirien über die Mongolei nach China bringen soll. Russland könnte damit stärker die westlichen Sanktionen umgehen, während China seine Energieversorgung am Landweg sichert und weniger von krisenanfälligen Seewegen abhängig wäre. Die Kriege im Nahen Osten sowie in der Ukraine sollen beim zweitägigen Besuch Putins ebenfalls Thema sein, bei dem China seine Rolle als weltpolitisches Schwergewicht erneut unter Beweis stellen kann.
1: Nach Österreich. Die für den Sommer versprochene regierungsinterne Einigung zur Wehrdienstreform lässt weiter auf sich warten. Bundeskanzler Stocker hält zwar am Zeitplan fest, doch die Positionen liegen weit auseinander. SPÖ und NEOS fordern im Gegenzug für die von der ÖVP angestrebte Verlängerung von Grundwehrdienst und Zivildienst attraktivere Rahmenbedingungen. Die Bundeswettbewerbsbehörde untersucht ab heute die Preise an den Tankstellen. Veröffentlicht werden die Ergebnisse im Spritpreistracker. Dabei geht es aber nicht um einen konkreten Vergleich zwischen einzelnen Tankstellen, sondern um die Preisentwicklung in Regionen oder auch die Unterschiede zwischen den Konzernen und den Kleinen. Mehr von Rainer Hasiwa.
3: Dieser Spritpreistracker blickt sozusagen auf die letzte Woche zurück und siehe da, die Preise wurden am Montag, Dienstag, Mittwoch und Freitag erhöht, an den anderen Tagen aber nicht. Die großen Konzerntankstellen sind erwartungsgemäß am teuersten, aber eben nicht immer. Und als am günstigsten haben sich konzernunabhängige Ketten mit mehr als 30 Tankstellen erwiesen. Die seien auch aus wettbewerbsrechtlicher Sicht wichtig, sagt BWB-Leiterin Nathalie Hasdorf.
4: Die bieten in der Regel günstiger an als die großen Tankstellen und die müssen wir unbedingt am Markt halten, weil die treiben den Wettbewerb.
3: Was noch auffällt, tanken ist in der Stadt schon merkbar günstiger als in ländlichen Gebieten. Dieser Spritpreistracker widmet sich mehr der Marktbeobachtung. Für alle, die wirklich wissen wollen, wo sie in ihrer Umgebung wirklich tanken sollen, da empfiehlt auch die BWB den Spritpreisrechner der E-Control.
1: 35 Jahre hat es seit dem Beginn der Planungen gedauert, doch heute war es soweit. Der Semmering-Basistunnel ist das erste Mal durchgehend befahren worden, allerdings noch nicht mit dem Zug, sondern mit Kleinbussen. Mit dabei waren unter anderem der ÖBB-Chef und unser Reporter Christoph Danninger.
5: Rund um die Uhr, 7 Tage die Woche, arbeiten hier über 1000 Menschen. Der Rohbau beider Röhren des Semmering-Basistunnels zwischen dem niederösterreichischen Glocknitz und dem steirischen Mürzzuschlag ist nach Jahrzehnten fertig. Jetzt beginnt der Endausbau. Gleise müssen verlegt sowie viele technische Ausstattungen eingebaut werden. Die Beschäftigten hier, wie auch ÖBB-Chef Andreas Matte, sind überzeugt, in gut 3,5 Jahren fahren die Züge durch den Tunnel.
6: Von Wien nach Graz in 1 Stunde 50, das ist 30 Minuten schneller als heute. In Verbindung mit der Kolmbahn bedeutet Wien-Klagenfurt in 2 Stunden 40 eine Fahrzeit, die unglaublich ist.
5: Die Baukosten des Semmering-Basistunnels werden, Stand heute, bei 4,2 Milliarden Euro liegen.
1: Der Verdächtige im Fall des Erpressungsversuchs gegen den deutschen Babykosthersteller HIP bleibt wegen Flucht, Verdunkelungs- und Tatbegehungsgefahr bis 19. Juni in Untersuchungshaft. Das wurde vor kurzem bei einer Haftprüfung entschieden. Der 39-Jährige, der alle Vorwürfe zurückweist, kündigte eine Beschwerde an. Ihm wird vorgeworfen, mehrere HIP-Gläser mit Rattengift manipuliert und in Umlauf gebracht zu haben, um HIP zu erpressen. Das war ein Journal um 5 mit Tom Brandenberger.
7: Und nun zu Christoph Klanschnick und den Kärntner Themen des Tages.
8: Guten Abend. Die 26 Gemeinden des Abfallwirtschaftsverbandes Villach werden jetzt zu Stromerzeugern. Die einstige Hausmülldeponie Müllnern bekommt ein Dach aus Photovoltaikpanelen, so groß wie fast 7 Fußballfelder. Das Projekt, das von einer Kärntner Firma umgesetzt wird, ist mit 4,5 Millionen Euro deutlich billiger als die sonst übliche Abdeckung mit Kunststofffolie. Mit Einnahmen aus der Stromerzeugung soll es die Investitionen binnen 20 Jahren decken. Ab dem Sommer wird die Anlage auf 6.000 Steher gestellt. Peter Matter hat mit dem Projektbeauftragten Leopold Pichl gesprochen.
9: Ein Dach draufzubauen geht technisch nahezu bei jeder Deponie. Die Frage ist immer nur, was lässt die Behörde zu? Und in dem Fall hat uns die Behörde das genehmigt, das Dach zu errichten als definitive Schließung der Deponie.
10: Was braucht es dazu? Weil es sind ein paar Kriterien.
9: Es braucht dazu eine Deponie, die in ihrer Reaktionsphase nahezu am Ende ist. Es braucht dazu eine Deponie, die das technisch erlaubt, im Sinne, dass wenn man so ein Dach errichtet, kommen Unmengen an Wasser zusammen. Und diese Unmengen an Wasser muss ich beherrschen im Regenfall. Und da ist halt dieser Standort besonders günstig, weil die Gail mit ihrer Nähe uns als Vorfluter dient und so eine perfekte Verbringung der Oberflächenwasser ermöglicht.
8: Der Streit im Klagenfurter Rathaus geht weiter. Dienstag kommender Woche hätte es eine Gemeinderatssitzung zur anstehenden Kapitalerhöhung beim Flughafen geben sollen. Das Thema wurde aber schon heute im Stadtsenat von der Tagesordnung genommen. Die 4 Parteien konnten sich offenbar auf keine Vorgehensweise einigen. Romy Sigurd-Klipstädter.
11: Konkret geht es um 2 Millionen Euro, die die Stadt Klagenfurt für die anstehende Kapitalerhöhung beim Flughafen beisteuern muss. Tut sie es nicht, verringert sich ihr Anteil von derzeit 20% auf 15%. Angesichts der angespannten Finanzsituation könne die Stadt die Kapitalerhöhung nicht mitfinanzieren, sagt SPÖ-Finanzreferentin Konstanze Mocher und hat heute einen entsprechenden Antrag im Stadtsenat eingebracht. Dieser wurde aber wieder von der Tagesordnung genommen, weil er nicht mehrheitsfähig gewesen ist. FPÖ, ÖVP und auch die Bürgermeisterpartei wollen trotz leerer Kassen die 2 Millionen Euro für den Flughafen aufbringen. Alles andere wäre ein Verscherbeln von Familiensilbe, heißt es. Denn weniger Anteile würden am Ende des Tages nicht nur weniger Mitspracherecht, sondern auch weniger Einnahmen aus einer eventuellen Veräußerung der Flughafengrundstücke bedeuten.
8: Beschlossen hat der Stadtsenat heute, die pauschale Kaution für Gastgärten in Klagenfurt wieder abzuschaffen. Sie hatte ja, wie berichtet, bei Wirten zuletzt für viel Kritik gesorgt. Für fix verbaute Sitzgärten sollen nun mit der Wirtschaftskammer individuelle Vereinbarungen ausgearbeitet werden. Die Stadt will im Fall von Lokalpleiten die Kosten für Abbau und Entsorgung der Gastgärten abgedeckt haben. Im Elisabethinenkrankenhaus in Klagenfurt sind fast 6 Millionen Euro in einen Zubau geflossen. Heute wurde der neue Eingangsbereich und die modernisierte Postnarkosestation eröffnet. Und es gibt auch schon Pläne für den nächsten Umbau. Barbara Veit.
12: Haltemöglichkeiten für Autos vor dem Eingang, eine direkte Verbindung zwischen der Aufnahmestation und dem OP und neue Umkleiden bzw. Sanitärbereiche für Mitarbeitende. Das alles ist in den vergangenen 1,5 Jahren im Krankenhaus der Elisabethinen neu gebaut worden. Währenddessen ist der Betrieb normal weitergelaufen. Die Postnarkosestation, also der Aufwachbereich nach einer Operation, hat im Zuge der Arbeiten 6 Betten mit der modernsten Technik bekommen. Das verbessert die Arbeit der Ärztinnen und Krankenpfleger deutlich, sagt Primarius Michael Zink. Und?
13: Es ist auch wichtig für die Sicherheit der Patienten, weil wir die modernsten Geräte zum einen dort haben, zum anderen haben wir mehr Platz, was für die Hygiene wichtig ist. Und das Dritte ist, durch das Lichtkonzept, nämlich dass man an das Tageslicht angebunden ist, haben sie ein gutes Aufwachen.
12: Das Land Kärnten hat den Umbau mit 5,9 Millionen Euro aus dem Gesundheitsfonds finanziert. Insgesamt gibt die Regierung heuer 94 Millionen Euro für verschiedene Investitionen in Krankenanstalten in Kärnten aus. Gesundheitslandesrätin Beate Brettner, SPÖ.
14: Die größte Maßnahme wird die Zusammenlegung zweier Standorte sein, nämlich der Diakonie. Das wird Ende des Jahres eröffnet werden. Aber darüber hinaus haben wir das Thema Robotik, also Roboterchirurgie, das wir wirklich intensiv auch vorantreiben und natürlich viele infrastrukturelle Veränderungen in den Häusern.
12: Auch bei den Elisabethinen ist schon das nächste Projekt geplant. Die Intensivstation soll ausgebaut und modernisiert werden. Die Pläne dafür werden in den kommenden Monaten fertiggestellt und eingereicht, so Markus Zink.
8: Und wir kommen noch zum Wetter. Der morgige Mittwoch beginnt teilweise bewölkt oder nebelig. Tagsüber gehen sich ein paar sonnige Stunden aus. Ab Mittag kommen dann aber vermehrt Regenschauer auf. In der Früh 4 bis 9 Grad, am Nachmittag 17 bis 23 Grad. Am Donnerstag wird es dann freundlicher und wärmer. Am Freitag dann einiges an Sonne und nur vorübergehend Quellwolken. Heute lag die höchste Temperatur in Klagenfurt bei 21 Grad, die tiefste bei 8, das ist 1 Grad unter dem Durchschnitt. Und das war das Abendjournal mit Christoph Klanschnick.
15: Danke Christoph, 10 nach 5, damit schon mal auf die Straßen, sicher unterwegs mit Radio Kärnten. Und zwar Südautobahn Richtung Wien zwischen Fedden West und Börtschach Ost, da hat sich der Stau vor der Baustelle jetzt aufgelöst. Und falls Sie noch was sehen sollten, 0800 600 601, gute Fahrt.
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15: Herzlich willkommen, einen schönen Dienstagabend.

0: neu in Radio Kärnten. Das war der Josch. So, auf den ersten Blick haben Wolfgang Walkenstein und Niklas Anatol nichts gemeinsam, außer dass sie Künstler sind. Der eine Maler, der andere Bildhauer. Auf den zweiten Blick handelt es sich um Vater und Sohn. Sie stellen derzeit erstmals überhaupt gemeinsam im Schaukraftwerk Forstsee aus. Beide durchaus kritische Geister sind mit dieser Kooperation durchaus zufrieden.
1: Wolfgang Walkensteiner malt seit über 50 Jahren. Niklas Anatol ist seit rund 35 Jahren Künstler. Gemeinsam ist ihnen auch, dass ihre Arbeiten abstrakt sind. Sie folgen also nichts, was es in der Wirklichkeit gibt. Wolfgang Walkensteiner über die Ausstellung.
2: Zumal sie doch etwas transportiert, was man vielleicht in Zeiten wie diesen aus den Augen verloren hat, dass alles von irgendwo herkommt und irgendwo hingeht. Ja.
1: Vater und Sohn haben sich durch die gemeinsame Arbeit besser und auch anders kennengelernt. Niklas Anatol über seinen berühmten Vater.
3: Natürlich haben wir unsere Meinungsverschiedenheiten, aber wir haben auch einen sehr guten Dialog und gute Streitgespräche, auch Lobgespräche, also es funktioniert sehr gut.
1: Leicht erhöht hängt ein riesiges Bild an der Wand und davor am Boden sind die Skulpturen. Sie scheinen mit ihren an kleine Röhren erinnernden Formen gute Bekannte zu sein. Niklas Anatol zeigt erstmals Skulpturen, die aus hellbraunem Papier und damit sehr leicht sind. Ein Stückchen Papier wird auf das andere geklebt, tagelang, wochenlang, monatelang.
3: Diese Papierskulpturen sind sehr aufwendig, also aufwendiger wahrscheinlich sogar als für die Marmorskulpturen. An denen arbeite ich 2 bis 3 Monate. Das ist wirklich eine Sisyphusarbeit.
1: Dabei ist jede Form möglich. Scharfe Kanten und Ecken gibt es bei diesen Arbeiten nicht. Eigenwillig und doch sehr schön. Das gilt aber auch für die Bilder von Wolfgang Walkensteiner. Stehen bleiben gilt auch mit 75 plus nicht. Ist er mit einem Bild nicht absolut zufrieden, werden die gelungenen Teile in anderen Bildern weiterverarbeitet.
2: Das habe ich herausgeschnitten aus den Bildern und dachte mir, Scherenschnitte. Ja. Also da war plötzlich eine neue Welt aufgetan für mich. Ich hatte ja zusätzliche Möglichkeit gefunden, also mich auszudrücken. Ja.
1: Diese neue Welt ist bunt, dreidimensional und voller Überraschungen. Das sind auch Niklas Anatols Skulpturen. Seine Beziehung zum Marmor ist sehr intensiv.
3: Wenn ich einen Stein anfange, dann weiß ich vorher wahrscheinlich meistens nicht, was entsteht, sondern erst durch das Tun, durch das Arbeiten entsteht dann ein Durchbruch. Das sind da auch Bohrer, die ich dann neu ausprobiere und irgendwie durch das Arbeiten entstehen dann halt diese Durchbrüche.
1: Das heißt, der Stein bildet nur noch einen unregelmäßigen Rahmen und alles im Inneren hat der Künstler entfernt. Diese Skulpturen sind viel leichter und manche lassen sich sogar bewegen. Sehr selbstbewusst ist Wolfgang Walkensteiner, geboren in Klagenfurt. Und sein Sohn Niklas Anatol ist es auch.
3: Der Vater ist ein bekannter Künstler, der Sohn wird auch bald ein bekannter Künstler.
1: Wolfgang Walkensteiner und Niklas Anatol bis 14. Juni Schaukraftwerk Forstsee, kuratiert von Tanja Proschnik. Wolfgang Walkensteiners Bilder sind derzeit auch in der Galerie Vorspann in Bad Eisenkappel zu sehen. Der Besuch lohnt sich. Michaela Monschein für Radio Kärnten.
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1: Gleich 5:30, wir schauen auf die Straßensicher unterwegs mit Radio Kärnten, A2 Südautobahn Richtung Wien. Im Bereich der Autobahnabfahrt Klagenfurt steht ein defektes Fahrzeug. Radio Kärnten-Hörer melden hier erheblichen Stau und dann B95 Durachstraße von Moosburg Richtung Oberglan vor einer Baustelle. 1 Kilometer Stau und rund 10 Minuten Wartezeit. Weiterhin eine gute Fahrt. So, wir schauen zum Fernsehprogramm 19 Uhr F2 Kärnten heute mit Sonja Kleindienst. Dir einen schönen späten Nachmittag.
2: Servus Dani.
1: Feini noch draußen, oder?
2: Ja, wer fein? Vielleicht ist in 1,5 Stunden auch noch fein. Oder wie lange habe ich denn noch?
1: Nein, 2 Stunden. Wird sich nicht ausgehen, 2 Stunden.
2: Ja. Okay,
1: ja, wird schon gehen. Sundowner wird schon gehen. So, wir schauen aufs Fernsehprogramm. Da geht es natürlich nach den Vorfällen jetzt in Osttirol um eine Weideverordnung. Das ist ein bisschen auch adaptiert worden.
2: Ja, nach der tödlichen Kuhattacke da in Lienz fragt man sich natürlich, sind derartige Attacken überhaupt vermeidbar? Ja, sagen die Landwirte und vor allem auch die Juristen, weil es soll Regeln geben und es gibt Regeln, an die man sich zu halten hat, vor allem jetzt so, was Wanderer angeht. Da haben wir mal ganz genau nachgefragt.
1: Dann sind wir auf einer ehemaligen Deponie, wo eine PV-Anlage quasi installiert wird.
2: Spannende Geschichte.
1: Ja, finde ich schon.
2: Ehemalige Hausmülldeponie wird also zum Stromversorger, eine nachhaltige Geschichte. In Müllnern bei Villach, ganz genau, entsteht also diese erste PV-Anlage auf einer abgedichteten Mülldeponie. Da hat man kurzerhand eben Paneele auf ein Dach gebaut, so groß wie 3,5 Fußballfelder. Und da kann man jetzt tatsächlich 1450 Haushalte dann damit mit Strom versorgen.
1: Ein weiteres Thema, das Thema Gesundheit. Puh, Zöliakie, ich glaube, das will man nicht haben.
2: Nein. Ja, wobei wirklich ganz, ganz viele betroffen sind. Manche wissen gar nicht, dass sie an Zöliakie leiden. Da geht es ja um Gluten im Nahrungsmittel, also wo eben Entzündungen entstehen können, Schädigungen entstehen können beim Dünndarm. Und die Betroffenen, denen wird schlecht, die haben Bauchschmerzen die ganze Zeit. Und wir wollen heute einfach einmal aufzeigen, was das ganz genau ist, was das für eine Krankheit ist. Und dazu hat heute der erste Informationstag am LK Klagenfurt und im LKH Villach stattgefunden, um einfach einmal ein Bewusstsein zu schaffen und aufzuklären und vor allem auch die beteiligten Betroffenen zu vernetzen.
1: Vom Hotelier zum Gärtner und das im, wie soll ich es denn sagen, im reiferen Alter.
2: Kennst du den Leonharder See bei Villach?
1: Na.
2: Okay, gut. Ja. Du? Na, kenne ich nicht.
1: Machen wir einen Ausflug hin.
2: Aber schaut richtig gut aus. Also wir haben jetzt die Bilder ja schon angeschaut. Der Johann Werber hat nämlich dort in den 1950er Jahren schon angefangen mit einem Seestüberl. Und das hat er ausgebaut. Mittlerweile ist dort Hotel, Wellness, Restaurant. Die Enkelin hat die Geschäfte schon übernommen. Aber der 90-Jährige, der ist voll und ganz in seinem Garten jetzt eben aufgegangen. Der liebt es einfach. Der hat diesen Garten ja selbst gestaltet. Und es vergeht kein Tag, wo er nicht werkelt.
1: Schön. Dann haben wir eine Geschichte, das ist 35 Jahre her mittlerweile, 1991. Ich sage nur eins, Lenny Berger.
2: Ja, Lenny Berger, das war der eine. Und weißt du noch, wie der Pierre Pries geheißen hat?
1: Wie nicht du?
2: Nein, dort nicht.
1: Also wir sprechen übrigens von ein Schloss am Wörthersee.
2: Ja, genau. André Hubert oder so irgendwie hat der geheißen, Hubert, oder?
1: Wahrscheinlich.
2: Hubert. Wie auch immer, auf alle Fälle wieder dieser mit dem wunderbaren Akzent. Und in Neues von gestern, da blicken wir halt zurück, als damals die neuen Folgen gedreht worden sind, 1991 im Mai. Und ich glaube, im Oktober ist ja dann Roy Black verstorben.
1: Ja, Gerd Höllerich mit bürgerlichen Namen übrigens.
2: Ah, das weiß ich nicht.
1: Ja, ist vielleicht einmal eine Quizfrage, könnte durchaus sein.
2: Ja, genau, schreibt dir auf.
1: Nein, ich habe jetzt nichts aufgeschrieben, das ist so gekommen.
2: Ja, ja, genau.
1: Das war ganz in weiß quasi.
2: Ja, genau, das war ganz in weiß, nicht schwarz auf weiß ist das.
1: Genau.
2: Ja, ja, ansonsten werden wir natürlich noch sagen, wie es beim Spiel WRC gegen Ried steht, dann 18:30 startet das Ganze.
1: Ja, und apropos Sport, wir schauen ja noch zur Eishockey.
2: Meisterschaft
1: Schweiz, da steht es im zweiten Drittel Österreich gegen Lettland 1:0 für unsere Burschen.
2: Schau.
1: Ja, das ist gut, ja. Vielleicht
2: sehr cool.
1: Wir schnuppern Richtung Viertelfinale.
2: Ja,
1: freu mich. Sonja, schöne Sendung, 1900.
2: Ja. Bis dann. Ich freue mich. Danke dir.
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0: 10 nach halb 6. Jetzt können Sie bei uns was gewinnen, das hätten wir vorbereitet.
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0: Ja, knapp 3 Wochen noch, dann beginnt sie. Die Fußball, fast 4 Wochen Fußball-Weltmeisterschaft in den USA, Kanada und Mexiko. Gestern hat der österreichische Nationaltrainer Ralf Rangnick den 26-Mann starken Kader für diese Fußball-WM vorgestellt. Natürlich mit den üblichen Verdächtigen, aber auch mit einigen Spielern, die nicht mit dabei sind. Darunter auch ein Innenverteidiger, der ist leider verletzt. Das ist derjenige, der beim EM-Start gegen Frankreich den Franzosen mittels Eigenstor ein 1:0 geschenkt hat. Wie heißt dieser Spieler? Kleiner Tipp vielleicht, der spielt in der deutschen Fußball-Bundesliga bei Werder Bremen. Wie heißt der? Leider nicht mit dabei, weil verletzt. 0463 511 00 und die 5. 0463 511 00 und die 5.

0: Ja, wir wollten wissen, wer damals bei der EM das Eigentor geschossen hat für Österreich. Harald Greiner aus Klobasnitz. Einen schönen Nachmittag. Herzlich willkommen.
1: Ja,
0: wie ist die richtige Antwort?
1: Maximilian Maxi Wöber.
0: Genau, das ist richtig und das gibt's jetzt von uns.
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0: Schickt man natürlich gerne zu. Großer Fußballfan? Fragezeichen?
1: Ja, wohl, ja.
0: Ja. Heute schauen wir, dass der WRC was weiterbringt, gell?
1: Ja, hoffentlich, ja.
0: Ja. Wie schaut es mit Klobasnitz aus? Erste Klasse, oder?
1: Nein, Unterliga.
0: Unterliga, uiuiui, Unterliga.
1: Haben wir aufgestiegen voriges Jahr, ja.
0: Aufgestiegen in die Unterliga, ja. Hm. Wer ist da der Trainer?
1: Der Mihoi.
0: Der Kalli, oder? Der Kalli, genau. Ich glaube, der hat mit meinem Bruder zusammengekickt.
1: Ah, gut sein, ja.
0: Ja, und genau, der Bruder ist der Robert, genau.
1: Ja, genau.
0: Und der Papa, ich glaube, der hat meinen Bruder auch trainiert oder sowas.
1: Mihoi,
0: ja. Ja, genau. Ja, dann kenne ich mich aus. Unterliga ja. Ost, ja. Was ist, Harald, bei der WM für Österreich möglich?
1: Ja, einiges möglich, glaube ich.
0: Ich sage Viertelfinale, ist das okay?
1: Ja, ich bin einverstanden.
0: Passt, sehr gut.
1: Nimmer.
0: Sehr gut. Wird das Wochenende am Fußballplatz verbracht jetzt oder ist die Meisterschaft schon aus?
1: Nein, spielen wir noch drei Runden, es hat noch.
0: Drei Runden?
1: Mittelfeld zusammen drin.
0: Also für Kärntner Liga geht es sich her nicht aus?
1: Nein, geht es nicht aus.
0: Nächstes Jahr vielleicht?
1: Nein, ist zu hoch.
0: Okay.
1: Dann haben wir ein kleiner Verein, familiärer Verein und so.
0: Ja, aber man hat ja gesehen, jetzt Deutsche Fußball-Bundesliga Elversberg.
1: Ja, genau.
0: Ja,
1: genau.
0: Da gibt es zwei Tankstellen und zwei Ortstafeln. Ja, die haben genau. Den Aufstieg in die Bundesliga geschafft.
1: Ja, ist ein bisschen historisch, ja.
0: Genau. Gut, ja. Dann sage ich danke fürs Mitspielen.
1: Dankeschön.
0: Ja, ich wünsche noch einen feinen Tag und ich hoffe, wir hören uns bald wieder.
1: Dankeschön.
0: Bis dann. Danke, ciao.
1: Ciao.

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1: Vom Schulabbrecher zur großen Karriere in Hollywood, der Musikproduzent und Komponist Harold Faltermeier, der hat das geschafft. Dort schuf er Titelmelodien, zum Beispiel für Kino-Blockbuster wie Top Gun, und produzierte auch für zahlreiche Bands und Sänger und Sängerinnen.
2: 1983 wurde ich gefragt von Jack White, dem großen deutschen Schlagerproduzenten, ob ich mit ihm nach Amerika gehe und mit ihm die Laura Branigan produzieren möchte. Ich habe gesagt, ja, es interessiert mich, großartige Stimme, und wir natürlich auch wieder mal die besten Musiker der Welt vereint in einem tollen Studio, und es war alles großartig. Jeff Porcaro von Toto, Steve Lukather, Jerry Hay waren alle im Studio. Und dann kennt man Jack White natürlich als erstmal Schlagerproduzent, ja, mit Schöne Maid und von Tina York rauf und runter und was weiß ich, David Hasselhoff, das sind seine großen Hits. In diesem Metier kannte er sich ja sehr gut aus, und er hat ja auch wirklich große Hits begleitet, geschrieben und produziert. Nur die internationale Musik war eigentlich nicht so sein Ding. Ja. Das hat er zwar immer geglaubt, das zu verstehen, aber er hat es nicht wirklich verstanden. Ja. Insofern umso skurriler die Ansage bei einer Laura Branigan-Produktion vor vereinten Musikern: Bitte passt auf, dass ihr das Beste gebt. Ja, es war so peinlich. Er hat das immer wieder betont, und die Musiker haben mich angeschaut und gesagt, what the hell is he talking about? Und er hat es immer betont: Make sure it's tight, make sure it's good and give me your best.

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4: Die Nachrichten mit Matthias Schmelzer. Morgen und übermorgen sind Sitzungen des Nationalrats. Die Clubobleute der drei Koalitionsparteien werben für einige aus ihrer Sicht wichtige Beschlüsse, darunter die Umsetzung des Europäischen Asylpakts und die Senkung der Mehrwertsteuer auf Grundnahrungsmittel. Tanja Mahle berichtet.
5: Der Europäische Asyl- und Migrationspakt steht morgen am Programm des Nationalrats und sieht etwa vor, Asylverfahren an der EU-Außengrenze, einen Umverteilungsschlüssel und bessere Datenerfassung. ÖVP-Klubobmann Ernst Gödel.
6: Die Ziel ist es einfach, die Migration besser zu steuern, zurückzudrängen und auch die Sekundärmigration in Europa einzudämmen.
5: Für unbegleitete minderjährige Kinder und Jugendliche werde die Obsorge ab Tag 1 eingeführt, so NEOS-Klubobmann Janik Schetti.
7: Dass es medizinische Versorgung für alle Kinder und Jugendlichen gibt, dass es Verantwortlichkeit gibt über die Kinder- und Jugendhilfeträger.
5: Auch am Programm die Mehrwertsteuer auf ausgewählte Grundnahrungsmittel wird ab Juli halbiert, SPÖ-Klubobmann Philipp Kucher.
8: Das ist eine ganz konkrete Entlastung beim täglichen Einkauf, was die Leute im Supermarkt an der Kasse tagtäglich auch spüren.
5: Beschlossen werden soll diese Senkung am Donnerstag.
4: Der russische Präsident Wladimir Putin beginnt zur Stunde seinen dreitägigen Staatsbesuch in China. Russland und China wollen ihre strategische Partnerschaft ausbauen, wie es im Vorfeld des Treffens Putins mit dem chinesischen Präsidenten Xi Jinping heißt. Lebenslange Haft wegen versuchten Mordes an seiner Tochter. So lautet das nicht rechtskräftige Urteil gegen einen 51-jährigen Afghanen in Wien. Er hat im vergangenen November mehr als ein Dutzend Mal mit einem Messer auf die 15-Jährige eingestochen und sie schwer verletzt. Offenbar, weil diese einen Freund hatte. Hubert Kickinger über Prozess und Urteil.
9: Die Familie des Mädchens war laut Anklage nicht einverstanden, dass sie einen gleichaltrigen rumänischen Freund hat. Zudem habe die Familie geplant, sie an einen Mann aus Afghanistan zu verheiraten. Deshalb habe der Vater sich entschlossen, die Tochter niederzustechen, so die Staatsanwältin. Ich bin schuldig, erklärt der Mann zu Beginn der Verhandlung. Im Lauf seiner Befragung distanzierte sich aber immer weiter von seinem Geständnis. Seine Tochter habe schon länger Probleme gemacht, sei tagelang nicht zu Hause gewesen und habe die Schule abgebrochen, zählt er auf. Einen Streit über die Beziehung mit dem gleichaltrigen Rumänen habe es nicht gegeben. Gegenüber der Polizei soll der Vater aber selbst gesagt haben, dass die Messerstiche sein Recht seien, weil seine Tochter einen Freund habe. Das hat auch einer der Beamten als Zeuge ausgesagt.
4: Einer der erfolgreichsten österreichischen Radsportler ist tot. Wolfgang Steinmeier ist heute im Alter von 81 Jahren verstorben. In den 70er Jahren hat er viermal die Österreich-Rundfahrt gewonnen, war zweimal Glocknerkönig und hat zweimal an Olympischen Spielen teilgenommen. Das waren die Nachrichten mit Matthias Schmelzer. Zum Wetter.
10: Zurzeit gibt es vor allem in der Osthälfte des Landes noch ein paar Schauer und Gewitter. Die gingen über Nacht jedoch weitgehend ab und es klart zeitweise auf. Die Temperaturen sinken auf 13 bis 0 Grad. Morgen Mittwoch überwiegen dann im Großteil Österreichs die Wolken und mit lebhaftem Westwind ziehen einige Regenschauer durch, die meisten und teils gewittrige von Vorarlberg bis Oberösterreich. Weitgehend trocken bleibt es im Osten und vom Weinviertel bis ins Südburgenland gehen sich auch einige Sonnenstunden aus. Die Temperaturen entsprechen der Jahreszeit, Höchstwerte morgen 15 bis 24 Grad. So viel zum Wetter von Michael Mattern.
11: 4 nach 6, wir schauen gemeinsam auf die Straßen. A2 Südautobahn Richtung Wien, Autobahnabfahrt Klagenfurt, da ist das defekte Fahrzeug abgeschleppt worden. Und B95, das ist die Thuracher Straße Richtung Oberglan bei Moosburg, weiterhin 1 Kilometer Stau von einer Baustelle und rund 10 Minuten Wartezeit. Wir wünschen weiterhin eine gute und sichere Fahrt.
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11: Schönen Dienstagabend, in Kürze der Sport mit Luki Schilander. Schön, dass Sie mit dabei sind.
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0: Mit Lukas Schelada, dir einen schönen Abend.
1: Servus, Daniel.
0: Wir beginnen mit Eishockey und da sagen wir jetzt gleich einmal jawohl.
1: Dritter Spiel, genau vielleicht so ist dritter Sieg.
2: Schaut gut aus, denn seit wenigen Sekunden führt Österreich mit 2:1 gegen Lettland. Nach Videoüberprüfung hat das Tor standgehalten. Ich habe es leider nicht ganz genau gesehen, wer es erzielt hat.
0: Prinzipiell, ich glaube, Nissner war es.
2: Ich glaube, auch Nissner hat sich da feiern lassen. Also 2:1 steht es für Österreich. Das 1:0, das Zwischenzeitliche nach dem zweiten Drittel, das hat Tim Hanisch erzielt. Und er hat dann im Drittel-Interview auch gleich gesagt, wie es weitergehen soll.
3: Wir ziehen unseren Spielplan gut durch, wir machen die kleinen Sachen richtig. Wir wurden belohnt und jetzt heißt es so weitermachen im letzten Drittel und Vollgas alles einhauen.
2: Ja, und das scheint super zu funktionieren. Nach den Auftaktsiegen gegen Großbritannien und Ungarn führt Österreich also mit 2:1 gegen Lettland und marschiert damit auch in Richtung Viertelfinale, das muss man ganz klar so sagen. Schauen wir kurz in die Gruppe B, da spielt gerade Italien gegen Norwegen, da führt Norwegen mit 3:0. Am Abend spielt dann Slowenien gegen die Slowakei und in der Österreich-Gruppe kommt es zum Duell Ungarn gegen Großbritannien. Für Österreich geht es dann morgen gleich weiter, da kommt dann der erste richtige Kracher, da geht's gegen die Schweiz. Und noch schnell der Blick nach Amerika in die NHL, da stehen nämlich die Halbfinalpaarungen fest. Montreal spielt gegen Carolina und Colorado gegen Las Vegas.
0: Gut, damit schauen wir auf den Eishockey zum Fußball. Ja, da hat sich der WRC wirklich in den letzten 3-4 Runden richtig aus der Krise geschossen und plötzlich geht es auf einmal vom letzten Platz Richtung Europacup.
2: Ja, es ist schon ein bisschen verrückt, diese Saison beim WRC und was da vor allem heuer noch möglich ist. Den Wölfen wird es herzlich egal sein. Heute kommt es nämlich in Ried zum Europacup-Playoff-Halbfinale und da könnte es richtig zur Sache gehen, sagt Angelo Gattermeier.
4: Absoluter Fight. Am Ried wird ein volles Stadion haben, genauso wie letzte Woche. Aber im Großen und Ganzen wissen wir ganz genau, wie wir Ried bespielen müssen. Die haben jetzt vielleicht den einen oder anderen Spieler schon können, aber im Großen und Ganzen haben, glaube ich, wir haben gezeigt, dass wir englische Wochen gut können. Liegt uns und jetzt heißt es fighten, kämpfen und dann hoffentlich gegen einen Gegner von oben dann zwei Spiele haben.
2: Ja, und dieser Gegner von oben wäre dann Rapid als Fünfter der Meistergruppe. Soweit will aber auch Trainer Thomas Silberberger noch nicht denken.
5: Ja, jetzt haben wir einmal in Ried ein richtig cooles Match. Ich glaube, 7000 Zuschauer werden uns erwarten. Es wird eine richtige Schlacht. In Ried ist es unheimlich schwer, aber ich glaube, wir haben es vor einer Woche bewiesen, dass man in Ried gewinnen kann, ohne dass der Gegner eine großartige Torchance hat. Und ja, das ist auch unser Ansatz für Dienstag. Und am Ende des Tages ist es eine coole Geschichte für den WRC, weil am Ende des Tages glaube ich auch, dass sie dies kein Mensch erwartet hat, wie ich da am ersten Arbeitstag rein bin, dass wir noch in Ried ein Bonusspiel haben.
2: Ja, und dieses Bonusspiel, das beginnt in einer Viertelstunde live zu hören, auch bei uns in Radio Kärnten.
0: Genau, so wir unterbrechen kurz und zwar eine Geisterfahrermeldung. Achtung, Autofahrer in Kärnten auf der A2 Südautobahn kommt im Großraum Villach ein rotes Taxi als Geisterfahrer entgegen. Der Geisterfahrer könnte auch dann Richtung A10 oder A11 fahren. Vorsicht, in allen Richtungen bitte nicht überholen. Wir geben natürlich Entwarnung, sobald der Geisterfahrer verlassen hat. Ich wiederhole, auf der A2 Südautobahn kommt in dem Großraum Villach ein rotes Taxi als Geisterfahrer entgegen. Der könnte auch weiterfahren Richtung A10 oder A11, bitte in beiden Richtungen, in allen Richtungen nicht überholen. Wir geben natürlich Entwarnung, sobald der Geisterfahrer die Autobahn verlassen hat. So, Luki, und jetzt gehen wir wieder zum Sport. Und zwar, da kommen wir jetzt zum Tennis. Nächste Woche beginnen ja die French Open in Paris. Ja? Thomas Muster hat ja damals gewonnen.
2: Ganz genau.
0: Zwar ohne Kärntner Spieler, aber drei junge Kärntner, die wollen da die Fan-Community ein bisschen irgendwie das Ganze auch näher bringen. Die haben eine Tennis-App entwickelt.
2: Ja, ganz genau. Es ist eine Art Tippspiel, bei der man in einer Gemeinschaft im Verein auf die Ergebnisse zum Spaß zum Beispiel tippen kann. Man kennt es unter anderem von Europa- oder Weltmeisterschaften, vom Fußball zum Beispiel. Einer der Ideengeber ist der Klagenfurter Patrick Ofner, der selber einmal die Nummer 520 im ATP-Ranking gewesen ist.
6: Die Idee ist daraus entstanden, dass es immer wieder schon private Initiativen gegeben hat, um solche Tipprunden und das eben das zusammen spielen, zusammen miterleben, intensiver zu machen. Und ja, das hat aber alles über sehr einfache Kommunikation passiert, das Ganze. Und wir haben uns gedacht, wir versuchen da mal was Neues. Und der Thomas, unser Entwickler, der ist da sehr gut dabei bei der technischen Umsetzung. Zusammen haben wir eben diese Idee entwickelt, die das Ganze eine Plattform bietet und das für alle Leute einfacher zugänglich macht.
2: Und im Tennisbereich gibt es das tatsächlich noch gar nicht?
6: Absolut, das hat es bis jetzt in dieser Form noch nicht gegeben. Ja, wir sind eigentlich die Ersten, die sowas anbieten. Die ATP ist dann mit ATP Fantasy Tennis etwas später gekommen. Ja, das haben wir natürlich nicht gewusst, dass es ist. Es ist eine ähnliche Form, aber nicht die gleiche Form. Das Ganze nennt sich Close Call. da kann man eigene Tippspiele erstellen. Es geht nicht um Geld, sondern rein um Spaß und um Punkte zu sammeln. Ja, wir wollten einfach eine Plattform bieten, um Tennis intensiver erleben zu können, dass Leute noch besser und noch intensiver mitverfolgen können. Und
7: worauf kann man tippen?
6: Man kann den richtigen Sieger plus das richtige Satzergebnis des jeweiligen Matches tippen, über ein ganzes Turnier über. Dabei sind alle möglichen Sachen einstellbar, Punktevergabe und verschiedene Zusatztipps einstellbar. Man kann auf den richtigen Turniersieger, auf den Finalisten plus auf die Semifinalisten tippen. Plus bei den Grand Slam Turnieren kann man tippen, wer die meisten Asse und wer die meisten Doppelfehler schlägt. Also es gibt einige lustige Zusatztipps, die vor Turnierbeginn abgegeben werden können und wobei dann eben Zusatzpunkte für die Endrangliste gesammelt werden können.
7: Man muss es sagen, es geht wirklich um Profis.
6: Genau, also theoretisch wären alle Turniere von uns aus möglich. Ja, wir möchten uns zuerst einmal auf die größeren Turniere, auf die Grand Slam und auf die Masters 1000er Turniere konzentrieren, dass wir sagen, ja, wir bieten diese Turniere als Tipprunden an.
7: Die Idee, die ist ja nicht aus dem Nichts geboren worden. Spürst du auch selbst, du bist ja selbst auch Tennistrainer, dass da mehr Leute fürs Tennis Interesse empfinden?
6: Wenn man Aushängeschilder hat in Österreich, natürlich ist das Interesse der breiten Masse definitiv höher. Es kommen immer mehr Leute, wollen Tennis einmal ausprobieren, ja, und die ganzen Vereinsspieler verfolgen die großen Turniere. Und ich glaube, durch dieses Tippspiel kann jeder noch näher dabei sein.
2: Ja, Patrick Offner im Gespräch mit Markus Baulitsch und spannend wird es dann auch bei den French Open. Heute hat Juri Rodionov die erste Quali-Runde gegen Dusan Lajovic überstanden. Joel Schwärzler trifft auf Clément Chidek. Fix im Hauptbewerb ist bei den Herren Sebastian Offner. Bei den Damen neben Lili Tagger vom KLC Klagenfurt auch Anastasia Potapova und Julia Graper. Und in Banja Luka in Bosnien-Herzegowina beginnt heute die Kalum-Wildwasser-Weltmeisterschaft mit dem Klassikrennen. Ab Freitag geht es dann im Kajak und im Kanu-Wildwasserslalom weiter. Standesgemäß ist da auch immer mit den Kärntner zu rechnen. Daniel, noch schnell der Blick zum Eishockey. Österreich führt 12 Minuten 40 vor Schluss weiterhin mit 2:1 gegen Lettland. Schaut also gut aus, dass wir vielleicht den dritten Sieg im dritten Spiel holen.
0: Ja, dann wäre schon Viertelfinale. Dann ist Deutschland, glaube ich, noch das backbar ist. Die anderen sind fast ein bisschen überrascht.
7: Ja, wer weiß, wir haben auch schon gegen Kanada überrascht.
0: Genau so ist es. Vielen Dank, Luki, schönen Abend noch.
7: Danke auch.
0: So, wir schauen nochmals auf die Straßen und zwar sicher unterwegs mit Radio Kärnten. Weiterhin die Geisterfahrermeldung und zwar auf der A2 Süd. Autobahn kommt in dem Großraum Villach ein rotes Taxi als Geisterfahrer entgegen. Der Geisterfahrer könnte auch dann Richtung A10 oder A11 fahren. Bitte in allen Richtungen nicht überholen und vorsichtig unterwegs sein. Wir geben natürlich Entfernung, sobald der Geisterfahrer die Autobahn verlassen hat.

Naja, Kondius in Radio Kärnten. Nochmals die Wiederholung der Geisterfahrermeldung. Und zwar auf der A2 Südautobahn kommt Ihnen im Großraum vielerhin rotes Taxi als Geisterfahrer entgegen. Das Auto könnte auch Richtung A10 oder A11 fahren. Bitte vorsichtig unterwegs sein und nicht überholen. Wir geben natürlich Entwarnung, sobald der Geisterfahrer die Autobahn verlassen hat. Und damit schauen wir zum Wetter in den drei Regionen. Wie entwickelt sich das in den kommenden Tagen? Derzeit gehen noch lokal ein paar Schauer nieder. Morgen ist es dann bei unseren Nachbarn, der ist bewölkt bis wechselhaft. Gegen Nachmittag sind dann im Bereich der Berge speziell in Friaul auch einige Gewitter möglich, Höchstwerte bis 26 Grad. Auch in Slowenien können am Nachmittag stellenweise Gewitter niedergehen, die können auch dann die Küste erreichen, Höchstwerte bis 27 Grad. Dann schauen wir zum Donnerstag, da wird es wieder freundlicher und sonniger. Am Nachmittag sind dann eher Gewitter die Ausnahme, so auch in Slowenien, Höchstwerte dann bis 25 Grad. Damit schauen wir zum Wetter nach Kärnten. Derzeit gehen noch stellenweise ein paar Schauer nieder. Morgen wird es dann nochmals wechselhaft, am Vormittag bewölkt oder nebelig. Dann sollte es für ein paar Stunden aufreißen. Am Nachmittag können aber in der feuchtlabilen Luft erneut wieder Schauer und auch stellenweise Gewitter entstehen. Höchstwerte morgen bis zu 23 Grad. Übermorgen am Donnerstag, da wird es dann freundlich und auch wärmer. In der Früh haben wir ein paar Nebelfelder, dann wird es sonnig. Gegen Abend sind es dann ein paar Schauer möglich. Es wird auch eine Spur wärmer zwischen 19 und 25 Grad. Die höchste Temperatur in Klagenfurt, die war heute bei 21, die tiefste 8 Grad und das ist 1 Grad unter dem vieljährigen Durchschnitt.

0: 2:30, das ist nochmals die Wiederholung der Geisterfahrermeldung, und zwar auf der A2 Südautobahn. Im Großraum Villa ist ein rotes Taxi als Geisterfahrer unterwegs. Könnt ihr auch Richtung A10 oder A11 fahren, also bitte in allen Richtungen vorsichtig unterwegs sein und nicht überholen. Wir geben natürlich Entwarnung, sobald der Geisterfahrer die Autobahn verlassen hat. So, weiter geht's gleich bei uns dann mit Fußball Live. Ried ist der Gegner des WRC. Vielleicht geht es Richtung Quali. Martin Kalbitzer, Florian übernimmt. Zuvor aber noch die dreisprachigen Nachrichten. Für einen Abend wünsche ich noch.
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0: Ehrentag. In Slowenien ist heute erstmals der Tag des Lipizzaners gefeiert worden. Damit soll an die Gründung des Gestüts von Lipizza am 19. Mai 1580 erinnert werden. Die weißen Pferde wurden als kaiserliche Hofpferde in Wien weltberühmt.
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0: Festnahmen. Im Zusammenhang mit einem mutmaßlich grenzüberschreitend organisierten illegalen Abfallhandel haben italienische Ermittler 19 Personen und 3 Unternehmer ins Visier genommen. 12 Personen wurden festgenommen. Ihnen werden unter anderem illegaler Abfalltransport, Betrug im Handel sowie weitere Umwelt- und Wirtschaftsdelikte vorgeworfen.
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0: Jubiläum. Die Geigerin Anne-Sophie Mutter feiert beim Ravenna-Festival mit dem Royal Philharmonic Orchestra ihr 50-jähriges Bühnenjubiläum. Dafür wählte die 62-Jährige das Violinkonzert in D-Dur Opus 61 von Ludwig van Beethoven.
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4: Das waren die dreisprachigen Nachrichten in Radio Kärnten, 18 Uhr und 31 Minuten. Sie sind sicher unterwegs mit Radio Kärnten und das ist die Geisterfahrer-Entwarnung für den Raum Villach auf der A2 der Südautobahn, auf der A10 der Tauernautobahn und auf der A11 der Karawankenautobahn. Der Geisterfahrer hat die Autobahn verlassen. Gute und vor allem sichere Fahrt weiterhin.
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4: Servus, liebe Fußballfreunde, Martin Kalbitzer, Furian am Apparat. Wir sind mit dem Wölfen im Europacup-Playoff-Halbfinale beim SV Ried heute zu Gast. Und mit wir meine ich natürlich euch, liebe Fußballfreunde, und meinen lieben Kollegen Dennis Bankowski in Oberösterreich. Servus.
5: Servus Martin, grüß dich. Herrliches Fußballwetter hier im Innviertel und ich habe vorher ganz gespannt gelauscht, was Cheftrainer Thomas Silberberger gesagt hat vor diesem Playoff, vor dieser Partie hier in Oberösterreich, und er hat gemeint, in Ried erwartet uns Wölfe heute ein Hexenkessel, aber die Fußballhexe in Oberösterreich, die scheint schon etwas müde zu sein, denn von 7000 Fans, die hier reingehen in diese BBT Oberösterreichische Arena, da sind heute nur, ja, ich würde sagen, ja, knapp 3000 hier, also das Stadion nicht einmal zur Hälfte voll, obwohl es ja für beide Teams und den vorletzten Schritt geht. Möglicherweise noch Richtung Fußball-Europa. Aufstellungstechnisch eine kleine Überraschung bei den Wölfen. Alessandro Schöpf, der gestern von Teamchef Ralf Rangnick in den WM-Kader berufen wurde, der sitzt heute nur auf der Bank. Aber das kann natürlich auch damit zu tun haben, dass das längst natürlich die Spatzen von den Dächern gepfiffen haben, dass der Alessandro ja dann nach Saisonende zum LASK, zum frisch gebackenen österreichischen Fußballmeister wechselt. Ich bin es noch immer nicht gewohnt, nach 61 Jahren Abstinenz diesen Fußballmeistertitel beim LASK. Hier haben wir 2 Minuten gespielt, es hat sich noch nichts getan. Ried in Bestbesetzung, die Rieder ja zuletzt 2 Partien verloren in Folge, aber da hat man gemeint, naja, die Luft ist ein bisschen heraus. Man hat ja dieses untere Playoff bereits gewonnen, da hat man den ein oder anderen Spieler geschont. Heute wieder in Bestbesetzung die Oberösterreicher. Schauen wir mal, wie sich dieses Spiel gestaltet für eine Mannschaft, für Ried oder für den WRC. Ist es das letzte Saisonspiel, für die andere geht es dann weiter. Freitag und Sonntag gegen den 5. der Meistergruppe, sprich gegen Rapid Wien, aber jetzt bestreiten wir mit diesen 90 Minuten und wenn nötig Verlängerung. Heute muss irgendjemand gewinnen.
4: Egal wie viele Tore fallen, egal wie viele Minuten gespielt werden, jedes Tor und alles andere sofort am Ohr, hier in Radio Kärnten.
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0: Fußball live in Radio Kärnten, Europacup Playoff Halbfinale. Mit dem WRC sind wir beim SV Ried im Innkreis zu Gast. Dennis Bankowski, unser Mann am Rasen. Aber ganz ehrlich, Dennis, Krimi wird das heute keiner.
1: Ja, Krimi vielleicht dann zum Schluss, wenn es dann wirklich darum geht, wer hier dann diese erste Hürde Richtung Fußball-Europa möglicherweise überspringt. Aber es ist natürlich für beide ein Genussspiel. Auf der einen Seite die Rieder, Aufsteiger letztes Jahr. Und wenn man als Aufsteiger die Qualifikationsgruppe, diese untere Tabellenhälfte gleich einmal gewinnt und dann noch die Chance hat auf Fußball-Europa, dann ist das natürlich eine gute Saison. Aber Hackerl noch nicht drunter. Ja, beim WRC, da war ja der Nerven. Krimi, die Anspannung hier schon dick da Richtung Abstieg. Jetzt erste Möglichkeit für den WRC. Ein Distanzschuss von Agi Mayeng. So 20 Meter, aber da lässt sich der Rieder-Torhüter Andi Leitner nicht überraschen. Ja, was ich sagen wollte, ja, wenn man so knapp schon das große Zittern vor sich hat, wie es beim WRC war, dann ist das heute auch ein Genussspiel. Nicht nur wegen der sehr, sehr angenehmen Temperaturen hier, 20 Grad, Sonnenschein im Innviertel. Und ja, schauen wir mal, wie sich das Ganze gestaltet. In den ersten Minuten die Rieder etwas aktiver, aber zuletzt zweimal in Folge verloren. Aber da ist es um nichts mehr gegangen. Ja, und beim WRC, da wissen wir ja, nach dem fixierten Klassenerhalt hier an gleicher Stelle vor 9 Tagen mit diesem 1:0-Sieg im oberösterreichischen Innviertel, da hat es ja diese große Party gegeben in Mallorca. Und schauen wir mal, ob Malle da noch in den Beinen ist. Ich glaube es nicht, weil man hatte dann auch am Wochenende noch den Sack drauf gemacht, den Deckel zugemacht gegen Tirol mit einem weiteren Sieg. Also Thomas Silberberger ist beim WRC das, was auch Didi Kübauer beim WRC war und jetzt auch beim LASK war, nämlich ein Menschenfänger. Der hat aus diesem Haufen Fußballern wieder eine Mannschaft gemacht, die gewinnen kann. Das hat man gesehen. Ob es heute so weitergeht, bleibt vorerst offen. 8:40 um 0:0, noch keine ganz großen Höhepunkte.
0: Um einen gewissen Herrn Peter Wackel zu zitieren, Dennis, du weißt ja, Malle ist nur einmal im Jahr.
1: So ist es.

0: Musik aus Kärnten von Katrin Seebacher. Und das in Radio Kärnten, Fußball live. Ried gegen den WAC im Europacup Halbfinale, Playoff Halbfinale, so muss ich sagen. Dennis Bankowski bei uns am Rasen und wie Sie hören, sehen Sie oder sieht er nichts Besonderes. Oh, was wird da geschrien?
1: Nix eigentlich, lieber so. Martin. Gemütliches Sommerkickerl hier im oberösterreichischen Innviertel in dieser Anfangsphase nach einer Viertelstunde. Die Rieder bemüht, dass man da heute sich noch einmal aufganselt, wie man bei uns sagt in Oberösterreich, dass man hier den Schlendrian ein bisschen rausbringt in den letzten zwei Partien. Da war alles entschieden, da hat man dieses untere Playoff gewonnen gehabt, dann hat man zwei Niederlagen kassiert, ganz im Gegensatz zu den Wölfen, die ja zuletzt viermal in Folge gewonnen haben, da ist es aber um einiges mehr gegangen. Ried hatte die Chance, den einen oder anderen Spieler zu schonen, ja, aber ein Schuss in die Innviertler Wolken von Youssef Nasrabe, das war schon das höchste der Gefühle. Jetzt wieder ein Angriff der Rieder. Man versucht hier Antonio von Weyck in Stellung zu bringen, gelingt aber nicht. Einwurf für die Rieder. Ja, und ein Schuss aus der Distanz bisher von den Kärntnern, von den Wolfsbergern. Aber kein Problem für Andi Leitner im Rieder Tor. Ansonsten noch keine großen Höhepunkte. Wir haben da Dinge, die da kommen. Es muss sowieso ein Tor fallen. Irgendwer muss heute als Sieger vom Platz gehen, weil wir wollen ja natürlich wissen, wer spielt dann Freitag und Sonntag dieses Playoff-Finale gegen Rapid. Die Wölfe oder die Rieder?

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1: Ja, bevor wir auf den Rasen schauen, schauen wir einmal noch ganz kurz aufs Eis. Aus österreichischer Sicht haben wir Grund zu...
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1: Das haben wir schon gehabt. So, ich wollte sagen, aus österreichischer Sicht haben wir Grund zu jubeln bei der WM in der Schweiz. Da hat Österreich gegen Lettland mit 3:1 gewonnen. Wie schaut's denn bei den Wölfen bei der SV Ried aus, Dennis Bankowski? Schon was Neues?
2: Ja, nein, nichts Neues. Jetzt weiß ich auch, warum in dieser etwas lauen Anfangsphase der eine oder andere hier neben mir auf der Tribüne noch das Handy in der Hand gehabt hat. Der hat sich Österreich gegen Lettland live im Fernsehen angeschaut. Jetzt haben alle das Handy weggelegt. Jetzt können wir uns hier konzentrieren auf diese Partie. Jetzt gibt es die offizielle Zuschauerzahl 2607. 7000 gehen in diese Arena hier im Innviertel rein. Also bei weitem nicht voll, was etwas verwunderlich ist, weil es ja dann trotzdem um ein Ticket für Fußball Europa geht. Da hätten auch die Wölfe auch in den Vorab-Interviews gemeint, das wird heute ein Hexenkessel im Innviertel, ist es aber nicht, vielleicht sogar ein kleiner Vorteil, weil in Ried, das weiß man, ist es nicht schwer zu spielen, jetzt Möglichkeit für die Wölfe, gute Hereingabe von der rechten Seite, aber Kotzek, der Stürmer, der fährt da daneben, ja, gute Möglichkeit, vorher die erste wirklich gute Möglichkeit auf der anderen Seite, der Rieder von Abwehrrecke Niki Havena, diese Geschichte muss ich kurz erzählen, weil sich ohnehin relativ wenig tut, Niki Havena klingt niederländisch, ist auch niederländisch, ist aber in Japan geboren, weil sein Vater in Japan Fußball gespielt hat und daher japanischer Staatsbürger Niki Havena und 2 Meter groß. Ich weiß nicht, ob es so viele Japaner gibt, die größer sind als 2 Meter. Auf alle Fälle ein Kopfball ungeheuer bei den Riedern und dann hätte er fast gemacht, den Aufsitzer, ganz gefährlich vom Tor von Nico Polster, aber geht ganz knapp vorbei. Das war die bisher dickste Chance in dieser Partie. 21 Minuten um, relativ wenig los, 0:0.
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0: Ed Sheeran und Justin Bieber in Radio Kärnten. Wir sind beim Europacup Playoff Halbfinale mit dem WRC in Ried. Dennis Bankowski, was tut sich?
1: 1:1 steht es in der Eckenstatistik. 0:0 an Toren, es tut sich relativ wenig. Ried mit einem Chancenplus. Jetzt kommen sie immer besser in die Partie. Gerade gute Möglichkeit durch Nikolas Bajlic, der da die rechte Stange anvisiert, aber trotzdem verzieht. Und ansonsten vom WRC noch nicht allzu viel. Ein Distanzschuss, einmal fährt Kolsek daneben. Da ist noch ausbaufähig, würde ich sagen, aus Sicht der Wölfe die Leistung. 0:0 hier jetzt noch Eckball, dann nehmen wir noch mit.

0: Nicolas Polster faustet weg, Distanzschuss geht in die Wolken, also 0:0, noch nicht so viel passiert hier.
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2: Die Nachrichten mit Matthias Schmelzer. Die Europäische Kommission sucht Auswege aus der Düngemittelkrise. Infolge des Iran-Kriegs sind Düngemittelpreise weltweit in die Höhe geschnellt. Landwirte in ganz Europa geraten unter Druck. Auch Lebensmittelpreise drohen zu steigen. Jetzt soll es zusätzliches Geld für Bauern geben und die Produktion von Düngemitteln in Europa soll gesteigert werden. In Brüssel ist Tim Kupal.
3: Um Ernteausfälle und höhere Lebensmittelpreise im kommenden Jahr zu verhindern, verspricht EU-Agrarkommissar Christoph Hansen zuerst einmal mehr Geld, gezielte Förderungen für Landwirte.
4: The Commission will provide targeted exceptional support to the most affected farmers.
3: Europa, so die Botschaft der EU-Kommission, muss auch bei Düngemitteln seine Abhängigkeit dringend verringern.
4: We must acknowledge our own structural vulnerability.
3: Die EU-Strategie, mehr Produktion in Europa, vor allem klimafreundliche und organische Varianten, statt der herkömmlichen Phosphat- und Stickstoffdünger. Außerdem sollen Preise und Lagerbestände in Europa beobachtet werden und strategische Düngemittelvorräte Preisschwankungen ausgleichen.
2: Was den Auslöser der Düngemittelkrise angeht, den Iran-Krieg, so ist die Feuerpause heute von den USA verlängert worden. Sowohl die USA als auch der Iran haben aber gleichzeitig gedroht, jederzeit die Militärschläge wieder aufnehmen zu können. Nach Österreich. Im Erpressungsfall der mit Rattengift vergifteten Hipgläser muss der Verdächtige weiter in Untersuchungshaft bleiben. Seit 2 Wochen sitzt der Slowake in der Justizanstalt Eisenstadt. Die U-Haft wurde heute wegen Flucht-, Verdunkelungs- und Tatbegehungsgefahr verlängert. Lukas Reithofer hat mit seinem Anwalt gesprochen.
5: Das Landesgericht Eisenstadt wirft dem 39-jährigen Slowaken dringenden Tatverdacht wegen Erpressung, schwerer Körperverletzung und Urkundenfälschung vor. Sein Verteidiger Manfred Arbacher Stöger sagt über die Haftprüfung:
6: Die hat ergeben, dass mein Mandant weiter für 1 Monat in Untersuchungshaft bleiben muss, weil ein dringender Tatverdacht vorhanden wäre. Ich sehe das nicht so. Es ist nach wie vor kein Beweis gegen meinen Mandanten hier, der irgendwie wie die Täterschaft belegen könnte.
5: Weiterhin ausständig ist ein Gutachten, das besagt, ob das bei dem Verdächtigen gefundene Rattengift mit jenem in den Hipgläsern übereinstimmt.
6: Nach wie vor ist nicht überprüft worden, passt die Charge zusammen oder verschiedene Sachen.
5: Zusätzlich kündigt Anwalt Arbacher Stöger an, Beschwerde gegen die Verlängerung der U-Haft einzulegen. Darüber wird dann das Oberlandesgericht Wien entscheiden. Am 19. Juni wird die Untersuchungshaft dann neu geprüft.
2: Österreich bleibt bei der Eishockey-WM in der Schweiz weiter ungeschlagen. Die Mannschaft setzte sich in ihrem 3. Spiel in Zürich nach aufopferndem Kampf auch gegen Lettland mit 3:1 durch. Damit kommt es morgen gegen Gastgeber Schweiz zum Gipfeltreffen um Platz 1 in Gruppe A. Das waren die Nachrichten mit Matthias Schmelzer. Zum Wetter.
7: Die Nacht verläuft meist trocken, die letzten Schauer klingen ab und zeitweise klart es auf, speziell im Osten und Süden. Tiefstwerte 0 bis 13 Grad. Morgen Mittwoch ist es im Osten vom Weinviertel bis ins Südburgenland immer wieder recht sonnig und weitgehend trocken. Sonst gibt es mehr Wolken als Sonne und mit lebhaftem Westwind ziehen einige Regenschauer und einzelne Gewitter durch, vor allem von Vorarlberg bis Oberösterreich. Die höchsten Temperaturen liegen morgen zwischen 15 Grad in manchen Alpentälern und 24 Grad mit Sonne im Osten. So viel zum Wetter von Michael Mattern.
8: 19 Uhr und gleich 4 Minuten. Sie sind sicher unterwegs mit Radio Kärnten. Bin gleich wieder weg. Keine Störungen. Weiterhin gute und vor allem sichere Fahrt. Noch eine Nummer für den Fall der Fälle.
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8: Die Wölfe sind ins Innviertel gefahren, nach Oberösterreich zu der SV Ried. Es geht um das Europacup-Playoff-Finale und um ein Spiel gegen Rapid. Also steht doch einiges am Spiel, möchte man meinen, Denis Bankowski in Ried, aber es ist noch relativ gemütlich am Rasen.
0: Jetzt haben wir eine ganz dicke Möglichkeit für die Wölfe gesehen, Ein Eckball von Dejan Sukic und der zirkelt den an Freund und Feind vorbei und der senkt sich dann da wie eine Banane fast ins Tor von Ried und Keeper und Kapitän Andreas Leitner. Also das wäre ein Tor, Marke-Tor des Monats gewesen. Dieser direkte Eckball von Dejan Sukic. Ansonsten nicht viel los, jetzt wieder eine Offensivaktion der Rieder am linken Flügel. Das ist Antonio van Wyk, Südafrikaner. Da will er das Foulspiel bekommen, liegt am Boden, aber Schiedsrichter lässt hier weiterspielen, völlig zu Recht. Die Wölfe wieder. Also ein Spiel, wo relativ wenig los ist, geprägt von Mittelfeldgeplänkel. Jetzt vielleicht Kolsek, aber da ist er ganz alleine. Was macht er jetzt? Ah, wieder abgeblockt. Wieder der Ball in den Reihen der Oberösterreicher. Also viel Geplänkel, wenig Torszene bis zu diesem jetzt wirklich tollen Eckball. Aber noch keine Treffer. 0:0 nach wie vor.

0: 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Wenn ich Wolf Haas zitieren wollte, dann müsste ich sagen, jetzt ist schon wieder was passiert. Aber Denis Bankowski in Ried draußen, jetzt ist einmal was passiert. Formulieren wir es so.
1: Ja, zumindest einmal, es ist was passiert, aber nichts Spielentscheidendes. Ein Duell von Ex-Teamkollegen Fabian Wohlmuth im Dress der Wölfe gegen Niki Habiner. Die beiden waren ja letztes Jahr beim Aufstieg der Rieder noch Teamkollegen. Und da rutscht da rein, der Fabian Wohlmuth, in den Niki Habiner und trifft ihn da am Brustkorb. Das muss man nicht machen, dass man da mit den Stollen da nicht zurückzieht. Und da gibt es jetzt von Schiedsrichter Markus Hameter zu Recht für den Fabi Wohlmuth die gelbe Karte auf Seiten der Wölfe. Ansonsten, Ried versucht hier irgendwie Offensivaktionen zu kreieren, aber die Wölfe, die machen das wirklich gut. Die lassen relativ wenig zu, das ist ja auch schon Samstag vor einer Woche beim 1:0-Sieg hier im Innviertel sehr, sehr trefflich gelungen, dass man hier kaum etwas zugelassen hat von der SV Ried. Und ja, sie bemühen sich, ein, zwei ganz gute Möglichkeiten, aber wie gesagt, noch nicht allzu viel passiert hier in dieser Partie. Jetzt mittlerweile 38 Minuten um. Irgendein Tor wird es heute brauchen, irgendeinen Sieger braucht es heute unbedingt, denn Freitag und Sonntag, Playoff-Finale gegen Rapid Wien, den immer noch österreichischen Rekordmeister, obwohl sie lange nicht Meister waren. Da geht es dann aufs letzte Europacup-Ticket. Aber jetzt hier einmal, ja, bei beiden Mannschaften, ich formuliere es jetzt mal so, lieber Martin, bei beiden Mannschaften Luft nach oben, spielerischer Natur, keine Tore hier in Ried.
0: Also nur Luft im Fußball, den sie durch die Gegend schießen. Wenn es schon aus Ried nichts Neues gibt, dann gibt es jetzt neue Musik hier in Radio Kärnten. Rocksong von Peter Kapf. Noch dazu aus Kärnten.

0: 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In Radio Kärnten, der WRC ist bei der SV Ried zu Gast, Halbfinale im Europacup Playoff, wobei eher ein Freundschaftsspiel, Denis Bankowski mit gewissem Unterhaltungscharakter.
1: Ja, das kann man so sagen. Jetzt gerade Antonia van Wyk, der quirlige Südafrikaner in Dresden, SV Ried, der hier einen Distanzschuss versucht. Aber ich glaube 18 Meter Entfernung und ebenso weit geht der Ball am Tor vorbei. Davor aber eine ganz gute Möglichkeit für die Wölfe durch Markus Sulzner, durch den Oberösterreicher aus der Distanz. Da hat nicht viel gefehlt an der rechten Torstange vorbei. Aber wenn ich da runterschaue, direkt vor mir, Luftlinie, würde ich sagen 10, 12 Meter, da steht der Wölfe-Trainer Thomas Silberberger und der gestikuliert und fuchtelt da ganz wild herum. Also er ist definitiv, wenn man sich seine Körpersprache anschaut, nicht zufrieden mit diesem Auftritt des WRC in der ersten Halbzeit. Wir sind schon in der 45. Minute. Allzu viel Nachspielzeit wird es hier in der ersten Hälfte von Schiedsrichter Markus Hameter nicht geben, denn allzu viel ist auch nicht passiert. Also dieser Distanzschuss von Markus Sulzner ist ganz gut. Davor noch eine Strafraumaktion der Rieder, wieder Antonio van Wyk. Da wollen einige Rieder-Fans, da hat es zumindest laute Aufschrei gegeben, einen Elfmeter gesehen haben, aber Toni van Wyk ist da eher selbst ausgerutscht, als von irgendeinem Kärntner Spieler getroffen worden. Also weit weg von einem Strafstoß. Den nehmen wir noch mit. Jetzt gibt es einen Freistoß für die Rieder. Eine Minute Nachspielzeit, soeben unten angezeigt. Yusuf Maat, der zweite Südafrikaner in der Startelf, der Oberösterreicher, wieder zu seinem Landsmann Antonia van Wyk auf der linken Seite, versucht hier reinzuköpfen, aber trifft Ante Bajic nicht. Noch einmal die Rieder, jetzt Bajic, der Heber Richtung Philipp Poma, aber da ist Nicolas Polster im WRC-Tor zur Stelle. Also, es bleibt hier beim 0:0, allzu lang wird es in dieser ersten Spielhälfte nicht mehr gehen.
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1: Und da sind wir mit dem WAC im Europacup Playoff Halbfinale bei der SV Ried zu Gast. Momentan noch kein Tor, die erste Halbzeit hätten wir gespielt. 0:0 Ried gegen WAC.

0: Es ist 19.30 Uhr. 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
1: Der russische Machthaber Wladimir Putin besucht ab heute 2 Tage das Land China in Asien. Putin möchte noch engere Beziehungen zum chinesischen Machthaber Xi Jinping. Russland liefert Erdgas über eine Leitung nach China. Putin möchte unbedingt eine weitere Gasleitung bauen. China ist für Russland der größte Wirtschaftspartner. Grund sind EU-Strafen gegen Russland wegen des Angriffskriegs auf die Ukraine seit Februar 2022. Erst vor wenigen Tagen war auch der Präsident der USA, Donald Trump, zu Besuch in China. In San Diego im US-Bundesstaat Kalifornien haben Angreifer ein Zentrum für Muslime angegriffen. Zu diesem Zentrum gehört eine islamische Moschee und eine Schule. Laut dem Polizeichef in San Diego waren die wahrscheinlichen Täter 17 Jahre und 19 Jahre alt. Laut dem Polizeichef haben die Angreifer 3 Menschen getötet. Polizisten haben dann die Angreifer tot in ihrem Auto auf einem Parkplatz gefunden. Laut Polizei haben sich die beiden Angreifer selbst getötet. US-Präsident Donald Trump hat einen Angriff auf den Iran vorerst abgesagt. Laut Trump hätten Soldaten aus den USA heute den Iran angreifen sollen. Laut Trump wollten die Herrscher der arabischen Länder Katar, Saudi-Arabien und der Vereinigten Arabischen Emirate keinen Angriff auf den Iran. Trump möchte mit iranischen Vertretern über einen Vertrag für ein Ende des Krieges reden. In Österreich gibt es seit kurzem eine neue Handy-App namens Ziva. Die Handy-App ist vom österreichischen Zivilschutzverband. Der Zivilschutzverband informiert Bewohner, was sie bei Unglücken wie Hochwasser oder einem Waldbrand tun müssen. Ab September startet die Ziva-Handy-App offiziell. Handynutzer können jetzt schon die App unter zivilschutz.at herunterladen und testen. Das waren die Nachrichten in einfacher Sprache, gelesen von Eva-Maria Fohn. Redaktion Christine Meyer-Bohusch und Lorenz Lohr.
2: Vielen Dank. Gleich in Radio Kärnten die 2. Halbzeit vom Europacup-Playoff-Halbfinale SV Ried gegen WRC.

0: Liebe Fußballfreunde und alle, die es noch werden wollen und alle, die hier zuhören, wir fahren wieder ins Innviertel. Zu den Wölfen, die sind bei der SV Ried. Es geht um ein Finalticket im Europacup Playoff. Denis Bankowski am Rasen. Momentan alles noch gut. Halbzeit 2 hat begonnen.
1: Ja, und jetzt gerade ein Vorstoß des WAC durch Chukwu. Aber verzieht hier im Laufduell. Chukwu gekommen in der Pause für Erik Kolsek. Und der Erik Kolsek, der hatte mit dem Pausenpfiff noch eine ganz gute Möglichkeit für die Wolfsberger. Da hat er den Ball herrlich von der rechten Seite von Angelo Gattermeier hereinserviert bekommen. Hat sich den auch herrlich mit der Brust runtergestoppt. Aber die Koordination zwischen Bruststoppen und dann den beiden Beinen hat dann nicht mehr funktioniert. Dann hat er den Ball nicht unter Kontrolle gebracht und die Riederverteidigung hat ausputzen können. Also Chukwu jetzt für Kolsek im Spiel bei den Wölfen, die hierher gekommen sind mit viel Selbstvertrauen. Mit 4 Siegen in Folge, mit seitdem Thomas Silberberger das Trainerrudel übernommen hat, mit nur einer Niederlage, die in Oberösterreich beim FC Blau-Weiß Linz, aber das ist auch schon wieder länger her. Jetzt auf alle Fälle viel Selbstvertrauen, aber man hat wenig davon gesehen. Thomas Silberberger nicht zufrieden mit dieser ersten Spielhälfte und man wird sich hier steigern müssen, um dieses eine nötige Tor zu erzielen und ins Playoff-Finale einzuziehen, dann Freitag und Sonntag gegen den 5. der Meistergruppe gegen Rapid Wien. Aber jetzt schauen wir uns einmal vorerst diese zweite Spielhälfte an. Wie gesagt, es hat sich noch nicht viel getan. Eine ganz gute Möglichkeit der Rieder. Da hat Philipp Poma aus 16 Metern doch beträchtlich drüber geschossen. Wenig Arbeit für die Torhüter. Viel Mittelfeldgeplänkel. Viele Fehler im Spielaufbau, sowohl bei den Kärntnern als auch bei den Innviertlern, bei den Gastgebern hier aus Ried. Jetzt wieder ein Vorstoß des WRC, aber wieder geblockt von Oliver Steurer. Gibt den nächsten Eckball jetzt für die Wolfsberger. Wenn was passiert, wir sind dabei, noch keine Tore, nach wie vor 0:0.
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0: Es läuft ein gemütliches Sommerkickerl. So hat's mein lieber Kollege Dennis Bankowski aus Oberösterreich auch schon bezeichnet im Rahmen dieser Sendung Fußball Live Radio Kärnten. Der WRC ist bei der SV Ried zu Gast. Es geht um ein Europa-Cup-Playoff-Final-Ticket gegen Rapid. Das will irgendwie niemand so richtig, weil es riecht nach Verlängerung. Wobei, eine Chance gab's doch, oder?
1: Naja, die Diskrepanz, lieber Martin, zwischen Wollen und Können, das ist heute das, was wir hier aufzulösen haben im Innviertel, 57,5 Minuten um. Zumindest jetzt wieder mal eine ganz gute Möglichkeit für die Innviertler, die jetzt da versuchen, zumindest einmal so sprichwörtlich von der zweiten auf die dritte zu schalten, was die spielerische Performance betrifft. Der junge Youssef Nasrawe, der sucht da die Lücke, findet sie auch, zieht einfach einmal ab, so aus 18, 19 Metern und wirklich ein relativ gefährlicher Distanzschuss der SV Ried, knapp über die Kreuzecke vom WRC-Gehäuse von Nicolas Polster. Ansonsten hat der WRC auch bemüht, aber so richtig hochkarätige Torschossen kommen dann nicht zustande. Jetzt ein Foul an Ante Bajic, an den Rieder Routinier am rechten Flügel, der vor wenigen Tagen seinen Vertrag langfristig hier im Innviertel verlängert hat, war ja auch einst bei Rapid, aber ist ein waschechter Innviertler und fühlt sich hier wohl, hat hier seine Wurzeln und möchte hier auch sein Fußballerleben, seine Fußballerkarriere, seine aktive beenden. Also das wird er auch machen. Und so, jetzt sprechen sie sich da ab. Am Ball zum einen Yusuf Maat, der Südafrikaner, Philipp Pommer, der bekannt ist für seine guten Freistöße, und auch Oliver Steurer. Ich vermute jetzt einmal, dass Philipp Pommer schießen wird. Ja, das sind ungefähr 22 Meter. Nein, es ist Maat, aber 4-5 Meter drüber. Also Torgefahr sieht anders aus. Packendes Fußballspiel sieht hier in diesem Playoff-Spiel auch anders aus. Nach wie vor keine Tore, und es muss eigentlich aus Sicht der Wolfsberger nur das passieren, was hier vor 10 Tagen passiert ist, nämlich ein 1-0-Sieg. Dann hat man dieses Doppelspiel gegen Rapid am Freitag und am Sonntag. Aber ja, momentan hat man so irgendwie das Gefühl, beide könnten hier bis Mitternacht spielen und es schießt keiner ein Tor. Aber wir lassen uns gerne eines Besseren belehren. 0-0 nach einer Stunde, jetzt ganz genau absolviert hier im Innviertel.
0: Wir beide haben jedenfalls bis Mitternacht Zeit, Dennis, und immerhin bei euch in Ried schönes Wetter.

0: 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Kaiserliche Leistungen, weil wir gerade Roland Kaiser gehört haben. Gibt es jetzt noch nicht Denis Bankowski in Ried, aber zumindest hat man mal eine Top-Chance.
1: Und jetzt die nächste, geblockt von Ante Balcz von den Riedern. Nachschuss, noch immer die Rieder im Ballbesitz im Strafraum der Wölfe. Balcz hat es probiert, aber lässt sich den Ball abnehmen. Ja, was ich erzählen wollte, die Top-Chance jetzt von Kingston Mutandwa vom Goalgetter der Oberösterreicher, der aus spitzem Winkel hier Nikolas Polster im WRC-Tor ernsthaft prüft und Polster mit dem Unterschenkel bewahrt er hier den WRC vor einem Rückstand im Innviertel. Das war jetzt die Top-Chance des Spiels.

0: Übrigens ein Oberösterreicher. Übrigens, einige Oberösterreicher beim WRC, vor allem in der Abwehr, Nicolas Wimmer und Simon Bissinger, zwei Oberösterreicher, die hier versuchen, das Tor oder vor dem Tor der Kärntner ordentlich aufzuräumen. Jetzt Schussversuch der Kärntner, aber Andreas Leitner, jetzt gewinnt diese Partie doch etwas an Qualität. Das wollen wir natürlich sehen, auf das haben die Fans und auch wir hier auf der Tribüne jetzt über eine Stunde gewartet. Vielleicht wird es dann doch noch von einem lauen Sommerkickerl eine heiße Hochsommerpartie. Ried jetzt wieder im Vorwärtsgang. Wir schauen, wie sich das gestaltet. Jetzt merkt man schon, es geht zum Schluss. Verlängerung will hier keiner. Es will jeder eine Entscheidung. 0:0, aber nach wie vor.
1: Ja, zumindest die Stimme von Denis Bankowski ist schon ein bisschen schneller geworden. Das bedeutet, wir gewinnen an Spannung. 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

0: Freddie Mercury und Queen. Crazy Little Thing Called Love. Ja, das Prädikat crazy, das ist schon sehr weit ausgeholt für dieses Spiel, um das es heute geht, hier in Radio Kärnten. Fußball live, Europacup Playoff Halbfinale, SV Ried gegen den WAC. Momentan steht es noch 0:0 auf der Uhr. Immerhin schon 70 Minuten. Dennis Bankowski, wobei ein bisschen was scheint sich dann doch zu tun.
1: Ja, jetzt hat diese Partie doch etwas an Fahrt aufgenommen, vor allem auf Rieder Seite. Die Oberösterreicher hier, die Hausherren, doch jetzt deutlich aktiver geworden mit einer wirklich ganz, ganz dicken Möglichkeit durch Goalgetter Kingston Mutanva, der hier Nicolas Polster zu einer Unterschenkelfußabwehr zwingt aus spitzem Winkel. Das war die beste Chance im gesamten Spiel. Von den Wölfen hat man offensiv in den letzten Minuten relativ wenig gesehen. Jetzt ist der Teamspieler, der WM-Spieler Alessandro Schöpf eingewechselt worden von Thomas Silberberger. Schauen wir mal, ob das irgendetwas bringt. Nach wie vor 0:0, jetzt ganz genau 71 Minuten um auf der Uhr. Das heißt umgekehrt 19 Minuten noch. Dann gibt es die mögliche Verlängerung hier in Ried.
0: Nur mehr ein paar Sekunden, dann die Nachrichten aus aller Welt. Und danach geht es hier in Radio Kärnten mit Fußball. Gleich weiter dranbleiben.
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3: Die Nachricht mit Matthias Schmelzer. Die Weltgesundheitsbehörde schlägt Alarm wegen der raschen Ausbreitung des hoch ansteckenden und lebensbedrohlichen Ebola-Fiebers im Kongo. Inzwischen gibt es

0: mehr als 500 Verdachtsfälle und rund 130 Todesfälle im Nordosten des afrikanischen Landes. Das genaue Ausmaß ist aber weiter nicht bekannt. Das sorgt für große Unsicherheit, wie Matthias Humpelstetter berichtet.
1: Die Grenze zwischen der Demokratischen Republik Kongo und Ruanda ist zu. Die Angst vor einer weiteren Ausbreitung der Ebola-Erkrankung ist groß. Um die Lage in den Griff zu bekommen, hat die Weltgesundheitsbehörde WHO 6 Tonnen an Schutzausrüstung und anderen Hilfsgütern in den Kongo geschickt. Tests und die Kontaktverfolgung sollen ausgeweitet werden. Erschwert wird die Bekämpfung der Seuche durch militärische Konflikte in der Region. Zuletzt seien 100.000 Menschen vertrieben worden, warnt WHO-Chef Tedros Ghebreyesus. Man könne sich vorstellen, welche Folgen das auch für die Verbreitung von Ebola haben könnte. Gegen den aktuellen Virusstamm, der die lebensbedrohliche Erkrankung auslöst, gibt es bisher keine Impfung. Die Sterblichkeitsrate liegt bei bis zu 40%.
0: Nächste Woche findet am Landesgericht Klagenfurt der Prozess gegen den islamistischen Attentäter von Villach statt. Aus Sicherheitsgründen dürfen Prozessberichterstatter keine Laptops und Handys in den Gerichtssaal mitnehmen, um Fotos und Filmaufnahmen strikt zu unterbinden. Nur so könnten Geschworene und Richter geschützt werden, verteidigt Landesgerichtssprecher Christian Liebhauser die Einschränkungen.
2: Wir müssen gewährleisten können, dass keine Bilder und keine Aufnahmen während der Hauptverhandlung entstehen. Und deswegen sind in diesem außergewöhnlichen Prozess außergewöhnliche Maßnahmen notwendig. Und das ist eben die Nichtmitnahme von Handys oder Laptops.
0: So der Gerichtssprecher. Nach den jüngsten Kuh-Attacken in Osttirol zieht der Tourismusverband erste Konsequenzen. Am Sonntag ist eine Frau von Kühen tödlich verletzt worden. Ihr Mann liegt schwer verletzt im Spital. Bei einem zweiten Zwischenfall ist ein weiteres Ehepaar angegriffen und verletzt worden. Über die neuen Maßnahmen berichtet Viktoria Gstier.
3: Wanderer werden vorerst auf das gegenüberliegende Ufer der Isel umgeleitet. Der Ersatzweg ist nur wenig länger. Einige Bauern haben ihre Kühe vorübergehend in den Stall gebracht. Der Tourismusverband Osttirol stimmt sich eng mit der Gemeinde und Landwirtschaft ab. Ein generelles Wegsperren für Kühe ist rechtlich nicht möglich. Laut Landwirtschaftskammer lässt sich eine Trennung von Wander- und Weidewegen kaum umsetzen, da die Tiere Zugang zu Wasser und Futter brauchen. Zur Erklärung des aggressiven Verhaltens wird auch der Einsatz von Wildkameras geprüft.
0: Die Arbeiterkammer kritisiert hohe Spesen der Banken bei Kreditstundungen oder Ratenplanänderungen. Bis zu 300 Euro verlangen einige Banken dafür, sagt die Arbeiterkammer. Dies belastet Menschen mit Geldsorgen zusätzlich. Das waren die Nachrichten mit Matthias Schmelzer. Zum Wetter.
4: Die letzten Regenschauer in der Osthälfte Österreichs klingen bald ab. Der Rest der Nacht verläuft trocken und zeitweise klar. Die Temperaturen sinken auf 13 bis 0 Grad. Morgen Mittwoch überwiegen dann im Großteil Österreichs die Wolken und mit lebhaftem Westwind ziehen einige Regenschauer durch, die meisten und teils gewittrige von Vorarlberg bis Oberösterreich. Weitgehend trocken bleibt es im Osten und vom Weinviertel bis ins Südburgenland gehen sich auch einige Sonnenstunden aus. Die Temperaturen entsprechen der Jahreszeit, Höchstwerte morgen 15 bis 24 Grad. So viel zum Wetter von Michael Mattern.
5: 20 Uhr und 3 Minuten. 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Schönen guten Abend zu Ihnen ins Auto. Ich fahre nur ein kurzes Stückchen mit, denn ich habe nichts zu sagen. Keine Störungen, freie Fahrt für Sie. Wenn es was gibt, 0800 600 601.
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5: Mit Martin Kalbitzer Furian und mit den Wölfen bei der SV Ried.
7: Alles erledigt? Nein, ist es nicht.
5: Ja, aber die Uhr tickt langsam Richtung Verlängerung, Dennis Bankowski. Es fehlen die Tore.
8: Ja, lieber Martin, ich darf dich zitieren. Ich fahre auch nur ein Stück mit, denn ich habe auch relativ wenig zu sagen hier in dieser Partie. Nach 75,5 Minuten immer noch 0:0, obwohl diese Partie jetzt in den letzten Minuten etwas Fahrt aufgenommen hat. Es spielt sich viel in der eigenen Hälfte des WAC ab. Den Ried jetzt deutlich aktiver. Eine Top-Chance durch Kingston Mutanwa. Ja, und auf Seiten des WAC, wenn man sich die Offensivaktionen in Hälfte 2 anschaut, 0. Da steht nichts auf meinem Zettel. Es hat keine einzige nennenswerte Torschance für den WRC gegeben, zumindest in dieser zweiten Spielhälfte. Jetzt ist Alessandro Schöpf da. Momentan also riecht hier verdächtig nach Verlängerung. 0:0 nach wie vor 76 Minuten und jetzt ganz genau 20 Sekunden um.
5: Ja, lieber eine Partie in Fahrt als eine fade Partie. 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Wenn was passiert, wir sind da. Dennis und ich, wir gehen nicht weg, keine Sorge. Sie verpassen nichts. Einfach Radio Kärnten hören. Irgendwas wird schon sein. Irgendwer schießt schon ein Tor. Keine Sorge. Sledgehammer. Peter Gabriel, jetzt hier.

0: Dennis, wir haben ein Tor.
1: Ja, und der WRC wird sich jetzt etwas einfallen lassen müssen, denn die SV Ried führt in der 80. Minute hier in diesem Europacup-Playoff-Spiel mit 1:0. Gemacht hat es der Goalgetter, der Oberösterreicher Kingston Mutandwa. Die Vorgeschichte, ein Vorstoß der Oberösterreicher von der linken Seite. Oliver Steurer, der Verteidiger, der tankt sich hier links durch eine Maßflanke, genau auf den Kopf von Kingston Mutandwa. Und diese Führung, das muss man auch so in dieser Deutlichkeit sagen, ist jetzt aufgrund der letzten 10, 15 Minuten für die Oberösterreicher, für die SV Ried, absolut verdient. Die Rieder sind aktiver. Der WRC, ja, dem fällt in Hälfte 2 offensiv kaum irgendetwas ein. Keine einzige nennenswerte Torschance. Ja, und jetzt sind wir gespannt. Wie fällt die Reaktion der Wölfe, wie fällt die Reaktion des Teams von Thomas Silberberger aus hier in dieser Schlussphase? Geht da noch einmal etwas? Jetzt wird es hier richtig spannend. 80 Minuten, wir haben das erste Tor. Ried auf dem Weg ins Playoff-Finale. Der WRC wird etwas tun müssen.
2: Und somit wäre der Pfeffer in der Partie. Jetzt die neue von Esther Graf in Radio Kärnten. Ich lieb dich.

0: Ja, wir wechseln von der 30er-Zone langsam aber sicher auf die Autobahn. 1:0 SV Ried gegen den WAC. Somit jetzt die SV Ried mit einem Fuß im Finale gegen Rapid. Dennis, was unternehmen die Wölfe jetzt?
1: Dabei noch nichts. Es hat sich wenig getan seit diesem Führungstreffer der Rieder. Jetzt eine Auswechslung zuerst bei den Riedern. Jetzt kommen da auch einige neue Spieler bei den Wölfen. Da unten sehe ich René Renner, der da jetzt ins Spiel kommt. Überhaupt interessant heute von Thomas Silberberger. Denn gegenüber dem 1:0-Sieg des WRC in Ried hier vor 10 Tagen, der ja den Klassenerhalt fix gemacht hat, 5 neue in der Stadt. 11, also das ist durchaus überraschend. Jetzt kommt zumindest einer davon, René Renner. Es kommt jetzt auch Toni Safti ein. Noch in die Partie in dieser Schlussphase, um vielleicht hier doch noch die Wende einzuleiten. Wir haben jetzt lange darüber gesprochen, dass die Uhr Richtung Verlängerung tickt. Jetzt tickt sie für die SV Ried, für das Playoff-Finale mit im Viertel gegen Wien und gegen die Lavantaler. Also 84 Minuten auf der Uhr. Es wird sicher noch 2-3 Minuten nachgeben, aber länger wie 10 Minuten wird es nicht mehr die Möglichkeit geben, für den WRC da doch noch irgendwie offensiv etwas zu Wege zu bringen, weil es steht noch immer keine Torschance in Hälfte 2 zu Buche für den WRC. Jetzt schauen wir uns an, was passiert. Aber wieder die Rieder im Vorwärtsgang, jetzt der junge Jaris Bogut, der soeben ins Spiel gekommen ist. Der 17-Jährige am linken Flügel tankt sich durch. Jetzt da im Zweikampf gegen Nikolas Wimmer, den routinierten Verteidiger der WRC im Ballbesitz. Also, Ried macht das jetzt gut, lässt vom WRC wenig zu. Wir sind sofort wieder da, sobald etwas passiert. Aber die Zeit tickt gegen den WRC.
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0: Und schon ist die Uhr wieder auf Verlängerung gestellt, Dennis.
1: Ja, soeben der Ausgleich für den WRC, 87. Minute. Ein herrlicher Schuss von Markus Ulzner bezwingt hier Rittkapitän Andreas Leitner im Tor. Also das war wirklich allererste Güte. Zieht da einfach ab und der passt ganz genau, auch wenn Andreas Leitner noch fliegt, aber er fliegt vergeblich. Also 1:1. Jetzt riecht es wieder hier nach Verlängerung. Jetzt haben wir wirklich gewartet, 75 Minuten, dass die Partie so richtig Pfeffer bekommt. Jetzt hat sie diesen Pfeffer. Und ich habe eine Statistik, die das Ganze untermauert, zumindest was die ersten 75 Minuten betrifft. Torschussstatistik 3:1. Drei Rieder-Torschüsse, einer vom WRC und zwei Tore. Also das ist eigentlich für so ein Fußballspiel überhaupt nichts. Ja, 1:1. Jetzt schauen wir, was weiter passiert. Die Verlängerung ist für den WRC wieder zum Greifen nahe.

0: Ried gegen den WAC im Europacup Playoff Halbfinale. 90 Minuten hätten wir, sind in der Nachspielzeit, Dennis.
1: 3 Minuten Nachspielzeit hat der Schiedsrichter hier angezeigt. Jetzt der WAC wieder im Vorwärtsgang. Und jetzt drücken sie noch einmal drauf, die Wölfe, um vielleicht hier doch noch einmal diese Partie vollends zu drehen und schon nach der regulären Spielzeit hier in dieses Playoff-Finale gegen Rapid am Freitag und am Sonntag einzuziehen. Und Thomas Wilberberger, ich werde ihn nachher fragen, ist nämlich schon spannend, hat hier jetzt irrsinnig viel Qualität von der Ersatzbank gebracht mit diesem Dreifachtausch mit Afdiay, mit Renner, mit Schöpf vorher schon. Also das sind Top Kicker, die er vorerst auf der Bank gelassen hat. Und ob das Ganze entscheiden wird. Jetzt Mutantwa, ganz alleine Mutantwa mit dem Lupfer und das ist das 2:1 für die Rieder. Jetzt sind wir live drauf hier. Kingston Mutantwa mit seinem zweiten Treffer, der Goalgetter der SV Ried. Nach einem Abwehrfehler der Wölfe. Schauen wir da noch einmal ganz genau hin. Wie hat sich das zu Wege gebracht? Der weite Pass auf Mutantwa. Kein Abseits, das wird natürlich jetzt geprüft, aber ich glaube nicht, dass es eins war. Kingston Mutantwa sorgt hier für die mögliche Entscheidung. Der Stadionsprecher flippt schon aus hier zum 2:1 für die Oberösterreicher. Und da liegen sie sich in den Armen, die Rieder, und so beim WAC jetzt hier betretene Gesichter. Das ist natürlich jetzt hier ein Nackenschlag. Nachdem er hier zurückgekommen ist, nachdem er den Ausgleich, herrlicher Treffer durch Markus Sulzner erzielt hat in der 87. Minute und dann 5 Minuten später in der Nachspielzeit, kurz vor dem Schlusspfiff, die neuerliche Führung für die Oberösterreicher, für die SV Ried. Und es schaut so aus, ja, es gibt diesen Treffer. Also sie gehen alle zum Anstoßpunkt und jetzt bleibt da vielleicht dem WAC noch 1 Minute, um hier noch irgendetwas auszurichten. Man braucht jetzt ein Tor, um das 2:2 zu erzielen, um hier dann doch noch in diese Verlängerung zu kommen. Der Schiedsrichter Markus Hammeter schickt hier Kingston Mutantwa in die eigene Hälfte. Da lässt sich dann natürlich viel Zeit, das übliche Geplänkel, wenn man in Führung liegt in einem wichtigen Spiel. Ja, dann werden die Schritte langsamer. Zumindest bei der Mannschaft, die in Führung liegt und bei der, die es noch braucht, werden die Schritte ganz, ganz schnell. Wir warten auf den Anstoß für den WAC. Schauen wir, wie lange wird sich das noch gestalten? Martin, ich würde sagen, wir bleiben drauf, ja, und da wird gar nicht mehr angepfiffen. Die Partie ist... Ah, jetzt zählt das Tor, das war jetzt der Jubel, die Bestätigung des Videoassistenten. Jetzt geht's weiter hier. Also, Spiel noch einmal angepfiffen, noch einmal die Rieder. Mutant war wieder, marschiert hier auf der linken Seite, am Flügel, Richtung WAC-Tor von Nikolaus Polster. Aber abseits angezeigt. Ja, jetzt muss es schnell gehen für den WAC. Nikolaus Polster hat den Ball. Läuft hier nach vorne. Deutet mit der Hand. Alle nach vorne. Alle nach vorne. Das muss jetzt hier vom WAC-Keeper den weiten Abschlag geben. Irgendwie den Ball noch nach vorne zu bringen. Vielleicht ergibt sich da noch irgendeine Möglichkeit. Nikolaus Wimmer mit dem Kopf. Jetzt im Strafraum. Ja, da jubeln sie schon alle, geklärt von den Riedern. Das gibt Abstoß. Wieder wertvolle Sekunden, die da verstreichen für die Rieder gegen den WAC. Andreas Leitner, der Rieder Torhüter, hat den Ball, richtet ihn her Richtung Abstoß. Winkt weit nach vorne. Das wird jetzt ein weiter Abschlag. Da zählen jetzt sogar schon die Sekunden, wo der Ball in der Luft ist. Alles tickt Richtung Ried, alles tickt gegen den Wolfsberger AC. Und jetzt pfeift Markus Hammeter diese Partie ab. Dieses Playoff-Halbfinale. Das heißt, 2:1 gewinnt die SV Ried durch späte Treffer, durch das 1:0 durch Mutantwa in der 80. Dann der Hoffnungsschimmer für die Labenthaler, für die Kärntner mit dem Ausgleichstreffer durch Markus Sulzner 7 Minuten später. Aber jetzt in der Verlängerung noch einmal Kingston Mutantwa mit dem Siegestreffer für die Innviertler, die damit am Freitag und am Sonntag gegen Rapid um das letzte Europacup-Ticket spielen. Und für den WAC ist die Saison hier, jetzt und heute im Innviertel zu Ende. Aber ich würde mal sagen, versöhnlicher Abschluss, wenn man bedenkt, dass man vor 2-3 Wochen noch die blanke Abstiegsangst im Nacken hatte und jetzt hier noch um Europa gespielt hat. Dann ist das, was Thomas Silberberger hier zu Wege gebracht hat beim WAC, in den letzten 8 Partien. Aller Ehrenwert, da darf man nicht unzufrieden sein, auch wenn der Traum von Europa natürlich noch einmal schön gewesen wäre. Aber es ist trotzdem ein Saisonabschluss, wo man zumindest in der Liga bleibt, wo man dann alles doch noch positiv erledigt hat. Heute natürlich ein bisschen bitter, aber der WRC spielt in der Bundesliga und wir dürfen uns freuen auf eine hoffentlich spannende Saison 26-27, die den Nachschlag findet. Freitag und Sonntag, wie gesagt, Ried gegen Rapid am Freitag und Rapid gegen Ried das Rückspiel dann am Sonntag in Wien-Hütteldorf.
0: Und die Wölfe fertig mit der Saison. Dennis Pankowski in Ried war das. Dir einen schönen Abend.
1: Dankeschön, zurück.
0: Und ganz liebe Grüße ins Innviertel. Und das war's auch schon mit Radio Kärnten Fußball live. Noch einmal zum Mitschreiben. Die SV Ried gewinnt gegen unsere Wölfe mit 2:1. Sie sind somit im Playoff-Finale gegen Rapid Wien. Martin Kalbitzer, Florian, mein Name. Schön, dass ihr mit dabei wart, liebe Fußballfreunde. Jetzt noch ein bisschen gute Musik. Die Schlagersterne hier in Radio Kärnten. Einen schönen Dienstagabend miteinander.

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2: Die Nachrichten mit Matthias Schmelzer. Ein Österreicher wird verdächtigt, während der Belagerung von Sarajevo im Bosnienkrieg auf Zivilisten geschossen zu haben. Wie die Tageszeitung Der Standard zuerst berichtet hat, ermittelt die Staatsanwaltschaft. Das geht aus der Antwort des Justizministeriums auf eine parlamentarische Anfrage der grünen Justizsprecherin Alma Sadic hervor. Veronika Malo berichtet.
3: Während der Belagerung von Sarajevo von 1992 bis 1995 haben Scharfschützen der Armee der Republika Srpska von den Hügeln rund um die Stadt auf Zivilistinnen und Zivilisten geschossen. Rund 11.000 Menschen sind damals getötet, 50.000 verletzt worden. Auch ausländische Scharfschützen waren beteiligt. Dafür sollen sie auch bezahlt worden sein. Seit 25. April wird auch in Österreich im Zusammenhang mit einer möglichen Beteiligung an sogenannten Sniper-Touren in Sarajevo während des Bosnienkriegs ermittelt.

0: heißt es in der Anfragebeantwortung des Justizministeriums. Ermittelt wird gegen einen österreichischen Staatsbürger sowie einen weiteren bislang unbekannten Täter. Aus ermittlungstaktischen Erwägungen könnten keine weiteren Auskünfte erteilt werden, heißt es. Auch in Italien wird gegen 4 italienische Staatsbürger wegen möglicher Scharfschützenverbrechen ermittelt.
1: Die israelische Marine hat die meisten Boote einer internationalen Hilfsflotte für den Gazastreifen gestoppt. 40 der 57 Boote wurden noch weit vor der Küste unter ihre Kontrolle gebracht. Unter den festgenommenen Aktivisten sollen sich auch 3 Österreicher befinden. Die Organisatoren der Hilfsflotte werfen Israel vor, die Palästinenser im Gazastreifen nicht ausreichend mit Hilfsgütern zu versorgen. Aufgrund eines medizinischen Notfalls einer Passagierin ist am späten Nachmittag eine Maschine der Austrian Airlines auf dem Weg von Stockholm nach Wien in Berlin zwischengelandet. Die Auer bestätigte am Abend einen Bericht des Nachrichtenportals Krone.at, machte aber aus Datenschutzgründen keine weiteren Angaben dazu. Das Flugzeug sei mittlerweile in Wien gelandet. Laut Krone.at hatte sich der Gesundheitszustand einer Passagierin nach dem Start in Stockholm dramatisch verschlechtert. In der Fußball-Bundesliga gewinnt Ried im Europacup-Halbfinal-Playoff mit 2:1 gegen den WRC. Damit waren die Oberösterreicher die Chance auf einen internationalen Startplatz, Adi Niederkorn.
2: Bis zur 80. Minute steht es hier in Ried 0:0. Dann schießt aber Goalgetter Kingston Mutandwa die Rieder ins Finale zum Europacup-Playoff. Zunächst mit einem herrlichen Kopfballtreffer. Kurzfristig der Ausgleich für die Wolfsberg in der 87. Minute durch Marco Sulzner, aber dann nochmals Mutandwa mit einem herrlichen Lupfer über Torhüter Polster. Der Mann aus Sambia stellt damit einen neuen Rieder Torrekord auf. Er hat insgesamt 16 Mal in dieser Saison getroffen. Als letzte Hürde wartet jetzt Rapid am Freitag hier in Ried, am Pfingstmontag dann das Rückspiel in Wien.
1: Das waren die Nachrichten mit Matthias Schmelzer. Zum Wetter.
3: Die Nacht verläuft meist trocken, die letzten Schauer klingen ab und zeitweise klart es auf, speziell im Osten und Süden. Tiefstwerte 0 bis 13 Grad. Morgen Mittwoch ist es im Osten vom Weinviertel bis ins Südburgenland immer wieder recht sonnig und weitgehend trocken. Sonst gibt es mehr Wolken als Sonne und mit lebhaftem Westwind ziehen einige Regenschauer und einzelne Gewitter durch, vor allem von Vorarlberg bis Oberösterreich. Die höchsten Temperaturen liegen morgen zwischen 15 Grad in manchen Alpentälern und 24 Grad mit Sonne im Osten. So viel zum Wetter von Michael Mattern.
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1: Putin auf Staatsbesuch in China. Es geht bei aller Höflichkeit um beinharte Interessen. Der sogenannte Spritpreis-Tracker bringt interessante Ergebnisse. Und im Semmering-Basistunnel sind erstmals Fahrzeuge unterwegs. Zum Nachtjournal begrüßt sie Matthias Schmelzer. Der russische Präsident Wladimir Putin ist zu einem dreitägigen Staatsbesuch in China eingetroffen. Beide Seiten betonen, dass sie die Beziehungen auf ein neues Niveau heben wollen. Putin hat vor seiner Abreise noch eine selbstbewusste Videobotschaft verbreiten lassen.
2: Mit einem selbstbewussten Blick auf die Zukunft erweitern Russland und China aktiv ihre Kontakte in Politik, Wirtschaft und Verteidigung. Das bedeutet, dass wir gemeinsam alles tun, um die bilaterale Zusammenarbeit weiter zu vertiefen und die umfassende Entwicklung unserer beiden Länder voranzutreiben.
1: Sagt Putin vor seiner Abreise nach Peking. Dort trifft er den chinesischen Präsidenten Xi Jinping. Alexandra Siebenhofer in Peking. Xi Jinping dürfte Putin spüren lassen, dass Russland von China zurzeit mehr braucht als umgekehrt.
3: Also man kann davon ausgehen, dass China sich die weitere Unterstützung Russlands durchaus einiges kosten lassen wird. Das betrifft zum einen diese geplante Pipeline Power of Siberia 2. Da weiß man, dass China doch relativ hohe Abschläge verlangt für dieses Gas, das durch diese Pipeline transportiert werden soll. Und zweitens,

0: kann man davon ausgehen, dass China immer mehr auch die Herzstücke der russischen Militärtechnologie verlangt, haben möchte, Technologie, die Russland bis jetzt zurückgehalten hat, aus strategischen Gründen nicht an China liefern will. Da kann man schon davon ausgehen, dass hinter den verschlossenen Türen durchaus hart verhandelt wird. Wir sollen davon allerdings nichts merken.
1: Asien-Korrespondentin Alexandra Siebenhofer war das in Peking. Die Weltgesundheitsorganisation zeigt sich zunehmend besorgt über die rasche Ausbreitung des hoch ansteckenden und lebensbedrohlichen Ebola-Fiebers im Nordosten des Kongos. Laut aktuellen Zahlen gibt es bereits mehr als 500 Verdachtsfälle und 131 mutmaßliche Todesopfer in dem afrikanischen Land. Die WHO liefert zusätzliche Hilfsgüter in die betroffene Region. Und damit nach Österreich. Die Bundeswettbewerbsbehörde untersucht ab heute die Preise für Kraftstoff an den Tankstellen. Veröffentlicht werden die Ergebnisse im sogenannten Spritpreistracker. Dabei geht es aber nicht um einen konkreten Vergleich zwischen einzelnen Tankstellen, sondern um die Preisentwicklung in Regionen oder auch um die Unterschiede zwischen den großen Konzernen und den kleinen. Mehr von Rainer Hasiwa.
2: Dieser Spritpreistracker blickt sozusagen auf die letzte Woche zurück und siehe da, die Preise wurden am Montag, Dienstag, Mittwoch und Freitag erhöht, an den anderen Tagen aber nicht. Die großen Konzerntankstellen sind erwartungsgemäß am teuersten, aber eben nicht immer. Und als am günstigsten haben sich konzernunabhängige Ketten mit mehr als 30 Tankstellen erwiesen. Die seien auch aus wettbewerbsrechtlicher Sicht wichtig, sagt BWB-Leiterin Nathalie Hasdorf.
3: Die bieten in der Regel günstiger an als die großen Tankstellen und die müssen wir unbedingt am Markt halten, weil die treiben den Wettbewerb.
2: Was noch auffällt, tanken ist in der Stadt schon merkbar günstiger als in ländlichen Gebieten. Dieser Spritpreistracker widmet sich mehr der Marktbeobachtung für alle, die wirklich wissen wollen, wo sie in ihrer Umgebung wirklich tanken sollen. Da empfiehlt auch die BWB den Spritpreisrechner der E-Control.
1: 35 Jahre hat es seit dem Beginn der Planungen gedauert. Doch heute war es soweit. Der Simmering-Basistunnel ist das erste Mal durchgehend befahren worden. Allerdings noch nicht mit dem Zug, sondern mit Kleinbussen. Mit dabei war auch unser Reporter Christoph Danninger.
4: Rund um die Uhr, 7 Tage die Woche, arbeiten hier über 1000 Menschen. Der Rohbau beider Röhren des Semmering-Basistunnels zwischen dem niederösterreichischen Glocknitz und dem steirischen Mürzzuschlag ist nach Jahrzehnten fertig. Jetzt beginnt der Endausbau. Gleise müssen verlegt sowie viele technische Ausstattungen eingebaut werden. Die Beschäftigten hier, wie auch ÖBB-Chef Andreas Matte, sind überzeugt, in gut 3,5 Jahren fahren die Züge durch den Tunnel.
5: Von Wien nach Graz in 1 Stunde 50, das ist 30 Minuten schneller als heute. In Verbindung mit der Kolmbahn bedeutet Wien-Klagenfurt in 2 Stunden 40 eine Fahrzeit, die unglaublich ist.
4: Die Baukosten des Semmering-Basistunnels werden, Stand heute, bei 4,2 Milliarden Euro liegen.
1: Es ist ein bedeutender Schritt für den Technologiestandort Österreich. Das Linzer Startup MEAI wird vom französischen Konzern Mistral übernommen. Dieser Deal gilt als größter Kauf eines Unternehmens für künstliche Intelligenz bislang in Österreich.
6: Entwicklung von Produkten wie zum Beispiel Motoren, Flugzeuge oder elektronische Bauteile braucht Zeit. Die verspricht das oberösterreichische Startup MEAI wesentlich zu verkürzen und lässt das Testen von Prototypen durch eine KI erledigen. Komplexe physikalische Reaktionen werden in Sekunden berechnet und sparen dadurch nicht nur Geld und Entwicklungszeit, sagt Firmengründer Johannes Brandstetter.
7: Das erlaubt im Umkehrschluss auch viel größere Chancen an neuen Testmöglichkeiten, mehr Einstellungen zu prüfen, neue Designs zu entstehen, aber auch wettbewerbsfähig zu sein und zu bleiben und bessere Produkte zu bauen.
6: Die französische KI-Firma Mistral ist 2023 gegründet worden und gilt als Europas Gegenspieler zu OpenAI und Google. Bisher ist sie führend bei Sprachmodellen und möchte ihr Angebot jetzt mit Know-how aus Oberösterreich erweitern.
1: Ein Bericht war das von Lukas Steinherr. Aufgrund eines medizinischen Notfalls einer Passagierin ist am späten Nachmittag eine Maschine der Austrian Airlines auf dem Weg von Stockholm nach Wien in Berlin zwischengelandet. Die AUA bestätigte am Abend einen Bericht des Nachrichtenportals Krone.at, machte aber aus Datenschutzgründen keine weiteren Angaben dazu. Das Flugzeug sei später in Wien gelandet. Willkommen zu den Sportereignissen des Tages. Christoph Ott.
8: Österreichs Eishockey-Nationalteam gewinnt mit 3:1 gegen Lettland und feiert damit den dritten Sieg im dritten Spiel. Das ist eine Premiere. Mit dem Sieg ist auch der Klassenerhalt endgültig fix. Nun wollen die Österreicher wie im Vorjahr ins Viertelfinale. Bereits morgen kommt es zum Duell mit der Schweiz. In der Fußball-Bundesliga setzt sich Ried im Europacup-Playoff-Halbfinale mit 2:1 gegen den WRC durch und wartet damit die Chance auf einen internationalen

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1: Die Nachrichten mit Matthias Schmelzer. Seit 4 Monaten liegen die Vorschläge für eine Reform der Wehrpflicht auf dem Tisch. Der wohl heikelste Punkt dabei ist die Verlängerung von Grundwehr und Zivildienst. Eine Einigung zeichnet sich noch immer nicht ab. Viktoria Waldecker.
2: Eine Einigung zur Wehrdienstreform bis zum Sommer. Das hat Bundeskanzler Christian Stocker angekündigt. Dieser Zeitplan wackelt aber. Die ÖVP hält daran fest, wie Klubobmann Ernst Gödel heute betont.
3: Das Zeitziel, das steht nach wie vor so im Plan.
2: Wirklich näher gekommen sind sich die 3 Regierungsparteien bisher aber offenbar nicht. Die Klubobleute von SPÖ und NEOS, Philipp Kucher und Yannick Schetti, verweisen heute einmal mehr darauf, dass eine Verlängerung nicht die Lösung des Problems sei und es generell einen attraktiveren Grundwehrdienst brauche.
4: Da darf bei uns nicht bei irgendwelchen Überschriften bleiben, sondern man muss das ganz konkret auch mit Leben erfüllen.
5: Ich verwehre mich und vollster Überzeugung dagegen, so zu tun, als ob 2 Monate mehr Milizübungen unser Bundesheer retten.
2: Die Kritik von außen wird immer lauter. Der Vorsitzende der Wehrdienstkommission, Erwin Hameseder, will seinen Unmut deutlich machen, sollte die Regierung bis Anfang Juni keine Entscheidung treffen. Das lässt er die Regierung bereits wissen.
1: Das geplante Doppelbudget dürfte für die heimischen Unis dramatische Kürzungen bringen. Befürchtet werden Einschnitte von 1 Milliarde Euro in der nächsten Leistungsvereinbarungsperiode 2028 bis 2030. Die Universitätenkonferenz will morgen an die Öffentlichkeit gehen. SPÖ-Wissenschaftsministerin Eva-Maria Holzleitner sagt, es gebe noch weitere Verhandlungen. Seit Beginn des russischen Angriffskriegs ist die Eisenbahn zum wichtigsten Verkehrsmittel des Landes geworden. Doch Züge und Infrastruktur geraten immer häufiger ins Visier russischer Drohnenangriffe, berichtet aus Kiew Daniela Brucker.
6: In der Ukraine ist die Eisenbahn längst zu einem Symbol für Resilienz geworden. Auch deshalb ist sie zuletzt in den Fokus der russischen Angreifer geraten. Mehr als 200 Lokomotiven und Waggons wurden allein in den vergangenen 2 Monaten beschädigt. Dutzende Passagiere wurden verletzt und getötet. Grund dafür sei die jüngste technische Innovation, sagt Eisenbahnchef Alexander Berzowski. Dank verbesserter Kameras auf den Shahed-Drohnen und verschiedener Übertragungstechniken können die russischen Angreifer bewegliche Objekte treffen. Die Drohnen fliegen neben den Gleisen und können die Ziele auswählen. Im 5. Kriegsjahr wird Zugfahren in der Ukraine damit gefährlicher. Seit kurzem werden Züge bei drohenden Angriffen deshalb angehalten und evakuiert. Trotzdem fährt die Bahn jeden Tag weiter und bleibt für viele Menschen die einzige Verbindung nach Hause.
1: Im Fall der im Jänner in einer Seniorenresidenz in Wien-Döbling tot aufgefundenen 87-jährigen Frau hat die Staatsanwaltschaft Anklage wegen Mordes, schweren Betrugs und Einbruchsdiebstahls gegen den Verdächtigen erhoben. Laut seiner Anwältin hat er die Frau um Geld angebettelt, aber nicht getötet. Das waren die Nachrichten mit Matthias Schmelzer. Zum Wetter.
7: Die Nacht verläuft meist trocken, die letzten Schauer klingen ab und zeitweise klart es auf, speziell im Osten und Süden. Tiefstwerte 0 bis 13 Grad. Morgen Mittwoch ist es im Osten vom Weinviertel bis ins Südburgenland immer wieder recht sonnig und weitgehend trocken. Sonst gibt es mehr Wolken als Sonne und mit lebhaftem Westwind ziehen einige Regenschauer und einzelne Gewitter durch, vor allem von Vorarlberg bis Oberösterreich. Die höchsten Temperaturen liegen morgen zwischen 15 Grad in manchen Alpentälern und 24 Grad mit Sonne im Osten. So viel zum Wetter von Michael Mattern.
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1: Die Nachricht mit Matthias Schmelzer. Heute ist Mittwoch, der 20. Mai. Heute und morgen sind Sitzungen des Nationalrats. Die Klubobleute der drei Koalitionsparteien werben für einige aus ihrer Sicht wichtige Beschlüsse, darunter die Umsetzung des Europäischen Asyl- und Migrationspakts und die Senkung der Mehrwertsteuer auf Grundnahrungsmittel. Tanja Mahle berichtet.
2: Der Europäische Asyl- und Migrationspakt sieht etwa vor, Asylverfahren an der EU-Außengrenze, einen Umverteilungsschlüssel und bessere Datenerfassung. ÖVP-Klubobmann Ernst Gödel.
3: Die Ziel ist es einfach, die Migration besser zu steuern, zurückzudrängen und auch die Sekundärmigration in Europa einzudämmen.
2: Für unbegleitete minderjährige Kinder und Jugendliche werde die Obsorge ab Tag 1 eingeführt, so NEOS-Klubobmann Janik Schetti.
4: Dass es medizinische Versorgung für alle Kinder und Jugendlichen gibt, dass es Verantwortlichkeit gibt über die Kinder- und Jugendhilfeträger.
2: Auch am Programm die Mehrwertsteuer auf ausgewählte Grundnahrungsmittel wird ab Juli halbiert, SPÖ-Klubobmann Philipp Kucher.
5: Das ist eine ganz konkrete Entlastung beim täglichen Einkauf, was die Leute im Supermarkt an der Kasse tagtäglich auch spüren.
2: Beschlossen werden soll diese Senkung am Donnerstag.
1: Soweit die Vorschau der Regierungsparteien. Die oppositionelle FPÖ kritisiert hingegen die Umsetzung des Europäischen Asyl- und Migrationspakts als Verrat an der Sicherheit Österreichs. Was die Mehrwertsteuersenkung auf ausgewählte Grundnahrungsmittel angeht, so erwartet sich Nationalbankgouverneur Martin Kocher einen leichten Bremseffekt auf die Teuerung.
6: Es gibt nicht auch Maßnahmen, die in die Gegenrichtung arbeiten, eine Erhöhung der Tabaksteuer, erhöhte Gebühren und auch die Paketgebühr, die Paketsteuer. Insgesamt gibt es einen leicht positiven Einfluss auf die Inflation. Das hängt ein bisschen davon ab, wie man es genau rechnet, aber es wird einen positiven Einfluss geben. Und im Moment, glaube ich, ist klar, dass im Land, wo es eine hohe Steuer- und Abgabenbelastung gibt, grundsätzlich begrüßenswert ist, wenn Steuern gesenkt werden.
1: Sagt Nationalbankgouverneur Kocher in der Zeit im Bild 2. Nächste Woche findet am Landesgericht Klagenfurt der Prozess gegen den islamistischen Attentäter von Villach statt. Der Mann gilt als äußerst gefährlich und muss im Prozess hinter Panzerglas sitzen. Außerdem dürfen Journalisten und Journalistinnen keine Laptops und Handys in den Gerichtssaal mitnehmen. Damit sollen Fotos und Filmaufnahmen verhindert werden. Der Verein der Chefredakteurinnen und Chefredakteure hat dagegen Protest eingelegt. Landesgerichtssprecher Christian Liebhauser-Karl verteidigt diese Einschränkung.
7: Wir müssen die handelnden Personen und insbesondere die Geschworenen, den Richtersenat, sonstige Justizorgane schützen. Es gilt natürlich keine Einschränkung einer Presse- oder Medienberichterstattung, ganz im Gegenteil. Aber wir müssen gewährleisten können, dass keine Bilder und keine Aufnahmen während der Hauptverhandlung entstehen. Und deswegen sind in diesem außergewöhnlichen Prozess außergewöhnliche Maßnahmen notwendig. Und das ist eben die Nichtmitnahme von Handys oder Laptops.
1: Sagt Landesgerichtssprecher Liebhauser Karl. Der Tod des Gründers der spanischen Modemarke Mango sorgte Ende 2024 für Schlagzeilen. Was nach einem Bergunfall aussah, wird jetzt dem Sohn angelastet. Der Erbe des Modeimperiums verstrickte sich in Widersprüche und wurde am Dienstag verhaftet. Der spektakuläre Fall wird jetzt neu aufgerollt. Aus Spanien, Josef Manola.
8: Das Erfolgsrezept des in Istanbul geborenen Firmengründers war einfach. Mode zu machen, die für alle leistbar ist. Qualität zum Bestpreis. Zwei Jahrzehnte später war er der größte Modeunternehmer Kataloniens. 2014 eskalierte der Nachfolgestreit im Unternehmen. Der älteste Sohn übernahm Mango, musste die Führung aber nach Millionenverlusten wieder an den Vater zurückgeben. Am 14. Dezember 2024 stürzte dieser bei einer Bergtour in den Tod. Der einzige Zeuge war Jonathan Antik. Bei seiner Aussage verwickelte er sich in Widersprüche. Die Auswertung von Handydaten zeigt, dass er den Unglücksort ein paar Tage zuvor bereits besucht hatte. Heute wurde der Erbe des Unternehmens festgenommen und in Handschellen abgeführt. Die Staatsanwaltschaft ermittelt gegen ihn wegen Totschlags.
1: Nach 22-jähriger Durststrecke jubelt Arsenal wieder über den Meistertitel in Englands Premier League. Und das sogar spielfrei, weil Manchester City bei Bournemouth nur mit 1:1 spielte und bei 4 Punkten Rückstand eine Runde vor Schluss Arsenal nicht mehr abfangen kann. Das waren die Nachrichten mit Matthias Schmelzer. zum Wetter.
9: Der Mittwoch bringt im Großteil Österreichs viele Wolken, nur vorübergehend etwas Sonne und mit lebhaftem Westwind ziehen einige Regenschauer durch die meisten von Vorarlberg bis Oberösterreich, vereinzelt mit Blitz und Donner. Weitgehend trocken bleibt es dagegen im Osten und vom Weinviertel bis ins Südburgenland gehen sich auch ein paar Sonnenstunden aus. Die Höchstwerte liegen heute zwischen 15 Grad in manchen Alpentälern und 24 Grad mit Sonne im Osten. In 2000 Meter hat es um 7 Grad. Morgen Donnerstag 1-2 Grad wärmer bei einem windigen Mix aus Sonne, Wolken und einzelnen Schauern. Soviel zum Wetter von Michael Mattern.
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1: Im Studio ist Martin Krachle, es ist 1 Uhr. Bei Auftragsschwankungen am Bau, im Tourismus oder etwa in der Industrie soll Personal künftig nicht mehr so leicht beim AMS zwischengeparkt werden können. Denn das kostet dem Staat viel Geld, das die Regierung jetzt einsparen will. Zurzeit verhandeln deshalb die Sozialpartner, berichtet Maria Kern.
2: Das Zwischenparken von Beschäftigten beim AMS verursacht laut WIFO jährlich Kosten von bis zu 700 Millionen Euro. 200 Millionen davon sollen nun eingespart werden. Im Gespräch ist nun laut Standard, dass das AMS erst nach 4 Wochen Arbeitslosengeld zahlen soll. Davor könnte es 2 Wochen lang kein Geld geben und 2 Wochen könnten die Arbeitgeber zahlen. Gewerkschafter Josef Muchic dazu.
3: Wir haben auch andere Alternativen vorgeschlagen. Ich möchte es den Verhandlungen hier nicht vorgreifen. Fakt ist, es muss auf beiden Seiten ein Modell sein, die auch tatsächlich diese Volumen ausbringen.
2: Rolf Gleisner von der Wirtschaftskammer.
4: Wir wollen jedenfalls keine weiteren Belastungen. Wir haben schon eine sehr hohe Aufgabenquote.
2: In wenigen Tagen sollte dennoch eine Einigung gelingen, wie man zu 200 Millionen Euro kommt.
1: In Südrussland läuft zurzeit eine Drohnenattacke in der Gegend rund um eine der größten Chemieanlagen des Landes. Das sagt vor kurzem der zuständige Gouverneur. Vor wenigen Tagen bereits hatte die Ukraine dort nach eigenen Angaben Fabriken für die Sprengstoffproduktion angegriffen. Nach dem Facebook-Konzern Meta bringt jetzt auch Google Brillen mit eingebauter Kamera und künstlicher Intelligenz heraus. Die Kamera soll Googles KI Gemini mit Daten speisen und den Nutzern Infos liefern zu allem, das sie sehen. Und nächster Sieg für Österreichs Eishockey-Nationalteam bei der WM mit einem 3:1 gegen Lettland. Christoph Otz.
5: 3 Siege für Österreich in den ersten 3 Spielen bei einer A-Weltmeisterschaft, das ist eine Premiere. Teamchef Roger Bader ist begeistert von seiner Mannschaft.
6: Natürlich macht mich diese Bilanz sehr stolz, aber vorerst einmal macht mich die Leistung vom heutigen Spiel stolz. Wir müssen eigentlich gar nicht coachen an der Bande, weil das so läuft, sie spielen diszipliniert genau das, was wir uns vorgenommen haben. Und der kämpferische Einsatz der Mannschaft ist einfach wirklich so, dass man Gänsehaut bekommt.
5: WM-Debütant Tim Harnisch bringt die Österreicher in Führung. Benjamin Nissen erzielt nach dem zwischenzeitlichen Ausgleich der Letten das 2:1 und Vinzenz Rohrer sorgt mit seinem Schuss ins leere Tor für den 3:1 Endstand. Damit haben die Österreicher den Klassenerhalt endgültig fixiert und wollen jetzt wie vor einem Jahr das WM-Viertelfinale erreichen. Nächster Gegner ist bereits heute Nachmittag die Schweiz.
1: Und wir kommen jetzt zum Wetter. Heute Nacht von Katrin Ladstätter.
7: Wir starten in einen wechselhaften Mittwoch. Von der Früh weg etwas Regen heute von Arlberg bis Oberösterreich und bis Oberkärnten. Hier lockert es nur vorübergehend auf und am Nachmittag und Abend werden hier die Regenschauer häufiger und es gewittert stellenweise. Im Osten und Südosten wird es länger sonnig, kurze Schauer sind aber auch hier dabei, am ehesten zu Mittag oder am frühen Nachmittag. Zeit ist windig heute und 15 bis 22 Grad die Höchstwerte, im Burgenland und in Niederösterreich bis 24. Bis zum Wochenende legen die Temperaturen dann von Tag zu Tag zu.
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1: Im Studio ist Martin Krachtler, es ist 2 Uhr. Mit einer neuen Quotenregelung will die Regierung den Familiennachzug dauerhaft beschränken. Dazu soll jetzt ein neues Gesetz kommen im Zuge der Umsetzung des EU-Asyl- und Migrationspakts. Doch Experten sind skeptisch, ob das hält, berichtet Peter Stacher.
2: Bisher ist der Familiennachzug für Menschen mit Schutzstatus ausgesetzt. Künftig soll ihn eine Quote begrenzen. In der Praxis bedeutet das den Versuch, den Familiennachzug weiterhin so gut wie unmöglich zu machen, hört man bei ÖVP-Klubobmann Ernst Gödel heraus.
3: Die Quote kann und wird sehr gering sein oder kann auch gegen Null gehen.
2: Anno Schäfer hat an der Uni Wien denkt, dieser Schachzug werde nach hinten losgehen.
4: Die Regelung wird sehr wahrscheinlich scheitern, wahrscheinlich vor dem Gerichtshof der Europäischen Union, wenn die Kommission beispielsweise sich dann die österreichische Regelung genauer anschaut und entsprechend auch prüft und dem EuGH vorlegt.
2: Denn das Gesetz verstoße in dieser Form gegen die EU-Familienzusammenführungsrichtlinie. Die Quote selbst soll nachträglich über die Niederlassungsverordnung geregelt werden und ab Mitte des Jahres in Kraft treten.
1: Der Iran-Krieg und die damit einhergehende Energiekrise beeinflusst die Inflation in schlechter entwickelten Ländern deutlich stärker als in Industriestaaten. Das ist die neueste Prognose der Vereinten Nationen. In Entwicklungsländern treibt der Krieg demnach die Teuerung heuer im Schnitt um einen ganzen Prozentpunkt in die Höhe, in weit entwickelten Ländern nur um 0,3%. Die am längsten laufende US-Arztserie Grey's Anatomy bekommt jetzt einen neuen Ableger, ein sogenanntes Spin-off. Die neue Serie soll im ländlichen Texas spielen.